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0: 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Aber der Feind hat ihn zuerst entdeckt.
1: Nein!
0: Ich weiß nicht, wie lange sie ihn gefoltert haben. 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

0: auch dieses ganze, wie nennt man das, die Events, die ist ein bisschen mehr geworden. Die Halberstädter nutzen das auch ganz dolle. Ich genieße es doch schon, dass ein bisschen mehr da ist für die Bevölkerung, was vorher nicht war.
1: Das Einzige, was ich nicht so gut finde, sind die Mietpreise. Für uns Rentner nicht so gut. Ne? Die Mieten gehen immer höher, immer höher, immer höher.
0: Wir würden auch gerne umziehen, aber wenn wir dann so die Miete vergleichen, was wir jetzt haben, der Komfort ist im Prinzip der gleiche und dann eine neue Wohnung mieten für 200 bis 300 Euro mehr, nein.
1: Sie bauen viel aus, modernisieren viel, stimmt, ist auch alles gut und schön. Aber das muss man sich auch leisten können. Also das ist das, was mir nicht so gefällt, ne? Dass das immer höher wird. Also wir können uns keine neue Wohnung mehr leisten in dem Sinne.
0: Wir bleiben in der Wohnung seit fast 25 Jahren.
2: Also ich bin ja in Halberstadt geboren. Also das Lebensgefühl war zu DDR-Zeiten besser als heute. Ja, und es ist so viel mit, es passiert immer was. Denn Tote und alles hier, das passt mir alles nicht. Weil ich immer sage, man hat ja schon Angst rauszugehen. Also die haben ja schon auf unserem Weg, wo wir da vorne wohnen, schon geschossen und alles. Das kann doch nicht sein. Da hat man Angst, wenn ich schon mal 18 Uhr, wenn Winter ist, gehe ich nirgendwo hin, noch nicht mal hier rüber zur Apotheke oder sonst irgendwo hin, weil man Angst hat. Einfach Angst. Hier ist es nur Ärmel, Arme hoch und ich bin der Beste. Und ich kann nur. Und die anderen werden nichts mehr, die rutschen alle durch. Ja. Und das gefällt mir überhaupt nicht. Ich habe ein schönes, gutes Arbeiten gehabt. Und meine Arbeit, aber unsere auch, die Kollegen, wir haben uns alle verstanden. Da gab es das nicht so mit Ellbogen, ich bin der Größe oder so. Das war alles nicht. Ja. Und dadurch, ja, so war Halberstadt, ja, jetzt sieht es natürlich schöner aus. Aber zu DDR-Zeiten hatten wir ja nichts gehabt, was wir aufbauen können oder irgendwas. Gab ja nichts, ja. Es gab ja nur alles unter der Hand, wenn man was haben mit Beziehungen. Es sind die vielen Ausländer, die hier sind. Und können froh sein, dass sie hier leben, dass sie nicht im Krieg da sind. Aber ich weiß nicht, irgendwie sind die nicht, ich will keine Dankbarkeit, aber irgendwie mal auf einen zukommen oder so, in diese Richtung, wo man sagt, also, wir haben hier bei uns, wo ich wohne, das ist eine ganz liebe, ist eine Ukrainerin, die ist so lieb, die freut sich immer, wenn ich ihr was gebe und so. Und die Kleine, die geht ja in den Kindergarten und die lernt schon Deutsch. Und die kann schon gut Deutsch sprechen. Da habe ich gesagt, das gibt's gar nicht. Und da habe ich gesagt, so Mutti, nun reiß dich mal zusammen. Ja, ja. Ich kann auch, aber nicht so gut wie meine Tochter.
0: Montagsdemo, wo ich sage, das ist von jemand anders geführt als eigentlich von der eigentlichen Bevölkerung.
1: Ja, das stimmt.
0: Das mögen wir nicht.
1: Die gehen bei uns am Fenster vorbei, wissen Sie? Und dann frage ich mich immer. Die machen mehr, sind ganz wenig Leute, machen aber Krach für 1000. Ne? Weil
0: man sagt immer, ich muss dazu sagen, das wird vom Hintergrund geführt.
1: Ja, denke ich auch.
0: Das sind nicht die Leute, die wollen eigentlich was anderes, die das hier angefangen haben, aber sie werden anschließend jetzt von jemand anders geführt.
2: Wenn ich dran denke, mein Enkel geht zur Schule, der geht in der 6. Klasse, ja. Was denken Sie, was da für Mobbing ist unter den Schülern? Ganz schlimm. Das ist traurig. Mein Enkel ist so, der ist so ruhig und der hatte auch Angst, sich irgendwo gegen aufzunehmen oder irgendwas. Der sagt lieber gar nichts und geht nach Hause. Ja. Manchmal weint er auch, dann tut mir das so leid. Schule ist hier Horror, muss ich ganz ehrlich sagen. Nur Schlägerei, ich weiß gar nicht. Die Kinder, wenn eine Lehrerin da vorne ist, die akzeptieren sie gar nicht. Die machen nur Blödsinn, ja. Die kommt gar nicht, die hat schon einen Nervenzusammenbruch, ja, weil sie denkt, sie ist keine Lehrerin mehr, eine Ausgebildete, weil die akzeptieren die gar nicht. Ja, dann machen sie lieber Blödsinn, ja. Mangel an der Schule ist ganz schlimm. Es gibt auch Lehrer, die sind laufend krank. Mein Enkel hat Mathe. Er hat in der 5. Klasse Mathe gehabt, da haben die ein halbes Jahr keine Mathe gehabt, weil sie keine Lehrerin gefunden haben oder Lehrer. Ist das nicht schlimm? Ist das nicht traurig? Und meine Tochter setzt sich zu Hause hin und bringt ihnen Englisch bei, weil sie Englisch hatte. Sie bringt Mathe bei, da ist eine Krone. Und lernt ihren Sohn, damit er schlauer wird. Ist das nicht schlimm? Muss auch den ganzen Tag arbeiten. Und das ist das, wo ich sage, verstehe das nicht.
3: Und jetzt haben Sie ja Bildung schon angesprochen. Wie würden Sie denn sagen, also die Versorgungslage in Halberstadt, wie ist die? Also was Bildung angeht, was Gesundheit angeht?
2: Also ich kann mich nicht beklagen. Ich habe einen guten Hausarzt, denn wenn ich was habe, kann ich mit ihm reden, ein Gespräch führen und der versteht das auch alles. Und da sage ich, Ärzte, wo ich jetzt bin noch, da sage ich, super. Auch hier im Krankenhaus nicht, muss ich ganz ehrlich sagen. Also das ist katastrophal. Die akzeptieren die Patienten gar nicht, die machen, was sie wollen. Und wenn du mal ein Anliegen hast, dass du vielleicht ein bisschen ängstlich bist und so, gibt gar kein Gespräch. Ja, Ellbogen, sag ich mal, das Ellbogengesetz. Was anderes ist es hier nicht.
4: Krankenhauskatastrophe.
2: Ach,
3: ja, das wünscht man sich anders.
2: Ja, richtig. Aber das ist traurig hier. Also Halberstadt, Krankenmehl, das kann man alles vergessen. Es gibt gute Ärzte, aber es sind auch Ärzte, die eben, ich habe immer das Gefühl, ja, du bist so ein Stück und dann wirst du untersucht. Na, wenn du nicht willst, dann geht's in.
3: Noch eine Frage vielleicht. Wenn Sie eine Sache verändern könnten in Halberstadt, was würden Sie verändern?
2: Ach, was soll ich verändern hier? An für sich die Leute verändern. Also früher war es nicht so. Wir haben uns alle verstanden, wir haben uns alle gekannt und wir haben immer erzählt, und hier hast du Angst, dass irgendwer anderer dich anspricht. Oh, was will denn der schon wieder von mir? Ja, da ist ängstlich. Ja, ach, das kann man jetzt nicht so sagen, weil ich muss ehrlich sagen, ich habe ganz dolle Schwierigkeiten, weil mein Mann ist ganz dolle krank. Und da muss ich jetzt erstmal da rein das holen, ja.
3: Ja. Und Sie haben ja vorhin schon gesagt, also Halberstadt, mich würde interessieren, wie Halberstadt sich verändert hat.
0: Also, gesichtsmäßig super toll. Wenn man die Altstadt angeguckt hat, Sie vielleicht auch, kann sein, muss ich sagen, super. Ich kenne Sie von 78 her an. Ich bin kein direkter Halberstädter, aber jetzt ja schon. Also, mich haben früher die Löcher angeguckt, die alten Fachwerkhäuser. Ja. Es war gruselig. Das war 98, 99, muss ich sagen, in Zeitz, kennen Sie Zeitz unten? War das auch immer noch so. Da gab es auch noch viele große Löcher. Aber die sind ja mittlerweile fast alle verschwunden. Ja, wenn Sie jetzt Westendorf zum Beispiel, die Straße Westendorf wieder hier lang gehen, ist schon wieder ein Haus, was wieder endlich renoviert wird. Zum Glück.
5: Ja, also, aber die Gelder müssen ja auch erstmal da sein. Nein, aber es wird.
0: Das sind die Privatinvestoren, die wir hier in Halberstadt haben, die wirklich den Mut haben, endlich mal was zu unternehmen, die finanziell was auf die Beine zu stellen. Stadt und wie nennt sich das hier? Denkmalpflege tun auch was ein bisschen dafür, aber der größte Teil bleibt an den Privatinvestoren hängen. Und ich finde das toll.
3: Wenn Sie eine Sache verändern könnten in Halberstadt, was wäre das?
5: Ich sag mal, mehr Kneipen wieder, also normale Kneipen für. Nicht nur für ganz junge Leute, sondern auch für, was weiß ich, 40, 50,
0: 60.
5: Ne? Dass die sich auch mal wieder einen schönen Abend machen können. Davon haben wir hier fast gar nichts.
0: Oder ne? Mal vernünftigen Mittagstisch, das kriegt man hier gar nicht mehr so richtig. Das
5: sind zum größten Teil
0: vielleicht noch unsere Chinesen und Vietnamesen, die vielleicht noch mittags offen haben. Aber ansonsten gibt es hier, wie die Griechen, nur noch ab 17 Uhr oder...
5: Ja, und so ist halt, dass die Gaststätten und auch deutsche Gaststätten mal wieder mittags aufhaben.
0: Nicht?
5: Weil viele Leute wollen, wenn die jetzt im Urlaub sind oder so, mittags essen gehen. Und nicht erst 17 Uhr auch, natürlich.
0: Ja.
5: Aber das fehlt halt, ne? Dass sich da wieder ein paar Gaststätten finden, die dann auch mal wieder mittags aufmachen. Ne?
3: Da frage ich mich auch, also was gibt es denn für Orte, wo man so zusammenkommen kann in Halberstadt?
0: Keine. Keine großen, nur für die Senioren, jetzt von den zwei großen Wohnungswirtschaften, die es hier gibt, gibt es dann diese extra Cafés und Gaststätten.
5: Ja, Seniorentreffs, aber jetzt so, dass man, wo wir jetzt besucht. Zum Beispiel hingehen könnten und abends mal uns einen schönen Abend machen können, ein Glas Wein oder mal ein Glas Bier trinken können, gar nicht, außer eben in der Stadt, der Pub oder die Musikkneipe, Spooky ist ja immer noch, aber sonst...
0: Ist
5: groß,
0: mehr, ist gar nicht da. Ja? Die Jugend hängt ja auch teilweise auch hier abends nur rum.
5: Ja, in Parks oder hier.
0: Weiß ich nicht. Oder die gehen, da gibt es eine bestimmte Gaststätte wie heißt die Straße? Spiegelstraße. Déjà-vu. Aber das sollte man nicht jedem empfehlen.
5: Naja,
0: das ist ein bisschen nicht ganz koscher.
5: Wir haben eben die Studentenkneipe noch, aber wie gesagt, ansonsten...
0: Die ist hier runterwärts.
5: Ja, das fehlt eben, wo wir jetzt
0: vielleicht
5: so...
0: schon mal gehört, die Studentenkneipe, wenn sie hier so Richtung Eifel geht.
5: Ja,
0: ja.
5: Aber ansonsten für mittleres Alter, unser Alter,
0: nichts
5: kann man vergessen.
0: Wenn mal richtig Party ist, dann ist das hier in der Hochschule, wie gestern Nacht. Gut, bis um 3 war ein bisschen nervig, muss ich ganz ehrlich sagen, aber bis um 3, aber man hat es wahrscheinlich sehr gut besucht, sonst würde es nicht bis um 3 gehen. Wir sind Partygänger gewesen,
5: ja.
0: Vorgeglüht, wie es so schön heißt, kennen Sie vielleicht auch. Und dann bis morgens, wenn es hell wird und die Vögel wieder anfangen zu zwitschern, haben wir auch gemacht.
5: Ja. aber wir waren friedlich und nicht so wie heute, wenn man, ne? Man, ehrlich gesagt, wenn jetzt auch so von meinen Geschwistern, die sagen auch, man traut sich abends ja gar nicht mehr rauszugehen, zu feiern, weil man immer Angst hat, dass unterwegs was passiert. Weil die Generation jetzt halt so ist. Die streiten sich, kommen gleich, bauschen sich gleich hoch. Muss nicht sein, haben wir
0: auch nicht gemacht. Es wird nicht mehr diskutiert, die hauen gleich zu. Wir können in den Park reingucken, es wird gleich zugeschlagen.
5: Nicht alle, aber viele. Und das ist nicht schön.
0: Und die jungen Mädchen zum Beispiel, die sind da ohne Furcht und Tadel. Die hauen gleich zu, egal.
5: Ja, manche.
0: Und die Jungs stehen daneben und lassen sich verprügeln. Wo ich denke, hallo?
5: Ja, also sowas fehlt in Halberstadt. So Kneipen, wo man ab 40 aufwärts hingehen kann.
0: Auch für die Jugend vielleicht sowas Bezahlbares, wo sie wirklich mal sagen können, wie, ich sag mal lapidar, für einen kleinen Preis Tischtennis spielen können oder irgendeine Arbeitsgemeinschaft. Sowas fehlt. Hatten wir alles, muss dazu sagen, aus DDR-Zeiten. Die waren alle untergebracht. Es gab keinen Stress.
5: Heute kann man auch Billard spielen oder so.
4: Es hat so ein bisschen Dorfgefühl manchmal.
6: Wie ist so das Lebensgefühl in Halberstadt? Es ist tatsächlich sehr entspannt. Schon manchmal so ein bisschen familiär, weil man immer Leute sieht, die man halt kennt. Das ist so der Klassiker, wenn man einfach durch die Stadt läuft, sieht man immer Leute, die man halt kennt. Und es ist alles sehr nah erreichbar. Also gerade wenn man halt so in der Innenstadt wohnt, ist eigentlich irgendwie alles relativ nah dran. Das heißt, man hat so einen relativ kleinen Lebenszyklus, sage ich jetzt, weil man muss keine großen Strecken hinlegen. Das ist schon ganz praktisch, ja.
4: Wie gesagt, ich komme aus einer Großstadt. Ich kenne das komplette Gegenteil. Es ist ziemlich, ziemlich angenehm, was Mieten angeht. Auch mit den Vermietungen hier habe ich bisher nicht viele Probleme gehabt.
6: Meine beste Freundin hat in der Zeit in Hamburg gewohnt. Die hat quasi das, wofür ich hier eine 43 Quadratmeter Zwei-Zimmer-Wohnung bekommen habe, hatte die dann 12 Quadratmeter WG-Zimmer gehabt in Hamburg. Für den gleichen Preis ist es halt natürlich schon ein massiver Unterschied. Das muss man wirklich sagen, ja.
4: Spontan fällt mir ein, vielleicht ein bisschen mehr Angebote für jüngere Leute. Also gerade so in unserem Alter, so Anfang, Mitte 20. Vielleicht auch noch Jugendliche, weil viel ist hier nicht. Also man hat Fußballverein 1-2. Und sonst, bespaßt man sich hier, so wie ich das mitkriege, größtenteils mit Alkohol und Drogen. Größtenteils gibt es so ein paar Parks, wo man theoretisch hin könnte. Gut, wir haben hier die Berge, die Spiegelsberge. Da weiß ich, ist relativ oft was los. Ist auch relativ schön dort, aber sonst gibt es halt nicht wirklich viel, glaube ich, außer halt den Bars, den 2-3, zu denen wir auch gehören. Und ja, meistens treffen sich Leute hier, so wie wir das mitkriegen.

0: Willkommen bei Radio Korax. Wir sind heute live aus Halberstadt. Sehr gut gemacht. Eigentlich reden wir heute nicht nur über Halberstadt, sondern auch über den Harz. Aber bevor wir mit unserem Stundenprogramm anfangen, wollen wir uns erklären, was wir überhaupt in Halberstadt heute machen.
1: Wir sitzen hier ganz schön im Hof der Zora, ein soziokulturelles Zentrum hier in Halberstadt. Vor uns tut sich der Garten auf mit schönen großen Lindenbäumen. Es riecht auch ganz intensiv nach Linde. Und wir haben auch ein kleines Publikum hier, die sich in Zora-Liegestühlen es bequem gemacht haben. Und mit uns auf der Bühne sitzen Ole und Robert. Robert ist der Leiter der Zora und macht hier auch Jugendarbeit. Und Ole ist Musiker, tritt heute hier noch auf und ist in Halberstadt aufgewachsen und bestimmt auch oft hier gewesen. Und wir sitzen heute in der Zora, weil wir uns dachten, es wäre gut, mal raus aus Halle zu kommen und zu gucken, was gibt es eigentlich für andere Projekte in Sachsen-Anhalt, die politische Arbeit machen, die kulturelle Orte schaffen. Dazu gehört auch noch, im September ist Landtagswahl und das hat uns beschäftigt bei Radio Korax und wir haben uns gefragt, wie sieht es im Rest von Sachsen-Anhalt aus, weil ich denke, es wird uns alle gleichermaßen betreffen. Wir sind in Halle oft, da kann man auch ganz gut unter sich leben, kriegt nicht so richtig mit, was außerhalb läuft und wir dachten, es wäre gut, wenn sich das ändert. Deswegen gibt es das Projekt Ein Platz der Republik. Wir machen Radio in verschiedenen Städten in Sachsen-Anhalt. Und einer der Orte, an denen wir mit dem Projekt gekommen sind und kommen wollten, ist Halberstadt. Und das war jetzt die lange Vorrede, aber vielleicht als Hintergrund, warum sind wir hier?
0: Wir haben heute Robert und Ole da und also ich glaube, ihr seid die bessere Person hier um den Tisch heute Abend, um uns zu sagen, wie ihr Halberstadt beschreiben könntet. Als geborene Halberstädtern?
2: Ich bin hier nicht geboren, ich bin in Magdeburg geboren.
0: Okay,
2: aber
0: stopp, Anneliese, sorry.
2: Das ist aber überhaupt nicht schlimm. Ich habe trotzdem als Baby, genau, als ich ein Baby war, sind meine Eltern dann hierher gezogen, einfach weil sie eine größere Wohnung bekommen haben, 1986. Ich bin dann hier aufgewachsen, wie das leider so typisch ist für junge Menschen und Jugendliche, dann nach meinem Schulabschluss, in dem Fall Abitur, dann hier weggegangen. Ich glaube, bei Ole war das auch so. Das ist so eine typische Biografie. Junge Menschen machen dann hier noch ihre Ausbildung, ihre Schule zu Ende und gehen dann in die nächstgrößere Großstadt. In meinem Fall war das Magdeburg. Da lebe ich auch seit 2005, also seit meinem Abi. Und bin dann jetzt aber quasi wieder zurückgekommen vor ein paar Jahren hier in die Zora, weil ich gefragt wurde, ob ich mir vorstellen könnte, hier als Geschäftsführer anzufangen. Ich war der Zora in meiner Jugend schon sehr, sehr verbunden, weil die Zora einfach schon in der Jugend, die geprägt war von ja, Auseinandersetzung mit Neonazis, von Straßengewalt, von Überfällen, war die Zora immer schon einer der wichtigsten Orte und Anlaufpunkte für ja, junge Menschen, die einfach nicht rechts sein wollten, die da nicht mitmachen wollten bei dieser Subkultur Neonazismus. Genau, seitdem bin ich wieder hier. Was gibt es über Halberstadt zu sagen? Halberstadt ist Kreishauptstadt hier im Harz, nennt sich selbst das Tor zum Harz. Was auch so ein bisschen mit der Stadtsilhouette zu tun hat, wenn man aus Richtung Magdeburg kommt, dann gibt es da so Punkte, da sieht man dann zwischen den Kirchtürmen von der Martinikirche oder vom Dom, sieht man dann den Brocken ganz hinten und sozusagen hier im Harzvorland gelegen. Halberstadt hatte mal direkt nach der Wende 50.000 EinwohnerInnen und ist aber von den gleichen demografischen Faktoren und Effekten betroffen wie eigentlich fast alle Regionen in Ostdeutschland. Viel Abwanderung von jungen Menschen, vor allem von jungen Frauen, von gut ausgebildeten Menschen. Und deswegen ist die Bevölkerung ja innerhalb der letzten Jahrzehnte geschrumpft auf knapp unter 40.000 EinwohnerInnen, die jetzt hier noch leben. Und die Zora befindet sich hier mitten in der Altstadt, im ehemaligen jüdischen Viertel, in einem mittelalterlichen Gebäude, in einem denkmalgeschützten Gebäude mit dicken mittelalterlichen Mauern, mit Fachwerk, mit einem riesengroßen Hof, einem großen Areal und ja, bildet hier natürlich auch einen ganz, ganz wichtigen Gegenpol zur doch immer ja, hegemonieller werdenden extremen Rechten, die sich dann auch ausdrückt in Wahlumfragen, mit denen wir gerade alle zu kämpfen haben, 40% AfD und so weiter.
0: Und also zu der Zora kommen wir gleich wieder zurück. Aber Ole, das Interessante ist, dass du nicht die gleiche Generation wie Robert bist. Du bist die Generation danach und es ist halt auch interessant für uns zu wissen, wie du das erlebt hast. Es ist ein klein bisschen anders für dich, ne?
3: Ich habe das Aufwachsen in Halberstadt sehr harmonisch erlebt tatsächlich und habe mich immer sehr wohl gefühlt. Ich hatte eine ziemliche Bilderbuchkindheit, weil ich auch nochmal so ein bisschen in der Vorstadt gelebt habe, also so in der Halberstädter Siedlung, also der Sagstädter Siedlung. Das ist so ein bisschen abgespalten, hat fast so was Dörfliches und bin dann halt auch auf einem Gymnasium gewesen, ne, und irgendwie in so einer sehr, weiß ich nicht, so einer Bildungsbürgerwelt vielleicht, die es dann ja auch gibt. Also es ist ja nicht so, dass jetzt hier nur Faschos und ein paar Linke leben, sondern eben, das ist schon eine breite Gesellschaft aus ganz verschiedenen Klientels. Es gab für mich tatsächlich mit Rechten das erste Mal einen Kontaktpunkt, als dann irgendwie so diese Dresden-Demos waren, so von dieser Deutscher Befragungstag, wo dieses Dresden zerbombt wurde, ne? Da gab es irgendwie so alle Jahre wieder, machen sie da, 13. Februar, genau, da machen die alle Jahre wieder mal in Halberstadt auch eine große Demo zu, und das war mein erster Berührungspunkt mit Neonazis. Und damals weiß ich aber noch, dass wir da mehr waren auf diesen Demos. Also es waren enorm viele Nazis, die dann auch hergependelt sind, ne? So aus ganz Deutschland treffen die sich dann hier. Und ich weiß aber, dass wir da echt, das war ein riesen buntes Bündnis. Und das ist eigentlich meine Erinnerung an Halberstadt, dass das eine sehr funktionierende Zivilgesellschaft war, so wie auch meine Schule, das Martineum, damals, heute glaube ich Gymnasium Halberstadt heißen sie, glaube ich. Ich hatte eine sehr schöne Erfahrung damit, und die Zora war dann für mich dann nochmal dazu ein Anlaufpunkt in meiner dann irgendwie anfangenden Politisierung.
1: Jetzt habt ihr gerade erzählt über das Aufwachsen in Halberstadt. Wie nehmt ihr Halberstadt heute wahr? Also hat sich das verändert zu der Welt, mit der du jetzt aufgewachsen bist, oder zum Beispiel, du bist ja auch weggezogen und oder lebst gerade woanders.
3: Genau.
1: Wie nimmst du Halberstadt jetzt so aus, also von außen wahr?
3: Also ich bin ja jetzt in den Westen gezogen als Ösi. Das ist ja sowieso schon so eine Sache, dass es ein anderes Gefühl ist auf einmal. Ja, ich habe tatsächlich, das will ich vielleicht noch kurz sagen, das erste Mal gemerkt, dass ich Ossi bin, als ich im Westen war. Und vorher war das für mich nie ein Thema. Ich dachte mir immer so, ja, ich bin halt Ole, geboren in Deutschland. Für mich war ja Wende ganz weit weg. So, ich bin 99er. Und dann irgendwie ging das auf einmal los, dass mir das erste Mal klar wurde, für Menschen ist das noch ein Thema. Ne? Und ich glaube, ich hatte, nachdem ich weggezogen bin, schon eine lange Zeit, wo ich das hier total kacke fand. Also wo ich auch wirklich gemerkt habe, ich möchte hier nicht sein. Ich möchte in diesen Blöcken nicht mehr sein, die es ja hier noch aus der Sowjetzeit gibt. Ich möchte nicht mehr an Orten sein, wo irgendwie 1161 an die Wand gesprüht wird und das keiner wegmacht oder Zecken jagen oder sowas. Das sind jetzt erst in den letzten Jahren, ehrlicherweise, in den letzten 1-2 Jahren ist es, glaube ich, so viel geworden mit diesen Graffitis. Aber habe gemerkt, dass da schon so eine Abspaltung war, ne? Aus der Provinz auch raus. Ich wollte irgendwie in die große, größere Stadt, wollte irgendwie studieren und irgendwie zu diesen, ja, in dieses Klientel auch rein, und habe dann, glaube ich, jetzt erst wieder so meinen Frieden geschlossen. Und immer wenn ich jetzt bei meinen Eltern bin, merke ich wieder, wie schön ich das eigentlich hier auch finde und wie gut es tut, mal aus diesem ganzen Trubel rauszukommen und in diese doch schöne Stadt zu kommen. Als ich meiner Freundin diese Stadt gezeigt habe, hat sie gesagt, du hast ja immer gesagt, das ist so hässlich hier. Das stimmt doch gar nicht. Das ist gar nicht alles grau. Das ist doch total schön. Spiegelsberge, ganz schöne Parks. So, ne? Also es hat alles seine Ecken hier, und die Zora ist eine davon.
0: Und bei dir, Robert?
2: Ja, ich würde da auch nochmal anknüpfen, so an das Gefühl von damals hier weggezogen zu sein in den 2000ern. Jetzt sagt man ja Baseballschlägerjahre, so als Begriff für diese eskalierende rechte Gewalt. Und für mich, und ich habe das erst sehr viel später reflektiert, haben diese ganzen Überfälle, denen wir unterworfen waren, also Menschen in der Zora oder auch wir SchülerInnen, die einfach vor der Keko, also vor dem Käthe-Kollwitz-Gymnasium saßen, um da zu chillen und dann überfallen worden sind, regelrechte Traumatisierungserfahrungen ausgelöst, sodass es sich zum Teil immer noch sehr, sehr unwohl anfühlt, durch bestimmte, also im Dunkeln durch bestimmte Ecken zu laufen. Und das hat alles damit zu tun, was damals passiert ist. Jetzt ist es natürlich eine andere Zeit, die davon geprägt ist, dass die Straßengewalt zwar nicht mehr so offensichtlich ist. Es ist nicht mehr so, dass auf jedem Platz irgendwie eine Faschogruppe rumhängt und dich jederzeit zusammenschlagen könnte. Dafür haben wir aber halt eine starke faschistische Partei, die in Umfragen bei 40% liegt und möglicherweise die Macht eine Alleinregierung übernehmen könnte. Dazu fehlt ja nicht mehr viel, dazu fehlen nicht viele Parlamentssitze bei der aktuellen Umfragesituation. Und dennoch muss ich sagen, fühlt sich das eigentlich gut an, hier zu sein. Also nicht nur wegen der Zora, die ich absolut liebe, als einen der besten Orte, den es gibt. Für mich einer der wichtigsten Orte auf dieser Welt, einer der schönsten, besten Orte. Was einfach daran liegt, dass hier sich so viele tolle Menschen engagieren, diesen Ort überhaupt zu erhalten und lebenswert zu erhalten und auch als Safe Space sozusagen durchhalten zu lassen in dieser Zeit. Sondern das hat auch zu tun mit so einer Stimmung hier in dieser kleinen Stadt, dass hier einfach sehr viele Dinge sehr einfach möglich sind. Also hier gibt es so eine Kultur zum Beispiel in der Verwaltung oder innerhalb von Netzwerken, dass man hier relativ schnell Dinge umsetzen kann, weil halt so wenig los ist. Also wenn wir irgendwelche Ideen haben, auf die Stadtverwaltung zugehen, dann wird uns das in aller Regel ermöglicht. Und das Zusammenarbeiten mit anderen Netzwerkpartnern ist hier einfach total einfach, wenn man sich schon von früher kennt. Es ist klein, es ist überschaubar. Alle kennen sich irgendwie und das ist ein ganz, ganz anderes politisches und soziales Arbeiten als beispielsweise in Magdeburg. Und da war ich auch schon lange aktiv in anderen Zusammenhängen. Und mir gefällt es hier sozusagen auch wesentlich besser. Und ich finde es auch tatsächlich, wenn wir blicken auf die Gesamtaufgabe, den Faschismus zurückzudrängen und aufzuhalten, also jetzt erstmal bei der Landtagswahl zu stoppen und dann sein Zulaufpotenzial abzugraben, finde ich es absolut entscheidend, in solchen Regionen wie dem Harz und in solchen Mittelstädten wie Halberstadt das Ruder rumzureißen und die Gesellschaft oder Demokratie zu verteidigen in diesen Orten. Oder es sagen ForscherInnen, dass genau dort die Wahlen gewonnen oder verloren werden. Genau hier müssen wir am vehementesten gegenhalten gegen die AfD und die Zora ist da ein ganz wichtiger Baustein und deswegen macht das ja eigentlich sehr, sehr viel Spaß zu arbeiten.
1: Das kann ich mir gut vorstellen. Also als ich gestern hier reingelaufen bin, war ich ganz begeistert von diesem Ort hier und auch von den Leuten, die ich hier getroffen habe. Und auch die letzten zwei Tage hatte ich das Gefühl, dass ich einer großen Offenheit begegnet bin bei den Leuten, mit denen wir gesprochen haben.
0: Also du hast gerade über die Arbeit hier mit den Leuten vor Ort und die Institutionen vor Ort, aber wie habt ihr den Eindruck, hier bei der Zora oder auch wenn man mit anderen Akteurinnen redet, dass eure Arbeit außerhalb von unser Kreis verstanden ist oder wahrgenommen ist, weil du immer noch in Magdeburg bist und da tätig bist. Und wie hast du den Eindruck, dass es ankommt, was du machst hier?
2: Was wir machen, das ist ja sozusagen hier immer die Leistung von ganz, ganz vielen Menschen, die sich engagieren. Wir haben wirklich viele im Ehrenamt, die ganz, ganz viele wichtige Sachen machen. Also im Moment bekommt die Zora, glaube ich, relativ viel Aufmerksamkeit, was einfach mit der Landtagswahl zu tun hat. Jetzt ist Sachsen-Anhalt entdeckt worden, mal wieder von der bundesweiten Öffentlichkeit als schockierendes Bundesland, in dem sich düstere Sachen abspielen oder passieren könnten, was ja leider stimmt. Und deswegen bekommen jetzt auch endlich natürlich zivilgesellschaftliche Akteure und die Zora zählt da seit vielen Jahrzehnten dazu, die Aufmerksamkeit, die sie schon lange eingefordert haben. Gestern ist zum Beispiel die 5. Folge vom sehr, sehr empfehlenswerten, tollen Podcast Kipppunkt Ost veröffentlicht worden von Heike Kleffner unter anderem. Und da haben sie die Zora, also haben wir auch ein kurzes Interview geführt und haben sie die Zora so ganz nett anmoderiert als eines der ältesten soziokulturellen Zentren in Ostdeutschland. Und das hat man hier immer manchmal gar nicht mehr so auf dem Schirm, wenn man hier einfach im Alltag ist und arbeitet. Aber das stimmt ja. Also die Zora gibt es seit 1990 und sie hat immer durchgehalten. Sie hat fast jedes Jahr um ihre Existenz gekämpft. Es ging immer darum, genug Geld ranzuschaffen, um hier zu überleben, um die hohen Betriebskosten zu zahlen. Wir haben hier laufende Kosten, die sind wirklich utopisch und es ist natürlich alles nicht ausfinanziert. Die Förderung vom Landkreis reicht bei weitem nicht aus und so weiter. Also ich glaube, dass die Aufmerksamkeit von außerhalb gerade sehr, sehr groß ist. Wir kriegen sehr viel Unterstützung von Organisationen wie Campact oder Polylux oder Amadeo Antonio Stiftung. Zum Teil melden sich internationale Presseteams, weil sie von der Zora gehört haben. Das ist alles schön, das ist alles toll. Aber im Kontrast dazu könnte es, glaube ich, in Halberstadt selbst noch ein bisschen besser aussehen. Also wenn wir beispielsweise mal wieder zu tun haben mit Attacken von Rechtsextremen, mit Schmierereien, Hakenkreuzschmierereien an unseren Mauern oder so, und dann würden wir uns schon mal häufiger wünschen, dass sich die Stadtverwaltung dann auch mal proaktiv selbst meldet und ihre Solidarität bekundet oder das auch untersetzt durch irgendwelche konkrete Hilfsangebote. Mhm. Und aus der Bevölkerung, also zur Frage, wie das hier wahrgenommen wird, das ist hier wirklich im Alltag oder so im Tagesbetrieb so ein Ein- und Ausgehen. Wir haben unsere zahlreichen Wochenangebote, die halt jede Woche stattfinden für verschiedenste Zielgruppen, für Jugendliche, für Geflüchtete und MigrantInnen. Wir haben unsere Werkstätten und die werden halt von bestimmten Menschen genutzt. Dann kommen einfach täglich völlig spontan Leute vorbei und haben irgendein Anliegen und wir versuchen zu helfen. Und ich glaube, die Zora ist halt vor allem deswegen stark, weil sie im Gegensatz zu anderen, also die Zora ist, brauchen wir uns ja nichts vormachen, natürlich ein linkes Zentrum, ist klar, oder ein Zentrum mit linken Werten und Idealen. Das können wir auch offensiv so vertreten, aber im Gegensatz zu anderen linken Zentren ist die Zora eben nicht so ein, in Anführungszeichen, Zähneschuppen. Ich meine das auch gar nicht despektierlich, sondern sie ist sehr offen. Also wir haben hier keine Geschlossenheit, sondern man kann immer kommen. Alle Angebote sind offen und deswegen gibt es auch viel Begegnungen auch mit Menschen, die eben auch nicht links sind, auch niemals sein werden, aber trotzdem der Zora einiges Positives, Gutes abgewinnen können, weil sie merken, es hat einen Gebrauchswert für sie, zum Beispiel indem sie die Fahrradwerkstatt nutzen können, ein Fahrrad gegen Spende bekommen oder indem sie eine Beratung bekommen, Alltagshilfe bei sozialen Schieflagen oder sowas oder indem sie einfach günstig, viel günstiger als anderswo Bier trinken können an der Bar. Ja, bei uns kann man Sterne für 2 Euro trinken, das ist natürlich anderswo nicht so einfach möglich.
0: Es gibt mittlerweile im Harz nicht mehr.
2: Ganz, ganz viel, was die Zora leistet für verschiedenste Menschen, auch vor allem für arme Menschen, die eben nicht so viel Kohle haben, was total wichtig ist für ganz viele. Und ich glaube, das ist was sehr Besonderes, das verteidigt werden sollte.
1: Mich würde interessieren, Ole, nochmal die Außenperspektive. Göttingen ist ja nicht so weit weg eigentlich von Halberstadt. Hast du das Gefühl, dass in Göttingen, also die Zora zum Beispiel, wahrgenommen wird oder dass es überhaupt sowas wie die Zora gibt?
3: Ich weiß nicht, wir haben ja 2 Göttinger da. Glaubt ihr, es gibt, hättet ihr das gedacht von so einem Ort hier, dass es sowas gibt?
1: Publikumsfrage, nee. Hier wird der Kopf geschüttelt.
3: Ich glaube, das ist schon generell Osten. Wird der oft einfach so gesehen, ne? So, okay, da kommst du her, okay. Ne? Und dann kriegst du erstmal so einen Blick und daher wirklich. Ja, so, dann, kein Hitlergruß im Anmarsch, alles gut. So. Ich bin auch kein Verschwörungstheoretiker. Das ist dann immer so ein bisschen das Klischee, aber ich finde gerade so in Göttingen, in so Grenzregionen, ist das nochmal ein bisschen entspannter. Ne? Wenn du jetzt tiefer gehst in den Westen, dann ist das vielleicht nochmal mehr Thema.
1: Wir könnten noch ein bisschen weiter über die Zora reden und über die Geschichte.
0: Ja, wie das auch gekommen ist, dass die Zora überhaupt existiert.
1: 35 Jahre wird nächste Woche gefeiert.
0: Ja, fast 10 Jahre mehr als Radio Korax. Wer hätte das geglaubt?
1: Ich nicht.
2: Genau, also erstmal kurzer Werbeblock dann nehme ich den Ball gerne auf. Nächste Woche feiern wir ein mehrtägiges 35 Jahre Jubiläumsfestival. Eigentlich geht es schon los am Mittwoch mit einer Lesung, Tanz auf dem Vulkan. Da geht es um widerständige Punk-Subkultur von Frauen in der DDR. Dann am Donnerstag eröffnen wir feierlich eine komplett neue Fotoausstellung über 35 Jahre Zora. Bin selbst sehr gespannt, was da für Fotos zu sehen sein werden. Habe es selbst noch nicht gesehen. Freitag gibt es dann eine Podiumsdiskussion mit Leuten auch aus der Besetzungszeit. Also das ist schon mal so ein erster Fakt, der sehr wichtig ist. Die Zora ist aus einer Besetzung hervorgegangen. Ja, mit Leuten aus allen Generationen, die sozusagen einen Überblick bieten können, was hat sich hier eigentlich abgespielt. Es geht dann auch um die Frage, warum sind solche Orte wie die Zora so wichtig und gelten auch als demokratische Kerne. Und dann gibt es abends schon mal das Auftaktkonzert mit einer Band aus Argentinien und mit einer Schülerband. Und am Samstag gibt es dann 5 Konzerte. Unter anderem mit Rantanplan und Sonntag gibt es dann Chill-Out, Techno und es gibt ganz neuen Zora-Merch, der gerade auch erst
0: gedruckt wurde,
2: genau.
1: Ich habe schon heute beim Drucken kurz in die Werkstatt geschaut, ja. Das sah richtig gut aus.
0: Ja, und es gibt auch mehrere Möglichkeiten, also Leute, kommt nächste Woche und kauft euch T-Shirts und alles Mögliche.
2: Genau.
0: Der Merch ist mega.
2: Ja, wir haben eine eigene Siebdruckwerkstatt, ja, auch nochmal so eine ganz, ganz wichtige Institution fast schon. Und zur Geschichte. Also, wie gesagt, die Zora ist aus einer Besetzung hervorgegangen, 1990 von Jugendlichen besetzt worden, hier in den Wirren der Nachwendezeit. Letztens habe ich auch gerade erst erfahren, dass diese Besetzung eigentlich auch nur einen Tag gedauert haben soll. Danach gab es sofort eine Einigung mit der Stadt, dass das Zentrum hier bespielt werden darf und soll. Dann ist der Verein daraus entstanden, 1991 offiziell gegründet worden. Deswegen haben wir ja 35-jähriges Jubiläum jetzt erst 2026. Dann ist sozusagen der Verein immer noch der gleiche, der damals 1991 gegründet worden ist und das Haus betreibt als Träger. Wir machen hier offene Kinder- und Jugendarbeit. Wir sind anerkannte Einrichtung, auch in der Jugendhilfeplanung, also Teil der Jugendhilfeplanung des Landkreises Harz als Jugendzentrum und werden dementsprechend auch über die Jugendförderrichtlinie gefördert. Das ist einer der Zwecke und der andere Zweck ist als soziokulturelles Zentrum und ja, das vielleicht zur Geschichte und zur Geschichte des Hauses. Das, was mir bekannt ist oder das, was wir wissen, ist, dass das Haus aus dem 17. Jahrhundert stammt. Ein ehemaliges Wirtschaftsgebäude des ehemaligen Johannesklosters ist. Mit ja zum Teil hier noch historischen Mauern. Ja, das Gebäude steht unter Denkmalschutz. Das heißt, wir müssen auch ein bisschen auf einige Sachen achten. trotzdem sind die ganzen Sachen, die Zora auszeichnen, zum Beispiel unser super tolles Konzertgewölbe, die sind dann hier damals in der Anfangszeit freigeräumt worden von denen, die sich hier angefangen haben zu engagieren. Also das, so habe ich mir das erzählen lassen. Ich war selbst natürlich nicht dabei. Doch, ich war dabei. Als Vierjähriger hat mir meine Mutter letztens erzählt, waren wir hier schon, als das hier angefangen hat mit der Besetzung, mit meinem kleinen Bruder zusammen, sind wir hier schon 1990 oder so rumgelaufen, als das hier angefangen hat, bespielt zu werden. Ja, und das ist halt so unfassbar bedeutungsvoll, dass so viele Generationen von Menschen, die sich hier in den letzten Jahrzehnten engagiert haben, mit dazu beigetragen haben, dass es immer noch gibt. Und man kann die alle gar nicht aufzählen, so viele sind das. Und man kann auch ja, nicht in Worte fassen, wie wichtig diese Arbeit war, dass das überhaupt noch gibt. Weil die Bedingungen, diese Arbeit zu leisten, waren immer schon beschissen hart. Mit diesem ausgewachsenen Neonazismus, mit brutalen Angriffen auf Veranstaltungsgäste, auf MusikerInnen und so weiter. Heute wird nichts passieren. Es ist alles safe, aber...
3: Ist gut. Bin Fan.
2: Genau, aber genau, das vielleicht noch, das noch mal... Als Appell.
1: Also du hast schon gesagt, Leute haben sich engagiert. Das heißt, hier ist auch viel ehrenamtliches Engagement wahrscheinlich passiert. Also wenn man jetzt hier ist, kann man sehen, dass das ein Gebäude aus dem 17. Jahrhundert ist, aber alles ist sehr gut in Schuss. Es ist innen und außen modernisiert und nirgends bröckelt der Putz. Was spielt Ehrenamt für eine Rolle? Und was hat das vielleicht auch für eine Wirkung in die Stadt raus und aus der Stadt hier rein?
2: Ja, das Ehrenamt spielt eine absolut tragende Rolle. Ich weiß natürlich nicht, weil ich jetzt erst seit 23 hier als Mitarbeiter mit dabei bin, wie es über all die Jahre war, da können andere viel mehr zu erzählen. Aber ich glaube, das Ehrenamt hat die Arbeit der Zora immer maßgeblich getragen. Also jetzt mal, um das mal so ein bisschen plastisch zu schildern, wie das hier zum Teil dann abläuft. Wir haben zum Beispiel letztens Besuch bekommen von einem älteren Pärchen, die Zora kennenlernen wollten, sich das mal angucken wollten, das Gelände sofort auch schön fanden und direkt vorgeschlagen haben, hey, wir wollen uns engagieren. Dann haben wir überlegt, was können die machen? Und dann haben sie sich dafür begeistern können, hier Gartenarbeit zu machen, weil sie sowieso gerne Gartenarbeit machen. Und jetzt machen sie hier auf eigenen Antrieb unseren Garten schön, den man jetzt hier sieht.

0: Wenn wir beispielsweise bei größeren Veranstaltungen werden einfach noch mehr Leute gebraucht, dann fragen wir in unserem doch recht großen Umfeld nach und es findet sich irgendwie immer eine Lösung. Vieles ist vielleicht auch so ein bisschen chaotisch, aber das macht auch die Zora irgendwie aus, weil doch am Ende alles immer funktioniert. Und das ist eine absolut tolle Teamleistung, tolles Arbeiten, was nur möglich ist aufgrund dieses engagierten Ehrenamts. Genau. Und passiert auch sehr, sehr oft, das möchte ich auch nochmal hervorheben, weil das ja auch eine wichtige Perspektive ist. Wir haben hier in Halberstadt die ZAST, also die Landeserstaufnahmeeinrichtung für asylsuchende Menschen in Sachsen-Anhalt, auch seit 1990. Und diese Zusammenarbeit mit den SozialarbeiterInnen aus der ZAST war immer sehr, sehr eng. Die Zora war schon immer ein wichtiger Ort. Und es sind halt auch wirklich viele Geflüchtete, die dann einfach vorbeikommen und mithelfen. Heute waren auch welche da, gestern auch, die einfach dann mitmachen.
1: Und das ist eigentlich halt so richtig cool, weil es gibt in Halberstadt und im Kreis Harz komischerweise nicht nur Leute, die da geboren sind, sondern auch Leute, die dazukommen.
2: Darüber wollten wir auch sprechen. Wir waren gestern schon hier und haben im Begegnungscafé von Rosa mit Leuten geredet. Und da wurde sehr häufig gesagt, dass die Zora für sie eigentlich so der Ort ist, an den sie kommen können in Halberstadt und an dem sie sich wohlfühlen. Wir haben dann auch gefragt, was für Menschen ihnen in Deutschland begegnet sind, die für sie wichtig waren oder die sie so als, wir haben so nach Local Heroes gefragt. Und da kam eine Antwort, die mich bewegt hat, weil einer von unseren Gesprächspartnern meinte, ja, es sei einfach sehr schwer, überhaupt jemand kennenzulernen.
3: Anna, mein Name ist Albrecht, depuis 4 mois. Mais je ne pense pas avoir connu une belle personne, parce qu'il est vraiment très difficile d'être en contact ici avec les gens. C'est pourquoi souvent je dis qu'il faut souvent faire des rencontres pour toutes les générations, tout âge confondu. Comme ça, vous savez, il y a des gens qui peuvent vivre seuls, mais il y a des gens qui ne peuvent jamais vivre seuls. Il y a des gens qui ont toujours besoin de quelqu'un à côté d'eux. Et tout ça, et souvent, c'est difficile d'avoir une personne près de toi. Il y a des gens qui peuvent surmonter cette épreuve, et il y a des gens qui ne pourront jamais surmonter cette épreuve. Mais c'est très, très difficile d'être en contact ici avec quelqu'un.
1: Also, was er sagt, ist, dass es hier, er ist seit 4 Monaten in Halberstadt, dass es hier sehr schwierig ist, in Kontakt mit Einheimischen zu kommen. Und dass auf diesem Weg, das er genommen hat, es gibt Leute, die kein Problem haben, immer allein zu sein. Und es gibt halt Leute, die aber gerne mit anderen Leuten in Kontakt kommen. Und das ist hier im Harz unheimlich schwierig für ihn gewesen. Und jemanden zu nennen, der aus hier ist oder hier lebt und mit dem er so eine positive, langfristige Begegnung hatte. Das kann ich leider nur bestätigen. Also ich habe mit anderen Leuten, die auch in der Zora tätig sind, darüber gesprochen, die aber nicht Ausländer sind wie ich, sondern aus Sachsen-Anhalt kommen, aber aus der Großstadt. Und die haben mir mal gesagt, es hat 7 Jahre gedauert, bis wir uns in Halberstadt oder im Harz wohlfühlen. Die Zora-Leute, die da sind, nicken und wissen ganz genau, wovon ich rede. Aber es hat nicht so lange gedauert bei mir, muss man auch sagen. Also ich habe keine deutsche Staatsbürgerschaft. Also deshalb bin ich erstmal die richtige Einwanderin, hat man mir beim Bürgeramt gesagt. Kann ich jetzt sagen, das ist 6 Jahre her. Und es ist tatsächlich nicht einfach. Also ich wusste es, dass Deutschland nicht einfach war. Ich bin halb Deutsche, meine Familie kommt aus dem Westen. Die haben auch geguckt, als ich gesagt habe, so, ich habe einen Job gefunden in Halberstadt, in Sachsen-Anhalt und ich gehe dahin. Und da waren sie so, bist du sicher? Willst du wirklich dahin ziehen? Und ich war so, ja, immerhin ist es nicht Thüringen. Aber ich kannte Sachsen-Anhalt und ich war schon in Halberstadt und ich hatte immer super gute Begegnung mit den Leuten. Ich wurde immer sehr gut empfangen und habe gedacht, naja, warum nicht? Und dann habe ich den Job gefunden und es gab einfach keine andere. Ich musste auch essen. Ich bin auch sehr froh, wo ich angekommen bin. Ich sage es auch nur laut, weil meine Chefin da sitzt. Aber nee, das ist nicht wahr. Die weiß es auch, ja. Es hat eine Weile gedauert. Ich glaube, das erste Mal, dass ich eingeladen wurde, um bei einem Umzug zu helfen, und wir wissen ja ganz genau, was es heißt, ja, wenn man bei einem Umzug eingeladen ist, das war letztes Jahr im Februar und ich bin im September 2020 angekommen. Also es hat 4,5 Jahre gedauert, bis ich irgendwo helfen durfte.
4: Ich würde dich immer wieder einladen. Also du kannst einfach rumkommen, ich ziehe demnächst um.
1: Ich komme nicht.
4: Also
1: ich mache den Weg Göttingen nicht und Kassel nicht. Es tut mir leid.
4: Was ist das für ein Maß, dass man umziehen muss?
0: Also ist das so der Ritterschlag?
4: Ja, genau.
0: Ritterinnenschlag?
1: Okay, hör auf, Jungs. Und dann ging es halt aufwärts. mit der Umzugsanfrage. Aber es, es

0: dauert. Und es ist halt, aber die Leute gucken immer so. Und als ich bei Korax angekommen bin, weil wir halt jetzt live bei Korax sind, als ich bei Korax angekommen bin, haben die Leute, warum, warte mal, du wohnst in Halberstadt? Echt jetzt? Willst du nicht nach Halle ziehen? Es wäre es einfacher. Weil die, also Valentin guckt mich an, weil er genauso diese Frage halt irgendwann mal gestellt hat.
1: Sicher?
0: Es war ironisch also, gemeint.
1: Da war ich noch nicht in Halberstadt gewesen.
0: Ja, genau. Nee, das war vorher.
1: Jetzt bin ich schockverliebt.
0: Ja, genau. Voll. Wir wissen, wir haben die ganze Zeit gehört, boah, ist schön hier. Die Leute sind nett. Ja, Valentin. Ich bin auch in der Zora angekommen, ziemlich schnell. Und wohnte halt im Westendorf, also in der Straße daneben. Und habe Musik gehört. Und die Tür war offen. Und ich bin reingekommen. Und na, was auch Robert gesagt hat, jeder ist willkommen. Jeder ist willkommen, muss man aber auch zeigen, dass man guter Mensch ist. Finde ich auch wichtig. Und jeder kann ein guter Mensch sein, wenn er oder sie will. Aber ich kann mir auch kaum vorstellen, jetzt wegzugehen, ehrlich gesagt. Also nach 6 Jahren, viele Leute haben mich auch gefragt, was machst du, wenn die Landtagswahl kippen? Also ich glaube, wir haben alle in die Interviews, die wir die letzten 2 Tage geführt haben, weil wir alle denselben Klang haben hier. Das heißt nicht, dass wir, das ist nicht das Ende in September 2026. Wir sind einfach noch da und wir machen halt weiter. Und ich glaube, wir brauchen halt die Leute, die hier aufgewachsen sind und die Ort kennen. Aber ich glaube, wir brauchen auch Leute wie ich, die dazugekommen sind und aus der Großstadt kommen oder aus dem Ausland kommen und hier wohnen und sagen, es ist mein Zuhause. Und es nervt mich auch langsam, wenn man sagt, hey, fährst du zurück nach Hause in den Sommerferien? Nein, ich fahre nach Frankreich in den Sommerferien und dann komme ich zurück nach Hause. Das ist auch mein Zuhause und ich darf auch entscheiden, was hier passiert und was hier gemacht wird. Auch wenn ich keine deutsche Staatsbürgerschaft habe. Komm bei Demos. Ich bin auch dabei.
2: Ich finde, was auch noch mega wichtig ist, dass wir halt einfach auch, also wir schimpfen ja immer darüber, was gerade alles so ist. Und ich will irgendwie mehr positive Erzählungen. Ich will so, was wollen wir? Und ich glaube, das ist so, weißt du, bei all dem Leid, was wir da alle irgendwie auch haben. Du sagtest so, ja, diese fehlenden Angebote ja in Halberstadt, die hier irgendwie dir aufgefallen sind, dass man hier nicht ankommen kann, auch für den Menschen, den wir da gerade gehört haben und so weiter. Und ich denke mir so, wir sind halt die, die das machen müssen. So, weil, also ich meine, ich bin jetzt in Kassel oder Göttingen, ne, so, das ist natürlich nochmal was anderes. Aber wenn man dann hier ist und es das nicht gibt, dann was soll passieren? So, es wird das nicht vom Himmel fallen. So, ne? Wir müssen das irgendwie machen. Und ihr seid da schon ein ganz wichtiger Teil von die Zora. Auch mit Kulturveranstaltungen, Konzerten, Lesungen, also das ist ja wirklich alles. Aber ich möchte einfach, dass wir das so denken, weißt du, weil das ist so anstrengend immer in diesem, das ist alles so schlimm und es wird immer alles rechts. Und ne, so, ich finde diese Erzählungen mittlerweile so. Oh.
0: Ja, aber das ist auch genau, was ich immer erzähle, wenn Leute sagen, na warum, also es sind 6 Jahre, ich bin seit 6 Jahren hier, ja, ich bin nicht weggezogen, ich hätte wegziehen können, nachdem ich bestimmte Leute auf die Straße gesehen habe. Ja. Aber ich glaube, das Leben ist aus Entscheidungen gemacht und man entscheidet, was man macht und man entscheidet, was man nicht macht. Und Heimat ist nicht, wo man herkommt unbedingt, sondern Heimat ist, wo man entscheidet, zu bleiben. Und ich bin nicht nur in der Zora, ich bin auch in der Reichenstraße aktiv. Ich mag auch gerne in Wernigerode mal so rumgucken und in schöne Läden bummeln gehen. Ich finde auch Blankenburg irgendwie ganz reizend. Passiert auch mal schöne Sachen. Na, wie Robert auch gesagt hat, wir kennen uns irgendwie alle. Auch wenn man dazugekommen ist, kennt man halt irgendwann mal Leute. Ich muss aber zugeben, ich habe mich dolle gedrängt, dass die Leute mich kennen. Ich glaube, es geht nicht anders auch. Also man muss zeigen, dass man will. Man kennt die Leute und man entscheidet dann, mit wem möchte ich dann umgehen. Aber trotzdem auch, dass andere Leute noch akzeptiert sind. Und dass man, also ich arbeite halt viel mit Kindern. Das ist halt eigentlich meine Hauptarbeit. Ich arbeite viel mit Kindern und es ist immer mir wichtig, dass auch die Kinder, die auch sagen, ach du linke Zecke, dass ich halt sage, ja, aber trotzdem rede ich mit dir. Okay, dafür bin ich auch bezahlt. Aber ich meine, trotzdem rede ich mit dir und höre ich dich zu und lerne gerne über dich. Und ich glaube, das ist wichtig, dass genau diese Kindern, die oder diese Jugendliche oder die junge Erwachsene, die sagen, boah, du, ja, du linke Zecke, ja, vielleicht, aber ich kann trotzdem mit dir reden und das Gespräch ist nicht aus und wir können trotzdem Sachen zusammen machen und was Schönes erleben, auch wenn wir nicht einverstanden sind. Und ich glaube, das versuchen wir auch, weil ich auch natürlich Sora-Fördermitglied bin, aber das versuchen wir hier in unsere Orten auch zu machen und deswegen sind auch verdammt wichtig, weil jeder, der Bock hat auf ein Konzert, kann halt hierher kommen und sich das zuhören, solange, dass die auch uns höflich respektieren.
3: Weil jetzt ja gerade so über Heimat gesprochen wird und auch der Heimatbegriff jetzt gerade ja auch von linken Parteien aufgegriffen wird. Die Linke macht, glaube ich, jetzt Wahlkampf mit dem Slogan Heimat ist für alle da. Lohnt sich das, glaube ich, da nochmal drüber zu sprechen, weil dieses rechte Konzept von oder rechtsextreme Konzept von Heimat eigentlich ein Anti-Heimat-Begriff ist, der Heimat sehr exklusiv, sehr ausschließend versteht. Was bedeutet, dass Menschen jederzeit die Heimat weggenommen werden kann, obwohl sie hier beheimatet sind. Und was heißt beheimatet sein? So wie du, Anneliese, du fühlst dich beheimatet, weil du Bindungen mit Menschen eingegangen bist, weil du hier Arbeit hast, weil du Kontakt hast, weil du FreundInnen gefunden hast, weil du den Ort magst, weil du dich heimisch fühlst. Mhm, Heimat ist ein Gefühl, also ich mag den Heimatbegriff, oder ich fremde immer mit dem Heimatbegriff, werde ich auch immer tun, gerade im Kontext der deutschen Geschichte werde ich das immer tun, aber trotzdem kann ich sagen, Halberstadt ist meine Heimat, ich bin hier aufgewachsen. Ich kenne hier fast jeden Winkel. Ich habe hier früher überall gefeiert, gesoffen, mich verliebt und bin auf Anti-Nazi-Demos gefahren. Und ich lasse mir diese Heimat, nur weil Faschos einen exklusiven Heimatbegriff haben, nicht wegnehmen. Und genauso sehen das hier ganz, ganz viele Menschen auch. Was soll denn diese Scheiße? Und ich glaube, man muss dann halt auch wenn das manchmal sich ein bisschen komisch anfühlt als linke Person, auch um diese Begriffe kämpfen. So, Heimat ist ein Gefühl, Heimat ist da, wo die lieben Menschen auch sind, mit denen man gerne Zeit verbringt und gerne zusammen feiert und schöne Abende hat oder auch die Gemeinschaft gestaltet. Da ist uns auch erstmal völlig egal, woher die Menschen kommen. So, dann zum Thema Wegziehen. Das ist natürlich das Damoklesschwert, das gerade alle spüren. Ja? Ich glaube, es gibt niemanden in Sachsen-Anhalt, der demokratisch gesinnt ist, der oder die nicht darüber nachdenkt. Das ist so als These, alle denken darüber nach. Und ich glaube aber, ich begegne hier kaum engagierten Menschen, die sich für Demokratie, eine offene Gesellschaft und Vielfalt einsetzen, die das ernsthaft vorhaben oder jetzt schon planen. Das hat natürlich aber auch was mit Privilegien zu tun. Es gibt natürlich auch Menschen, die sind derart bedroht von Alltagsrassismus oder betroffen, dass die Entscheidung schon getroffen haben. Ich bin in all den Jahren des politischen Engagements auch so vielen Menschen, also People of Color, Geflüchteten, MigrantInnen begegnet, die sind schon längst weggezogen aus Sachsen-Anhalt. Schon vor 8 Jahren oder 6 Jahren oder so, ja. Oder jetzt im Zuge der eskalierenden rassistischen Gewalt in Magdeburg nach dem Anschlag auf den Weihnachtsmarkt sind die weggezogen, weil die nochmal völlig anders betroffen davon sind, als zum Beispiel weiße Personen, die dann betroffen sein könnten, wenn die Nazis regieren. Und ich glaube aber, und das noch vielleicht als letzter Punkt, dieses Wegziehen, ich verstehe das ist eine ganz individuelle, subjektive Entscheidung, die jeder und jede völlig allein treffen muss und die darf auch nicht beurteilt werden. Also das ist sozusagen völlig frei, aber es ist auch nur eine Scheinlösung, die hilft natürlich dabei, erstmal wieder zur Ruhe zu kommen. Mhm. Und natürlich ist es für nicht weiße Menschen in Großstädten, in westdeutschen Großstädten einfacher, im Alltag zu sein, ja, da zu leben als hier in dieser Region. Das ist völlig klar, das ist ganz unstrittig. Aber wir erleben ja gerade, dass der Rechtsextremismus auch in Westdeutschland angekommen ist, dass in Rheinland-Pfalz die AfD abgeräumt hat, dass sie dabei Jugendlichen führt. Wir erleben das europaweit, wir erleben das weltweit, dass der Faschismus überall stärker wird. Jetzt gab es diesen unfassbar schlimmen Beschluss im Europäischen Parlament, Zusammenarbeit mit Rechtsextremen und Konservativen, um Return-Hubs einzuführen. Also Siegeszug überall. Also wenn ich schon weiß, dass der Faschismus überall und global operiert und immer erfolgreicher wird, dann kann ich doch auch da bleiben und versuchen, ihn da aufzuhalten, wo es am notwendigsten ist. Das ist so meine, ja, und ganz individuell finde ich es aber trotzdem absolut gruselig, auf den 6. September zu blicken und habe auch Angst. Und das ist so eine Ambivalenz, die gerade viele mit sich rumtragen, die sich engagieren, gleichzeitig Angst zu haben, gleichzeitig alles dafür zu tun, das aufzuhalten und irgendwie doch natürlich hier bleiben zu wollen, das verteidigen zu wollen, weil es ist halt unsere Hut hier.
0: Um noch mich anzuschließen zu was Robert sagt, also als Französin sehe ich natürlich auch, was in Frankreich los ist und ich lese, was in Frankreich los ist und höre, was in Frankreich los ist und ehrlich gesagt, wenn es euch helfen kann, bei eurer Entscheidung wegzuziehen, was ich gemacht habe, hilft natürlich nicht, weil man trotzdem weiß, was in der Heimat passiert, also die originelle Heimat, würde ich sagen. Und man hört trotzdem was. Und irgendwann mache ich eine Sendung darüber, aber man soll für sich entscheiden, aber für mich ist halt die Entscheidung getroffen. Es ändert nicht viel. Auch für die Psyche, auch für die geistige Gesundheit. Die Probleme sind da und die sind überall. Ich habe seit 6 Jahren hier was ganz Gutes angefangen und ich denke nicht, dass es mit der 6. September aufhört. Und ich habe einfach keinen Bock, wieder umzuziehen, ehrlich gesagt. Ich habe zu viele Bücher.
1: Das ist auch ein guter Grund, um nicht nochmal umzuziehen, aber Ole würde dir bestimmt helfen beim Umzug.
0: Der hat also zu spät. Also wenn Kennen du mich hilfst, dann helfe ich dir, ja, genau. Können wir mal gucken.
1: Du hast gesagt, Robert, die Heimat verteidigen oder das, was für einen die Heimat ist, verteidigen, das klingt jetzt irgendwie komisch, aber ich bin auch nach Halle gezogen. Für mich ist Radio Korax so ein Grund, warum ich in Halle angekommen bin und was für mich Halle zum Zuhause macht, also ein bisschen wie die Zora hier. Es kommt jetzt auch ein kleiner Werbeblock, aber die AfD hat Korax auch quasi namentlich genannt, will nicht, dass Korax weiter existiert. Genau, also das, was Halle für mich zum Zuhause gemacht hat, auch so ein Ort, wo man gemeinsam Dinge tun kann. Und deswegen vielleicht zum Abschluss die Frage, und es ist vielleicht noch eine offene Frage, so wie man eben diese Orte, die es gibt, wie mit der Zora, wie Korax in Halle ist, wie man die verteidigen kann. Wir suchen 959 FreundInnen, haben wir es genannt, also Leute, die uns unterstützen, weil wir nicht mehr wissen, wie es weiter, oder nicht wissen, wie es weitergeht nach dem 6. September.
0: Aber wenn es mehr als 959 sind, ist auch okay, ja? Es muss nicht da stoppen.
1: Genau, aber weil wir auch wollen, dass es weitergeht und das, weil wir wissen, der 6. September ist nicht, also danach sind wir weiter da und genau, ich wollte fragen, was da eure Aussichten sind oder wie ihr da über die Zukunft denkt. Ich denke, also wir müssen wahrscheinlich da auch näher zusammenrücken.
2: Es bleibt einem halt nur Hoffnung. Also so was anderes kannst du nicht machen, sonst steckst du irgendwie den Kopf in den Sand und sagst so, oh nein, das ist alles irgendwie schlimm. Und ja, das ist alles irgendwie schlimm. Das klingt vielleicht platt, aber 60% wählen die halt auch nicht. Weißt du, also so ja, 40% wählen die, aber 60% auch nicht. Und das haben, ich weiß, das sagen wir uns seit Jahren so, aber ich glaube, das ist immer noch genug Potenzial, um da was dran zu tun. Und wir müssen, glaube ich, schaffen, diese Menschen alle zu verbinden und auch ein paar von denen zurückzuholen, die, ich sag mal, übergelaufen sind. Und das schaffen wir, glaube ich, durch Orte wie hier. So freier und so offener sie sind, desto besser. So mehr sie auch für den gutbürgerlichen FDP-Mike verfügbar sind, genauso wie für die, weiß ich nicht, alternative Anja. So, also das ist, weißt du, so, ich glaube einfach, dass es die Orte braucht, wo die alle zusammenkommen und wo die dann hier draußen sitzen, an einem großen Tisch, irgendwie ein geiles Grillen haben und irgendwie schnacken. Das brauchst, weil das ist Menschsein und Menschenleben und diese Abspaltung, die ist halt das, was es, glaube ich, aufhält. Und das wünsche ich mir für die Zukunft.
3: Es braucht einen langen Atem. Es braucht weiterhin Menschen, die sich engagieren. Es braucht noch viel mehr Menschen, die sich engagieren, die sich zusammenschließen. Es braucht neue und breitere Bündnisse und Allianzen, auch mit PartnerInnen, die man sonst nicht so auf dem Schirm hatte. Weil wir einfach als demokratische Kräfte in der Defensive sind, können wir uns viele Bündnispartner vielleicht auch nicht mehr aussuchen. Oder es müssen sich auch gesellschaftliche Bereiche, zum Beispiel Wirtschaft, Unternehmen, Mittelstand und so weiter, müssen sich auch mehr aus der Deckung wagen und auch mehr um die offene und liberale, vielfältige Gesellschaft kämpfen und sich auch bekennen. Also dieses Wegducken vor dem Problem wird es nicht lösen, sondern es braucht eine ganz offensive Auseinandersetzung. Wir haben ja gesehen, bei den Großdemonstrationen im Zuge der Korrektivrecherche, da waren so viele Menschen auf den Straßen wie noch nie in der Geschichte der Bundesrepublik, dass das auch zeitweise zumindest die AfD gedrückt hat. Daraus sind ganz viele neue Bündnisse entstanden, die immer noch existieren, die wachsen. Und ich habe immer dann Hoffnung, wenn ich sehe, dass sich Menschen engagieren oder wie Ole sagt, dass sie sich treffen und begegnen, um zusammen Mensch zu sein und das Menschsein zu verteidigen.
1: Starke Worte zum Schluss. Vielen Dank, dass ihr mit uns auf der Bühne saßt und mit uns über die
0: Halberstadt und der Harzkreis geredet habt. Guckt euch auf unsere sozialen Medien. Wir haben dann ganz viele Bündnisse, ganz viele Orte, die hier in der Nähe sind. Die kommen alle auf der Webseite von Ein Platz der Republik. Und wenn ihr mal im Harz dann hierher kommen wollt, denkt an unsere Orte. Das ist nicht alles Fahrwerkhäuser und schöne Cafés. Wir haben auch was zu bieten.
1: Dankeschön.

0: Ihr hört das Morgenmagazin der Freien Radios und hier am Mikrofon zwei sehr unterschiedliche Morgenpersonen heute.
1: Guten Morgen, mein Name ist Clay.
0: Und ich bin Aljoscha und ich bin die müde Person heute früh, die noch ein bisschen entspannt in den Tag startet.
1: Gestartet in den Tag seid ihr vielleicht auch schon mit einer Zusammenfassung der Sendung aus Halberstadt im Rahmen des Projektes Platz der Republik. Ein Projekt von Radio Korax aus dem Hause hier, von dem wir auch heute senden, wo verschiedene Redaktionsteams raus ins Hinterland, in die Fläche fahren, um eben AkteurInnen kurz vor der Landtagswahl zu treffen und zu fragen, wie es denn eigentlich gerade so geht mit den Vereinen und Kulturzentren.
0: Und vor allem auch ganz viel, was die Leute eigentlich sich wünschen und erhoffen von irgendwie, was sich ändern soll und so. Und ich glaube, es ist sehr interessant, dazu zu hören, weil es doch einen starken Kontrast gibt zu dem, was im Wahlkampf thematisiert wird bisher.
1: Ja. Und läuft das Morgenmagazin auch live und mehr oder weniger in Farbe. Wir können uns jedenfalls in Farbe sehen. Beziehungsweise
0: ich weiß nicht,
1: du mich.
0: Ob ich schon so wach bin.
1: Du hast ja selbst ein schwarzes T-Shirt an, aber ich strotze hier von meinem limetten grünen T-Shirt am Mikrofon. Aber wir haben diese 2 Stunden auch mit Live-Programm gefüllt. Um was soll es denn so gehen, Yoshi?
0: Ich glaube, der ganz große Ausblick ist erstmal so ab 9 werden wir einen Rückblick wagen auf das Wochenende in Erfurt. Da fand ein großer Protest statt gegen den AfD-Bundesparteitag, ein antifaschistischer Protest und die Freien Radios, also insgesamt waren, glaube ich, 14 Radios am Ende, die live gesendet haben und es waren irgendwas um die 30 bis 40 Menschen aus den Freien Radios unterwegs zum Berichten. Das wollen wir einmal nochmal zusammenpacken und kondensiert euch präsentieren, was da passiert ist und vielleicht nochmal so gerade rücken, was so im Chaos während der 9 Stunden Live-Sendung vielleicht auch untergegangen ist. Also falls ihr das am Wochenende verpasst habt, gibt es da auf jeden Fall nochmal den Einblick und falls ihr es nicht verpasst habt, eine Zusammenfassung, Ordnung von dem, was euch erwartet. Das vielleicht als großer Disclaimer, aber bis dahin gibt es auch noch einiges.
1: Ja, wir rollen, glaube ich, die ganze Sache von hinten auf. Also bevor es zum Rückblick auf Erfurt kommt, hören wir ein paar Nachrichten aus der ukrainischen Welt. Dann um 8.50 Uhr davor der Vogel der Woche, also Sendefenster jede Woche am Montag, genau um diese Zeit. Und dann? Davor
0: sprechen wir über, oh Gott, ein Thema, das uns schon seit vielen Jahren begleitet. Es geht mal wieder um die Chatkontrolle, also um das Vorhaben bzw. das auch teilweise praktizierten Scannens von Chatnachrichten in diversen Messengern nach strafbaren Inhalten. Praktisch eine Aushebelung des Postgeheimnisses im Digitalen. So kann man es, glaube ich, ganz gut zusammenfassen. Das wird wurde letzte Woche wieder auf europäischer Ebene diskutiert. Das sollte eigentlich eine permanente Einigung zustande kommen und jetzt hat aber im Nachgang dieser Verhandlungen dann schon wieder eine Fraktion im Europaparlament beschlossen, dass man nochmal einen Antrag stellen müsse, das wieder einzuführen, bis die endgültige Lösung geklärt ist. Was da genau passiert ist und wer wie wo dazu denkt, werden wir dann eben erfahren im Gespräch mit der digitalen Gesellschaft, die das ganze Thema auch schon seit Jahren begleitet.
1: Und den Einstieg dieser nur noch 2 Stunden Morgenmagazins macht natürlich ein Nachrichtenüberblick und es folgen die Veranstaltungstipps und Termine.
0: Und ihr hört das Morgenmagazin der Freien Radios.
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0: Am heutigen 6.7.2026 und nicht nur bei Radio Korax, sondern auch bei den Freien Radios in Berlin, Brandenburg, bei Radio Unerhört in Marburg, bei Coloradio in Dresden, Radio Swupfurt in Frankfurt an der Oder, Radio Blau in Leipzig.
1: Im Rundfunkkombinat, überall in ganz Sachsen.
0: Und ich glaube, das war's. Wir denken noch. Aber wird schon passen.
1: Ja. Marburg hatten wir auch, ne? Radio Unerhört.
0: Gut, wir müssen gleich zu den Nachrichten kommen. Ich habe ein ganz kurzes Lied ausgesucht, wo ich Lust drauf hatte, das heute zu spielen. Aus, weiß nicht, kam mir, also gestern beim Musikhören ist das irgendwie einfach so ein bisschen hängen geblieben. Deswegen dachte ich, ja, dann müssen es alle hören. Aber vielleicht auch schon eine inhaltliche Ankündigung. Hier ist The Tea Party mit Writings on the Wall.

0: The Tea Party hier mit Writings on the Wall. Die Band nicht zu verwechseln mit der politischen Gruppierung.
1: We hold this truth to be self-evident that you're listening zu den Nachrichten für Montag, den 6. Juli 2026.
0: In Ägypten sei laut dem Deutschlandfunk ein neues Hauptquartier für die Streitkräfte des Landes eingeweiht worden. Das sogenannte Oktagon liegt in der neuen Verwaltungshauptstadt östlich von Kairo, mitten in der Wüste. Mit rund 90 Quadratkilometern ist es etwa so groß wie Lissabon und damit eines der größten weltweit. Dem ägyptischen Präsident al-Sisi kostet das Projekt geschätzt 50 Milliarden Euro und ist folglich das größte Vornehmen seit seiner Machtübernahme durch einen Putsch 2013 nach dem arabischen Frühling. Ägypten ist seither wirtschaftlich schlecht aufgestellt und hochverschuldet im Ausland. Daher verdammen viele Stimmen im Land das Großbauprojekt Oktagon und die damit verbundene Militarisierung.
1: Mit der Nationalfeier am 4. Juli präsentiert sich der US-amerikanische Präsident Trump von seiner engstirnigen Seite. Am 4. Juli feiern die USA stets ihre Gründung des Nationalstaates, die in diesem Jahr sogar 125 Jahre feiert. Ein Jubiläum, das mit einer National State Fair, also einem Rummel in Washington D.C. zelebriert wurde. Wegen Gewitter starteten die Feierlichkeiten und vor allem die Rede Trumps mit einer Stunde Verspätung und wurde mit gigantischem Feuerwerk am Ende abgerundet. In der Nationalfeierrede Trumps habe er an eine der spalterischsten Episoden der US-Geschichte des 20. Jahrhunderts angeknüpft, so Taz-Journalist Bernd Pickard. Als Trump wie in der McCarthy-Ära von 1947 bis 1956 vor der Zersetzung der USA durch den Kommunismus im Inneren warnte.
0: Die Zahl der AsylbewerberInnen in Sachsen-Anhalt sei auf den niedrigsten Stand seit 5 Jahren. Das berichtet der MDR auf Berufung auf Zahlen vom Innenministerium von Sachsen-Anhalt. Demnach ist die Zahl der Neuankommenden erneut rückläufig. Laut der Meldung des Innenministeriums waren es im ersten Halbjahr dieses Jahres nur knapp über 1000 Personen gewesen und damit 33% weniger als im gleichen Zeitraum des Vorjahres. Die Innenministerin Tamara Zishang bewertet dies als Erfolg und kündigt an, Migration weiter zu begrenzen, zu ordnen und zu steuern. Es gelte, diesen Kurs entschlossen fortzusetzen. Warum die Zahl der ankommenden Migrantinnen zurückgegangen war? Auf diese Gründe ging der MDR-Bericht nicht ein und auch auf der Webseite des Innenministeriums lässt sich keine derartige Verlautbarung finden.
1: Leerstehende Schaufenster in Halle Saale sollen künftig zu temporären Orten für Kunst, Kultur und gesellschaftliches Engagement werden. Davon berichtet Halle Spektrum auf Berufung des Pressedienstes der Stadtverwaltung. Mit der Kampagne Licht an rufe die Stadt Halle zusammen mit den OrganisatorInnen des kulturellen Themenjahres 2026 dazu auf, ungenutzte Ladenflächen für kreative Projekte zur Verfügung zu stellen. Die Aktion sei Teil des Themenjahres Stadt, Licht, Leben, Energie, das gemeinsam von der Stadt Halle, dem Planetarium und den Stadtwerken Halle gestaltet wird. Ab August bis zum Jahresende sollen Schaufenster in verschiedenen Stadtquartieren mit künstlerischen Arbeiten, Installationen, Plakaten oder Bildungsprojekten bespielt werden und so das Stadtbild bereichern. Mitmachen können KünstlerInnen, Vereine, Initiativen, Bildungseinrichtungen sowie engagierte Einzelpersonen. Die Gestaltungsideen können individuell umgesetzt werden. Und zugleich appelliert die Stadt an EigentümerInnen, leerstehende oder ungenutzte Schaufenster sowie Gewerbebetreibende, die ihre Flächen zeitweise kostenlos zur Verfügung stellen könnten. Interessierte GestalterInnen und EigentümerInnen können sich ab sofort für die Kampagne anmelden.

0: Fallout Boys, eine recht populäre, weiß nicht, kann man schon Rockband sagen, aus den 2010er Jahren?
1: Das ist schon eher Pop.
0: Und wir haben Punkt 8.15 Uhr, perfekt sind wir im Zeitplan für die Veranstaltung.
1: Noch.
0: Für die Veranstaltungstipps und Termine. Und das fängt eigentlich ganz gut an. Nach so einem demoreichen Wochenende geht's gleich weiter.
1: Ja, genau. Was ist schöner, als direkt weiter zu demonstrieren nach einer Demonstration? Ach, naja. Auf jeden Fall nach Bitterfeld-Wolfen wird eingeladen. Vielleicht habt ihr es schon noch im Hinterkopf. Dort finden immer wieder Kundgebungen mit dem Motto Bund statt Braun. Bitterfeld-Wolfen zeigt Haltung statt, veranstaltet vom Netzwerk Zukunft miteinander gestalten, die sich zusammengetan haben, um in der Stadt und in der Region sich für Demokratie, Vielfalt und gesellschaftlichen Zusammenhalt zu engagieren. Das ist auch heute Abend wieder der Fall. Um 18 Uhr gibt es also eine Demonstration gegen rechts und für Demokratie, Vielfalt und Zusammenhalt auf dem Marktplatz in Bitterfeld um 18 Uhr.
0: Und auch in Halle kann demonstriert werden, nicht heute, sondern morgen ruft die Initiative U7, also U7 steht für die Uhlestraße 7, ein Gebäude eben in Halles Zentrum. Die waren bedroht oder wurden mehr oder weniger rausgeekelt aus ihren Mietwohnungen, und dagegen findet jetzt zum einen eine Gerichtsverhandlung statt und zum anderen eine solidarische Demo eben vorm Justizzentrum Halle. Morgen zwischen 9 und 12 Uhr, genau, findet euch in der Thüringer Straße ein, um eben solidarisch gegen Kapitalisierung von Mietraum einzustehen.
1: Wir bleiben noch ein bisschen in Halle, und das erinnert mich jetzt so ein bisschen an das Schulsystem in der USA, wo es immer, wenn Sommerferien sind in der Schule, gab es immer ein ausführliches Programm, wo die Schülerinnen hingehen können und sich weiterbilden, weil was gibt's Schöneres, als in den Ferien noch mehr zu lernen?
0: Also, ich hab's gewollt.
1: So oder so, ich wollte eigentlich immer zu dem Lego-Roboter-Bauen-Kurs. Das war so ein bisschen das, was mich tatsächlich angesprochen hat. Aber naja, in Halle könnt ihr auf jeden Fall euer Englisch üben und Theater machen und auf der Bühne rumstehen und schauspielen. Das bietet an das English Classroom Theater für Kinder und Jugendliche der 5., 6. und 7. Klasse. Zielgruppe also klar definiert, organisiert von Spielmitte e.V. ist das Ganze. Und das beginnt heute und geht bis zum 10. Juli immer von 9 bis 14 Uhr. Ihr habt also noch eine Dreiviertelstunde hinzurennen.
0: Oder eure Kinder hinzubringen. Genau. Und in Halle findet heute Abend auch vielleicht was für Erwachsenere statt. Und zwar ein Vortrag zu mal wieder Rechtspopulismus und Rechtsextremismus, aber in Bezug auf Hochschulen. Also wir hatten ja auch letzte Woche in Halle den Brief, das Statement von Studierenden, ein Mitarbeiter in der MLU und ProfessorInnen, die sich eine klare Haltung gegen eben rechte Tendenzen und Rechtspopulismus an Universitäten ausgesprochen haben. Und ich glaube, im Rahmen dessen findet eben auch dieser Vortrag statt, gehalten von Christopher Hacker und Jonas Oetterspeer, eingeladen aus der Universität Flensburg.
1: Und dann blicken wir noch einmal ganz kurz nach Leipzig, was Veranstaltungen angeht. Dort gibt es nur eine Veranstaltung. Nein, wir präsentieren euch nur eine. Es gibt natürlich aber auch mehr. Es ist wie immer eine Auswahl. Aber ihr findet dort zum Beispiel, falls dieses Thema Schule euch jetzt noch interessiert, von dem ich vorhin schon sprach, mit den Sommerferien, die AG Politische Diskussion an der Universität in Leipzig bietet an, zu reden über welche Rolle Schule im Kapitalismus eigentlich spielt. Es geht da vor allem sehr viel um diese Auseinandersetzung, dass Arbeit, also Unternehmen ganz häufig sagen so, ja, die Leute, die aus der Schule kommen, sollen vorbereitet werden aufs Berufsleben. Aber demgegenüber steht auch so ein Anspruch von die Schule als Allgemeinbildung für das Menschsein eigentlich an und für sich, was immer wieder mal im Widerspruch zueinander steht und austariert wird von den Bundesländern, die ja das Schulprogramm vorgeben im Wesentlichen. Also auch da in einer politischen Form auch Ausdruck findet. Deswegen, also es geht hier ganz viel um Schule im Kapitalismus und was das eigentlich bedeutet als Diskussionsveranstaltung in der Universität Leipzig. Im Raum SR 402, wo auch immer der ist, auf jeden Fall in der Universitätsstraße 1. Meistens sind die Unigebäude ja ganz gut beschildert.
0: Das ist am Hauptgebäude, Seminarraum 402, also vierter Stock.
1: Und dann Raum 2. Und los geht's um 18 Uhr, es soll bis 20 Uhr gehen. Mehr haben wir nicht, ne?
0: Mehr haben wir nicht.
1: Nö. Das war erstmal ein kleiner Tipp für Veranstaltungshinweise heute oder so ähnlich. Und
0: an dieser Stelle den Hinweis natürlich jetzt noch dran zu bleiben im Programm, weil als nächstes folgt noch ein kleines Update zur Diskussion im Europäischen Parlament zur Chatkontrolle.
1: Genau, das gleich, aber vorher Anne Clark.

0: Sitting Room. Das Sitting Room, um genau zu sein, ist der vollständige Titel und dann Klammer auf, Later On, Klammer zu, von Anne Clark hier im Morgenmagazin der Freien Radios.
1: Und weiter geht's mit Musik. Ein Satz, den ich eigentlich aus meinem Vokabular streichen wollte, aber das Seminar schließt an. Irgendwie sind wir heute Morgen bei dem Motto, bei dem Motiv Schule hängen geblieben. Das Seminar ist aber in der Tat ein Wiener Duo, die sehr indie-poppige, meist auch skurrile Musik machen, sich mit Themen des digitalen Universums beschäftigen. Und wir schließen an mit World Wide Web.

0: World Wide Web von Das Seminar. Man hört die österreichischen Elektroklänge doch sehr gut. Und thematisch passt es auch total, weil übers Internet wollen wir jetzt hier sprechen mit Konstantin Macher von der Digitalen Gesellschaft. Erstmal ganz kurz guten Morgen.
1: Guten Morgen.
0: Das ist vielleicht das Allerwichtigste noch. Beim Frühaufstehen auch so ein bisschen langsam in ein Thema einsteigen. Ich hatte vorhin schon angekündigt, wir wollen über die sogenannte Chatkontrolle sprechen heute. Mal wieder. Leute, die Korax schon über Jahre hören, wird das Thema immer wieder begegnet sein. Ich würde trotzdem so einen ganz kurzen Einstiegsabriss geben, worum es eigentlich geht. Grundgedanke ist eigentlich ein Versuch auf europäischer Ebene auf Instant Messengern, die Leute benutzen, wie WhatsApp zum Beispiel, sich darum zu kümmern, dass strafhafte Inhalte frühzeitig erkannt und angezeigt werden, und das soll erreicht werden durch ein vorgefiltertes Filtern dieser Nachrichten und Ausleiten an Ermittlungsbehörden. Also eigentlich ein Massenüberwachungsinstrument an der Stelle, das sich jetzt über mehrere Jahre durch verschiedene Gremien gewälzt hat, und es gab im vergangenen Monat mehrere Sitzungen, wo eine finale Version sich darauf geeinigt werden sollte, dass bezeichnet als Chatkontrolle 2.0 hier. Und ja, was ist denn da jetzt eigentlich der aktuelle Stand? Am Montag hätte es fertig sein sollen, ist es aber nicht ganz. Was ist da passiert?
1: Ja, genau. Und zwar wird dieses Gesetz jetzt schon seit fast 4 Jahren oder seit über 4 Jahren verhandelt. 2022 hat die EU-Kommission dieses Gesetz vorgeschlagen. Und seitdem reißt die Kritik an diesem Gesetzesvorschlag gar nicht ab. Denn wie du gerade schon gesagt hast, bei der Chatkontrolle geht es darum, anlasslos, ganz ohne einen Anfangsverdacht, private Nachrichten von Leuten zu überwachen, die wir alle auf irgendwelchen Wegen online versenden. Das betrifft Messenger, das betrifft Chats, das betrifft aber auch E-Mails. Also alle Arten, wie Menschen online miteinander kommunizieren, wären davon betroffen. Und nachvollziehbarerweise stößt das auf massive Kritik. Und entsprechend haben sich die EU-Institutionen auch sehr schwer damit getan, da bisher zu einer Einigung zu kommen. Das Europäische Parlament hat schon 2023 gesagt, wir wollen das nicht so, wie die EU-Kommission das vorgeschlagen hat. Das Europäische Parlament sagt, wir wollen nur auf ganz konkrete Tatverdächtige diese Überwachungsmöglichkeiten einschränken. Das heißt, wenn es einen konkreten Anfangsverdacht gibt, dass dann Ermittlungsbehörden bestenfalls mit einem richterlichen Vorbehalt anordnen können, diese Tatverdächtigen zu überwachen, nicht aber anderslos jede Person. Die Regierungen im Rat der EU, das ist das andere Gremium, was beteiligt werden muss bei solchen Verhandlungen, die sagen, wir hätten eigentlich gerne schon eine anlasslose Form der Überwachung. Zwar nicht so, wie die EU-Kommission das vorgesehen hat. Die EU-Kommission sieht ja vor, dass alle AnbieterInnen, du hast vorhin schon genannt, WhatsApp, Meta, wie auch immer, alle, die irgendwo online Dienste anbieten, dass sie verpflichtet werden könnten damit. Die Regierungen, die wollen, dass sie das auf freiwilliger Basis machen dürfen, freiwillig, aber dann wieder für die Online-Dienste, nicht für dich und mich als Menschen, die online sind. Und zwischen diesen Positionen wird jetzt verhandelt seit Dezember letzten Jahres im sogenannten Trilog. Der Trilog ist quasi das Verfahren, wo sich diese FachverhandlerInnen aus den Gremien und auch die politischen Köpfe dann regelmäßig zusammensetzen und Stück für Stück die verschiedenen Positionen durcharbeiten und sagen, wie können wir uns da irgendwo einigen, wo können wir Kompromisse finden. Und da sollte jetzt im Juni eigentlich die letzte Verhandlung stattfinden. Diese Verhandlung war am Montag vor einer Woche angesetzt. Dort wollten sie die letzten Knackpunkte aushandeln. Deswegen hatten wir als Bündnis Chatkontrolle stoppen auch nochmal Menschen dazu aufgefordert, an Abgeordnete zu schreiben und sie darum zu bitten, festzuhalten an ihrer klaren Ablehnung der Massenüberwachung. Und die gute Nachricht ist, es gab keine Einigung auf die kontroversesten Aspekte zum Thema Massenüberwachung. Da haben die Abgeordneten tatsächlich dann ihre Position verteidigt. Es gab aber auch noch keine abschließende Einigung zu dem Thema. Das heißt, es wird weiter verhandelt werden dazu, aber allerdings erst nach der Sommerpause. Im September wollen sie diesen Punkt dann wieder neu aufgreifen. Also gute Nachricht, der kontroverseste, problematischste Punkt ist hier nicht durchgekommen. Wachsamkeit ist weiterhin geboten, weil das Thema noch nicht vom Tisch ist.
0: Und so zieht sich natürlich dieser Prozess auch noch mal ein bisschen weiter, wenn es jetzt erst im September weitergeht. Wir hatten ja auch schon, wo wir über die Trilogverhandlungen im Dezember gesprochen hatten, festgestellt, dass der Zeitplan immer so ein bisschen vage ist. Also es ist immer nicht ganz klar, wo und wie weit sie sind, weil nicht sehr viel davon öffentlich gemacht wird. So gesehen ist es gut zu wissen, dass es da erst im September mal weitergeht. Das ist ja schon mal etwas, was so einfach ein bisschen Konstanz reinbringt in das Ganze und nicht immer so, oh, scheiße, was passiert jetzt?
1: Ja, und es gibt uns vor allen Dingen auch ein bisschen Luft zu atmen, würde ich meinen. Wir kommen gleich dazu, warum doch gleich wieder eine Dringlichkeit geboten ist.
0: Und genau, aber vorher...
1: wollte ich zu dem...
0: Ich wollte ganz kurz nachfragen, vorher so, dass keine Einigung jetzt letzte Woche zustande gekommen ist, liegt ja durchaus auch an einem gewissen Widerstand, der da ist. Vielleicht noch eine kurze Einschätzung, wie stark ist dieser Widerstand, von wem kommt der, welche Akteure sind das, die da vor allem drauf pochen, dass es diese Überwachung gibt?
1: Ja, also auf der Seite darauf zu pochen, dass diese Überwachung durchkommt, ist leider auch die deutsche Bundesregierung eine treibende Kraft. Die setzen sich in den Verhandlungen, das haben wir jetzt durch zuletzt veröffentlichte Leaks, die Netzpolitik.org öffentlich gemacht hat, belegen können, dass die deutsche Bundesregierung, anders als sie das noch im Herbst letzten Jahres versprochen hat, sich in Brüssel dafür einsetzt, dass anlasslos Chats überwacht werden können. Und damit sind sie voll auf der Linie von dem, was große Tech-Unternehmen fordern. Meta und Co., die wollen nämlich tatsächlich, dass diese Regelung so durchkommt, dass sie die Befugnis haben, die Nachrichten von UserInnen und Usern anlasslos zu durchleuchten. Die investieren da sehr viel Lobbying-Kapital. Wir haben in der Vergangenheit auch gehört, dass so Anbieter wie Thorn, das ist eine Organisation, die eine solche Scanning-Technologie auch anbietet und bereitstellt. Wir haben natürlich auch ein eigenes Interesse daran, dass die möglichst in der Europäischen Union verwendet werden kann. Wir waren auch dafür, dass es verpflichtend wird. Das ist natürlich für das Geschäftsmodell ganz gut, wenn du eine Technologie hast, die verpflichtend wird. Die drängen da massiv drauf. Und auf der Gegenseite sind natürlich wir als Zivilgesellschaft, wir als digitale Gesellschaft engagieren uns seit Jahren dagegen. Wir als Bündnis Chatkontrolle stoppen, dem sich auch viele Organisationen mit angeschlossen haben. Aber auch Organisationen wie der Deutsche Kinderschutzbund haben schon in einer Anhörung im Deutschen Bundestag erklärt, dass die Chatkontrolle gar nicht für den Kinderschutz, mit dem sie begründet wird, dass sie gar nicht dafür geeignet ist. Und da reihen die sich ein in eine ganze Menge an Organisationen, Fachexpertinnen, an selbst im juristischen Dienst, im Rat der EU, also einem der beteiligten Gremien, die sagen, diese Vorschläge, die sind nicht vereinbar mit den Grundrechten und Grundwerten, die wir in der Europäischen Union eigentlich formell festgeschrieben haben. Also die Kritik ist an ganz vielen Stellen von verschiedenen Akteuren kommt die. Selbst in Fußballstadien haben wir lautstarken Protest schon gesehen in der Vergangenheit. Das hat mich sehr gefreut, dass es nicht nur eine netzpolitisch interessierte Bubble ist, sondern tatsächlich in der Breite angekommen ist, dass es ein Thema ist, das uns alle betrifft. Und in den letzten Wochen haben, das weiß ich, sehr viele Menschen unseren Aufruf auch geteilt, diesen Protest an die Abgeordneten zu äußern. Und ich bekomme aus Verhandlungskreisen, aus Parlamentskreisen mit, dass tatsächlich auch unzählige E-Mails dort ankommen. Das heißt, dieser Protest ist wirklich laut und er wirkt auch. Und das haben wir zum einen damit gesehen, dass jetzt am Montag eben dieses Einknicken, das Befürchtete, nicht passiert ist. Und ein kleines Update, was ich aus diesem Trilog auch noch geben wollte, es gibt noch eine weitere gute Nachricht, tatsächlich dort zu berichten. Du hast gerade schon gesagt, aus dem Trilog, wir wissen immer nicht genau, was da passiert, weil es sehr intransparent ist. Zum Glück kennen wir ein paar Leute, die im Parlament tätig sind, nachdem wir uns jetzt schon einige Jahre dort engagieren zu dem Thema. Und auch Netzpolitik hat das inzwischen öffentlich bestätigt. Es gibt ein weiteres kontroverses Thema verpflichtender

0: da hat durch die anhaltende Kritik, die wir und viele Menschen geäußert haben, haben sich die VerhandlerInnen jetzt geeinigt, dass sie das aus diesem Vorschlag rausnehmen wollen. Das wird uns, glaube ich, auf anderen Ebenen noch viel begegnen, weil wir jetzt auch im Kontext von Social Media Verboten natürlich noch viel sehen. Aber wenigstens hier haben wir da auch einen Etappensieger ringen können. Das ist eine gute Nachricht und zeigt auch wieder, dass der Einsatz sich wirklich lohnt.
1: Das heißt schon mal zwei gute Nachrichten. Ich finde es trotzdem auch bemerkenswert, dass die Position der Bundesregierung inzwischen so klar ist, weil lange Zeit klang es eher danach, dass da eine vorsichtige Haltung vorherrscht. Das hat sich jetzt offensichtlich unter der aktuellen Bundesregierung gedreht. Und gleichzeitig gibt es aber auch eine schlechte Nachricht. Wir hatten schon leicht angekündigt, es gab ja eine Übergangsregelung, bis diese Regularien fertig ausdiskutiert sind, die eine solche Überwachung schon ermöglicht hat. Und die soll jetzt wieder in Kraft gesetzt werden. Das so die Ankündigung. Wer hat das jetzt auf den Tisch gebracht und wie wollen die das erreichen, während doch diese Verhandlungen eigentlich laufen?
0: Ja, das ist eine Geschichte, die ist wirklich beispiellos. Und zwar hat das Europäische Parlament eine solche Ausnahmeregelung, die es gab auf dem Weg zu den Verhandlungen, die hat sich das Parlament vor kurzem erst abgelehnt und hat gesagt, nein, wir werden das nicht nochmal verlängern, denn das ist eine unverhältnismäßige Überwachung. In der Vergangenheit war es so, dass in der Europäischen Union ein Grundrechtsschutz für Privatsphäre gilt und der gilt auch online für private Kommunikation. Dann wurde eine Ausnahmeregelung geschaffen, die Unternehmen erlaubt hat, ausnahmsweise private Chats eben so zu durchleuchten, aber das immer unter dem Vorbehalt, dass das nur temporär stattfinden solle, für damals 3 Jahre begrenzt, dann wurde das noch einmal verlängert um 2 Jahre und dann hat das Europäische Parlament gesagt, jetzt ist aber wirklich mal genug, so geht es nicht weiter. Und das liegt auch daran, dass selbst die eigene Evaluation der Europäischen Kommission gesagt hat, dass die Maßnahme gar nicht so funktioniert wie gedacht. Sie haben nämlich selbst geschrieben, sie können gar keinen wirksamen Zusammenhang zwischen der Überwachung und der Verurteilung von konkreten StraftäterInnen nachweisen. Gleichzeitig betrifft es aber unzählige Menschen. Ne? Es gibt so Pi mal Daumen 450 Millionen Menschen in der Europäischen Union und für all diese Menschen ist das Recht auf Privatsphäre ausgehebelt durch diese Ausnahmeregelung. Das ist ein unverhältnismäßiger Eingriff. Das haben auch zum Beispiel der europäische Datenschutzbeauftragte erklärt. Und die Technologien, die in diesem Kontext verwendet werden, wurden dann auch evaluiert und da hat sich gezeigt, bei solchen KI-Scans, die versuchen, illegale Inhalte zu erkennen und sie zu deuten, gibt es eine Fehlerquote, die geht bis zu 20%. Jetzt müssen wir uns mal vorstellen, bei unzähligen Millionen von privaten Chats, die online tagtäglich irgendwo stattfinden, ist das einfach eine Anzahl an Falschverdächtigungen, die kannst du so nicht rechtfertigen. Und von den tatsächlich gefundenen Fällen haben sie auch errechnet, sei es nur weltweit bei einer Anwendung dieser Technologie 0,00000027,35%. Ne? Also wir reden hier wirklich von einer verschwindend geringen Anzahl an positiven Treffern, in denen so eine Technologie funktioniert und einer großen Fehlerquote, in der unschuldige Menschen davon betroffen werden können. Also hat das Europäische Parlament gesagt, nein, machen wir nicht mehr. Das ist jetzt gerade erst mal etwas mehr als 3 Monate her, dass das Europäische Parlament da klar dagegen gestimmt hat. Und trotzdem kamen jetzt die Konservativen im Europäischen Parlament, die EVP, und haben gesagt, uns passt das Ergebnis nicht. Wir würden da gerne nochmal drüber abstimmen. Und so sind wir jetzt in einer Situation, die echt nur für Kopfschütteln sorgt an ganz vielen Ecken bei mir. Mich macht das wütend. Das macht aber auch viele Abgeordnete wütend, die sagen, wir haben ja eigentlich eine demokratische Entscheidung getroffen, die müsst ihr auch akzeptieren. Und trotzdem wird das jetzt im Eilverfahren neu eingebracht. Schon morgen am Dienstag gegen 12 Uhr soll das Europäische Parlament darüber abstimmen, ob dieser Eilantrag zugelassen wird. Und wenn der Eilantrag zugelassen wird, dann wird der wahrscheinlich am Donnerstag abgestimmt. Und das wird eine sehr, sehr knappe Nummer. Denn man muss sich vorstellen, jetzt ist kurz vor der Sommerpause. Viele Menschen sind gedanklich gerade auch bei der WM oder sonst wie abgelenkt. Das heißt, es ist auch sehr schwierig, so kurzfristig

0: Aufmerksamkeit für dieses Thema zu schaffen. Und manche Abgeordneten gehen tatsächlich auch schon vielleicht einen Tag früher in die Sommerpause, weil sie dachten, zu den Themen, an denen sie arbeiten, ist vielleicht am letzten Tag vor der Sommerpause gar nichts mehr auf der Agenda. Und am Donnerstag geht es dann tatsächlich um jede Stimme. Und da brauchen wir jetzt nochmal, so kurzfristig es leider ist, nochmal die Unterstützung von allen, die sich irgendwie mit einbringen können, um an Abgeordnete zu schreiben heute und ihnen zu sagen, bitte stimmen Sie gegen diesen Eileantrag und bitte stimmen Sie gegen diese neue Verlängerung, wie Sie es schon mal gemacht haben, und verteidigen Sie da bitte Ihr demokratisches Votum.
1: Das heißt, für alle Menschen, die jetzt da draußen zuhören und auch das Gefühl haben, dass hier ein interessantes demokratisches Vorgehen stattfindet, was die Eilabstimmung dann morgen angeht, oder auch sich gegen diese Chatkontrolle positionieren wollen, ist auf jeden Fall jetzt eine Möglichkeit, an die Abgeordneten zu schreiben. Gibt es sonst noch Perspektiven, die ihr seht, wie sich Leute engagieren können in diesem Themenfeld?
0: Ja, also langfristig gesehen lohnt es sich immer, sich Menschen im eigenen Umfeld zu suchen, denn Aktivismus macht gemeinsam immer sehr viel mehr Spaß als alleine. Und dann vielleicht in der eigenen sozialen Bezugsgruppe mal über das Thema zu sprechen. Denn selbst wenn wir jetzt seit Jahren für das Thema versuchen, Aufmerksamkeit zu machen, schaffen, wissen wir alle, wie viele Themen uns tagtäglich irgendwo betreffen. Und da gibt es eben doch sehr viele Menschen, die davon noch nie gehört haben. Vielleicht seid ihr auch in einer Partei engagiert oder in einem anderen Kontext und könnt dort gemeinsam Positionen schaffen, um das zu ändern. Also gerade wenn ihr vielleicht auch bei der SPD oder bei der Grünen tätig seid, das kann dort auch sehr helfen. Natürlich auch in den anderen Parteien oder in Jugendgruppen. Das heißt, jede Stimme, die sich schon mal zu dem Thema äußert oder vielleicht auch aus einer Fachperspektive, ne? Vielleicht arbeitet ihr als Pflegerin, vielleicht arbeitet ihr in einem juristischen Kontext. Das heißt, auch wenn ihr erklären könnt, wie würde euch dieses Thema eigentlich betreffen, dann ist das immer eine sehr wichtige Übersetzungsleistung, um dieses Thema doch nochmal bekannter zu machen und zu erklären, warum das eine schlechte Idee ist und so nicht durchkommen sollte. Zum anderen könnt ihr natürlich auch Proteste organisieren. Ich habe vorhin schon mal die Proteste in Fußballstadions angesprochen. Das hat sehr viel Aufmerksamkeit geschaffen. Das war super. Es kann tatsächlich auch helfen, jetzt mit Blick auf die langfristige Regelung, die im September wiederkommt, auch nochmal Briefe an Abgeordnete zu schicken. Vielleicht auch tatsächlich mal die eigenen Wahlkreisabgeordneten aus dem Bundestag anzusprechen vor Ort in der Stadt. Denn auch wenn das jetzt eigentlich ein europäisches Thema ist, haben natürlich Parteien zwischen deutscher und europäischer Ebene auch einen Kontakt miteinander. Und wenn die merken, hey, hier in Deutschland werde ich auf dieses Thema angesprochen, dann sprechen die auch ihre Kollegen im Europäischen Parlament auf das Thema an und fragen, was ist denn da eigentlich los und warum sorgen sich Leute um dieses Thema. Und nicht zuletzt könnt ihr euch natürlich auch Initiativen anschließen, die es schon dazu gibt. Ich bin jetzt hier als Vertreter der digitalen Gesellschaft. Wir sind ein gemeinnütziger, spendenfinanzierter Verein. Wir freuen uns immer, wenn ihr uns entweder mit einer Spende oder auch indem ihr unsere Appelle zu diesen Themen öffentlich verbreitet, unterstützen möchtet. Da gibt es also sehr viele Möglichkeiten, tätig zu werden und uns dabei zu unterstützen, die Chatkontrolle zu stoppen.
1: Das sagt hier Konstantin Mache von der Digitalen Gesellschaft. Und eine Möglichkeit, eben auch Abgeordnete anzurufen oder sich bei ihnen zu melden, findet ihr auch auf der Webseite von dem Bündnis Chatkontrolle stoppen unter chat-kontrolle.eu. Da gibt es einen Reiter aktiv werden, da könnt ihr euch weiter informieren. Danke für den Einblick hier am frühen Morgen.
0: Ja, danke für die Einladung.
1: Ja, wie das dann morgen ausgeht, werden wir noch sehen müssen im Europäischen Parlament mit dem Eilantrag und dann potenziell am Donnerstag mit der Abstimmung und dann im September mit dem Trilog. Also das Thema bleibt aktuell und wir werden damit weiter konfrontiert sein. Hier kommt jetzt aber erstmal ein tatsächliches totes Ende, etwas, was abgeschlossen wird, und zwar Dead End von Electric Worry, um nochmal ein bisschen Schwung jetzt hier musikalisch mit reinzubringen.

0: Patrick Worry mit Dead End hier im Morgenmagazin der Freien Radios 8.50 Uhr an dieser Stelle flattert
1: Vogel der Woche
0: herein.
1: So, uns soll es um dieses komische Phänomen gehen. Warum hauen die denn jetzt ab? Alles stöhnt über die Hitze heute vielleicht nicht, aber man fragt sich so ein bisschen, wieso kommen die denn jetzt her für ein Vierteljahr und hauen dann wieder ab und leben ein Dreivierteljahr woanders? Lohnt sich die ganze Geschichte? Und ist es nicht vielleicht eher ein Phänomen, was wir unter Fernweh verbuchen können oder so? Also das ist nicht so richtig klar. Die Küstenseeschwalbe ist deshalb unser... Was für eine Schwalbe? Die Küstenseeschwalbe. Im Lateinischen trägt sie das Wort Paradies in sich, hat sowas wie 12.000 Kilometer Zugweg. Also da ist es dann richtig gehend absurd. Wenn die sich gen Süden bewegt, dann fliegt sie an der Küste Afrikas entlang bis zum Kap der Guten Hoffnung. Und da ist es ja eher ungemütlich. Und man fragt sich, hat die noch alle Tassen im Schrank? Oder was hat sie da eigentlich im Kopf, was sie umtreibt? Die Küstenseeschwalbe, so klingt sie übrigens. Wenn sie dieser Tage an den Küsten entlang zaubert, wo sie ja jetzt vielleicht Urlaub machen, weil es so schön sonnig wieder wird. Morgen geht es ja wieder los und dann am Wochenende haben wir wieder 40 Grad. Und dann könnte ihnen diese Küstenseeschwalbe, die wunderbar gaukelnd über dem Wasser so einen Meter etwa dahin düdelt und in ihrem eigenen Schatten immer mal ein paar Fische unten im Wasser sieht und dann kopfüber sich dort hineinstürzt, um sofort wieder mit einem kleinen Silberling über der Wasseroberfläche zu erscheinen. Hat so einen kleinen, wie so eine schwarze Haube oder einen Hut auf, was ja auch sinnvoll ist bei diesen Temperaturen. Und ansonsten einen roten Schnabel und eine, ja, so weißlich, zum Teil graue Unterseite und ist etwa so groß wie eine Flussseeschwalbe. Küstenseeschwalbe ist eigentlich auch so ein Vogel, der so in der nördlichen Hemisphäre weltweit verbreitet ist. Also gibt immer so Unterarten natürlich in der Biologie, so je nachdem, wo sie sich dann so angesiedelt haben. Aber allen Küstenseeschwalben gemein ist, dass sie eben diese enormen Zugwege auf sich nehmen. Und abgesehen von diesem Irrsinn sozusagen, sich in Feuerland oder Südafrika-Spitzengegenden dann hin zu verirren, fragt man sich, wie machen sie das eigentlich? Also das braucht ja da offenbar einen Sinn, einen siebten, um da überhaupt hinzukommen. Also diese weiten Strecken sozusagen wiederzuerkennen, obwohl es vielleicht neblig ist. Möglicherweise ist da ein Magnetsinn für zuständig, der also dafür sorgt, dass eine Orientierung aufgrund des Magnetfeldes der Erde vorhanden ist und das also nicht nur bei der Küstenseeschwalbe, sondern bei einigen anderen Vögeln auch, vor allen Dingen die, die nachweislich eben auch sozusagen in so Dämmerungsmomenten viel mit Nebel und auch oberhalb von Wolken sich bewegen, wo jetzt mal mit anderen Orientierungspunkten außerhalb der Sonne dann nicht so viel los ist und in der Dämmerung die Sonne, nun ja, da braucht es also noch eine andere Orientierung. Es könnte also sein, dass das Magnetfeld der Erde, was ja relativ stark ist im Vergleich zu anderen Strahlungen, die jetzt vielleicht von einem Vogel gedeutet werden könnten und auch relativ stabil ist. Und da sind wir schon beim anderen Problem. Wie würde es der Küstenseeschwalbe gehen, wenn sich das Magnetfeld, das dreht sich doch immer mal. Das wäre schön, wenn die so einen inneren, ganz anderen Rhythmus hätte. Sterna ferro. Aber sie heißt Sterna paradisea, weil sie, wie sie vielleicht jetzt auch, dauernd das Paradies im Blick hat und natürlich nie hinkommt. Deswegen fliegt sie ja auch so weit und kommt letztlich dann an diesem miserablen Kap der angeblich guten Hoffnung an. Und das Nomen est Omen wird natürlich betrogen und fliegt dann wieder zurück. Und dann kommt sie gerade rechtzeitig, um an den Küsten Nordeuropas ihr kleinen, recht belanglosen Eier zu legen, die dann von Raubmöwen und Silbermöwen aufgegessen werden. Und dann fliegt sie wieder los, voller Fernweh. Der Vogel der Woche, die Küstenseeschwalbe. Was für ein

Der Vogel der Woche, immer montags um 8.50 Uhr im Morgenmagazin der Freien Radios. Wir befinden uns mittendrin in diesem Morgenmagazin der Freien Radios. Gleich gibt es noch einen Überblick über das Protestgeschehen, dem antifaschistischen Protestgeschehen am vergangenen Samstag in Erfurt anlässlich des Bundesparteitags der AfD. Und um 9 Uhr kommen auch noch ein paar Nachrichtenmeldungen aus der Ukraine. Aber zuvor bleiben wir doch recht animalisch, tierisch noch hier thematisch anschließend zum Vogel der Woche, nämlich mit Katzen-Memes. Wer kennt sie denn nicht? Und zwar mit ganz besonderen, die berühmt geworden sind oder sehr beliebt geworden sind in Japan. Da gab es so eine Reihe von Katzen-Memes, die vor allem so 2023 und 2024 recht beliebt dort waren. Und Tippi Tippi Chapa Chapa genannt worden sind. Also die waren alle immer recht ähnlich aufgebaut und ja, zu diesem Aufbau gehörte auch eine musikalische Komponente, nämlich waren diese Memes auch oft unterlegt mit einem chilenischen Song aus den Anfang 2000ern, nämlich Dubi Dubi Du. Und da hören wir jetzt rein, also macht euch bereit auf ein bisschen EDM, Techno, einfach lustige, alberne, gemeinte Musik. Wir hören Dubi Dubi Du von Crystal, bekannt durch die Tippi Tippi Chapa Katzenmemes in Japan.

Hallo, mein Name ist Anastasia. Ich bin wieder im Studio mit den Nachrichten aus der ukrainischen Welt für die letzten zwei Wochen für euch. 160 ukrainische Soldaten sind wieder zu Hause aus der russischen Gefangenschaft. Ukraine und Russland hatten einen weiteren Gefangenenaustausch. Sowohl 160 Soldaten von der Ukraine als auch von Russland sind wieder frei. Davon haben 115 ukrainische Soldaten in 2022 Mariupol und die Azovstal-Fabrik verteidigt. Alle befreiten ukrainischen Soldaten waren im Gefängnis über 4 Jahre. Der jüngste von ihnen ist gerade 26 Jahre alt und der älteste ist 66. Auf der russischen Seite sind fast alle Vertragssoldaten, von denen über 60% vorbestraft waren oder sich in der Ermittlungsphase befanden. Ein voriger Austausch hat im Mai stattgefunden. Und wie Suspilny berichtet, hat einer von den befreiten Soldaten im Mai, Andrei Hursky, schon einen Monat später geheiratet. Andrei Hursky ist Offizier in der Marineinfanterie, die auch Mariupol verteidigt hatte. Ein russischer Cyberangriff geschah auf das Deutsche Zentrum für Osteuropa und Internationale Studien, kurz ZEUS genannt. Das ZEUS ist vermutlich vor mehreren Wochen angegriffen worden. Das Institut teilte mit, dass die Angreifer mindestens einmal einen Zugang zu den Datenservern bekommen haben, vermutlich um zu Personaldaten von den beschäftigten Kooperationspartnern und Dienstleistern erhalten. Das ZEUS beschäftigt sich viel mit dem Thema des russischen Angriffskriegs gegen die Ukraine und mit Ereignissen in Russland selbst. Dafür arbeiten sie auch mit Menschen der russischen Nationalität zusammen. Die genaue Art und Weise, wie es zu dem Angriff und damit dem Zugang zu den Daten kam, sowie Verantwortlichen sind bisher noch unbekannt. Eine Benachrichtigung wurde bei der Attacke hinterlassen. Diese verweist auf eine womögliche Motivation. So darin formulierte, Zitat, antirussische Inhalte, Zitat Ende, und die Arbeit des Instituts in Deutschland zu behindern. Cyberangriffe sind eine von mehreren Methoden des sogenannten russischen Schattenkrieges. Der Schattenkrieg ist eine zusätzliche Form, den traditionellen Krieg zu ergänzen. Damit wird das Kraftgleichgewicht in den eigenen, in dem Fall russischen, Vorteil gebracht. Die häufigen Beispiele für weitere Aktivitäten des Schattenkrieges sind Sabotagen, Desinformation, Cyberangriffe, wirtschaftlicher Druck, elektronische Kriegsführung, Propaganda und so weiter. Das sind alles Methoden, die Russland zu Zeiten der Sowjetunion geübt hat. Weitere 9 Menschen wurden bei zivilen Angriffen und Evakuationsversuchen in Charkiwska Oblast getötet. Russland attackierte wieder Zivilbevölkerung, Rettungskräfte und zivile Infrastruktur letzte Woche. Einer der 9 Gestorbenen war ein 25-jähriger Mitarbeiter der örtlichen Polizeidienststelle namens Roman Komarov. Der Polizist geriet unter russischen Beschuss während der Evakuierung der Zivilbevölkerung am vergangenen Sonntag in einem Dorf in der Charkiwska Oblast. In den Regionen der Großräume Cherson, Saporizhia und Kharkiv üben russische Militärkräfte eine sogenannte Human Safari, auf Deutsch Menschenjagd, aus. Also die gezielte Verfolgung von Zivilisten mit FPV-Drohnen. Auf diese Weise, nämlich durch einen direkten Treff einer Drohne, sind mindestens 2 Menschen von den 9 in der Charkiwska Oblast getötet worden. FPV-Drohnen, das steht für First Person View, werden von einer Person mit Kamera ferngesteuert. Russland verwendet diese FPV-Drohnen zur Bekämpfung vorwiegend ziviler Ziele im Namen des Hinterlands der Ukraine. Laut dem US-amerikanischen Institute for the Study of War, die kritische Kriegsbeobachtung machen, sei darin eine Kultur innerhalb der russischen Streitkräfte tief verwurzelt, die darauf abziele, die vorsätzliche Schädigung der Zivilbevölkerung sowohl als Kriegswache einzusetzen, als auch als gezieltes Kriegsmittel zu institutionalisieren. Frankreich stoppt die 5. russische Schattenflotte. Vor einer Woche enttarnte die französische Marine im Mittelmeer schon die 5. Schattenflotte. Diese hatte seit dem September 2025 versucht, illegal Öl aus Russland und die EU einzuführen. Laut der Tagesschau
habe Frankreich Verteidigungsministerin Catherine Vauthoen berichtet, dass um die russische Kriegswirtschaft zu bremsen, müssten Finanzierungswege gekappt werden. Das Vorgehen der russischen Schattenflotte sei zudem eine direkte Gefahr für die Sicherheit auf See und für die Umwelt, so Tagesschau. Solche Schiffe sind normalerweise alt und mit technischen Problemen und fahren ohne Versicherung. Ein Datenleak, das NDR vorlegt, belegt, dass seit 2025 Crews an Bord von Schattenflotten bewaffnet. Die Schattenflotte existiert, um die EU-Sanktionen gegen russisches Öl zu umgehen. Obwohl die EU russisches Rohöl verboten hatte, wurden im Mai 10 Ladungen von Ölprodukten aus Russland in EU-Häfen entladen. Der Bericht des Center for Research on Energy and Clean Air, kurz CREA, deckt auf, dass im Mai die EU viertgrößte Abnehmer russischer fossiler Brennstoffe war. 70% davon war Erdgas, 30% Rohöl. Insgesamt hat EU nur im Mai über 2 Milliarden und 300 Millionen Euro an Russland bezahlt für die fossile Brennstoffe. Teilnehmerinnen von CDU Prides in der Ukraine fördern Menschenrechte für queeres Militär. Diesen Juni in Kiew hat die 10. Jubiläums-Pride stattgefunden. In Lviv war das nur 2. Pride. Dieses Mal gab es keine Auseinandersetzungen zwischen CSD-TeilnehmerInnen und rechten queerfeindlichen Kräften. Wegen Polizeipräsenz kam es auch zu keiner Verfolgung nach den Demonstrationen. Aber rechte Menschen organisierten Gegendemonstrationen in Kiew und Lviv. Die CSD-Demonstranten forderten die gesetzliche Anerkennung der LGBTQI+-Familien, Strafen für Hassverbrechen und widerriefen einen neuen bürgerlichen Gesetzentwurf. Dies erkannt queere Familien nicht an und spricht gegen die Ukraine-Integration in die EU. Das ist insbesondere wichtig in Kriegszeiten, weil viele queere Menschen Teil der Militärkräfte geworden sind und bei der Verletzung oder gar Tod ihrer LebenspartnerInnen dürfen sie nicht bei ihnen sein. Außerdem fühlt sich die LGBTQI+-Community noch nicht gesetzlich geschützt gegen die rechten Kräfte in der Ukraine und befürchteten, dass diese die Pride-Teilnehmerinnen zusammenschlagen würden. Danke fürs Zuhören. Jetzt kommt ein Lied von Andrux, heißt Scheiß auf Schwul. Er ist ein LGBT+-Aktivist in der Ukraine.

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1: 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Wir wollen uns jetzt die nächsten Minuten, ja ordentlich eine Packung Minuten, eben einem Rückblick widmen. Und zwar einen Rückblick auf vergangenen Samstag in Erfurt. Dort fanden verschiedene antifaschistische Proteste statt. Einige Bündnisse sprachen davon, dass Erfurt zur antifaschistischen Hauptstadt eben sich gewandelt hatte. Anlass waren Gegenproteste oder um aufmerksam zu machen auf den Bundesparteitag und auf eben den immer währenden Rechtsruck hier in Deutschland. Und auch mitunter in diesem ganzen Gemengelage waren verschiedene RedakteurInnen der Freien Radio aus 14 verschiedenen Radios im Bundesverband der Freien Radios waren RedakteurInnen da und haben gemeinsam 9 Stunden Programm auf die Beine gestellt, um vor allem eben das antifaschistische Protestgeschehen auf der Straße und auch im Umkreis von Erfurt zu begleiten. Und dazu folgt nun an dieser Stelle eben der Rückblick.
2: Wir haben 5.27 Uhr und befinden uns am Hochheimer Platz bei der Mahnwache. Hier ist noch nichts los, es wird noch aufgebaut.
3: Wir stehen hier am Gotower Platz, ist die Kreuzung besetzt. Der Platz ist besetzt, es ist kein Durchkommen zur Messe. Und es sitzen auch Leute festgeklebt dort, wo eigentlich die Bahnen hochfahren würden.
4: Verlassen Sie bitte diesen Platz, Sie sind ein Faschist. Diese Teil der faschistischen AfD haben hier am letzten Mittwoch im Landtag gegen die friedlichen Proteste gehetzt und gesagt, dass wir gewaltbereite Linksextremisten nach Erfurt kommen. Ich schließe Sie von dieser Versammlung aus. Bitte verlassen Sie diesen Platz.
5: An der Kreuzung zur Alacher Chaussee hat sich eine Blockade formiert. Hier sind ca. 50 bis 100 grüne Warnwesten. Ein buntes Treiben von AntifaschistInnen hat hier Platz genommen und blockiert die Straße.
6: Pünktlich um 6 Uhr geht's los. An der A71 sitzt eine Blockade.
7: Wir stehen hier im Luisenpark. Es ist kurz nach 6. Und Sie haben gerade schon überlegt, wie viele Zelte standen hier. Können Sie das nochmal wiederholen?
8: Ja, so ungefähr 15 und Leute haben aber auch ohne Zelt hier geschlafen und in Hängematten zwischen Bäumen.
5: Auf der Brücke befinden sich 2 Wasserwerfer der Polizei in Hamburg und Bremen und auch ein Räumpanzer aus Bremen.
9: Die Straße des Friedens entlang laufen gerade etwa 300 Leute aus den Bussen aus Süddeutschland auf einen Platz mit sehr vielen Kastenwerken und schlechtem Punk oder, nein, er hört sich gut an, gutem Punk um 7 Uhr morgens. Update vom Gotower Platz. Es wird Bella Ciao gespielt. Es gibt eine Sitzdemonstration und auch auf den Gleisen vom Gotower Platz hat sich eine kleine Sitzdemonstration hingesetzt.
10: Es hier bewegt sich gerade ein Teil eines Fingers durch die Felder.
11: Die erste Autokolonne AfDler hat schon das Weite gesucht und ist hier nicht durchgekommen.
12: Also wir haben auf dem Weg zahlreiche AfD-Abgeordnete angetroffen, die trotz dessen, dass der AfD-Parteitag schon angefangen hat, trotzdem zu spät gekommen sind.
13: Ich befinde mich gerade am Bahnhofsvorplatz, wo sich schon mindestens 2000 Menschen eingefunden haben, denn hier startet gleich planmäßig um 10 Uhr die zweite Zubringer-Demo zur Messe. Die Stimmung ist ausgelassen. Es sind viele, viele unterschiedlichste Menschen hier vor Ort, jung und alt. Aus allen Straßen kommen noch Leute hinzu.
14: Wir sind hier gerade auf dem Messeparkplatz Ost an der Erfurter Messe. Hier findet gerade die Kundgebung des Bündnisses Zusammenstehen statt.
13: Ich kann das wirklich schwer in Zahlen ausdrücken, aber es ist eine unbegreiflich, unfassbar große Menschenmenge, die sich gerade hier Richtung Messe bewegt.
15: Der pinke Finger zieht hier um 10.45 Uhr an der Zeit zurück Richtung Stadt. Gerade begleitet von einem privaten Flugzeug mit einem roten Banner und weißer Schrift drauf. Nazis nerven.
16: Viele Grüße von der Fahrraddemo. Die ist jetzt in Erfurt im Güterverkehrszentrum angekommen. Uns kommen freundliche Autofahrende entgegen und hupen und winken. Es ist eine ganz gute Stimmung hier. Das Wetter ist super, wir freuen uns und viele Grüße nach Erfurt.
17: Seit über einer Stunde zieht die Demonstration über den Gotha-Platz.
18: In der Messe kommen immer weiter Leute hoch zur Kundgebung vom DGB. Der Platz ist rappelvoll. Ganz viele bunte Transparente, zum Beispiel mit Slogans wie unsere Kinder malen die Welt bunt, nicht braun.
19: So langsam löst sich unsere Blockade auf, aber das heißt noch lange nicht das Ende. Wir fangen eigentlich jetzt erstmal richtig an. Ganz, ganz viele von uns gehen jetzt hoch zur Demo an der Messe und supporten da weiter. Viele gehen aber auch jetzt runter in die Stadt und gucken sich nochmal die Stadt an. Und natürlich auch viele, die nicht von hier sind, gucken sich jetzt unser schönes Erfurt an, das heute richtig, richtig krass geglänzt hat und noch weiter glänzen wird.
20: Wir befinden uns jetzt gerade auf dem Messegelände. Sowohl der grüne als auch der gelbe Finger sind hier vor wenigen Minuten angekommen und sind in die Absperrung der Polizei reingelassen worden.
21: Ein Vormittag voll von vielen unterschiedlichen Ereignissen. Irgendwo zwischen 31.000 und 50.000 Menschen waren in Erfurt unterwegs, um zu protestieren gegen die AfD, die dort ihren Bundesparteitag abhalten wollte und auch konnte. Der Parteitag hat pünktlich angefangen, was wir hier schon rausgehört haben, dass er eben auch stattfand. Das lag vor allem an einem Polizeikonzept, das einen Treffpunkt um 4.30 Uhr für die Delegierte der AfD angeboten hatte, um dann frühzeitig diese zum Parteitag zu bringen, noch bevor die geplanten Blockaden von dem Bündnis Widersetzen überhaupt standen. Damit war er um 10 Uhr auch beschlussfähig und viele dieser Blockadepunkte, die eigentlich die Anreise verhindern wollten, haben sich dann auch in den nachfolgenden Minuten und Stunden aufgelöst. Gegen 14 Uhr waren dann alle AktivistInnen, die auch außerhalb von Erfurt auf den Straßen unterwegs waren, auf dem Weg zur Messe, zur Gegenkundgebung. Aufgerufen zu diesem Protest hatte das Bündnis Widersetzen, die eben zu Blockaden der Anreisewege der AfD aufgerufen hatten, wie auch in der Vergangenheit schon, und das Bündnis Zusammenstehen, welches auch ganz viele Kundgebungen und ein großes Bühnenprogramm über den gesamten Tag verteilt in der gesamten Stadt auf die Beine gestellt hatte. Und mit dabei auch aufgerufen und anwesend viele, viele Organisationen wie Robin Wood, Ende Gelände, auch die Linkspartei, viele Gewerkschaften und auch die Kirchen und so weiter und so fort. Ein sehr vielfältiger und großer und bunter Protest und eben auch mit sehr vielen unterschiedlichen Anlässen, warum die Leute eigentlich da sind und diese Motivation zu protestieren in Erfurt gegen einen Bundesparteitag der AfD, die haben wir für euch hier auch nochmal zusammengetragen, was da eigentlich tatsächlich auf der Straße so geäußert wurde.
22: Wir wissen alle ganz genau, vor 100 Jahren hat der NSDAP-Parteitag nicht weit von hier stattgefunden und damals gab es nicht genug Widerstand, um den Faschismus aufzuhalten. Und wenn wir aus der Geschichte gelernt haben, dann wissen wir, dass solche Treffen nie wieder stattfinden dürfen.
23: Die AfD plant hier in Erfurt ihre Machtübernahme in Sachsen-Anhalt und Mecklenburg-Vorpommern. Und es ist sehr, sehr wichtig, uns dem zu widersetzen, weil die AfD keine normale Partei ist, sondern eine faschistische Partei, die rassistische Politik, menschenverachtende Politik betreibt, die Menschen massenhaft abschieben will, die Menschen Antifaschistinnen verfolgen will, die gegen queere Rechte sind, gegen Menschen insgesamt. Und das ist sehr, sehr wichtig, uns dem zu widersetzen.
24: Und dass endlich ein AfD-Verbot kommt, das finde ich auch äußerst wichtig, weil die Politik schafft es ja offenbar nicht, die AfD zu reduzieren. Merz ist angetreten, die AfD zu halbieren in ihren Stimmanteilen. Und er hat es genau umgekehrt geschafft, sie zu verdoppeln.
25: Als Orangener Finger haben wir auch ein Motto, das ist keine Grenzen, keine Deportation. Für uns heißt das Bleiberecht und humanitärer Schutz für alle. Es heißt, sich rassistischer Abschiebe- und Abschottungspolitik entgegenzustellen, ob das von der AfD kommt oder von den regierenden Parteien.
23: Wir sehen ganz klar, dass in den letzten Jahren die regierenden Parteien es nicht mal hinkriegen, überhaupt mal ein AfD-Verbot einzuleiten. Für uns ist ganz klar, dass es an der Zeit ist, sich selbst in die Hand zu nehmen. Ziviler Ungehorsam war schon immer ein Teil der Geschichte, ein Teil der Historie, ein Teil der Kämpfe. Deswegen haben wir das ausgewählt, weil wir ganz klar sagen, es ist an der Zeit, sich mit dem eigenen Körper dem Faschismus zu widersetzen.
0: Uns geht es eben darum, dass wir Antifaschismus und Klimagerechtigkeit zusammen denken müssen, dass es eben notwendig ist, auch gegen so faschistische Parteien zu kämpfen wie die AfD, damit einfach ein gutes Leben für alle möglich wird.
1: Und es gerade jetzt extrem wichtig ist, gegen so krass rechtsextreme Bewegungen wie die AfD einzusetzen, die schon heute unser Leben in Deutschland konkret verschlechtern, dadurch, dass sie die Politik mitbestimmen. Gerade letzte Woche kam ein neues Regierungspaket, was die Arbeitnehmerinnenrechte massiv einschränkt, uns die Minijobs wegnehmen will, alles, was wir uns von links erkämpft haben über Jahrzehnte, alles, was unser Leben in Deutschland momentan gut macht, das fühlt sich gefährlich an. Und darum finde ich es extrem wichtig, sich heute hier gegen Rechtsextremismus und Nazis auf die Straße zu begehen.
2: Also wir sind ja eine Beratungsstelle, vielleicht nochmal wichtig zu sagen, nicht für Diskriminierung, sondern für Rechte, tatsächlich physische Gewalt und Bedrohung. Und es ist ja so, dass wir seit Jahren auch eine Eskalation auch dieser Gewalt erleben, also vor allem seit 2015 mit den rassistischen Mobilisierungen auch hier in Erfurt, die auch im Maßgeblichen durch die AfD organisiert und vorangetrieben worden sind, und auch was das mit einem politischen Klima macht und wie auch solche Parteien da reinwirken und was es für eine Wirkung auf die Situation von Betroffenen hat. Und also wir finden, man sollte nicht politisch neutral gegenüber rechter Gewalt sein, sondern es ist unser Auftrag, uns da auch zu positionieren und hier auch heute irgendwie ganz klar zu widersprechen und auch Haltung zu zeigen.
3: Also es ist natürlich so, dass es jetzt auch weitreichend bekannt ist, dass die AfD leider Klimaleugnung betreibt. Sie lehnen wissenschaftliche Fakten ab und sie beschönigen sehr vieles, um es vielleicht auch der Wählerschaft etwas einfacher zu machen und keine Verantwortung übernehmen zu müssen. Und das funktioniert aber nicht. Die Fakten sagen klar, wir stehen vor einer großen Klimakatastrophe oder wir sind schon mittendrin, wir gehen rein. Ablehnung von Klimafakten führt nicht dazu, dass wir sie lösen. Und mit einer Partei weiterzumachen, die genau das eben tut, bringt uns alle nicht weiter.
4: Wir wollen gerne als PfadfinderInnen nach außen tragen, dass wir auch politisch sind und dass wir uns öffentlich gegen die AfD stellen, weil das uns nicht nur als private Person betrifft, sondern auch als Verband. Unsere Jugendarbeit ist gefährdet durch AfD, durch rechte Politik.
6: Und den AfD-Parteitag verhüten.
26: Ja,
6: mit dem Hut. Und ich stehe auch auf der Hut vor der AfD.
27: Für mich ist es so ein zweischneidiges Ding, aus einerseits einen symbolischen Akt zu setzen quasi gegen den Parteitag heute, um Präsenz zu zeigen, auch an alle Leute, die heute nicht hier in Erfurt sind, zu zeigen, dass wir auf der Straße sind, dass wir da sind, dass wir laut sind, dass es Leute gibt, die sich dafür einsetzen, aber eben auch ganz konkret zu versuchen, den AfD-Parteitag heute zu verzögern und irgendwie die Anreise und das Ganze drumherum möglichst unangenehm für alle Beteiligten zu machen, um eben auch zukünftig dafür zu sorgen, dass Veranstaltungshallen und Städte gar nicht erst Anfragen annehmen, um mögliche Parteitage in der Zukunft anzunehmen wieder.
28: Ich glaube, wir alle wissen, dass es tausende Gründe gibt, heute diesen AfD-Parteitag zu verhindern. Die AfD ist von Grund auf undemokratisch. Sie hetzt gegen MigrantInnen, gegen queere Menschen. Sie greift unsere Rechte an und sie macht vor allen Dingen Politik für die reichsten 10% des Landes. Und die AfD hat kein Interesse daran, unsere Lebensgrundlagen zu schützen. Erst recht nicht für Menschen auf der gesamten Welt. Die AfD wird, wenn sie in Regierungsverantwortung kommt, uns abschotten, eine Mauer um Europa bauen und uns so lange versuchen, hier im globalen Norden sicher zu halten. Genau das müssen wir verhindern. Wir müssen gemeinsam für eine Zukunft kämpfen, in der unsere Lebensgrundlagen erhalten werden und in dem wir alle ein gutes Leben haben können.
24: Weil wir haben ja schon mal Faschismus gehabt.
29: Weil wir in einem Alter sind, wo die Eltern das alles schon mal miterlebt haben. Und wir wollen nicht, dass wir das noch mal miterleben und schon gar nicht unsere Kinder und Enkelkinder. Und das ist für die Zukunft. Niemals wieder Faschismus.
30: 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Alerta, Alerta, die Omas, die sind härter.
21: Genauso vielfältig also wie die Organisationen, die aufgerufen haben zum Protest, hier auch die Gründe der Teilnehmenden an diesem Protest mit dabei zu sein und sich hier auf die Straße zu begeben in Erfurt. Ein großes antifaschistisches Mosaik, so könnte man es auch nennen, von CDU-Politikern, die sich beteiligt haben, über den Thüringer Innenminister, der auch vor Ort war, bis hin zu Autonomen und AnarchistInnen. Natürlich waren aber nicht alle so ganz begeistert. Eine Stadt, die durchzogen wird von großen demonstrierenden Mengen, das betrifft natürlich auch Anwohner und Anwohnerinnen. Und ein paar von diesen konnten unsere Reporterinnen auch kurz mit ihnen sprechen oder Berichte über die Interaktion mit ihnen einsammeln.
31: Einzelne Aktivisten wurden von Dorfbewohnern auch geschubst.
5: immer wieder auf dem Weg, wenn man Leuten gesprochen hat, um sich hier irgendwie durchzuschlängeln und doch noch auf das Gelände zu kommen, haben wir einfach Leute gefragt. Und erstaunlicherweise war nicht jeder irgendwie feindlich gegenüber den Demonstranten, sondern sehr viele Bürger, die man auch spontan anspricht, die normal aussehen, waren auch damit einverstanden, dass man dagegen demonstrieren muss, waren sauer, dass es so läuft, wie es ist.
7: Ja, wir sind ein bisschen genervt, weil ja alles zu ist. Wir hätten es lieber gehabt, die AfD wird totgeschwiegen, statt hier so einen Aufriss zu machen, weil ich nicht weiß, ob das wirklich was bringt. Lieber so eine Randnotiz in der Zeit und dann sollen sie verschwinden, wie alle anderen kleinen Parteien auch. Ihr seht ja, wir wollen nur zu einer Party und haben jetzt Probleme.
8: Was hat das eigentlich noch mit widerstandslosen Protest zu tun? Die verhindern Rettungsfahrten, die verhindern Fahrten zur Arbeit. Das hat doch nichts mehr mit widerstandslos zu tun. Ja? Ich lehne das also voll ab, hundertprozentig. Ja. In einer politischen Auseinandersetzung sollten Argumente zählen. Ja, zumindest kann man doch nicht die Straßen blockieren. Das ist Gewalt. Das hat mit Gewaltfreien nichts zu tun.
21: Sitzversammlungen würden die Rettungswege blockieren, ziviler Ungehorsam sei Gewalt. Das war auch der Tenor so mancher Statements von Politikerinnen im Vorfeld und auch wie medial vielfach der anstehende Protest angekündigt wurde. Tatsächlich kam es an dem Tag zu keiner Behinderung von Rettungswegen durch die Demonstrierenden und tatsächlich ist auch eine Sitzversammlung und ziviler Ungehorsam durchaus legitim. Das machte am Vortag des Protests in Erfurt bei der wissenschaftlichen Konferenz zur faschistischen Gefahr die Professorin für politische Theorie von der Universität Duisburg-Essen, Franziska Mattensen, klar.
9: Um es klarzustellen, ziviler Ungehorsam bricht und damit ist er nicht legal. Das ist der ganz große Punkt, weswegen er auch problematisch betrachtet wird. Aber er ist dann legitim, so sagt zumindest die Demokratietheorie und die Rechtsphilosophie, wenn er gewaltlos passiert, wenn er also keinerlei Gewalt gegen Menschen anwendet, wenn er sich für eine radikale Gleichheit einsetzt, also nicht nur für bestimmte, zum Beispiel StaatsbürgerInnen oder Mitglieder einer Partei oder so, sondern wenn er Aktionen durchführt, die für alle Rechte erkämpfen. Und dann kommt noch hinzu, das ist so ein Spezialaspekt noch, dass er sich selbst verletzlich macht. Also er tritt auf und zeigt, wir sind verletzlich. Wir legen uns auf die Straße, wir können überfahren werden, wir können weggetragen werden, wir können eine Strafe bekommen. Aber wir machen es trotzdem, weil wir so große Missstände sehen, dass wir darauf hinweisen wollen, dass die Politik reagieren muss, zum Beispiel.
21: Das Einsatzkonzept der Polizei sah auch vor, viele Demonstrationen zu ermöglichen. Wohl auch, weil sie wussten, dass ein Großteil der Delegierten der AfD schon im Tagungsort sein würde. Schließlich haben sie ja auch den Polizeieinsatz entsprechend geplant und den Transport sichergestellt. Trotzdem gab es im Vorfeld auch Demonstrationsverbote. Unsere Reporterinnen haben auch eingefangen, wie der Polizeieinsatz dann tatsächlich abgelaufen ist.
10: Nach 2 Minuten ist die Polizei auf die Sitzblockade losgegangen und hat unter Anwendung von Pfefferspray und Schlagstöcken die Masse von der Straße geprügelt. Es gibt ein paar Leute, die gerade von den DemosanitäterInnen versorgt werden.
11: Es ist eine Allgemeinverfügung erlassen worden, die besagt, dass Demonstrationen, würde ich sie jetzt noch ein allerletztes Mal diesen einen Fahrstreifen zu räumen, sonst werden sie zwangsgeräumt.
12: Parallel findet auch das Delhi-Plenum statt, wo eigentlich darüber entschieden werden sollte, ob diese Blockadesituation vielleicht auch aufgelöst wird, weil der Bundesparteitag der AfD ja nun begonnen hat und beschlussfähig ist. Polizeieinheiten haben den Finger erstmal, der friedlich losgelaufen ist, der das klar kommuniziert hat, sie hören jetzt auf, sie bewegen sich zurück, daran gehindert ein erstes Mal. Es wurden Einzelpersonen aus der Menge gezogen und abtransportiert.
13: Die Polizei versucht hier die Spur zu frei zu machen und hat jetzt eine Aktivistin ins Gesicht getreten. Es sieht sehr brutal aus.
14: Hier beim grünen Finger auf der A71 hat die Polizei jetzt einen verletzten Aktivisten abtransportiert. Wohin er gebracht wird, ist gerade nicht klar.
15: Es wurden aber die Sannis nicht rangelassen und er blutet am Hinterkopf.
12: Das, was wir gerade hören, ist der Applaus, weil die eine Person vom orangenen Finger auf der B7 bei Frienstedt nun aus der ED-Behandlung freigelassen wurde und zurückgekehrt ist in den Demoaufzug.
0: Okay, es kommt zu Ausschreitungen auf der Zunajakin-Straße. Die Gewalt setzt Knüppel ein gegen die DemonstrantInnen, die gerade versucht haben, in einen Vorhof zu laufen. Die Stimmung ist am Eskalieren. Es werden nun nach Sannis gewählt. Sannis sind im Anmarsch. Es sind hektische Schreie zu hören. Es ist noch mehr Gewalt zu sehen. Die Polizei schlägt auf die Leute ein.
13: Also der Demozug Syrakstraße wird jetzt nun endlich durchgelassen. Man fragt sich, warum dann die Gewalt irgendwie erstmal eingesetzt werden muss.
1: Wir hören im Hintergrund die Durchsagen.
16: Das Einzige, was hier passiert, ist, dass ihr auf Kräfte von uns trefft, die das verhindern werden, dass dieses Feld verlassen wird. Das Ganze auch unter Einsatz von Pfefferspray und Schlagstock. Das wollen wir vermeiden. Die Einzigen, die hier euren Protest wahrnehmen, sind ein paar Feldhasen.
17: Ein Update zur Situation im Gelben Finger. Die Situation ist weiterhin relativ friedlich. Die Menschen sitzen gelassen zusammen. Die Polizei hat begonnen, Fotografien anzufertigen von den Demonstrierenden. Man sieht Menschen jonglieren, mit der Frisbee spielen oder einfach nur nett zusammensitzen.
18: Hier kam es jetzt zu einer Eskalation, bei der die Polizei mit Gewalt gedroht hat und Aktivisten zurückgedrängt hat.
19: Bevor wir hier auf die A71 gekommen sind, hatten wir einmal schon mal eine ziemlich heftige Konfrontation mit der Polizei. Viele Aktivistinnen berichten von gezielten Schlägen ins Gesicht und die Genitalien. Wir hatten ein begleitendes AnwältInnen-Team dabei, die trotz deutlichen Zeigen ihres AnwältInnen-Ausweises weggeschubst wurden und bedroht wurden. Einsatzleiter waren nirgends auffindbar. Wir parlamentarische Beobachter war bei zwei Einsatzführerfahrzeugen, da saß einfach keiner drin. Und der Verbindungsbeamte, der sich hat ansprechbar gefühlt hat, der hat nach zwei Minuten quasi die Kontrolle über seine Einheiten verloren, stand dann auch nur noch irgendwie dumm rum.
20: Und jetzt in diesem Moment, wo ich spreche, läuft die Polizei los auf die Barrikade, als die Zwangsräumung beginnt.
22: Wenn Sie sich weiter nicht entfernen, wird die Polizei die Blockade unter Anwendung von unmittelbarem Zwang in Form von einfacher körperlicher Gewalt räumen.
17: Die ersten Aktivistinnen werden jetzt weggetragen und an die Leitplanke gesetzt. Und sie kriegen Zurufe bzw. Unterstützung durch Zurufe von der anderen Fahrbahn.
23: Das war wirklich alle drei Meter, kam immer ein neues an und wir waren so, wir sind von der Presse, können Sie uns bitte, wir wollen einfach nur da irgendwo ankommen und wir haben uns immer weiter geschickt und immer weiter und oh nee.
25: Bisher haben wir ehrlich gesagt nur von aktivistischer Seite sehr friedliche Dinge gesehen. Wir saßen jetzt hier relativ lange, es gab eine Konfrontation, wo auch von der Polizei Banner weggerissen worden sind, aber die haben vorher sehr deutlich kommuniziert, was sie wollen sozusagen. Ich finde, aus meiner Sicht war das nicht verhältnismäßig, es war eher unnötig, dass das so gemacht worden ist. Aber das war die einzige Auseinandersetzung, die ich jetzt an der Spitze des Fingers beobachten konnte.
26: Naja, die Kolleginnen und Kollegen, die vor allem die versammlungsrechtlichen Bescheide angegriffen haben, die haben schon wenig Schlaf gehabt und hatten viel zu tun. Da würde ich sagen, auch mit der Klarstellung, die notwendig war, weil die Stadt den Bescheid gar nicht bekommen oder die gerichtliche Entscheidung gar nicht bekommen hat, dass die Allgemeinverfügung aufgehoben wurde und dann wurde falsch kommuniziert. Und offensichtlich weiß die Polizei auch nicht so richtig, dass sie nicht mehr gilt. Und das hat natürlich für Verwirrung gesorgt und das war jetzt dem Rechtsfrieden nicht sehr dienlich.
21: Das Konzept der Polizei hier, also so klang es dann vor Ort, dieses Konzept, mit dem sie es auch geschafft hat, dass das Konzept der Blockade von Widersetzen in die Leere gelaufen ist, eben weil die Abgeordneten noch vor Beginn der Blockaden vor 5 Uhr in die Messehalle gebracht wurden. Zum Ende zu hören Statements auch von Presse, parlamentarischen Beobachterinnen und vom Legal Team zu Einschränkungen der Pressefreiheit und Versammlungsfreiheit. Wir haben auch am Nachmittag eine erste Bilanz bekommen von der Polizeisprecherin Julia Kohl. Dazu nur noch zur Ergänzung im Vorfeld. Es gab am Ende 11 leicht verletzte PolizistInnen, das meldet die Polizei Thüringen, und 65 Strafverfahren wurden eingeleitet. Aber jetzt erstmal noch Polizeisprecherin Julia Kohl zum Ziel der Polizeiarbeit und dem Statement am Nachmittag zu diesem Einsatz.
2: Unser Ziel war es, die verfassungsrechtlichen Grundrechte zu gewähren, und zwar das Parteienprivileg, dass der Bundesparteitag stattfinden kann und auch die Versammlungen stattfinden können. Genauso auch natürlich, dass sie ihrer Pressearbeit nachgehen. Und all diese Ziele konnten wir erfüllen. Der Bundesparteitag findet statt. Der DGB mit vielen tausend Teilnehmern kann seine Versammlung ebenfalls stattfinden lassen. Und damit, sagen wir, haben wir unser Ziel für den heutigen Tag erreicht. Also wir haben tatsächlich mehrere Blockaden um Erfurt herum gehabt. Die größte Blockade mit mehreren tausend Teilnehmern, Sitzblockade im Bereich des Erfurter Kreuzes, was auch eine ganz wichtige Tangente betroffen hat, jetzt auch gerade für die beginnende Ferienzeit. Das hat eine enorme Störung verursacht. Aber auch da war es dann an einem bestimmten Punkt möglich, eine Rettungsgasse zu bilden. Wir haben mindestens 25.000 Teilnehmer bei allen Versammlungen hier im gesamten Stadtgebiet und konnten aber nicht umhin, dass es zu einzelnen kurzen Auseinandersetzungen zwischen Polizei und Versammlungsteilnehmern gekommen ist, bei dem dann auch Pfefferspray eingesetzt werden musste. Wir hatten die Allgemeinverfügung tatsächlich für unseren Einsatz nutzen können und wollen. Und wir sind sehr froh, dass wir dass das Gericht so entschieden hat, wie es eben entschieden hat, und dass wir das alles so machen konnten, dass sich keine Versammlungen auf der von uns festgelegten Strecke oder niederlassen konnten, keine Versammlungsteilnehmer niederlassen konnten. Und dass im Endeffekt das für uns so ausgegangen ist, dass wir die Delegierten rechtzeitig zum Bundesparteitag bringen konnten.
21: Doch mit ihrer Interpretation der Rechtslage lag die Polizei daneben. So die Bewertung am selben Tag von der Pressesprecherin des Republikanischen Anwältevereins, Anne-Marie Müller.
3: Das, was eigentlich am allerwichtigsten ist, ist das Verfahren, das, was 12.30 Uhr durch das Oberverwaltungsgericht entschieden wurde. Es gab diese Allgemeinverfügung zur Demoverbotszone auf den Zufahrtsstraßen. Gegen die ist erfolgreich vorgegangen worden. Es gab ein versammlungsstärkendes Urteil gestern Abend um 9 durch das Verwaltungsgericht. Heute früh um 10 ist das Land dagegen in Beschwerde gegangen, und auf diese Beschwerde hin hat dann das Oberverwaltungsgericht 12.30 Uhr entschieden, dass dieses Demoverbot doch vollzogen werden kann. Das heißt, von gestern Abend um 9 bis heute 12.30 Uhr war das Demoverbot nicht durchsetzbar.

0: Missachtung des Grundsatzes der Gewaltenteilung. Deswegen gab es ganz viele Räumungen und sehr viel Gewalt durch die Polizei gegenüber Demonstrierenden, die rechtswidrig war. Das Demo-Verbot war in dem relevanten Zeitraum, wo es die Sitzversammlungen gab, nicht vollziehbar. Die Folgen für die Demonstrierenden war, dass sie eine ganz, ganz große Ungerechtigkeit erleben mussten. Sie sind in ihrer körperlichen Unversehrtheit eingeschränkt worden, in ihrer Meinungsfreiheit, in ihrer Versammlungsfreiheit. Das sind wirklich ganz, ganz große Werte in einer Demokratie, in einem Rechtsstaat, für den die Demonstrierenden ja auch im Gegensatz zur AfD eintreten. Und da ist jetzt ein Schaden entstanden durch die falsche Rechtsauffassung und die falsche Informationslage, der auch nicht wieder gut zu machen ist. Das darf nicht sein und es darf nicht wieder passieren und dafür werden wir uns weiterhin einsetzen. Wir werden auf jeden Fall in Zusammenarbeit mit den VeranstalterInnen und den Demonstrierenden schauen, ob man nicht im Nachhinein doch nochmal eine Feststellungsklage erhebt, um es wirklich schwarz auf weiß zu haben, dass die Gewalt, die da gegenüber Demonstrierenden angewendet worden ist, verfassungswidrig war. Eine politische Aufarbeitung steht selbstverständlich neben dieser juristischen Aufarbeitung weiterhin da.
1: Darüber hinaus zeigt die Auswertung des Polizeieinsatzes durch Anna-Maria Müller vom Republikanischen Anwälteverein, welche Tendenzen der Polizeieinsatz als Ganzes hatte.
0: Wir hatten heute relativ wenig zu tun. Es gab sehr, sehr wenige in Gewahrsamnahmen. Es hat sich quasi die Strategie der Polizei, die wir bei ähnlichen Protestlagen in der Vergangenheit schon beobachten konnten, wiederholt. Und zwar, dass es der Polizei weniger auf eine konkrete Gefahrenabwehr oder Strafverfolgung anging, sondern man eher den Eindruck gewonnen hat, ja, hier soll eigentlich extra legal durch Gewalt bestraft werden. Es ist natürlich unzulässig, aber genau, also frühere massenhafte Inhaftierung von Menschen, das haben wir nicht beobachtet, das haben wir auch in Riesa und Gießen nicht erlebt.
1: Wie viele Ermittlungsverfahren gegen Demonstrierende im Nachhinein noch erhoben werden, das ist natürlich jetzt noch nicht absehbar, aber grundsätzlich wurde von Seiten der Einsatzkräfte sehr viel gefilmt und bei der Abreise waren auch Einsatzkräfte mit ausgedruckten Bildern am Hauptbahnhof auf der Suche nach Einzelpersonen.
2: Wir machen heute hier, das wissen Sie, eine große Veranstaltung, bevor es zu spät ist, wissenschaftliche Perspektiven auf die faschistische Gefahr. Dieses Thema hat viele Facetten, deswegen haben wir...
1: Wir machen auch weiter hier mit dem nächsten Aspekt, aber nicht mit dem am Vortag des Protestes stattgefundenen wissenschaftlichen Konferenz zur faschistischen Gefahr, sondern mit ihrem Gegenstand und den Anlass für den antifaschistischen Protest in Erfurt. Die AfD hat in der Messehalle ihren Bundesparteitag abgehalten. Dieser konnte als erster Parteitag pünktlich beginnen und hat daraufhin auch sich planmäßig entfaltet. Wie im Vorfeld schon klar war, wurden Chrupalla und Weidel wiedergewählt als Bundessprecherin der AfD. Beim Rest der Vorstandswahl wurden, auch wie erwartet, Stefan Möller reingewählt, der als enger Vertrauter von Björn Höcke den Einfluss von dessen völkisch-nationalistischen Flügel damit stärken dürfte. Erst danach gab es die ersten Kandidaten, bei denen es knapp wurde mit den Mehrheiten und kleine Personalierwechsel. Ganz grob wird also der bisherige inhaltliche Kurs der AfD fortgesetzt werden. Eine Mäßigung ist nicht in Sicht. In den Reden wurden die üblichen diskriminierenden, populistischen und hetzerischen Talking Points bedient. Die Grenzen sollen europarechtswidrig geschlossen werden, Klimaschutz abgeschafft werden und die Zivilgesellschaft zerschlagen. Von Gewerkschaften über Kirchen zu sozialen und Kulturvereinen. Sowie die Entrechtung von Menschen mit Migrationshintergrund und die Verstärkung der Diskriminierung vieler Bevölkerungsgruppen durch eine Politik, welche einen völkisch imaginierten angeblichen Volkskörper fördern soll. Dabei wurde der Parteitag genauso inszeniert, wie sich die AfD-Demokratie vorstellt. Durchdirigiert von einer Tagesleitung, frontale Reden gegenüber einem weitestgehend passiven Publikum, dessen Aufgabe es war, zu applaudieren und in den Wahlen möglichst große, im Vorfeld ausgehandelte Einigkeit. Ein kleiner Störmoment, ein Bluetooth-Lautsprecher kommentierte die Wahl von Stefan Möller durch das Abspielen des Imperial March, also der Theme-Musik von Darth Vader aus Star Wars. Das sorgte für eine halbe Stunde Trubel mit Spürhunden und aufgeregter Security. Für die kommenden Wahlen und die Auseinandersetzung der demokratischen Parteien mit der AfD ändert sich also hier nichts. Die Strategie der CDU unter Friedrich Merz, zu versuchen, ihre Forderungen umzusetzen, um Stimmen zu gewinnen, wird also weiterhin krachend scheitern. Und der demokratischen Option wird es nur gelingen, Menschen für sich zu überzeugen, wenn sie eigene Themen in den Vordergrund stellt. Wie bei der wissenschaftlichen Konferenz zur faschistischen

0: Gefahr am 3. Juli. Der Politikwissenschaftler und Soziologe Floris Biskamp anhand von Forschungsergebnissen zur Wählerschaft bestätigt.
1: Es gibt 10% der Bevölkerung harter Kern, die sich komplett in dem Informationsraum AfD bewegen und sehr schwer für andere zu erreichen sind. Bei den anderen habe ich schon gute Hoffnung, dass die auch wieder zu erreichen sind, aber wahrscheinlich gerade nicht dadurch, dass man das Thema Migration thematisiert und aufnimmt, sondern eher darüber, dass man auf anderen Feldern Programmatiken anbietet, die für die interessant sind, weswegen sie dann denken, naja, aus den Gründen wähle ich die Partei, weil da hat mir die AfD nichts zu bieten.
0: Eine gravierende Verschiebung würde allerdings natürlich die Einleitung eines Verbots der AfD bringen, wie es gerade gegen die Fraktion Europa der souveränen Nation im EU-Parlament, zu der die AfD gehört, wegen schweren Verstößen gegen die EU-Grundwerte von mehreren Parlamentsfraktionen angestoßen wurde. Durch das neue Gutachten der Gesellschaft für Freiheitsrechte gab es in dieser Debatte für ein AfD-Verbot in der BRD auch neuen Wind. Doch dafür, so der Politikwissenschaftler Professor Marcel Landowski von der Martin-Luther-Universität in Halle, muss es politische Mehrheiten geben.
2: Es muss dafür die politischen Mehrheiten geben, aber das bedeutet natürlich auch, die politischen Akteure müssen das Gutachten heranziehen und sagen, wir teilen diese Einschätzung, dass ein Verfahren von Erfolg gekrönt wäre, insbesondere bei den Konservativen, aber eben nicht nur, auch bei den Sozialdemokraten und auch bei anderen Parteien. Da wird die Ablehnung oftmals darüber begründet, dass man denkt, ein solches Verfahren wäre womöglich ohnehin nicht erfolgreich, aber da geht es, glaube ich, vor allem um andere Fragen, auch darum, dass viele politische Akteure den Fallout fürchten, so will ich das einmal formulieren, den ein solches Verbotsverfahren haben könnte. Aber ich glaube, da sind dann letztlich die Sicherheitsbehörden zuständig.
0: Doch nun wieder zurück zum antifaschistischen Protest. Sowohl das Bündnis Widersetzen als auch Zusammenstehen bewerten den Protest als Erfolg. Und das, obwohl der Bundesparteitag der AfD nicht verzögert wurde und erst recht nicht verhindert wurde, was für Widersetzen das Ziel war. Widersetzen bezieht sich dabei vor allem auf die Größe des Protests. 17.000 hätten sich an 12 Blockaden beteiligt, deutlich mehr als bei den Protesten davor. Insgesamt, so das Bündnis, seien 50.000 Menschen auf den Straßen gewesen. Die Polizei spricht von 31.000 Demonstrierenden, die Wahrheit dürfte wie immer irgendwo dazwischen liegen. Für das Scheitern der Blockade machte Widersetzen vor allem die Polizei und den Thüringer Innenminister Georg Mayer von der SPD verantwortlich, welche durch die frühen Treffpunkte zur Anreise mitten in der Nacht den Parteitag möglich gemacht hätten. Für das Bündnis Zusammenstehen war vor allem ein breiter und großer Protest das Ziel, was mit einer der größten Demonstrationen seit der Wende in Erfurt gelungen ist. Die Breite des antifaschistischen Spektrums ist dabei nicht nur in den vielen Organisationen von Parteien, Gewerkschaften über die Zivilgesellschaft bis hin zu den Kirchen sichtbar geworden, sondern auch ganz plastisch vor Ort, wo zum Beispiel eine Gruppe HandwerkerInnen sich mit einer Fachwerkwand am Protest beteiligt hat.
1: Was relativ deutlich zu sehen ist, ist einerseits...
3: Wir haben 2 Meter hohe Fachwerkwand, die wir gemeinsam vorher abgebunden und dann auch noch mit einem Schriftzug dekoriert haben. Genau, ja, haben es in Eigenleistung selber gebaut und dann hierher transportiert und aufgebaut. Da steht mit ruhiger Hand und klugem Kopfe Hass und Hetze allseits zum Trotze.
0: Damit erzielt der Protest als Ganzes auch ganz praktische gesellschaftliche Effekte, wie der Politikwissenschaftler und Soziologe Floris Biskamp mit Blick auf vorherige Proteste gegen die AfD betont.
1: Was relativ deutlich zu sehen ist, ist einerseits, dass die AktivistInnen der AfD, die dann da blockiert werden, die dann nur unter großer Anstrengung zu ihren Hallen kommen, das nervt die einfach und die merken dann, wir werden hier von vielen Menschen nicht gewünscht und nicht gewollt. Also das ist ein Zeichen dafür, dass es immer noch eine Minderheit ist, die die AfD unterstützt, dass es immer noch eine deutliche Mehrheit ist, die sie ablehnt, und dieses Zeichen wird damit gesetzt und das ist gut so. Aber man sollte sich davon jetzt keine großen Veränderungen erhoffen, dass das einen Sinneswandel herbeiführt bei irgendwem. Was auf jeden Fall relativ klar ist, dass das Zeichen gesetzt wird, wo die Mehrheit ist, und was so ein Allgemeinplatz aus der Protestforschung ist, dass Proteste dann besonders überzeugend für eine Mehrheit der Bevölkerung sind, wenn sie friedlich ablaufen.
0: Auch die Auswertung von Demonstrierenden im Verlaufe des Tages gegenüber den ReporterInnen der Freien Radios fällt weitestgehend positiv aus.
4: Es gibt natürlich so ein bisschen die News, dass die AfD schon gestartet hat mit ihrem Parteitag und die pünktlich anfangen konnten. Das war natürlich ein bisschen traurig, aber es ist auch okay und es fühlt sich trotzdem sehr sinnvoll an. Also natürlich, ich finde vor allem die Medienberichterstattung und dieses Zeichensetzen von wir sind hier, wir sind viele, uns gibt es und einfach, dass irgendwie überall darüber geredet wird. Okay, es gibt diesen antifaschistischen Protest. Ich finde, das macht ganz viel aus und das finde ich ultra wichtig.
5: Frage ist für mich nach wie vor, warum hat die Messe Erfurt dieses Gebäude und das ganze Areal vermieten dürfen und können?
6: Und ansonsten erhoffe ich mir, dass wir ein starkes Zeichen setzen von Erfurt heute, ein starkes und vor allen Dingen auch ein friedliches Zeichen, dass wir uns mit der Entwicklung, wie sie gegenwärtig stattfindet, uns damit nicht abfinden.
7: Das haben wir halt hier gerade in Erfurt festgestellt, so die letzten Tage, dass viele sich auch dann wirklich zum ersten Mal dazu entschlossen haben, mit an der Blockade teilzunehmen. Das macht schon irgendwie sehr viel Mut und es freut uns, dass Leute dann so solidarisch sind.
8: Es gibt mir Hoffnung, dass wir so viele sind und dass so geile Stimmung ist, dass ich das Gefühl habe, alle passen aufeinander auf, stehen irgendwie für die Sache hier ein und haben irgendwie auch Visionen.
0: Vision hat nun auch wieder Sätzen. In der abschließenden Pressekonferenz kündigen sie an, nun nach Sachsen-Anhalt und Mecklenburg-Vorpommern zu den Landtagswahlen zu schauen. Am 25.07. laden sie zur Konferenz in Magdeburg ein, um Aktionen für den Herbst zu planen. Und für den 1.08. ruft wieder Sätzen zu Aktionen gegen einen Aufmarsch der AfD-Jugend in Schwerin auf. Wenn aber ziviler Ungehorsam erfolgreich sein soll in Zukunft, wird sich Widersetzen nicht nur weiter vergrößern müssen, sondern auch die Lehre aus den sozialen Bewegungen der Vergangenheit ziehen müssen, dass vor allem unvorhersehbare und strategisch flexible Aktionen, getragen von spontan agierenden Massen, ihre eigens gesetzten Ziele eher erreichen. In der Wiederholung desselben Musters aus vorherigen Protesten in Riesa und Gießen wurde festgeschrieben im alles bestimmten Aktionskonsens auch und damit ergab sich die in Erfurt gesehene erfolgreiche Strategie der Polizei ganz von selbst. Doch ob Widersetzen den nötigen Kontrollverlust über Form und Gestalt der Protestaktion wagen wird, der dafür notwendig wäre, bleibt abzuwarten. Und damit nur noch ein letzter musikalischer Eindruck vom Protest.

0: Fear No Man und noch mehr solche Punkrock-gewaltiger Musik gibt's heute Abend auch in Berlin. Da tritt die Garageband Sisters of Doom auf und im Anschluss noch die U-Bahn-Schubser, also ein bisschen punkig wird's im Schokoladen auf der Ackerstraße 169 um 19 Uhr. Und zugleich, also auch um 19 Uhr, findet in Berlin Wedding im City Kino wird ein Dokumentarfilm gezeigt, nämlich über die französische Wasserbewegung Soulevement. Heißt der Film von Thomas Lacoste, und da geht es eben um generationsübergreifenden Aktivismus und Widerstand und Klimagerechtigkeit und das Recht auf eine Wasserversorgung und saubere Wasserqualität für Mensch und Tier.
1: Ja, die auch relativ erfolgreich und sehr groß waren und sehr viel Sachschaden auch angerichtet haben, muss man an der Stelle vielleicht auch noch sagen. In Dresden findet eine inhaltliche Veranstaltung statt, in der Leipziger Straße, aber in Dresden, Leipziger Straße 84, ein Vortrag von Jörg Finkenberger über den Freiburger Materialismus. Wir haben nicht die Zeit, dass ich euch erklären kann, worum es da geht. Es ist auch ein sehr langer Text, wenn man sich das anschauen möchte. Aber Aufhänger ist eine Freiburger Gruppierung und deren politische Ideologie. Und eine Auseinandersetzung damit, ganz kurz und knapp gesagt, es geht um die theoretischen Grundlagen der antideutschen Strömung innerhalb der Linken. Los geht's um 19 Uhr in der Dispothek. Es wird bestimmt auch viel diskutiert werden an diesem Abend. In Dresden, habe ich schon gesagt, ne?
0: Ja.
1: Gut.
0: Und wir haben jetzt nur noch 5 Minuten, deswegen folgt an dieser Stelle eigentlich nur noch zu sagen, was demnächst im Programm kommt. Im Anschluss bei Radio Korax läuft Metaspace, eine Sendung, eine queer-feministische Sendung über Metaware. Das musst du mir, glaube ich, erklären, was das ist.
1: Im Wesentlichen ist es eine Sendung von Radio Lotte aus Weimar, von einem queer-feministischen Netzwerk, die hier kommen wird zu verschiedenen feministischen Blickwinkeln auf aktuelle Themen.
0: Ja. Und bei Radio Blau kommt im Anschluss Filmriss, das Kinomagazin. Da werden immer aktuelle Filmpremieren vorgestellt, aber auch was so in den Programmkinos von Leipzig läuft.
1: Dieses Mal mit den Minions.
0: Bei Radio Unerhört folgt
1: Plattenbau,
0: Vinyl, Musiksendung, kann man drauf zählen. Die Freien Radios Berlin-Brandenburg haben immer noch eine fehlende Darstellung ihres Programms.
1: Aber es wird was kommen, das können wir euch versprechen, auf jeden Fall.
0: Genau.
1: Und wir wollen noch ankündigen, besonders im Korax-Programm, auch hier läuft Filmriss, aber erst um 14 Uhr. Und ja.
0: Ihr habt es gehört, es geht unter anderem auch um die Minions. Ich weiß gar nicht, was da jetzt wieder Neues aufgetaucht ist.
1: Genau. So einiges wahrscheinlich.
0: Ihr habt eben gerade gehört, 2 Stunden Live-Programm von diesem Morgenmagazin.
1: Am 6. Juli 2026, gerade ist am Mikrofon Clay und Aljoscha noch.
0: Genau, und tagesaktuell geht's bei Radio Korax um 17 Uhr mit dem Widerhall weiter. Morgen können wir vielleicht auch schon mal ankündigen, gibt es nicht so tagesaktuelle Live-Programme, aber wir schauen auf ein Festival, was gerade hier in Halle stattfindet. Das ist ein sehr interdisziplinäres Festival, nennt sich Werkleits, wo Kunst-, Kulturschaffende, Performance-Menschen eben zum Thema Zeit arbeiten.
1: Zeit, nicht Zeit, auf jeden Fall nochmal wichtig zu betonen. Also um dieses Ding, was immer voranschreitet und der Tag vor sich hintröpfelt und wo man dann feststellt, oh, ich habe viel zu wenig geschlafen, wie konnte das nur passieren? So bin ich zumindest in den Tag gestartet.
0: Ja, und dann wieder live und in Farbe könnt ihr uns hören am Mittwoch, und zwar aus Berlin.
1: Ja, das ist der Plan.
0: Jo. Und bis dahin, glaube ich, sagen wir viel Spaß und einen schönen Start in die Woche in dieser ersten vollen ganzen Juliwoche, aber in dieser zweiten Juliwoche.
1: Und bis zur nächsten Sendung, gibt es jetzt noch zu hören?
0: La Tourbe mit Nachbarn.

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2: Genau, wir sind da. Ich bin der Flo und ich sag Hallo. Zu Jasmin, hallo.
3: Moin.
4: Moin.
5: Okay, 3, 2, 1, let's jam.
2: Heute nicht live, aber wir erzählen euch trotzdem, was diese Woche so im Kino gestartet ist, was es alles zu sehen gibt, was sich lohnt, was alles sonst noch so los ist. Lars schaltet sich auch noch gleich dazu, aber wir machen erstmal die Musik. Ich habe wieder Musik von Menschen, die ich kenne, mitgebracht, deswegen gibt es nochmal von Charlie Mio Marlin. Ein Song. Viel Spaß.

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1: Genau, und wir stehen hier auch im Studio und in Vereinbarung mit dem Radio. ihr seid bei Filmriss, dem Kinomagazin, und wir gehen direkt rein in die
2: Veranstaltungstipps der Woche.
1: Und wir haben hier Sommerkino, liebe Jasmin.
3: Absolut, haben wir das unter anderem auf der Feinkost, immer ab 21.30 Uhr. Das geht Montag los mit Rose. Ja, queere Geschichte, historischer Film. Sandra Hüller spielt eine Frau, die sich als Mann kleidet im 30-jährigen Krieg. Sehenswert. Dann haben wir Dienstag. Ach, diese Lücke, diese entsetzliche Lücke. Ein junger Schauspielschüler seines blinigen Großeltern und ja, durchaus gut gemachtes deutsches Kino. Dann Mittwoch gibt es Call Me By Your Name von Luca Guadagnino. Schwules Erwachen kann man sich auch gut ansehen. Dann Donnerstag gibt es Michael. Wenn ihr Michael Jackson nochmal nachgemacht sehen wollt, dann ist das hier, was ihr tun könnt. Und am Freitag dann Hütten sind für alle da. Mal wieder und ständig könnt ihr euch angucken, was auf VHS so über Leipzig gefilmt wurde.
1: Und dann geht's weiter im Sommerkino der Cinemathek. Da gibt's das 7CL Sommerkino dieses Jahr. Da gibt's am Mittwoch im Doc-Sommerkino Cutting Through Rocks. Politisch aktiv im als Frau im ländlichen Iran. Und dann gibt's noch ein weiteres Sommerkino von der Cinemathek in der Dülitzer Wassermühle. Da gibt's am Freitag, den 10.7., das Sommerbuch zu sehen. Jeweils ab 21 Uhr Einlass und wahrscheinlich geht's dann los, wenn die Sonne untergegangen ist. Genau, das war's mit dem Sommerkino der Cinemathek.
3: Ja, und im Ludwigsgarten läuft unter dem Motto Flimmergarten auch etwas, nämlich offenbar Filme über den Osten, denn am Donnerstag um 19 Uhr geht es dort los mit Hütten sind für alle da, mal wieder VHS-Aufzeichnungen aus der Leipziger Geschichte, und dann geht es am Freitag weiter mit Bollwerk, ebenfalls um 19 Uhr. Da geht es dokumentarisch um Wurzen.
1: Dann gibt es natürlich auch noch Sommerkino an der Plagwitzer Markthalle. Da gibt es am Dienstag, den 7.7., jeweils dann auch mal ab 22 Uhr, Falcon Lake im Soirée Cinema, die französische Originalfassung mit englischen Untertiteln. Genau, da werden mit dem Institut Français französische Filme gezeigt. Am Mittwoch, den 8.7., gibt es dann Sorry Baby zu sehen. Ebenfalls in OMU, einer unserer Filme des Jahres aus dem letzten Jahr. Weiter geht's dann am Donnerstag, den 9.7., da gibt es die gelben Briefe zu sehen, den Gewinner des Goldenen Bären.
3: Auf jeden Fall.
1: Mich gerade nicht alles täuscht.
3: In der Tat.
1: Berlinale dieses Jahr. Und am Freitag gibt es wieder Pride Pictures, da gibt es dann Caravaggio zu sehen. Genau, da könnt ihr hingehen, desto später in der Woche. Freitag geht es schon 21.45 Uhr los, wahrscheinlich ist dann irgendwann der Sonnenuntergang früh genug.
3: Und dann sind wir durch mit Sommerkino, aber thematisch zum aktuellen Geschehen läuft Shaolin Kickers in dem Ostpassage-Theater am 8.7. um 20 Uhr. Mit englischen Untertiteln und ja, ein Sportfilm und Kung-Fu-Film über Leute, die mit absurden Wujia-Tricks Fußball spielen. wenn ihr euch da an irgendwen erinnert fühlt oder so, guckt euch das mal an. Oder wenn ihr Fußball ins Lächerliche gezogen sehen wollt, auch dort. Auf jeden Fall kreativer Film. Shaolin Kickers, Ostpassage Theater, 8.7. 20 Uhr.
1: Dann gibt es in Grünau, im Rahmen des Grünauer Kultursommers in der Pauluskirche Grünau, Grasgeflüster zu sehen aus dem Jahr 2000 am 10.07. um 21 Uhr. Das glaube ich schon, das ist tatsächlich noch Sommerkino. Ja, ich finde eine großartige Komödie von einer alten Frau, die aus Geldnot anfängt, einfach Gras anzubauen in ihrer britischen Kleinstadt und dann damit zu kämpfen hat, was damit alles noch so kommt.
3: Ja, die meinen das ernst mit dem grünen Grünau.
1: Genau. Grasgeflüster könnt ihr sehen am 10.07. ab 21 Uhr an der Pauluskirche in Grünau. Machst du einmal den kompletten Abriss von Out on Screen?
3: Kann ich machen. Genau, Out on Screen läuft gerade als Reihe im Lurukino. Wir waren schon dort und haben Coming Out gesehen. Das Lurukino war selten so voll und die Rahmung war auch durchaus gut gemacht. Deswegen Empfehlung für The Watermelon Woman am 6.7. um 19 Uhr. Da geht es um eine schwarze lesbische Dokumentarfilmregisseurin, die sich auf eine fiktive Nebendarstellerin im alten Hollywood fixiert und über die forscht und entsprechend ein bisschen Metafilm über queere Filmgeschichte. Das Ganze wird auch immer mit einem rahmenden Programm unterstützt. Dann haben wir Gendernauts von Monika Treusch, Dokumentarfilm über Transmenschen in San Francisco am 7.7. um 19 Uhr. Und dann haben wir am 8.7. um 19 Uhr Rafiki. Die 17-jährige Kena lebt in einem dicht besiedelten Viertel der kenianischen Hauptstadt Nairobi bei ihrer Mutter und dort lernt sie queere Gefühle kennen und Rafiki durchaus auch sehenswert. Damit haben wir es, glaube ich, durch, was bei Out of On Screen gezeigt wird, aber eine schöne Verlängerung der Pride Season.
1: Und dann zeigt die Kinobabaka Frühling am 7.7. um 19 Uhr Amores Perros von Alejandro González Iñárritu. Ich weiß nicht, als Special, als Iñárritu-Special, dieses Jahr kommt noch ein neuer Film von ihm, wer weiß. Genau, Kino Barbara Frühling, 7.7., 19 Uhr. Drei Leben prallen bei einem Autounfall in Mexico City aufeinander. Ein eindrucksvolles und gewalthaltiges Regiedebüt in drei ineinander verschachtelten Episoden. Könnt ihr da sehen am 7.7., 19 Uhr in der Kinobar Amores Perros.
3: Sollte euer Interesse an Wohnen im Osten nach den Hütten noch nicht gestillt sein, die ihr zweimal sehen könnt, ist Jena Paradies im Zeitgeschichtlichen Forum am 6.7. um 19 Uhr zu sehen im Rahmen der Ausstellung Platte Leben in der Großwohnsiedlung zwischen Beton und Paradies. Und Jeanette lebt mit ihrem 10-jährigen Sohn Luis in Jena. Sie arbeitet viel und kann sich kaum um Luis kümmern, der in Harry, dem Platzwart des örtlichen Fußballvereins, einen väterlichen Freund findet. Jena Paradies, Zeitgeschichtliches Forum, 6.7. 19 Uhr.
1: Und dann gibt es Klassiker zu sehen. Einmal in der Sneak, im Cineplex gibt es die Klassiker-Sneak am 9.7. um 20 Uhr. Genau, irgendein Kultfilm-Klassiker, der da kommt. Und dann ist wieder der erste Dienstag im Monat und deswegen ist wieder Zeit für Best of Cinema. Diesen Monat mit Into the Wild von Sean Penn. Dann einmal festhalten, wann er wie wo läuft. Regina Palast ab 18 Uhr im OV und 20 Uhr in Deutsch. Sinister 19.30 Uhr in Deutsch. Cineplex 20 Uhr in Deutsch. Genau, achso. Ha, diesmal gar nicht so viele. Ich dachte, es gibt wieder mehr. Verzeiht mir.
3: Man merkt, wie gut die Sachen im Best of Cinema dann tatsächlich sind, daran, wie viele Leute sie aufgreifen.
1: Das stimmt. Genau, Into the Wild von Sean Penn aus dem Jahr 2007 gibt zu sehen im Best of Cinema am Dienstag.
3: Ihr habt noch nicht genug gewohnt. Wir haben weiterhin Grünau und Plattenbau. Plattenbau und Badehose im Bürgerbahnhof Plagwitz am 10.7. um 21 Uhr. Im Rahmen der Ausstellung Platte Leben in der Großwohnsiedlung. Ja, dort ist Radwanderkino mit grüner Kurzfilm des Regisseurs Birk Possecker. Und es gibt Live-Musik, Platte und so weiter. Ich werde da nicht gespielt, sondern Live-Musik. Bürgerbahnhof Plagwitz, 10.7. 21 Uhr, Plattenbau und Badehose.
1: Und dann geht's nach Halle rüber. Am 6.7. ist wieder Shorts Attacks um 19 Uhr im Puschkino. Unter dem Motto Alltag und Anarchie gibt es ein Kurzfilmprogramm zu sehen.
3: Ja, am 9.7. gibt es im Puschkino, aber auch in der Passage Puschkino 18 Uhr, Passage 20 Uhr Premiere von etwas ganz Besonderes, wobei Regisseur und Hauptdarstellerin anwesend sind und ich vermute, es ist ein Film, über den wir auch einfach als Release reden werden nächste Woche. Ja.
1: Und dann gibt es im Puschkino noch weitere Kurzfilme. Am 9.7. ab 10 Uhr Zeitlupe, Kurzfilmprogramm für Kinder, Werkleitsfestival 2026, früher oder später. Das gibt's im Puschkino am 9.7. ab 10 Uhr. Also und 19 Uhr gibt's dann noch die Zeitsprünge, nochmal ein Kurzfilmprogramm vom Werkleitsfestival diesen Jahres mit dem Motto früher oder später. Das waren unsere Veranstaltungstipps. Dann gibt's erstmal Musik und der Lars muss sich gedulden. Lars Wunschmusik gibt's jetzt. Childish Gambino mit This is America.

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2: Und jetzt schalten wir einfach mal ins Nachbarland zu Lars. Fragen, Lars, bist du da in Karlovy Vary?
3: Dobrý den aus Karlovy Vary. Hallo.
2: Hallo, lieber Lars. So, jetzt hören wir dich. Wunderbar.
3: Ja.
2: Du bist wieder in Karlovy Vary und gehst ja, gleich anfangen, Filme zu gucken. Wie voll ist dein Plan? Wie straff ist es?
3: Also jetzt gleich gucke ich, stehe jetzt quasi hier unmittelbar vor dem Kino. Der Einlass hat noch nicht angefangen. Ich habe mich also ein bisschen an die Seite stellen können, sodass es hier ein bisschen ruhiger ist. Es ist auch ein Hotel, ein Spa-Hotel, das Lasne 3, also Lasne heißt Bad. Und ich bin hier quasi mitten im Kur-Hotel auf dem Gang gerade. Ich hoffe, ich störe hier niemanden, aber es ist zumindest ruhig. Und schau mir jetzt hier gleich Notre Salut an. Das ist ein französischer Film, also Notre Salut wahrscheinlich, der in diesem Jahr im Wettbewerb in Cannes lief und dort den Preis für das beste Drehbuch gewonnen hat. Da geht es um das Jahr 1940 und die Vichy-Zeit quasi und um Henri Merrier heißt er, glaube ich, der auf jeden Fall als Opportunist dort moralisch verwerfliche Dinge getan hat, um an die Macht zu kommen, um an Einfluss zu gewinnen. Und das wird gleich in einem 2,5-stündigen Film hier im Kurbad verhandelt.
2: Das klingt ein bisschen anstrengend auch, aber...
3: Wir sind ja nicht zum Spaß hier, also klar.
2: Nee. Ansonsten nimmst du mit, was du, weil du nicht in Cannes warst, nicht geschafft hast, so ungefähr, was da so alles läuft? Was hast du noch an Highlights auf dem Zettel?
3: Genau, Cannes, Venedig und natürlich auch irgendwie die Filme der Berlinale oder auch aus Sundance sind hier natürlich ganz klar fester Teil im Programm. Da laufen so die Highlights, den gerade eben von euch anmoderierten Rose beispielsweise, den gibt es ja auch nochmal zu sehen. Der lief ja jetzt bei uns schon in den Kinos. Sowieso liefen in diesem Jahr tatsächlich sehr viele Filme aus Cannes bereits bei uns in den Kinos, sodass hier einiges also auch wiederholt wird, was bei uns schon läuft. Aber es ist auch noch eine Menge zu entdecken in jedem Fall und wie gesagt, eben auch die Highlights, die Gewinnerfilme aus Venedig beispielsweise sind hier zu sehen. Ich freue mich da noch auf eine ganze Menge auf jeden Fall in dieser Woche, unter anderem auf Paper Tiger von James Gray, den Cannes-Gewinner Fjord von Christian Mungiu, der läuft hier. Der neue Film von Lukas Dont, Coward, läuft ebenfalls und der dreistündige, 197-minütige All of Sudden von Ryusuke Hamaguchi ist hier ebenfalls im Programm. Neben natürlich, wie gewohnt, ganz vielen Filmen aus aller Welt, die hier in den verschiedenen Sektionen laufen. 12 davon im Wettbewerb in diesem Jahr, die um den Crystal Globe buhlen. Und da ist auch ein deutscher Film dieses Jahr wieder dabei, der allerdings tatsächlich ungewöhnlich ist, denn er ist von Nader Saver und heißt Heimat, also mit H-I-J geschrieben und behandelt ein Coming-out in einer muslimischen Gesellschaft, also eine deutsche Produktion, die allerdings eben nicht in Deutschland spielt. Und der kann sich auch Hoffnungen machen hier auf den Crystal Globe.
2: Das klingt doch nach einem vollen Programm. Dann hoffe ich, dass du auf jeden Fall viel Spaß hast und uns dann nochmal erzählen kannst, was sich denn so lohnt und wo wir vielleicht lieber uns vielleicht auch 3 Stunden sparen können oder sowas.
3: Genau, ihr werdet es natürlich trotzdem sehen wollen, denke ich mal, um euch ein eigenes Bild zu machen. Aber ich werde euch am nächsten Samstag hier natürlich von den Highlights berichten. Auf unseren Socials werde ich auch immer mal wieder ein Lebenszeichen absetzen und ein paar Eindrücke von hier. Ich freue mich auf jeden Fall auf die Woche. Es ist wieder wirklich schönes Festival-Flair hier in der Stadt. Die Stadt ist voll mit ganz vielen verrückten Filmfreaks. Und es wird gefeiert drumherum, ganz viele Partys. Und auch Stars haben sich angekündigt, beziehungsweise sind schon hier, dass Dustin Hoffman hat gestern den Ehrenpreis erhalten, Maggie Gyllenhaal, Harvey Keitel, Jesse Eisenberg, alle die sind hier und genießen die Sonne im schönen Kurbad, hier gut 30 Kilometer im Süden von der deutschen Grenze entfernt. Kommt vorbei, es lohnt sich auf jeden Fall. Carlo Vivari ist immer eine Reise wert und ganz besonders immer im Juli zum Filmfestival.
2: Wunderbar. Danke, Lars. Dann wünschen wir dir viel Spaß im Kino.
3: Dicke.
2: Und gehen Richtung Filmstarts. Tschüssi.
3: Tschüssi.
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0: Genau, wir sind wieder da.
1: Filmstarts der Woche.
0: Und da gibt es einen großen Animationsfilm, der diese Woche gestartet ist. Die Minions und Monsters sind unterwegs und den hat sich die Aki angeguckt. Und deswegen hören wir uns jetzt an, was die Aki da so zu erzählen hat. Und ich wünsche euch dabei viel Spaß.
1: Bello Bello, Tulalu, Paratu, Pikugo, Banana. Ja, das war Minionesisch und heißt so viel wie Hallo ihr Lieben, ich begrüße euch ganz herzlich.
2: Hier ist die Aki und berichtet euch vom neuesten Film der Illumination Entertainment von Minions and Monsters. Im Kino wurde mal ja von dem ein oder anderen Trailer angeteasert und ich hatte richtig Bock, weil ich finde die Minions per se super niedlich und super lustig und kann mich in diesen Quatsch richtig gut fallen lassen. Und war im Kino mit einem doch bunt durchgemischten Publikum und ich kann schon vorwegnehmen, alle hatten Spaß und haben viel gelacht, weil ziemlich süßer Quatsch. Worum geht es diesmal? Der Film spielt jetzt im Hollywood der 1920er Jahre, also noch vor den bisherigen Minions-Filmen. Und bevor wir so richtig nach Hollywood kommen, sind wir nochmal mit kleinen kurzen Sequenzen mit den Minions bei verschiedenen Bossen unterwegs, die sie irgendwie durch Dummdusseligkeit, wie auch aus dem ersten Teil bekannt, halt irgendwie immer um die Ecke bringen oder schwer verletzen, dass die Monster die dann einfach nicht mehr als kleine Helferlein bei sich aufnehmen wollen. Ja, und unterwegs durch die heiße, sengende Sonne des Wilden Westens sehen die Minions dann wie ein Outlaw von verschiedenen Revolverhelden auf dem Pferd verfolgt werden und die wollen den unterstützen und werden den zu ihrem neuen Miniboss machen, aber cut, sie sind dann in Hollywood gelandet und alles, was gerade fulminant passiert ist, ist alles auf Zelluloid gebannt und der Regisseur Max ist schon ganz traurig und am Boden zerstört, weil das muss er jetzt seinen Studiobossen vorstellen, was da jetzt hier gerade passiert ist. Und er ahnt schon, das wird den beiden Bright Brothers, den Filmbossen, nicht so gefallen, was er da jetzt auf seiner Kamera festgehalten hat. Denn die Minions haben da ganz schön viel durcheinander gebracht. Aber die fanden es super und die wollen jetzt noch weitere Filme mit den Minions haben. Und quasi über Nacht werden die Minions zu Stummfilmstars der Zeit der 1920er Jahre. Und ehe sie sich versehen, ist das auch wieder vorbei, denn dann switcht der Stummfilm zum Tonfilm über und naja, wenn man dann plötzlich seinen Text selber aufsagen muss und statt Ich liebe dich, Banana Lasagna sagt, ja, dann kommt das bei den Bossen dann doch weniger gut an. Also sind sie darauf jetzt aus, ihren eigenen Film zu drehen. Und was braucht man für einen guten Monsterfilm? Natürlich Monster. Und ehe sie sich versehen, haben sie da ein paar Monster an der Backe, die sie dann in einem großen Chaos auch alle wieder loswerden müssen und eben die Welt vorm Chaos retten müssen. Und das alles passiert in 90 Minuten, fulminant, richtig zackig hintereinander weg. Keine ruhige Minute hat man da mal zum Durchatmen. Es ist ein Gagfeuerwerk von vorne bis hinten. Wir hatten ganz viel Spaß damit. Es gibt einfach noch ein neues Setting. Es ist jetzt mehr eine Hommage an das klassische Hollywood der Stummfilmzeit und steckt voller Anspielung auf die Filmgeschichte. Also jeder von euch, der so gern Filme guckt und Filme verschlingt, hat hier einen Heidenspaß, weil es sind so viele Referenzen, so viele lustige Momente dabei. Da entdeckt jeder was. Und ich glaube, das ist auch so ein Film, den guckt man noch dreimal und findet wieder eine neue Referenz. Richtig süß gemacht. Dann gibt es neue Hauptminions. Es gibt nicht mehr Kevin und Stuart und Bob. Diesmal stehen James, Henry und Ed im Mittelpunkt. Und die bekannten drei Minions treten höchstens vielleicht nochmal am Rande auf, da sie zu dieser Zeit laut der bisherigen Zeitlinie ja eigentlich in einer Eishöhle wohnen. Ja, und auch bei der Synchronisation hat man sich nicht lumpen lassen. Im Original sprechen ja Pia Coffin, wie gewöhnlich die Minions. Die Stimme ist bekannt, ist auch im Deutschen und so. Und niemand Geringeres als Christoph Waltz spricht den Regisseur Max, der den Minions beim Filmemachen mit Rat und Tat zur Seite steht. Und dann haben wir noch Allison Janney, Trey Parker, Jesse Eisenberg und Jeff Bridges in den Originalstimmen. Und bei uns haben wir dann Bill Kaulitz und Tom Kaulitz verpflichtet, die da Gumi und Dort sprechen. Also hört man auch gut raus. An einigen Stellen ist es ein bisschen schwieriger. Wenn man es weiß, macht es dann schon Sinn. Aber es ist richtig gut auch synchronisiert und gut gelungen. Insgesamt spielt der Film zeitlich 48 Jahre vor dem ersten Minions-Film. der 2015 bei uns erschienen ist und erweitert eben die Vorgeschichte der kleinen gelben Helferlein. Also, wenn euch die Minions in irgendeiner Form insgesamt zusagen, ist der Film total was für euch. Es ist für Kinder und Erwachsene. Neben dem typischen Slapstick-Humor gibt es immer wieder Anspielungen auf die Filmgeschichte. Und besonders wirklich Erwachsene und Filmfans entdecken hier eine Menge und haben hier wirklich viel, viel Spaß dabei. Es gibt richtig, richtig lustige Momente, auch süße Momente zum Nachdenken. Aber ich habe mich köstlich amüsiert und kann dem Film wirklich jeden ans Herz legen, der mal einfach für 90 Minuten abschalten möchte, sich berieseln lassen möchte und ein bisschen blöden Quatsch im Kino gucken mag. Da sind die Minions und Monsters genau das Richtige für euch. Wir haben den Film allerdings in 2D gesehen. Ich kann jetzt nicht die Referenz geben, ob 3D sich wirklich lohnt. Man kann ja auch sogar im Sinister IMAX 3D gucken. Das müsst ihr dann selber für euch wissen, ob ihr das machen wollt. Für mich hat 2D völlig gereicht. Und ansonsten kommt der Film in allen gängigen Kinos und das zu allen möglichen Zeiten. Also ihr kommt nicht an den Minions vorbei, müsst ihr auch nicht. Guckt es euch an, habt eine gute Zeit. Ich wünsche euch viel Spaß. Liebe Grüße, die Aki.
0: Danke, Aki. Genau. Und bei den Filmstarts haben wir natürlich nochmal einfach den Lars, denn der hat auch die Kaminotherapie gesehen. Und deswegen hören wir jetzt nochmal Lars, diesmal aus der Dose. Und ja, viel Spaß.
3: Hallo ihr Lieben, hier nochmal der Lars aus Karlau Vivari. Ich grüße euch ganz herzlich aus dem Kurbad zu einem Film über eine Wanderung, die auch irgendwie heilende Wirkung haben soll. Filme über den Jakobsweg gibt's ja nun wirklich nicht wenige. Das ist ja vor allen Dingen auch immer wieder für Spielfilme ein willkommenes Ziel, sei es jetzt deutsche, spanische oder italienische, aber auch vor allen Dingen französische Filme natürlich, die ja diesen Weg mit begleiten und Menschen darauf begleiten, Dokumentarfilme, Spielfilme, immer wieder ein gern genommener Schauplatz auf jeden Fall, um halt ja die übliche Geschichte zu erzählen vom Weg eben zur Heilung, Weg zur Wandlung. Haben wir schon oft gehabt, ein bisschen abgegriffen das Ganze. Warum die Camino-Therapie finde deinen Weg, wie der deutsche Titel dieses Films ist. Vielleicht doch ein Hinschauen lohnt, das kann ich euch an dieser Stelle gerne mal sagen. Denn der Film, der eigentlich im Original nämlich Compostelle heißt, also ziemlich einfach eigentlich das Ziel dieser Reise. Der begleitet zunächst einmal eine Lehrerin in ihrem Alltag. Nach gut 15 Jahren Unterricht ist dieser Alltag ein wenig an seinem Ende oder an einem Scheideweg angekommen. Fred hat vorher an einer Brennpunktschule in Frankreich unterrichtet und wird suspendiert. Denn ihr ist im Affekt die Hand ausgerutscht und sie hat eine Schülerin geschlagen, weil sie einfach, weil ihr die Nerven durchgegangen sind. Gibt keine Entschuldigung dafür, trotzdem sieht sich Fred als Opfer und findet die Strafe ungerecht und sucht die Schuld bei den anderen. Aber schließlich gesteht sie sich ein, dass es ihr Fehler war und es ist der Versuch einer Wiedergutmachung, als sie sich entschließt, das Angebot einer Freundin anzunehmen. Die arbeitet für eine Organisation, die straffällig gewordene Jugendliche auf dem Weg der Wandlung begleitet. Für 2 Monate marschieren die Pädagogen gemeinsam mit ihren Schützlingen auf dem Jakobsweg. So lernt Fred also Adam kennen. Der gewalttätige Jugendliche steht kurz vor seinem 18. Geburtstag und hat schon mehrere Jugendstrafen kassiert. Die Richterin stellt ihn also vor die Wahl, entweder Wanderung oder Knast. Entsprechend wenig motiviert und aufmüpfig ist er auf den ersten Kilometern und treibt Fred oftmals an den Rand ihrer Geduld. Sie setzt ihm klare Grenzen und zeigt Verständnis für seine Situation und so kommen die beiden sich allmählich näher. Im Film gibt's einen schönen Moment, wo wie üblich halt irgendwie Adam die ganze Idee abtut mit einem "Ich glaube nicht an Gott". Und Fred ihm sehr schön direkt antwortet, er glaubt auch nicht an dich. Und das sind die wirklich direkten Dialoge zwischen Adam und Fred, die diese Reise dann doch sehr reizvoll machen und sehr spannend machen. Adams Gefühle schwanken zwischen den Extremen. Ja, typischer Teenager halt eben, allerdings nochmal ein bisschen verschärft, würde ich sagen. Fred begegnet ihm aber mit Offenheit und dramaturgisch folgt der Film von Jan Samuel, der vorher beispielsweise die Rom-Com Liebe mich, wenn du dich traust gemacht hat, relativ bekannten Faden. Einem Hoch folgt ein Tief und es gibt einschneidende Begegnungen auf dem Weg. Adams Leidenschaft für Rap wirkt mitunter etwas aufgesetzt, aber der junge Hauptdarsteller Julien Lebert ist wirklich ein überzeugender Performer, nicht nur beim Rap, sondern auch schauspielerisch. Und das Zusammenspiel mit der erfahrenen Alexandre Lamy, die man zum Beispiel aus Filmen wie Louise und Die Schule der Freiheit kennt, funktioniert hier wirklich hervorragend. Vincent Gallo setzt die ganze Reise sehr einfallsreich und mit großen Naturbildern in Szene, sodass ich also die Camino-Therapie, finde deinen Weg, durchaus empfehlen kann. Findet ihr ab dieser Woche in den Kinos, läuft in der Passage in der Kinobar Prager Frühling und im Regina-Palast. Durchaus eine Empfehlung für alle mit Fernweh.
0: Wunderbar, danke Lars für die Ausführung. Und bevor wir weitermachen, gibt es natürlich mal wieder Musik. Und ich stehe an den Reglern, deswegen gibt es meine Musik. Und genau, hier sind die Bängerfabrik und Barankok mit den vier Schlampen.
4: Acht.

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1: Genau, da gibt es Erfolge bei Stabil-Elite und wir schauen uns hoffentlich Erfolge im Kino an diese Woche. Ihr seid bei den
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1: Hier bei Filmriss. Und wir haben noch tatsächlich auch hier im Studio Filme gesehen. Wir sind nicht nur zur Deko hier, und um auf Musik abzuspielen. Denn Jasmin, du hast dir angeguckt, Vom Traum unsinkbar zu sein.
3: Absolut habe ich mir den angeguckt. Das ist ein Film, der die Frage beantwortet, was ist eigentlich aus den Schiffen der DDR-Hochseefischerei geworden? Und das ist eine Frage, die ich mir jetzt persönlich bisher nicht gestellt hatte, aber das heißt ja nicht, dass die Antwort nicht interessant ist. Also ja, es ist ein Film, der ein spezifisches Artefakt der DDR aufgreift und dann in verschiedenen Kontexten zeigt. Also wo sind diese Schiffe heute? Was ist mit denen passiert in der Zwischenzeit? Wie werden die genutzt? Was hat das auch für Auswirkungen jeweils gehabt, dieses Schiff in der Welt? Also da ist durchaus viel, was auch kontrastiert gegeneinander geschnitten wird, gezeigt wird, von eben tatsächlich noch Fischereibetrieb zu Schmuggel, zu Seenotrettung, Partyboot, all das kommt davor, und man kriegt halt einfach diese Schiffe mit als Orte und auch gleichzeitig als schwimmende Artefakte einer vergangenen Zeit. Und das fand ich durchaus, ja, sehenswert inszeniert. Man muss vielleicht ein bisschen Affinität zum Maritim oder zu ungewöhnlichen Themen mitbringen, um sich darauf einzulassen. Aber ich bin an sich auch mal für Dokumentationen zu haben, die ein Thema behandeln, über das ich vorher einfach gar nicht nachgedacht habe. Wo ich vielleicht wusste, ja, wahrscheinlich wird die DDR irgendwie eine Fischereiflotte gehabt haben, aber weiß ich wo da konkret was drüber, bisher nicht. Und jetzt weiß ich mehr darüber und habe da auch noch einen Kontext bekommen und das in eine moderne Zeit eingebettet. Also insofern ist Vom Traum unsinkbar zu sein durchaus eine sehenswerte Dokumentation mit einem Konzept, wo ich sage, das sollte man eigentlich öfter machen, halt wirklich eine Nische reingehen und die erforschen tatsächlich.
1: Ja. Ich gebe zu, ich habe mir auch nie darüber Gedanken gemacht, dass ein Staat irgendwie Hochseefischereiboote hat und was mit denen passiert, wenn dieser Staat dann irgendwann nicht mehr existiert.
3: Ja,
1: genau. Ist tatsächlich nichts, woran man, finde ich, alltäglich denkt. Aber anscheinend hat es genug Leute beschäftigt, dass wir einen Film haben, und es scheint ja nicht ganz uninteressant zu sein einfach.
3: Nee, überhaupt nicht uninteressant. Und offenbar gab es da das Fischkombinat, und das hat eben Hochseefischerei betrieben, und tatsächlich ist kein Schiff verloren gegangen während der Existenz der DDR.
1: Das ist doch auch was Gutes, das heißt, da ist wirklich nichts gesunken.
3: Genau.

0: Also waren wirklich, sind wirklich unsinkbar gewesen.
1: Na, wir hatten die, die superfest Gläser, wir haben unsinkbare Schiffe.
0: Genau, dann ist die Treuhand gekommen und hat es verkauft. Und dann machen dann jetzt andere Leute was damit oder nichts.
1: Genau, wenn ihr auch Interesse habt, vom Traum unsinkbar zu sehen, dann könnt ihr das tun im Puschkino in Halle und in den Passagekinos hier in Leipzig. Da könnt ihr euch den Dokumentarfilm angucken und euch davon überzeugen, wie unsinkbar diese Schiffe waren oder sind.
0: Ja, und es gibt eben auch Aufnahmen auf den Schiffen und vom Meer und so. Also da sind schon Schauwerte auch ein bisschen dabei.
1: Und dann haben wir noch einen Film beide gesehen tatsächlich. Mhm. Den Piano-Tuner, der jetzt ab dieser Woche im Kino zu sehen ist. Genau, ein Film über einen Menschen, der Pianos stimmt. Ein Piano-Tuner, der gespielt wird von Leo Woodall, gemeinsam mit Dustin Hoffman zieht hier rum und repariert und tunt und stimmt die Klaviere und Pianos und Flügel von reichen Menschen, die auch immer wieder sagen, dass sie da gar nicht drauf spielen und das ist halt, warum überhaupt? Und ja, das wird immer
0: warum
1: gesagt,
0: haben wir dieses Abo abgeschlossen?
1: Genau, und die sind immer so, warum seid ihr hier? Es spielt, das steht nur zur Deko, hier ist egal, muss gestimmt werden. Irgendwie müssen wir Geld verdienen, so ungefähr. Und der, also Dustin Hoffman geht es dann auch nicht so gut, der leidet an Demenz, hört auch nicht mehr so gut. Und deswegen braucht Leo Woodalls Figur, ich habe schon wieder vergessen, wie er heißt tatsächlich, ist ganz shame on me.
0: Nick.
1: Nick. Nick braucht Geld und stellt in einem Haus fest, dass da Leute sind, die irgendwie an diesem Tresor rumbohren. Und die machen sich dann zunutze, was seine besondere Gabe ist, warum er so gut auch in diesem Beruf ist. Denn er ist allergisch auf laute Geräusche, beschreibt er. Wird auch einmal gesagt, dass er ein absolutes Gehör hat und auch Töne, also Noten sehr gut hören kann. Und er hört einfach, sein Gehör ist einfach extremst empfindlich. Deswegen trägt er auch immer Kopfhörer, sowohl in seinen Ohren drin, als auch welche drüber, um alles rauszufiltern. Und dann kommt er eben drauf, er kann Tresore knacken, solange sie ein mechanisches Schloss haben, ohne dass er ein Stethoskop oder sowas braucht, sondern einfach, weil er so gut hören kann. Mhm. Und das, wenn die da versuchen, an diesem Tresor rumzubohren, sagt er, ich brauche Ruhe für meine Arbeit, und dann mach die Tür auf, und dann bohren wir auch nicht mehr, dann sind wir leise. Und das macht er, und dann wird eben aus dem Piano-Tuner auch noch ein Heist-Film. Irgendwo unterwegs verliebt er sich auch noch in eine, deren Klavier er stimmt.
0: Ja, das ist, also ich würde sagen, der Film ist gleichzeitig eine Gauner- und eine romantische Komödie, weil Rusi, gespielt von Havana Rose Liu, unter anderem bekannt aus Bottoms, ist sein Gegenstück, eine junge Komponistin, die er halt an der Uni kennenlernt, als er dort Klavier stimmt und dann im Grunde gedrängt wird, sie zu daten von Dustin Hoffman, als sie sich da treffen. Und die beiden haben gute Chemie. Also die Schauspieler und die Charakter haben eine gute Chemie, kommen sich näher, und irgendwann treffen sich halt der Gauner und der Romantikteil der ganzen Geschichte, und dann wird es bedrohlicher.
1: Ja, also ich würde sagen, sobald man weiß, dass das beides drin ist, läuft es auch genauso ab, wie man es erwartet potenziell. Wäre jetzt mein Punkt, sowohl im Guten wie auch im Schlechten,
0: ja,
1: weil ich finde, es ist alles kompetent inszeniert. Die Leute sind ja alle, werden dargestellt, als dass sie alle sehr gut sind in dem, was sie tun auch.
0: Ja.
1: Ich finde tatsächlich, also ich hatte jetzt nicht dass ich sagen will, ich habe große Sympathie mit den Bösewichtern, sage ich mal, aber ich finde auch, dass die alle gewisse Charaktere sind und alles irgendwie auch eine gewisse Menschlichkeit an den Tag legen, ja, dass ich das auch auf eine Art sympathisch finde, dass es nicht einfach nur Arschlöcher sind, sondern dass die auch einen gewissen Plan immer haben, was sie tun und auch wie die drauf sind. Und also zumindest der Typ mit dem Hund auch, finde ich, ein sehr unterhaltsamer Charakter nochmal ist.
0: Ja, es ist, ich glaube, das ist auch was romantische und Gangsterkomödien gemeinsam haben und weswegen das in einem Film funktioniert. Man braucht sympathische Charaktere, die irgendwie ein bisschen spleenig sind und die man gerne anguckt, und das passiert hier. Und die Dialoge müssen gut sein, das ist, würde ich auch sagen, dass das hier zutrifft. Das Pacing ist eher langsam, aber ich würde sagen, so gemacht, dass es einen nicht langweilt.
1: Ja, also es ist jetzt nicht der schnellste Film oder so, aber es ist trotzdem, ich würde jetzt auch nicht sagen, dass es mich gelangweilt hat oder sowas. Ich war eher so, also ich glaube, was mich nicht so 100% überzeugt hat, war einfach dieses, dass ich das Gefühl hatte, ich habe diesen Film schon ungefähr 20 Mal gesehen. vielleicht mit leicht anderen Noten und in manchen Sachen auch besser. Aber ist jetzt nicht so, dass mich das irgendwie komplett abgeturnt hat. Ich hatte da schon auch einfach eine gute Zeit mit. Es ist halt, wenn man noch auf klassische und auch Jazzmusik will und Pianomusik und sowas steht, dann wird man auf jeden Fall noch mal mehr abgeholt, glaube ich.
0: Ja, ich würde sagen, es ist wie halt so ein Jazzstandard. Man weiß im Grunde, wie es geht, aber die Leute können eben damit noch improvisieren und noch mal Freude haben. Und ja, natürlich, romantische Komödien haben eine Formel.
1: Gauner-Komödien haben eine Formel.
0: Genau, das Interessante ist ja, wie werden die miteinander verknüpft und wie funktionieren einfach auch Szenen einfach als Beiträge zu beidem. Aber ja, das ist jetzt nicht der innovativste Film der Welt.
1: Nö.
0: Aber sie haben halt doch durchaus irgendwie hier nochmal auch so, ist gut besetzt. Dustin Hoffmann haben wir schon gesagt, Truva Feldschuh taucht auf, Jean Reno hat eine Nebenrolle und auch sonst einfach ein paar Gesichter, die man schon gesehen hat, laufen da rum.
1: Ja. Ich fand es auch schön, dass ich Woodall hier ein bisschen mehr mochte als im Nürnberg.
0: Ja,
1: der
0: ja,
1: da auch schon mitspielen durfte und dort fand ich ihn schrecklich und seine Figur nervig. Und hier ist zumindest so, man kann natürlich sagen, es gibt mindestens eine Szene, wo ich auch, glaube ich, schon merke, wie Leute mit den Augen rollen, wenn er irgendwo nachts da sitzt mit seinen tätowierten Armen und raucht und über irgendwelche Probleme nachdenkt oder sowas. Das ist schon auch sehr Klischee, aber es funktioniert auf jeden Fall.
0: Ja.
1: Genau, der Jean Reno, Jumpscare, den hast du schon, oder was heißt Jumpscare, den hast du schon angesprochen. Ja, ansonsten würde ich auch sagen, wenn den Trailer anguckt, also dann würde ich mal ein bisschen warnen, weil potenziell zeigt der Trailer wirklich schon sehr viel auch. Und
0: ja.
1: Also nachdem ich jetzt den Film gesehen habe und den Trailer davor gesehen habe, war ich auch schon so, ja, okay, der Trailer macht auch gar keine Gefangenen und ist einfach so, ja, das ist halt einfach der Film hier.
0: Genau, aber wenn ihr es sehen wollt, dann wollt ihr es sehen.
1: Genau, aber ich finde auch, wenn man es liest, ist es einfach schon so, du weißt ganz genau, was auf dich zukommt und man hat eben aber auch ganz coole Leute vor der Kamera und wer da Lust drauf hat, sollte da dann, finde ich, schon auch hingehen und kann da eine gute Zeit mit haben.
0: Ja, und ich finde es auch jetzt erstmal nicht verkehrt, wenn ein behinderter Charakter das Zentrum von einem Romantikfilm ist. Das ist jetzt auch nicht standardmäßig so.
1: Das stimmt, das kommt dann auch noch dazu, dass das einfach nochmal Aufmerksamkeit auf was lenkt, was man auch so nicht so oft sieht. Also ich finde selbst als Gimmick dieses, dass er so gut hören kann, ist jetzt abseits von Superheldenfilmen auch nicht unbedingt so weit vertreten.
0: Richtig, und dass Hypersensibilität in solchen Bereichen auch, Hypersensibilität, glaube ich, aber auf jeden Fall zu starke Sinneseindrücke, dass das auch das Leben einschränkt. Das ist ja auch eine Art von Behinderung, die vielen Leuten nicht bewusst ist, aber die doch einige Menschen betrifft.
1: Genau. Und wenn ihr auch Lust bekommen habt, diesen Film jetzt zu sehen, der Piano Tuner oder Tuner, wie er heißt, dann gibt es den in Leipzig im Passagekino zu sehen und in Halle im Puschkino und ab 16.07. auch im Sasi. Wir wünschen viel Spaß. Und bevor wir jetzt weitermachen mit diversen Filmen, die wir potenziell nicht gesehen haben, die aber diese Woche auch noch starten, gibt es natürlich nochmal Musik. Und ich weiß gerade nicht, letzte Woche oder wann es war, gab es ein neues Olivia Rodrigo Album.
0: Ja, passend zum Pride Month.
1: Genau, und da gibt es jetzt noch What's Wrong With Me. Viel Spaß.

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1: Genau, und damit ihr weiter munter bleibt oder wir noch alle munter sind, geht's weiter mit den
2: Filmstarts der Woche.
1: Genau, denn wir haben noch ein paar Filmstarts nicht gesehen. Denn diese Woche ist so ein bisschen Sommerloch bei uns allen, haben wir das Gefühl.
3: Ja, wir müssen zugeben, wir haben lieber queere Kinoklassiker gesehen, die uns angeboten wurden, als andere Dinge. Ja, aber es kommen durchaus Filme. Unter anderem kommt Dry Leaf, der ist 3 Stunden lang und kommt aus Georgien. Und es geht um eine Fotografin, die Fußballplätze fotografiert hat, dann verschwindet. Und nun müssen ihre Lieben Ausschau nach ihr halten und sie suchen. Und ja, es ist ein Drama und es ist aus Georgien und es heißt Dry Leaf.
1: Und es klingt auch ein bisschen trocken.
3: Ja, wahrscheinlich ist da auch künstlerisch durchaus was drin, aber ja, wir haben Dry Leaf jetzt erstmal nicht sehen können.
1: Er läuft auf jeden Fall. Dry Leaf. Dann
3: mache ich. In der Passage läuft es sogar.
1: Ah, wusste ich natürlich. Genau, Dry Leaf in den Passage-Kinos. Zu sehen, wenn ihr da Interesse dran habt. So, ich mache einfach mit dem anderen Film weiter, der in Osteuropa spielt.
3: Mach das.
1: Transit Times, genau, ein Film, der in den 90ern in Moldau spielt.
3: Moldau, in der Tat.
1: Genau, da geht es um eine Familie, eine strugglende Familie und wie die klarkommen in den 90ern eben nach dem Fall des Eisernen Vorhangs und dieses ganze Land in Transition sich befindet und was da alles los ist mit denen, das gibt's da zu sehen in Transit Times. Auch 133 Minuten. Ja, klingt auch nicht nach dem angenehmsten Thema potenziell, aber wenn ihr Bock habt auf Moldau in den 90ern, guckt euch das an. Und dann gibt es noch eine stürmische Affäre, geht um Lea und Rocco, die sich in einer Bar treffen oder finden und dann direkt in einer stürmischen Affäre enden und ja, was da alles das mit sich bringt in ihrem Hotelzimmer und wie das eventuell vielleicht auch komisch wird und sonstiges, ja. Das gibt es auch zu sehen diese Woche im Kino, A Brief Affair, eine stürmische Affäre. Und tatsächlich waren sie das schon. Wir sind sehr früh heute fertig mit den Filmstarts der Woche.
3: Ja, es ist Sommerloch und wir sind auch nicht live und all das. Insofern
1: machen wir Musik. Ich habe hier noch irgendwo letztens mal ganz viele Musik rausgesucht. Deswegen gibt's jetzt Ash Nico. So. Viel Spaß.

0: wie ich sehe, zwei charmante Flaneure der Unterwelt. Sicher wünschen sie eine Auskunft. Mit meinen Kunden hier, den Wabonkören des Alltags, die sich das Aussehen echter Abenteurer erschwindeln, weilte sich wie mit den Wiener Schnitzeln, deren heutiges Armenhemd, ich meine die Panier aus Ei und Bröseln, ein schwacher Abglanz jener Zeit ist, als das Wiener Schnitzel noch mit echtem Gold paniert wurde.
1: Genau, hier wird allerdings nichts paniert. Hier sind wir nur am Ende bei Filmriss, dem Kinomagazin mit den Neustarts. Haha, nicht ganz am Ende. Wir haben ja noch ein bisschen sehr viel Zeit. Deswegen gehen wir rein in die
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1: Genau, und da sind wir einfach bei The Office Romance von der Aki.
3: Hallo ihr Lieben, hier ist nochmal die Aki aus der Dose. Ich wollte euch nämlich noch berichten, dass ich am vergangenen Wochenende die neue Rom-Com Office Romance mit Jennifer Lopez gesehen habe und euch mal ein bisschen davon erzählen, ob sich der Film lohnt und für wen er sich lohnt oder ob ihr getrost lieber was anderes gucken könnt. Worum geht es denn genau? Wir haben hier einmal die Jackie Cruz, die von Jennifer Lopez gespielt wird, und den Daniel Blanchford, der von Brad Goldstein gespielt wird. Und die beiden haben nicht so viel Glück beim Daten. Irgendwie passen die Leute nicht so, die sie da treffen. Oder sie landen in einer Situation, wo eigentlich das mehr ein Meeting ist und der Typ das dann für ein Date hält. Also ein bisschen unglücklich im Datingleben unterwegs. Und wie es der Zufall will, arbeiten die beide in derselben Firma. Jackie ist die CEO der Fluglinie Air Cruise und Daniel arbeitet in der Rechtsabteilung. Und durch einen unglücklichen Zufall seines Vorgesetzten, der sich an seinem Frühstücksburrito verschluckt, muss er an seiner Stadt der Jackie in einer Klage ein bisschen Rechtsbeistand leisten. Und man merkt ganz schnell, da stimmt die Chemie zwischen den beiden. Dumm nur, dass in der Firma ein striktes Verbot für Romanzen herrscht, also keine Liebe zwischen Kollegen am Arbeitsplatz. Aber Jackie und Daniel können einfach nicht ohne einander und beginnen eine heimliche Romanze, der hoffentlich niemand auf die Schliche kommt. Soweit so gut zur Story. Ihr könnt euch sicher vorstellen, zu welchen unangenehmen Situationen es kommen wird. Zugegeben, der Film ist äußerst vorhersehbar. Lohnt er sich zu gucken? Ich für meinen Teil war in den knapp 2 Stunden, die doch sehr unterhaltsam waren, gut unterhalten. Der Regisseur Ol Parker hat hier einen guten Job gemacht. Wir kennen ihn bereits von Filmen wie Ticket ins Paradies oder den zweiten Teil von Mamma Mia kennen. Hatte hier sogar Unterstützung vom Co-Star Brad Goldstein und Joe Kelly, die ihres Zeichens viel für Ted Lasso geschrieben haben. Entstanden ist dabei eine locker flockige romantische Komödie mit Jennifer Lopez und am Ende auch für Jennifer Lopez-Fans, wie zum Beispiel mich. Wer für den Abend mal einen Film zum Abschalten sucht mit Gags, die man so auch aus Adam Sandler-Filmen gewohnt ist, kommt, denke ich, hier auch auf seine Kosten und hat eine gute Zeit. Wenn euch das anspricht und ihr sagt, ach ja, dem gebe ich mal eine Chance, der bleibt, denke ich, auch dran und wird einen netten Filmabend haben. Ich wünsche euch dabei ganz viel Spaß, wenn ihr den gucken wollt. Und sende liebe Grüße an euch, die Aki.
1: Wunderbar, danke Aki für deine Ausführungen zu Office Romance. Und dann würde ich jetzt zu Robert kommen und seinem Boxfilm.
4: Hallo und herzlich willkommen bei der Sofa-Ecke. Heute bespreche ich den Film Beast. Der hat mich sehr interessiert, weil es wieder mal so ein Kämpferfilm ist. Die kann ich mir immer gut angucken. Und ich habe den Namen Russell Crowe gelesen, was ja auch immer sehr interessant ist. Also ich meine, er hat auch vieles in letzter Zeit gemacht. Also es gab ja die Hochklasse-Filme vor einigen Jahren. Und dann hat er mal 2 Exorzisten-Filme gemacht. Craven the Hunter hat er mitgemacht, den habe ich noch nicht gesehen. Soll ja nicht so gewesen sein. Und eigentlich jetzt auch nicht mehr so riesengroße Dinger. An Hinch war noch ganz groß im Kino, wo er da die Frau jagt mit seinem Auto und so ein bisschen wütend ist. Ja, aber hier haben wir ihn auf jeden Fall als Nebendarsteller. Das kann man schon erstmal voransagen. Ne? Daniel McPherson ist hier der Hauptdarsteller, ein australischer Schauspieler, der ziemlich cool ist schon mal. Und ja, es geht hier um MMA-Kämpfe. Und wir starten erstmal in der Story. So, man sieht hier am Anfang, wie Daniel McPherson, der hier Patton heißt in dem Film, von Russell Crowe, also der sein Trainer ist, von Sammy angeheizt, und der große Kampf steht bevor und es ist, geht richtig los, und dann gibt's so ein, sie gehen raus, Musik geht, fährt hoch und so, und dann gibt's einen großen Cut, und also nicht im Gesicht, sondern im Film, und dann 10 Jahre später, man sieht, wie er genau am Fischen ist irgendwo in Australien, also es ist ein australischer Film übrigens, der hauptsächlich in Sydney gedreht wurde, und North South Wales und teilweise eben auch in Bangkok für dann diese anderen Kampfevents. Ja, und er hat eine Familie, hat eine Tochter, und ja, und natürlich so klassisch, der Typ, der, für den er hier Fische fängt, so auf so einem kleinen Boot mit seinem anderen Kollegen da, der ist ziemlich miese Drecksau und beschimpft ihn dauernd als Loser und so weiter. Ja, und ja, dann kommt es, wie es kommen muss. Seine Frau erzählt ihm, dass ja, es kommt noch mehr Nachwuchs, und das andere Kind braucht irgendwie einen Spezialisten. Das ist natürlich immer die Geldnot. Und natürlich gleichzeitig sieht er, verfolgt er die Karriere seines Bruders, der ganz kurz am Anfang gezeigt wurde. Also das wusste man bis jetzt nicht wirklich genau, man hat den jemanden gesehen. Und man sieht, der hat eine Kampfkarriere parallel gestartet, während er das nicht mehr macht. Und da gibt es so einen krassen Kampf gegen den Antagonisten des Films, der von Brandon Foster gespielt wird. Xavier Grau heißt er im Film. Und ja, er landet im Krankenhaus, sein Bruder. Dann gehen sie ihn besuchen. Und ja, dann führt erstmal alles zusammen, so dass zu sagen, wird dann, hört man, dass Xavier Grau damals eben, das muss ich noch vorhin sagen, mit Spielstory, wenn ich erklären kann, damals von ihm ausgenockt wurde. Also von unserem Hauptdarsteller, von Patton. Und er jetzt eine Revanche will. Ne? Sein Bruder ist im Krankenhaus, und der Manager, der von übrigens von Luke Hemsworth, der dritte Hemsworth-Bruder, gespielt wird, der sagt jetzt, na, kämpf du doch gegen ihn. Ne? Und hat er 10 Jahre nicht gekämpft, aber dann gibt es natürlich so ein Geldangebot. Ne? Und hat er kein Geld. Also ziemlich klassisch alles, aber es ist viel Fokus auf Familie und auf das Zusammenhalt. Und ich muss es ja jetzt machen. Ne? Also es ist, man kommt bei unseren klassischen Klischees, schauen wir nicht drum herum. Und dann geht er natürlich zurück in das alte Gym, wo Sammy also ihn damals trainiert hat, Russell Crowe, und ja, trifft auf dessen Tochter, die sagt, er will dich nicht sehen. Und dann gibt es so ein bisschen so eine Hintergrundgeschichte, und man sieht, Sammy ist auch ein bisschen gezeichnet vom Leben. Und ja, später dröselt sich eben einiges dann noch auf. So, insgesamt dramaturgisch kann ich schon mal sagen, versucht der Film, ja, so wie Neues, wie man in so einen Kampfsportfilm machen kann. Ne? Das ist natürlich, nachdem man 100.000 Kampfsportfilme gesehen hat, ist es halt schwierig, da so, ne, früher war es einfach so klassisch. Da ist so, am Anfang hat jemand verloren oder wurde dann umgebracht oder wurde jemand verletzt und kam was, und dann kam da am Ende dieses riesengroße Rematch, und in den letzten Jahren ist in den Filmen meist gar nicht klar, ob es überhaupt zu diesem Rematch kommt, oder das Rematch kommt an anderer Stelle vor, als nicht erst am Finale oder so, oder es kommt gar nicht vor. Das habe ich auch schon alles gesehen. Da versuchen die Leute natürlich immer neu irgendwie was zu machen, weil das jetzt auch nicht so, ja, einfach ist. Immer, ne, da neue Storylines eben, weil es geht am Ende, ist einer wütend, der andere will den auf den Schnauze hauen. Ja, ne, so viel kann man da gar nicht groß erzählen. Aber der Film versucht dramaturgisch, das alles gut zu machen. Technisch sieht er sehr, sehr gut aus. Bilder sind toll. Gerade diese Aufnahmen, wenn er trainiert, dort in Australien, das ist ja an der Küste und so, wenn er da läuft. Die Musik setzt immer geil in die, das ist eine sehr interessante Musik, die da benutzt wird. Klingt sehr cool. Also ich war ziemlich drin und ziemlich begeistert, nur da reingezogen. Also ich dachte erst, naja, so ein Blu-ray-Start, Da gibt es ja immer Überraschungen, aber scheinbar ist der halt nicht groß ins Kino gegangen, weil erstens hauptsächlich australische Produktion und gleichzeitig noch, man kann nicht mit Russell Crowe Werbung machen wirklich, weil er ein Nebencharakter ist. Also er ist zwar präsent im Film und seine Präsenz ist top, also einwandfrei, er braucht nur irgendwie gucken, ne, er ist dort im Gym, also er trainiert dort, er ist ein älter dann nach 10 Jahren, er trainiert auch nicht selber ihn, ne, er ist dann so sagen, nur mentormäßig immer so ein bisschen da und die Tochter macht das und erstmal haben die so noch Beef, der mal zu bereinigen gilt und er ist wütend und da kann er auch schön ausspielen und immer wenn Russell Crowe da ist, dann zeigt er Präsenz und ist top und auch unser Hauptdarsteller Daniel McPherson hier Patton, also einwandfrei. Also wie er spielt und die Physis und hat irgendwie ganz hart trainiert. Ich habe mir noch die Interviews auf der Blu-ray angeschaut. Er hat viel trainiert dafür, weil ich habe erst gedacht, naja, ist das überhaupt ein Kämpfer? Das wäre schon krass, aber der ist kein Kämpfer. Der Schauspieler hat auch ein paar Jahre schon, also 2, 3, 4 Jahre da angefangen schon zu trainieren und dies und das zu machen. Anders wie der Antagonist, Bran Foster, der hier Xavier Grau spielt. Und Bran Foster ist, ja, der hat tausende Gürtel und Auszeichnungen, alle möglichen Kampfsportarten gewonnen. Der spielt ja den Antagonisten und ist ein richtiges Arschloch, eben so ganz typisch. Und der ist aber auch verantwortlich für die ganze Kampfchoreografie. Das haben die alles zusammen ausgearbeitet. Also er hat das erzählt mit seiner Fremden, mit seiner Familie und alles haben die das da ausgearbeitet, dass er realistisch aussieht. Und ich muss sagen, ich habe noch nie so gute, also noch nie so auch gut gefilmt gesehen. Also gerade weil so Käfigkämpfe und MMA alles so schnell geht und so nah ist und also so auch diese Ring, viele Sachen mit Ringen, wo umgegriffen wird, zack, umgezackt, irgendwelche Hebel angesetzt und so. Und das sieht man alles sehr gut und sieht alles sehr gut aus. Also ne, nicht so ein Gewische vor der Kamera oder so, eben man sieht richtig die Kämpfe, auch wenn die schnell und zackig sind und auch sehr nah gefilmt manchmal und dann, aber man sieht richtig, wie sie kämpfen, also und Dramaturgie finde ich funktioniert einwandfrei, also für alle Freunde Kampfsportfilme und der ist auch manchmal richtig zackig brutal, also geht's richtig, also da waren Sachen, wo ich selbst mich weggedreht habe und gedacht, ah, aua, ne, und man hat schon einiges gesehen bei diesen Filmen. Ja, also, ich finde es eine absolute Empfehlung für Leute, die sehen wollen, wie es abgeht. Und natürlich aber auch ist ein der Anteil an ein bisschen Familie und Drama und Leute dahinter, die halt nicht irgendwas schaffen oder irgendwelche Träume haben, die, wo es hingehen soll, die nicht erfüllt werden. Das ist natürlich auch immer alles in solchen Filmen mit dabei. Also, und das macht er auch sehr gut. Also für mich eine absolute Empfehlung. Ist jetzt erschienen bei Play-On Pictures als Blu-ray und UHD und ja, da, und natürlich auch als DVD, wer es noch will und online natürlich im Streaming zum Leihen und so weiter, wie es halt bei diesen Filmen ist. Genau, aber ich fand es einwandfrei, der Vorteil bei der Blu-ray, man hat es natürlich da und wir haben hier die paar Interviews noch drauf und ein kleines Featurette und das finde ich macht das ja immer noch ein bisschen cooler, dass man da ja ein bisschen ein paar Einblicke hat. Also viel Spaß im Käfig und Wiedersehen. Ciao.
1: Wunderbar. Danke, Robert, für deine Ausführung. Bevor wir jetzt hier weitermachen mit etwaigen stabile Elite Propagandasachen, gibt's erstmal nochmal Musik, denn wie Jasmin schon gesagt hat, wir waren diese Woche im Kino, haben uns Queere Historie angeguckt und deswegen gibt's jetzt Frank Schöbel zu hören mit Gold in deinen Augen.
2: Genau, aus Coming Out, wo der beste Einsatz deutschen Schlagers in irgendeinem Film stattfindet.
1: Jawohl.

0: Guten Morgen, meine Damen und Herren. Transeuropa TV und der Stabil Elite Trust, der Konzern Ihres Vertrauens, begrüßen Sie zum letzten Spieltag des Millionenspiels und weisen noch einmal auf das große öffentliche Finale am heutigen Abend mit dem Schlusseinlauf unseres Kandidaten hin. Sollte der Kandidat jedoch vorzeitig den Tod finden, so erwartet Sie ein umfangreiches Unterhaltungsprogramm mit vielen beliebten Künstlern. Die Regeln unseres Spieles stehen im Einklang mit dem Gesetz zur aktiven Freizeitgestaltung vom 7. Januar 1973, veröffentlicht in Teil 2 Bundesgesetzblatt, Seite 964.
1: Genau, und dass es das nochmal zu hören gibt, hängt tatsächlich auch mit diesem Teil der sogenannten Sofaecke zusammen, auch wenn ich das jetzt gerade nicht auf dem Schirm habe, denn das Millionenspiel aus dem Jahr 1970 gibt es jetzt auf Blu-ray und deswegen habe ich es mir nochmal angeguckt und deswegen habt ihr heute auch schon ganz viel Propaganda von Stabil Elite gehört, denn Jasmin und ich wollen euch ein bisschen erzählen, warum ihr diesen Film unbedingt gucken solltet, würde ich behaupten.
2: Ja, würde sagen, bester deutscher Science-Fiction, zumindest der Nachkriegszeit.
1: Ja, also würde mir jetzt spontan auch nichts einfallen, was ich irgendwie besser oder unterhaltsamer finde. Und auch mit einer der besten Menschenjagdfilme, die existieren.
2: Genau, Vorbild für Running Man.
1: Ja.
2: Und was alles danach gefolgt ist.
1: Das ist korrekt. Das ist, genau, denn wie ihr gehört habt, wir befinden uns im Jahre 1973 im Film. Der Film ist aus dem Jahr 1970. Und es gibt eine Fernsehsendung, das Millionenspiel, bei der man sich anmelden kann oder bewerben kann. Und dann muss man eine Woche lang überleben, im Grunde einfach nur. Und auch, ich weiß gar nicht, welcher in irgendeiner Stadt spielen, die das im Film spielt in Osnabrück und er muss irgendwie in die Westfalenhalle oder was es ist.
2: Die Halle Gartlage.
1: Die Halle Gartlage in Osnabrück wird anmoderiert.
2: Genau, das Konzept ist, es wird gejagt und muss eben von wo auch immer er gerade ist zu dem Zielpunkt kommen und wird dabei von der sogenannten Köhlerbande, also so Auftragsmördern gejagt, die allerdings den Auftrag haben, die Bevölkerung nicht zu verletzen und in Gefahr zu bringen, während sie ihn jagen. Und der Gejagte kann mit dem Publikum interagieren, wird von Kamerateams verfolgt die ganze Zeit und ist eben auf der Flucht.
1: Genau, und je nachdem, wie lange er überlebt und wann sie ihn dann töten, kriegen sie unterschiedlich viel Geld, also die Köhlerbande. Und was tatsächlich, finde ich, relativ einzigartig ist, ist, dass in diesem Millionenspiel, in der deutschen Variante, auch die Option besteht, dass der Spielende aufgeben kann. Mhm. Also er muss, es heißt nicht komplett bis zum Ende überleben oder sterben, sondern man kann auch nach x Tagen halt sagen, halt stopp, das war ein großer Fehler, ich würde gern aufgeben. Und je nachdem, wie viele Tage man überlebt hat, kriegt man dann auch einen gewissen Geldbetrag. Aber muss dann halt auch damit leben, dass potenziell Leute einen irgendwie auslachen und sowas. Und irgendwie halt, damit leben muss, dass man in Schande leben, man muss mit Schande leben, so ungefähr. Und das ist auch immer wieder nämlich da eine Option oder steht auch immer wieder im Raum. Genau, und die Bevölkerung kann eben beiden Seiten helfen, sowohl den Jägern als auch dem Gejagten. Und sind aber tatsächlich beschützt, was ich gestern nochmal zu dir gesagt hatte, was ich tatsächlich sehr interessant finde, gerade in Bezug auf den letzten Running Man Film, den wir hatten, bei dem auch alles komplett manipuliert ja war und es eigentlich so zivile Opfer scheißegal waren, Hauptsache der Typ wird abgeknallt so. Und das ist hier halt irgendwie auch dystopisch und eben halt aber sehr viel näher dran einfach. Genau, du hast ja gesagt, die Minute in der Zukunft war das damals, als es ausgestrahlt wurde.
2: Genau, da also Dieter Thomas Heck spielt den Moderator, es wird angesagt von einer bekannten Fernsehansagerin, also da wurden Leute gecastet, die man schon kennt als Protagonisten des Fernsehens damals, die in Unterhaltungssendungen auftreten und da einfach Kommentar machen wie so ein Sportkommentator, weil sie das können und Straßeninterviews führen, dass das einfach alles Gesichter sind, die man in diesem Kontext schon kennt. Und insgesamt ist es komplett in der Optik von Fernsehen gedreht. Also wir kriegen einfach diese Show mit, wie die da läuft und es ist alles leicht überhöht. Und was zu bedenken ist, das wurde gedreht, bevor es in Deutschland Privatfernsehen gab. Also diese Fernsehwerbung und hier die ganzen Stabil-Elite-Produkte sind eben Sachen, die sie sich ausgedacht haben dafür, weil sie das für eine dystopische Idee gehalten haben, diesen konzerngesponserten Sender dort
1: Fernsehwerbung.
2: Zu haben.
1: Ja. Welch eine Dystopie.
2: Ja, genau. Es ist einfach, wie abgestumpft können Medien sein? Und sie haben schon da relativ weitreichend drüber nachgedacht. Und ich glaube, heute, wo wir mit diesen Betting-Markets und Streams, wo Leute sich auch an ihre körperlichen Grenzen bringen, und Masken-Games, wo Online-Mobbing zu einer Unterhaltungsform hochgejazzt wird, haben wir durchaus schon einige der Sachen einfach sehr nahe dran. Also das hat sich als visionär herausgestellt in vielen Dingen. Nicht nur irgendwie, dass die Fußball-WM von Saudi Aramco gesponsert wird im Hintergrund, sondern das und den Qatari Airlines und was. Also einfach diese ganze Verknüpfung von Medien und Privatwirtschaft. Ja, also wir leben im Grunde in der Medienwelt von das Millionenspiel, nur dass nicht exakt aktiv Leute getötet werden, aber es sind schon welche zu Tode gekommen für unsere Unterhaltung.
1: Ich wollte auch gerade sagen, also wir sind ja auch schon in dem Punkt, wo Leute durch Online-Mobbing und sowas Suizid begangen haben, und also für den Unterhaltungswert anderer Menschen sind schon Leute gestorben, und deswegen sind wir da tatsächlich ja fast schon drüber. Und trotzdem ist es einfach, also ich habe den gestern nochmal geguckt, jetzt extra deswegen, weil ich gesagt habe, wir wollen heute kurz drüber reden oder halt ein bisschen Zeit dafür nehmen. Und ich war auch wieder so umgehauen davon, wie Dieter Thomas Heck das da wegmoderiert, als wäre es halt, also dieses 4:3-Bild, das ist wirklich das Gefühl, meine Mutter kommt gleich rein und sagt, ach guck mal, das habe ich als Kind im Fernsehen, da ist eine alte Aufnahme von Wetten, dass oder sowas, wenn er da in Osnabrück in dieser Gartenhalle da steht und dann irgendwie zwischendurch Interviews führt mit Leuten, die dem Menschen, der flieht, geholfen haben, führt und dann den nächsten Show-Act anmoderiert, weil dann wieder irgendwelche Leute da Ballett aufführen oder so irgendwas zwischen irgendwie zwei Einspielern von Menschen jagen einen Menschen und wollen ihn unbedingt umbringen.
2: Ja, das Ballett ist eigentlich auch nur simulierte sexualisierte Gewalt, die da, es ist einfach ein Film, der wirklich abstoßende Idee über abstoßende Idee stapelt und dabei dennoch extrem unterhaltsam ist, auch gerade weil es so plastisch ist in seiner Skurrilität.
1: Ja, und dann haben wir eben als, du hast schon gesagt, die Köhlerbande, die Verfolger, das finde ich tatsächlich auch irgendwie ganz interessant, dass du da als Anführer diesen Köhler-Typen, hast du einfach Didi Hallervorden.
2: Genau, vor seiner großen Comedy-Karriere.
1: Ach, das war echt, ich dachte immer, das hat er nebenbei schon gemacht oder sowas, aber ist trotzdem ja jemand, der einfach bekannt dafür ist, ein Clown zu sein, sag ich mal, einfach lustig zu sein, aber der unfassbar bedrohlich da wirkt und halt auch wirklich böse in die Kamera gucken kann, dass man wirklich denkt, so, vor dem hätte ich auch ein bisschen Angst tatsächlich. So, ja. Die werden ja, es gibt einfach eine sehr berühmtes, also ein sehr, sehr, sehr markantes Interview, wenn einmal diese Köhlerbande interviewt wird, warum sie das machen, was sie davor gemacht haben und was sie mit dem Geld machen wollen, was auch sehr schwerst dystopisch ist und gleichzeitig sehr unterhaltsam ist, den Leuten dazuzuhören.
2: Ja, es gibt auch eine Szene, wo eine Polizistin ein Autogramm gibt als Auftragsmörder. Das ist
1: Ich glaube, heute müsste er nicht nur einem potenziell Autogramm geben, sondern wahrscheinlich sehr vielen, weil er ein großer Held wäre unter solchen Leuten.
2: Ja, das ist auch damals schon der Punkt gewesen, nur dass nur halt symbolisch passiert das einmal. Also ja, es ist ein echt durchdachter Film. Diese ganzen Ballettaufführungen, Kostüme und sowas, die spielen dann auch eine Rolle im Setdesign und Kostümdesign von Running Man. Die haben sich inspirieren lassen von diesem deutschen Klassiker, weil sie da Sachen aufgegriffen haben, die dann eben das ist die Zukunftskleidung, was da im Film als offensichtlich Kostüme vom Fernsehballett inszeniert wurde, und so Spielaufbau mit einem Tunnel und
1: ja, jeder hat nochmal einen Schuss am Ende, wenn er da durch den Tunnel kommen muss, damit er irgendwie es schaffen kann, und es muss direkt versorgt werden, und es gibt natürlich auch einen Arzt, der bestätigen muss, dass er am Ende noch lebt.
2: Ja.
1: Damit er gewinnen kann. Und natürlich muss die Mutter auch im Publikum sein. Das finde ich auch immer wieder so. Die Mutter muss im Studio im Publikum sein, egal was passiert, damit man wahrscheinlich potenziell draufschalten kann, wenn sie weint.
2: Ja, ja, manipulatives Fernsehen. Wir kriegen auch teilweise noch mal ein bisschen die Regieperspektive mit, die den Kandidaten halt einfach verachten.
1: Die noch mal komplett abgeklärt sind, aber die sowohl den Kandidaten ja verachten, als auch immer wieder dumme Kommentare über Dieter Thomas Heck als Moderator auch machen.
2: Ja.
1: Und auch denen immer wieder so, ach, jetzt hätte er das doch machen sollen oder so.
2: Ja, genau, auch den Kandidaten, warum läuft er nicht links, längs, dann viel mehr Kameras?
1: Genau, Hauptsache das Kamerabild stimmt.
2: Genau,
1: das ist wichtig.
2: Das ist das Wichtigste.
1: Genau. Und wenn ihr jetzt irgendwie auch Lust bekommen habt, das Millionenspiel zu sehen, und ich will, also ich Wenn ich halt so drauf gucke, über was für Filme wir heute gesprochen haben, bin ich schon ganz ehrlich, das ist schon der, den ich mir dann am ehesten nochmal angucken würde.
2: Also ja, von denen, die eine volle Besprechung haben, auf jeden Fall.
1: Dann könnt ihr den jetzt auch erwerben, der ist jetzt erschienen bei PDUX auf Blu-ray auf jeden Fall und ich kann das sehr empfehlen. Das ist derselbe Scan, der letztes Jahr oder vorletztes Jahr war, das in der ARD-Mediathek war. Da könnte es auch sein, dass er ab und zu auftaucht, also haltet auch die Augen offen und ist einfach nochmal neu abgetastet. Ist tatsächlich einfach ein sehr gutes Bild geworden und ich kann das sehr empfehlen, den sich ins Regal zu stellen und den mal zu gucken. Da sieht man mal, was für deutsche Filme wir auch einfach haben.
2: Ja.
1: Mal wieder. So. Früher war alles besser, so nehme ich.
2: Ich bin allgemein ja keine Verächterin des deutschen Kinos. Aber was so Fantastik angeht, tatsächlich ist da lange nicht sowas gekommen.
1: Genau. Guckt euch das Millionenspiel an. Wollen wir direkt über den nächsten Klassiker reden oder nochmal kurz Musik machen? Was dir lieber, Jasmin? Das fragen wir jetzt einfach so direkt raus.
2: Ach, ich denke, wir könnten auch noch eine Runde Musik spielen, warum nicht?
1: Dann spielen wir noch eine Runde Musik. Ich drehe am Rädchen. Und Grüße gehen raus. Oh, hopsa. Genau. Wir spielen nochmal Baran Kok. Mhm. Der hat irgendwie Big Dick Energy. Und ich wünsche euch viel Spaß dabei.

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7: Genau, und wir sind auch noch gesichert da und hoffen, ihr habt noch irgendwie Spaß. Wir sind direkt da in der...
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7: Einen haben wir nämlich noch, fast schon so ein bisschen passend zu der Musik, die wir gerade gehört haben. Denn PlayOn legt einen Klassiker, auch einen weiteren Klassiker nochmal auf. Endlich auch in Deutschland, endlich auch hier in HD. Es soll gehen um William Friedkins Cruising, einen der Sleaze-Filme aus den 80ern. Denn da sind wir auch große Fans.
9: Absolut. Es wurde damals dem Film vorgeworfen, schwule Männer als Mörder darzustellen. Gleichzeitig ist er aber auch in der Szene gedreht worden und in den Stadtvierteln, wo die Schwulen sich in New York herumgetrieben haben, gedreht und auch in die Clubs wie den berüchtigten Anvil hineingegangen und hat dort die Lederszene und die schwule BDSM-Szene in ihrer überhöhten Männlichkeit eingefangen und kontrastiert das mit der Männlichkeit und genauso den ledernen Uniformen der New Yorker Polizei. Und ja, ein Serienmörder geht um unter den Schwulen und ein junger Polizist, gespielt von Al Pacino, wird undercover losgeschickt, um sich in der schwulen BDSM-Szene umzuhören und herauszufinden, wer dahinter steckt. Allerdings trägt der Mörder viele Gesichter in diesem Film und wird es mehr zu einem Film über Identität als darüber, dass es ein klassisches Whodunit ist, wo am Ende eine Lösung steht, sondern es werden Systeme offengelegt und es ist ein Film, der mit dem Glanz von Licht auf Leder, Schweiß und Klingen spielt und wo Körper zu Objekten werden, ob zum Zerstückeln oder zum Beischlaf, das ist manchmal nicht mal so klar, wenn die Szene beginnt.
7: Ja, schön gesagt. Also wenn ihr Bock habt auf irgendwie so sleazy Leute, die irgendwie komplett verschwitzt irgendwo in New York sind, dann ist das auf jeden Fall euer Film. Es ist beeindruckend, was William Friedkin da in den 80ern oder eben Ende der 70er, Anfang der 80er gedreht hat und auch was er für einen Run hatte, wenn man so guckt, was drumherum noch für Filme von ihm entstanden sind. Und was finde ich sehr irgendwie spannend ist zu erwähnen, ist ja, es geht um einen Serienmörder und ich finde, der ganze Film kann auch als so eine Art von AIDS-Metapher irgendwie gesehen werden, weil es sich ja sehr auf ein Milieu einfach bezieht, aber gleichzeitig ist der Film eben gedreht und erschienen, bevor AIDS ein großes Thema war.
9: Genau, das ist halt 79 gedreht worden, 80 erschienen, 81 wurde dann AIDS eben als Pandemie offenbar. Es gab halt schon vorher Fälle, aber eben das Muster ist da erkennbar geworden danach. Und das hier ist auch ein Film, der Muster aufbaut von Gewalt. Und natürlich, es ist keine Metapher, die absichtlich da ist. Und es ist auch ein Abbild der Vor-AIDS-Schwulen-Szene. Hm. Und gleichzeitig kann man natürlich sagen, dass es schon mitschwingt irgendwie, dass prophetischer Schatten irgendwie.
7: Genau, wie du sagst, es ist nicht, man spürt, finde ich,

0: und einfach Dinge entdeckt und kennenlernt und auch lernt,
1: ja,
0: so, ist schon ein guter Stand-in, finde ich, für die zuschauende Person einfach.
1: Absolut. Und man kann auch sagen, dass Al Pacino daraus und Dog Day After nun durchaus eine Sympathie für queere Menschen entwickelt hat und anonym dann Geld für AIDS-Forschung gespendet hat, schon relativ früh, als das eben noch sehr geächtet war und gerade in den USA von der Reagan-Regierung viel verhindert wurde. Da war er jemand, der sich da eingesetzt hat. Also ist jetzt, obwohl er nach allem, was wir wissen, straight ist, jemand, der durchaus auch Sympathien hatte für die Menschen, die er da darstellt und mit denen er filmt. Und das halte ich nochmal für einen relevanten Punkt, warum dieser Film auch nicht aus einem böswilligen Geist kommt. Genauso würde ich sagen, dass es ein Film ist, der so eine Serienmördergeschichte erzählt und auch in einem queeren Milieu, ja, aber es ist auch ein Film, der einem beibringt, Verbrechen aus der Perspektive der Betroffenen und der Opfer zu sehen und nicht aus der Perspektive von Polizisten und auch Szenen nicht aus der Perspektive von Polizisten zu sehen, weil ja, dann verändert sich schon, wie so ein Verbrechen eingebunden ist und wie sich Systeme von Gewalt darstellen. Und es ist auf jeden Fall ein Film, der nach meiner Lesart sehr für Schwule ist und sehr gegen Polizisten.
0: Würde ich tatsächlich auch zustimmen. Also ich, ja, es ist, ich glaube auch, ich habe auch, als ich den gesehen habe, ich war erstmal überrascht, als ich dann mitbekommen habe, dass damals da Proteste waren oder sowas, weil also ich meine, wenn man es dann hört, dann versteht man es schon so ein bisschen, gerade auch wenn man halt denkt, wie die Welt damals drauf war, dass da erstmal eine Ablehnungshaltung ist, dass da halt straighte Leute kommen und irgendwie in diese Milieus reingehen und das halt auch so als Außenstehende abfilmen und beobachten, aber gleichzeitig gibt ihr uns eben halt einfach einen Einblick und schafft dadurch Repräsentation und Darstellung von Dingen und Normalisierung vielleicht auch von Leuten, die sonst halt gerade damals eben nicht so normalisiert waren und eben eher sehr stigmatisiert waren einfach.
1: Und wir befinden uns ja auch gerade in dem Prozess, wo Respectability ein großes Ding ist, also wo in der schwulen Szene auch drüber nachgedacht wird, wie können wir respektabel werden, wie können wir die ganzen Issues, die eigentlich mit uns wenig zu tun haben, wie Transmenschen und Bisexuellen und all diese ganzen Sachen, wie können wir das hinter uns lassen, um selber erstmal in der Gesellschaft akzeptiert zu werden. Wir sind genau wie ihr, nur mit, dass da zwei Väter das Haus in der Vorstadt kaufen und das, das ist halt hier ein Film über die Leute, die sich kein Haus in der Vorstadt kaufen, sondern ein neues Motorrad oder eine Lederhose.
0: Genau. Und wenn ihr auch schwitzende Männer in New York sehen wollt, dann könnt ihr das jetzt auch tun. Der Film ist jetzt endlich, ich glaube, das erste Mal tatsächlich in Deutschland in einer HD-Auflösung und also nochmal einem besseren Bild erschienen. Über Play on Pictures könnt ihr den finden. Ab, ich glaube, 16. oder 9. irgendwie. Auf jeden Fall kommt er demnächst raus und ihr habt es hier schon gehört. Geht direkt hin und stellt ihn euch ins Regal. Es lohnt sich.
1: Ein Film besser als sein Ruf und ein Film, der HD verdient hat.
0: Ja. Und der, glaube ich, in aktuellen Zeiten potenziell auch nochmal wichtiger ist, dass man den vielleicht auch im Regal stehen hat, dass er nicht einem wieder weggenommen werden kann.
1: In der Tat, queere Medien würde ich jetzt nicht auf Streaming vertrauen.
0: Ja. Und damit sind wir dann irgendwie schon auch wieder am Ende. Das heißt, das Einzige, was noch fehlt, ist natürlich das
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0: Letzte Woche gab es hier Ghostbusters Legacy zu erraten und diese Woche hat die Jasmin was mitgebracht, wenn ich es jetzt wieder hier da, das nämlich, da müsst ihr das hier erkennen.
3: Die Frauen, die sich sowas leisten wollen, gehören alle zu den oberen 10.000. Die meisten davon Prominente, verstehst du, wie ich es meine? Die können doch nicht einfach an Times Square rumwackeln, um sich die Ware aufzulesen. Die brauchen so eine Art Mittelsmann. Und da kreuzt dann eben Daniel auf. Du verstehst schon, wie ich meine.
4: Wenn ich gehe, hast du Pause! Seit wann lässt man blinde Auto fahren? Wir sind doch hier nicht in Chicago! Gangster!
3: Hat nicht geklappt, weißt du. Ein kleiner Unfall wäre fällig. Ich brauche das Versicherungsgeld.
4: Ist doch Wahnsinn. Ein Hengst wie du blättert dieser späten Biene einen doppelten Zehner hin. Mit einem gerissenen Manager kassierst du glatt deine 50 bis 100 Dollar am Tag. Mit Leichtigkeit. Hey, guck mal, die Konkurrenz. Halte dir warm, Baby.
5: Was soll das?
3: Den habe ich vor 2 Wochen auch an Daniel vermittelt. Kein besonderer Stößer nach allem, was ich gehört habe.

0: Genau, wenn ihr wisst, was das war, dann
1: schreiben an filmriss@popculture.de.
0: Genau, da gibt es dann wieder viele tolle Gewinne, die euch bestimmt der Lars erzählen wird.
2: Das Millionenspiel gehört dazu.
0: Genau, das Millionenspiel gibt es auf jeden Fall, die Blu-ray zu gewinnen. Und wer weiß, vielleicht kriegen wir auch noch einige andere Dinge und bestimmt auch wieder Freikarten dabei. Ja. Und dann sind wir aber auch schon fertig hier und gehen raus.
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0: Heute war der Flo da. Vielleicht auch eine kürzere Folge.

0: schicke nochmal liebe Grüße nach Carlo Vivari zu Lars und sage Dankeschön an Lars, Robert, Jasmin, und Aki, die Sachen eingesprochen haben. Jasmin sitzt ja mit mir hier.
1: So ist das. Aber nicht mehr lange. Goodbye.
0: Genau, wir sagen ciao, Kakao.

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2: Hallöchen Leipzig, ich bin Jolon und das ist Mittagspause für die 6. Juli 2026. Ja, die Wetter ist grau, aber in die Studio gibt eine grüne Licht in die Dach. Okay, und eine kurze Nachricht. Das ist nicht offiziell, aber vor Poster und Pol in die Friedrich-Ebert-Straße hat sich eine lange Schlange gebildet. Vermutlich möchte eine bestimmte Generation Leipzig für eine Weile entfliehen. Okay, diese Stunde gibt es ein paar Beiträge. Die weltberühmtes lokale Kurznachrichten für Leipzig. Und ein paar V-Tipps. Du hast das nicht erwartet, oder? Okay, zuerst wir starten mit einem Beitrag über ein Crowdfunding-Campaign. Und ja, in die Open-Air-Bühne in Lena Vogt Park ist ein bisschen das braucht etwas zu reparieren, okay? Und die Müllerstraße hat eine Crowdfunding-Campaign von 11. Juni bis 14. August für ein Geld zu sammeln, diese Bühne zu sanieren. Okay, wir spielen das jetzt.
3: Zuerst geht es darum, dass die Mühlstraße 14 e.V. ein soziokulturelles Zentrum ist, das eine Freilichtbühne draußen hat. Wie kommt das dazu? Was macht ihr da? Und wo genau ist diese Bühne zu finden?
4: Eine sehr schöne Frage. Unsere kleine Bühne befindet sich im Lene-Vogt-Park im Leipziger Osten, im Stadtteil Reutnitz. Und wir haben dort schon seit der Eröffnung des Parkes, das war, oh, jetzt muss ich scharf überlegen, 2004 eine sogenannte Parzelle, die wir nutzen und wo auch Strom und Wasser anliegt. Und wir kümmern uns um die Parzelle. Nicht nur die Frühblüher wurden von uns gepflanzt, die dort im Frühling zumindest zu sehen sind, sondern auch die Wiese wird von unserem Hausmeister gemäht. Aber eben auch diese Bühne, die wir auch in Abstimmung mit dem Grünflächenamt mit kulturellen Veranstaltungen bespielen dürfen.
3: Und jetzt steht eine Sanierung an. Und zwar geht es da darum, dass die Bühne inklusiver gestaltet ist, umgebaut wird. Magst du zu den Sanierungsvorhaben und auch zu den Finanzierungen vielleicht was erzählen?
4: Also die Bühne ist, wie gesagt, ähnlich alt, wie der Park jung ist. Wir haben viele Veranstaltungen, die wir da drauf machen und seit langem wissen wir, dass wir da dringend mal eine kleine Aufwertung vornehmen müssen. Und jetzt haben wir begonnen mit einem Sonnen- und Regendach, was natürlich auch super wichtig ist für die KünstlerInnen, weil die Sonne zurzeit ja ziemlich runterkracht, gerade jetzt ja auch. Genau, das ist quasi der Schritt 1, den wir gemacht haben, in diesem Jahr bereits. Und nächstes Jahr soll die komplette Bühne einen barrierefreien Zugang bekommen. Der große Vorteil bei uns ist ja, oder auch eine Besonderheit unserer Bühne ist, dass sie rund um die Uhr zugänglich ist. Das heißt, dort treffen sich immer mal kleine Initiativen oder das Grünflächenamt verweist sehr stark an uns, wenn es darum geht, dort eine Veranstaltung durchzuführen. Sie ist quasi immer zugänglich und für jede Person, was nicht immer Freude bedeutet für die Anwohnenden. aber wir nutzen sie quasi für unsere Veranstaltung und diese vor allem wollen wir barrierefrei machen, sodass Zuhörende eben natürlich mit dem Rolli rankommen und mit einem Rollator, was bei uns der einzige Ort ist von unserem Verein, weil aktuell ist unser Haus nicht barrierefrei, nicht mal barrierearm, sondern eben auch die Bühne an sich. Das ist so eine Besonderheit, denke ich. Und quasi diese Bühne mit einem Rollator oder auch einem Rollstuhl befahren kann. Das ist der Plan fürs nächste Jahr.
3: Das heißt, dieses Jahr gibt es erstmal ein neues Dach und nächstes Jahr soll die Bühne sowohl für das Publikum als auch für die KünstlerInnen, die in ihrer Mobilität eingeschränkt sind, eigentlich zugänglicher gemacht werden, und das kostet Geld.
4: Genau, das kostet Geld. Also es kostet viel Geld. Es ist immer wieder interessant, wie viel sowas kostet. Aber es ist so, dass nicht das Publikum an sich einen barrierefreien Zugang bekommt. Das würde dem Wort nicht gerecht werden, weil es ist eine Rasenfläche, es ist ein Park, das holpert. Also man muss trotzdem schon einen Offroad-Rollator haben, sag ich mal, um als zuhörende Person dort ranzukommen, also in den Publikumsbereich. Also man muss trotzdem über eine Wiese, und das gilt nicht als barrierefrei, sondern eher als barrierearm.
3: Danke für die Klarstellung.
4: Ja, das ist ein bisschen schwierig. Aber tatsächlich ist der Zugang zur Bühne, der findet auf so einem hinteren Streifen, es ist asphaltiert, da findet der statt, und dann kann man quasi mit einer Rampe auf die Bühne mit einem Rollator oder mit einem Rollstuhl. Das ist der Plan fürs nächste Jahr, und das kostet sehr viel Geld, und darum haben wir gerade eine kleine Crowdfunding.
3: Und wie funktioniert das mit dem Crowdfunding eigentlich?
4: Also wir haben gerade angefangen. Wir machen das auf der Plattform der Sparkasse, und die heißt 99funken.de, und dort kann man uns hinter dem /Bühne einfach finden. Aber wahrscheinlich auch einfach in die Suchleiste eingeben. Und der Clou daran ist für uns, dass die Sparkasse verdoppelt bis zu 2000 Euro von eingegangenen Geldern. Das ist natürlich total schön. Das heißt, wenn Personen aktuell die Aktion unterstützen, dann kann man sich gewiss sein, dass die Sparkasse das nochmal verdoppelt. Und das macht es ganz lukrativ für uns. Und ich hoffe auch für die SpenderInnen. Man kann schon sagen, dass wir vor allem im nächsten Jahr einen Antrag stellen werden bei Lieblingsplätzen, was natürlich, wo es eine Förderung gibt auch dafür. Also wir werden nicht die kompletten Kosten über diese Crowdfunding-Aktion erzielen können, weil das sind das letzte Angebot, und wird gerade noch aktualisiert, nur für den barrierefreien Umbau sind über 40.000 Euro. Natürlich werden wir auch selber Eigenmittel reinstecken, aber unsere Eigenmittel versuchen wir natürlich mit Hilfe von Menschen zu stärken, die unsere Arbeit gut finden und es unterstützenswert finden, was wir machen. Sei es Konzerte, Lesungen, Flohmärkte, die dort stattfinden, Sommerbegegnungswochen, Weltkindertagsfeste und so weiter und so fort. Das läuft jetzt aktuell, und wir haben in diesem Zug auch das erste Mal so einen Veranstaltungsflyer für unsere Veranstaltung im Lene-Vogt-Park gemacht. Genau, das kann man bei uns alles auf der Webseite nachlesen und auch sehen, was wir dort so auf und rund um der Bühne so veranstalten im Park. Das ist für uns auch tatsächlich wichtig, weil leider viele Veranstaltungen, die dort stattfinden, viele auch nicht angemeldete, fallen auf unseren Verein tatsächlich zurück, und wir kriegen dann hier E-Mails und Anrufe an den Werktagen nach den Wochenenden. Das ist mit ein Grund, warum wir jetzt so ein Sonnensegel haben, was wir bei Veranstaltungen spannen, damit es auch wirklich ersichtlich ist, dass es unsere Veranstaltung ist. Genau, weil im Lene-Vogt-Park treffen sich einfach viele Leute im Sommer, und das ist für die Nachbarschaft nicht unbedingt immer schön.
3: Ein lebendiger Ort mit unterschiedlichen Bedürfnissen, die auch gegensätzlich sein
4: Fall.
3: Können.
4: Ja. Auf jeden Fall. Und darum versuchen wir auch darauf immer wieder gerne hinzuweisen.
3: Dann heißt es für alle, die das interessiert, ist es müllstraße.de. Gibt es sowohl den Link zu dem Crowdfunding bei 99 Funken und aber auch die Veranstaltung, die demnächst von der Müllstraße im Lene-Vogt-Park zu sehen sein werden.
4: Und auch auf Instagram kann man uns natürlich auch finden.
3: Vielen Dank.
4: Schön.
3: Dann
4: ja,
3: alles
4: Dank.
3: Gute für die Kampagne und vielen Dank fürs Gespräch.
4: Dankeschön.
2: Das war ein Beitrag von Liz. Und das war über die Thema für Müllstraße, diese Crowdfunding-Kampagne für die Lena, die offene Bühne ins Lene-Vogt-Park zu sanieren. Jetzt kommt ein paar V-Tipps. Das ist die Sommerloch, aber es gibt ein paar Veranstaltungen über diese Woche. Morgen, Dienstag, 7. Juli, um 15 Uhr gibt ein Konzert in die Bach-Museen. Ein moderierter Konzert lassen die Bach-Begeisterung jüdischer Familien lebendig werden und erhoffen neue Zugänge zur Ausstellung mit Klavier und Kammermusik von Johann Sebastian Bach und seinen Söhnen. Okay, ich spiele ein Beispiel von Johann Sebastian Bachs Sohn, C.P.E. Bach. Das ist gespielt von George Brown. Und dieser Stück ist von Sonate in A-Minor für Flöte Solo.

Das war Blaze of Alienation von Frenetics. Diese Gruppe ist aus Lithuania und die Gruppe spielt mit zwei anderen Gruppen in Stö am Mittwoch. Es gibt Goatburner von Finnland und Delinquentes von Brasilien. Und früher haben wir gehört ein Track von CPE Bach. Ich muss merken, dass die Konzert im Bach Museum um 15 Uhr ist mit freier Eintritt. Jetzt kommt ein anderer V-Tip am 19. Juli. Fugue Sessions ist nur ein Konzert. Starts 8 p.m., 20 Uhr. Und das ist mit Mardik Nomadic mit Unterstützung von Jonas Müller. Das ist eine Gruppe mit Tenor, Saxophon, Trombone, Klavier, Bass und Schlagzeug. Am Freitag, so das war Donnerstag für die Konzert in Fugue, am Freitag gibt ein Konzert in einem Ort im Leipzig West, in der Nähe von dem Bermuda Dreiecke. Und dieses Konzert ist Psych und Kraut. Und die Gruppe sind Any Wonder, Arcane Allies und Ex-Champion. Ich spiele zwei Tracks von dieser von der Gruppe für diese Abends. Die erste ist von Any Wonders und das heißt I'm Melting. So, das ist ein bekannter Gefühl für uns.

0: Hey, willkommen zurück zum Radio Blau. Das war, die letzte Titel war Mount Adapfera von die Gruppe Arcane Allies. Und davor lief die Titel I'm Melting von Any Wonder. I'm Melting, ein vertrautes Gefühl auf unseren stressen Bahnschienen. Okay. Das ist, diese zwei Gruppe spielt in einer bestimmten Ort in Leipziger Fest am Freitagabend. Okay. Am diesem Wochenende ist in Erfurt etwas passiert. Ich spiele gerade eine Radio-Collage mit von den Stimmen der Aktivistas, und das ist von Rundfunkkombinat Sachsen gemacht. Ö-Töne von den Menschen in Übernachtskamp, auf den Demos und in den Blockaden über ihre Motivation bei den Protesten dabei zu sein, und von den Sorgemenschen, die sich zum Beispiel darum kümmern, dass alle genug zu essen und zu trinken haben. Ein Moment.
1: Wir stehen hier im Luisenpark, es ist kurz nach 6 und Sie haben gerade schon überlegt, wie viele Zelte standen hier. Können Sie das nochmal wiederholen?
2: Ja, so ungefähr 15, und Leute haben aber auch ohne Zelt hier geschlafen und in Hängematten zwischen Bäumen.
1: Alles klar. Und wie war da so die Lage hier am Morgen? Sind jetzt alle los? Das Feld ist gerade leer zum Hauptbahnhof?
2: Na, zu ganz unterschiedlichen Orten, zum Hauptbahnhof, aber auch zu anderen Orten. Gotha Platz sind Leute gelaufen, zu anderen Aktionen. Mhm.
1: Und wie haben Sie sich hier organisiert?
2: Naja, wir haben abends eine schöne Lesung gemacht und haben uns untereinander vernetzt und geschnackt, wer aus welcher politischen Ecke kommt. Und es hat Spaß gemacht und genau.
1: Ja. Ja. Ich sehe jetzt hier gerade Polizeiwagen. Wie war so die Begegnung mit den örtlichen Behörden?
2: Naja, also gestern Abend hatten wir so 5 Polizeiwagen hier, die die ganze Zeit erstmal geguckt haben und den Platz auch beleuchtet haben zum Teil. Und genau, dann wurden die abgelöst, als wir die Seko hier hatten. Und genau. Und jetzt ist noch ein Wagen, der immer beobachtet.
1: Problemlos?
2: Ja.
3: Was interessant ist, dass die Stadt sehr freundlich war, auf jeden Fall. Also es gibt auch sogar Sozialarbeiter, die rumgehen und gucken, dass es allen gut geht und so. Und wollten wissen, ob es den Leuten im Camp gut geht und so. Und das war alles sehr, so als wollten die, dass es hier ein guter Tag wird, auf jeden Fall.
1: Alles klar.
2: Ja. Wobei wir im Vorfeld nicht den Platz, den wir eigentlich haben wollten, genehmigt bekommen haben. Der wäre 2 Kilometer entfernt von der Messe gewesen. Und da hieß es ganz klar, okay, auf gar keinen Fall. Und Versammlungsverbot, das ist ja jetzt aufgehoben worden mittlerweile heute Nacht.
1: Ja.
2: Genau.
1: Alles klar. Ja. Und wie sieht Ihr Tag heute noch aus? Bleiben Sie hier?
2: Also wir werden erstmal auf jeden Fall noch hier Anlaufstelle sein, gucken mal, wie der Tag verläuft und bauen dann vielleicht auch mittags ab.
1: Was ist Ihre Motivation, hier mitzumachen?
3: Ich finde es wichtig, dass wir die AfD stoppen, den Parteitag möglichst aufhalten und den Rechtsruck stoppen. So, weil mir das total Angst macht, was gerade in unserer Gesellschaft passiert. Und ich Sorge habe, dass wir, also eigentlich anstatt in so Richtung einer gerechteren, ökologischeren Gesellschaft zu gehen, was es so dringend bräuchte, das ist genau die, dass wir ganz viel verlieren, sogar von Freiheiten und Rechten. Und das ist ein Beitrag dazu.
4: Hier wurde vor einer halben Stunde sehr positiver Reaktion von den AktivistInnen Frühstück hergebracht. Und ich habe hier jetzt eine Person von der Frühstückscrew. Hallo.
5: Hallo.
4: Danke für das Interview. Und ihr habt jetzt hier heute die Leute versorgt quasi mit Frühstück. Wie habt ihr das jetzt hergeschafft?
5: Genau, wir sind mobil unterwegs mit verschiedenen Einsatzteams und beziehen unsere Infos über den Ticker teilweise. Kommen dann her und versorgen die Blockaden. Genau.
4: Wow, wunderbar. Und was hast du da jetzt hier gerade zum Beispiel in Darmstadt gibt es so braune Tüten mit Inhalt. Was findet man dann darin vor?
5: Genau, wir haben ganz viele Brote geschmiert, 20.000 Brote für den ganzen Tag. Und die sind bestrichen mit verschiedenen veganen Aufstrichen, Hummus, rote Beete-Aufstrich und Tomatenbutter. Und mit tollem Gemüse belegt und Tofu und ja, möglichst nährreich, möglichst lecker, gutes Frühstück. Genau.
4: Cool, ja, das... Eine kurze Besprechung im Team. Die sind sehr gut organisiert. Es gibt auch sehr viele Äpfel und jetzt noch ausgepackt Snacks, Crunch-Snacks, irgendwas Süßes.
1: Wie geht's dir?
6: Sehr gut, sehr gut. Also momentan ein guter Stand. Wir sind motiviert, wir sind einigermaßen energiegeladen nach einem kurzen Sprint, aber ich denke, die Stimmung ist gut bei uns und momentan läuft es ganz gut. Ja.
1: Super, okay.
6: Deswegen.
1: Was ist so eure Hoffnung für heute?
6: Solange es geht, den Parteitag, denke ich, aufhalten und stoppen und vor allem aber auch einfach ein starkes Zeichen setzen auf uns jetzt bestmögliche Art und Weise.
5: Was hat dich motiviert, hier heute herzukommen und hier mit zu sitzen?
7: Den AfD-Parteitag zu blockieren ist ein bisschen Prinzipsache für uns alle, glaube ich, weil wir uns alle bewusst sind, dass das eine faschistische Partei ist, die man auf ihrem Weg an die Macht dringend aufhalten muss.
5: Wie ist denn gerade deine Stimmung hier in der Blockade?
8: Also ich bin richtig müde, weil ich so früh aufgestanden bin, aber sonst

0: ist, dass ich das Gefühl habe, alle passen aufeinander auf, stehen irgendwie für die Sache hier ein und haben irgendwie auch Visionen. Ja.
1: Und gibt es etwas, was du den anderen Aktivisten mitgeben möchtest für heute?
0: Für heute? Ja, ich hoffe, dass die Stimmung so bleibt und dass wir trotzdem auch besonnen bleiben, je nachdem, was jetzt noch passiert. Und vor allem aber auch, dass wir jetzt nicht nach dem Tag so absacken, sondern weiter wütend und kraftvoll bleiben und diese gemeinschaftliche Energie mitnehmen in die nächste Zeit.
1: Ja, seit wann seid ihr denn hier schon heute unterwegs?
2: Wir sind seit 2.30 Uhr mit dem Bus unterwegs.
1: Und wie nimmst du gerade hier die Stimmung wahr in der Blockade?
2: Also die Stimmung ist für mich sehr gut. Es ging ja auch relativ easy bis jetzt und ich glaube, das hebt auch immer die Stimmung. Wenn jetzt die Sonne noch rauskommt, wird sie, glaube ich, noch besser.
1: Und gibt es was du den anderen Aktivisten heute noch mitgeben willst, die hier unterwegs sind in Erfurt?
2: Es ist mega strong, dass ihr alle da seid. Lass uns hier noch zusammenbleiben, gucken, was wir reißen können. Und schön, dass so viele Leute dabei sind.
3: Hier kamen gerade Essenspakete an, es wurde geklatscht, alle jubeln, jetzt sind alle hungrig und schmatzen vor sich hin. Ich stehe hier neben einem, der sozusagen den Rucksack geöffnet hat. Mit Broten hattest du dabei oder was?
4: Ich hatte Stullen dabei, belegte Stullen, alle vegan. Wir hatten sogar glutenfreie Sachen dabei und haben das jetzt durchgegeben an die Leute, die sich hier auf die Straße gesetzt haben.
3: Ist das auch organisiert von Widersetzen oder von wem bist du hier reingekommen?
4: Das ist nicht Widersetzen direkt, das ist quasi ein anderes Kollektiv, die angefragt wurden von Widersetzen und die haben sich selber organisiert und haben letztlich die Organisation für die ganze Essensversorgung übernommen.
3: Alles klar. Und habt ihr so Uhrzeiten oder wie funktioniert das? Wann, also woher wusstest du jetzt, dass du jetzt hier kommen musst?
4: Wir haben so ein internes System, so einen Ticker, wo dann angezeigt wird, ah, okay, hier ist eine Blockade und da ist eine Blockade. Und dann wird gefragt, okay, haben die Leute Hunger, haben die Leute Bedarf an Kaffee? Und dann wird das durchgeleitet durch den Ticker und dann werden die Leute dementsprechend losgeleitet. Und dadurch, dass wir Fahrradfahrer, Autofahrer und ich glaube auch Leute zu Fuß haben, sind wir mobil und können auch gewisse Begrenzungen, wo man nicht durchkommt, dann gegebenenfalls umgehen.
3: Hattest du heute schon irgendwelche negativen Erfahrungen?
4: Nee, also ich würde sagen, der Umgang mit der Polizei ist eigentlich friedlich. Die sagen uns zwar bestimmt, wenn wir irgendwo nicht weiterkommen, aber jetzt gerade zum Beispiel ist das voll in Ordnung. Die Polizei hat uns durchgelassen, hat gesagt, ey, alles in Ordnung, geht durch, versorgt die Leute. Das ist friedlich abgelaufen und bis jetzt ist mir nichts Negatives aufgefallen.
3: Alles klar, dann danke ich dir.
4: Sehr schön, danke.
5: Ich denke, dass es wichtig ist, ein Zeichen zu setzen dagegen, dass wir verfassungsfeindliche und faschistische oder faschistoide Parteien nicht einfach so die Straße lassen können. Und darum, genau, ist es wichtig, irgendwie auch den Leuten hier in Erfurt zu zeigen, dass wir da sind und uns dagegen stellen.
6: Weswegen bist du heute hier und widersetzt dich mit deinem Körper der AfD und dem AfD-Bundesparteitag?
7: Ja, also wir fanden es wichtig, zusammen heute hier Präsenz zu zeigen. Für mich ist es so ein zweischneidiges Ding, aus einerseits einen symbolischen Akt zu setzen quasi gegen den Parteitag heute, um Präsenz zu zeigen, auch quasi an alle Leute, die heute nicht hier in Erfurt sind, zu zeigen, dass wir auf der Straße sind, dass wir da sind, dass wir laut sind, dass es Leute gibt, die sich dafür einsetzen, aber eben auch ganz konkret zu versuchen, den AfD-Parteitag heute zu verzögern und irgendwie die Anreise und das Ganze drumherum möglichst unangenehm für alle Beteiligten zu machen, um eben auch zukünftig dafür zu sorgen, dass Veranstaltungshallen und Städte gar nicht erst Anfragen annehmen, um mögliche Parteitage in der Zukunft anzunehmen wieder. Ein Punkt, den ich auch irgendwie sehr spannend fand, war eben, dass irgendwie genau an diesem Wochenende vor exakt 100 Jahren der erste NSDAP-Reichsparteitag war, beziehungsweise der zweite offizielle, aber sozusagen der erste, nachdem das Sprechverbot aufgehoben wurde in Bayern. Und für mich ist das kein Zufall, dass das irgendwie nur 50 Kilometer entfernt voneinander stattfindet, im Land von Björn Höcke hier. Und ich finde auch, 100 Jahre später sollten Faschisten, die solche auch sind und die man als solche benennen muss, nicht einfach eine Bühne haben. Und man sollte frühzeitig handeln und agieren und ein Zeichen setzen. Und ich finde, da ist die gesamte Zivilgemeinschaft gefragt hier.
8: Gut, also ist jetzt nicht unbedingt extrem aufgeheizt. Ich glaube einfach, dass die Leute motiviert sind, hier sich für das Richtige einzusetzen.
1: Wie nimmst du gerade das Verhalten und die Reaktion von den lokalen Behörden hier wahr?

0: natürlich wieder repressiv. Also letztendlich, die lassen es hier nicht durch. Und das ist immer so, wie sie eigentlich immer reagieren. Ich finde, man sollte tatsächlich gerade bei so einem wichtigen Thema eigentlich eher für oder mit den Demonstranten arbeiten als gegen die.
1: Und was ist jetzt euer Ziel, was ihr jetzt gerade hier genau weiter verfolgt?
0: Auf jeden Fall entsprechendes Bild zu erreichen, also dass wir gegen Faschismus halt stehen und dass wir tatsächlich uns für die Freiheit, für alle Menschen, für die Menschenrechte einsetzen und dass auch ein entsprechendes Bild an die Bundesregierung mal gespiegelt wird, ne? Also dass wir das alles nicht wollen, dass wir keine rechte Politik haben wollen, dass wir niemanden irgendwie in dieser Politik an der Regierung haben wollen und dass da entsprechend auch ein entsprechendes Verbotsverfahren eingeleitet werden soll.
1: Und wie nimmst du soweit jetzt den Tag die Solidarität und die Unterstützung untereinander in der Aktion wahr?
0: Sehr, sehr krass. Also gerade hat mir jemand ja ein bisschen was zu essen angeboten. Also man hilft sich halt wirklich. Ne? Wenn jemand keine Weste hat, dann hat vielleicht jemand anderes noch eine Weste dabei. Man unterstützt sich, man tauscht auf Wasser aus und sowas. Also sehr, sehr große Solidarität untereinander. Also finde ich super.
1: Und gibt es was du den anderen Aktivisten, die in der Stadt hier unterwegs sind, mitgeben möchtest?
0: Macht auf jeden Fall weiter so. Lasst euch nicht einschüchtern, nicht durch die Behörden oder sonst wen. Setzt euch für die Rechte ein und also für unsere Rechte ein und macht so weiter.
2: Moin, hi, ich bin Volvic, Pronomen er, ihm Pronomen, und wir sind eine Delegation, die extra aus Jugoslawien, Ex-Jugoslawien hergekommen sind, um den AfD-Gegenprotest zu unterstützen und sind auf jeden Fall dabei, um unsere Werte zu vertreten gegen den Faschismus, für ein freies Jugoslawien, Free Palestine. Also wir haben auf dem Weg zahlreiche AfD-Abgeordnete angetroffen, die trotz dessen, dass der AfD-Parteitag schon angefangen hat, trotzdem zu spät gekommen sind. Wir sind auf jeden Fall immer noch dabei. Wir zeigen der Stadt Erfurt und der Bundesrepublik, dass wir gegen den Faschismus sind, dass wir eine ganz klare Meinung gegen die AfD haben und dass Faschismus auf jeden Fall in die Regierung nicht gehört.
3: Und was würdet ihr Leuten sagen, die den Protest kritisch sehen?
2: Wir würden sagen, guckt historisch nach, wie gewisse Zusammenhänge getroffen wurden.
4: Ich bin Rico. Ich möchte generell hier sagen, dass es wirklich schrecklich ist, dass es überhaupt eine Gegenstimme hierzu gibt. Generell, wir als Jugoslawen hier würden auch von der AfD auch mit unterdrückt, einfach wegen unserer Herkunft. Und das muss man widersetzen halt.
5: Mahlzeit. Ja, was gibt's denn heute?
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7: Willkommen zurück. Das war ein Beitrag über die Demo in Erfurt von dieser Wochenende. Und das war von Rundfunkkombinat Sachsen. Nächste kommt die Kurznachrichten für Leipzig. Eine Woche nach der Einstellung des Straßenbahnverkehrs in Leipzig wegen gravierender Hitzeschäden fährt ein Großteil der Bahnen wieder. Am Samstag waren die Leipzigerinnen und Leipziger zum dritten und letzten Mal zum Mitmachen aufgerufen. Um Fugenmasse auf die aus verklebten Gleisen zu kratzen. Inzwischen fahren wieder Straßenbahnen in aller Stadtteile, wie die Verkehrsbetriebe informierten. Ab Montag soll auch die Linie 2 wieder bedient werden. Einige Bahnen sind noch mit Umleitungen unterwegs. Die Zahl der Schwangerschaftsabbrüche ist in Sachsen im vergangenen Jahr zurückgegangen. Bei insgesamt 2250 in Sachsen wohnenden Frauen sei ein Abbruch gemeldet worden, teilte das Statistische Landesamt in Chemnitz mit. 2024 waren es 5.385 Frauen gewesen. Das Durchschnittsalter der Frauen, die eine Abtreibung vornehmen ließen, lag bei 30 Jahren. 4% der gemeldeten Abbrüche erfolgten bei Minderjährigen. Fast alle Abbrüche, 97%, wurden auf Verlangen der Schwangeren vorgenommen. Der Rest erfolgte wegen einer medizinischen Indikation. Für den Abbruch gingen 2% der Frauen aus dem Freistaat Sachsen in ein anderes Bundesland. Leipzig richtig in diesem Jahr die bundesweite Eröffnung der interkulturellen Wochen aus. Anmeldungen sind ab sofort möglich, um das Programm mitzugestalten. Der Aktionszeitraum umfasst bereits den 14. September und endet am 11. Oktober. Ab sofort können alle Interessierten ihre Veranstaltungen anmelden und das 34. Jahr der interkulturellen Wochen in Leipzig mitgestalten. Der Anmeldungsschluss für die Aufnahme ist ins Programmheft ist der 24. Juli 2026. Die Frist für die Beantragung finanzieller Unterstützung ist der 10. Juli. Der Naturschutzbund Leipzig berichtet von einer Notlage für junge Wildvögel. Aufgrund der extremen Hitzewelle von bis zu 40 Celsius seien in der Region Leipzig innerhalb einer Woche 500 Mauersegler gefunden worden. Die Jungvögel flugten aus ihren überhitzten Nestern unter Dächern und Fassaden und fallen hilflos zu Boden. In die Wildvogelhilfe Leipzig wurden bereits mehr als 80 Mauersegler aufgenommen. Damit sei bei NABU Leipzig die Kapazitätsgrenzen erreicht. Mehr Tiere können derzeit nicht betreut werden. Eine ähnliche Situation wird aus anderen Teilen Sachsens gemeldet. Aus Nesten gesprungenen Mauerzegler und andere geschwächte junge Vögel fühlen zum Beispiel die Vögel- und Igelpflegestation in Bad Elster in Vogtland. Besonders dramatisch sei die Lage zuletzt in den aufgeheizten Großstädten mit Temperaturen um die 40 Grad gewesen, lautet Carsten Peterlein, Leiter der Wildvogelhilfe Leipzig. In den 4 Tagen der Hitzewelle im Juni seien über 500 Meldungen zu gefundenen Mauerzieglerküken eingegangen. Ah ja, die Stunde ist fast vorbei. Und das war die Kurznachrichten für die letzte Track für diese Stunde. Ich spiele einer von Madic Nomadic, die heißt Dear Old Stockholm. Diese Gruppe spielt in Fugue Session in am Donnerstag durch Habakt Konzert 8. Okay. Auf Wiederhören, Leute.

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1: Eine Woche nach der Einstellung des Straßenbahnverkehrs in Leipzig wegen gravierender Hitzeschäden fährt ein Großteil der Bahnen wieder. Am Samstag waren die Leipzigerinnen und Leipziger zum dritten und letzten Mal zum Mitmachen aufgerufen. Um Fugenmasse auf die aus verklebten Gleisen zu kratzen. Inzwischen fahren wieder Straßenbahnen in alle Stadtteile, wie die Verkehrsbetriebe informierten. Ab Montag soll auch die Linie 2 wieder bedient werden. Einige Bahnen sind noch mit Umleitungen unterwegs. Die Zahl der Schwangerschaftsabbrüche ist in Sachsen im vergangenen Jahr zurückgegangen. Bei insgesamt 2250 in Sachsen wohnenden Frauen sei ein Abbruch gemeldet worden, teilte das Statistische Landesamt in Chemnitz mit. 2024 waren es 5.385 Frauen gewesen. Das Durchschnitt älter der Frauen, die einen Abtreibung vornehmen ließen, lag bei 30 Jahren. 4% der gemeldeten Abbrüche erfolgten bei Minderjährigen. Fast alle Abbrüche, 97%, wurden auf Verlangen der Schwangeren vorgenommen. Der Rest erfolgte wegen einer medizinischen Indikation. Für den Abbruch gingen 2% der Frauen aus dem Freistaat Sachsen in ein anderes Bundesland. Leipzig richtet in diesem Jahr die bundesweite Eröffnung der interkulturellen Wochen aus. Anmeldungen sind ab sofort möglich, um das Programm mitzugestalten. Der Aktionszeitraum umfasst bereits den 14. September und endet am 11. Oktober. Ab sofort können alle Interessierten ihre Veranstaltungen anmelden und das 34. Jahr der interkulturellen Wochen in Leipzig mitgestalten. Der Anmeldungsschluss für die Aufnahme ins Programmheft ist der 24. Juli 2026. Die Frist für die Beantragung finanzieller Unterstützung ist der 10. Juli. Der Naturschutzbund Leipzig berichtet von einer Notlage für junge Wildvögel. Aufgrund der extremen Hitzewelle von bis zu 40 Celsius seien in der Region Leipzig innerhalb einer Woche 500 Mauersegler gefunden worden. Die Jungvögel flüchten aus ihren überhitzten Nestern unter Dächern und Fassaden und fallen hilflos zu Boden. In die Wildvogelhilfe Leipzig wurden bereits mehr als 80 Mauersegler aufgenommen. Damit sei bei NABU Leipzig die Kapazitätsgrenzen erreicht. Mehr Tiere können derzeit nicht betreut werden. Eine ähnliche Situation wird aus anderen Teilen Sachsens gemeldet. Aus Nesten gesprungenen Mauersegler und andere geschwächte junge Vögel fühlen, zum Beispiel die Vögel- und Igelpflegestation in Bad Elster in Vogtland. Besonders dramatisch sei die Lage zuletzt in den aufgeheizten Großstädten mit Temperaturen um die 40 Grad gewesen, lautet Carsten Peterlein, Leiter der Wildvogelhilfe Leipzig. In den 4 Tagen der Hitzewelle im Juni seien über 500 Meldungen zu gefundenen Mauerzieglerküken eingegangen.
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0: wir reden über den Anfang.
1: Huh?

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Hallo und herzlich willkommen bei Radio Blau. Heute gibt es ein ganz neues Musikformat. Wir hören uns heute nämlich jugoslawische Musik an. Ich bin Rebecca, ich bin gerade Praktikantin bei Radio Blau und das ist heute meine allererste Sendung. Das heißt, das ist jetzt auch ein bisschen aufregend für mich. Genau, als Schwerpunkt dachte ich mir, jugoslawische Musik ist ja jetzt nicht vielleicht unbedingt was, was sich so viele Leute sonst hier in Leipzig anhören. Da könnte man ja jetzt mal ein bisschen was vorstellen. Als allerersten Punkt wollte ich darüber reden, was Jugoslawien überhaupt ist oder war. Also Jugoslawien war so ähnlich wie die Sowjetunion, ein Land, was aus vielen verschiedenen Teilen, Republiken, bestanden hat. Und in den 90er Jahren ist das zerfallen. Anders als die Sowjetunion, ein bisschen mehr mit Krieg und alles ein bisschen unangenehmer, genau. Aber das heißt, Kurzfassung, Jugoslawien ist ein Land, was es nicht mehr gibt. Aber es gibt natürlich immer noch die Musik, die wir uns anhören können. Das erste Land, was ich damals von Jugoslawien unabhängig erklärte, war Slowenien und danach Kroatien. Genau, das ist vielleicht so ein bisschen Pointer, wenn ihr euch fragt, Jugoslawien, ja, schon mal gehört, aber wo war das denn überhaupt? Könnt ihr euch ja mal eine Europakarte raussuchen und gucken, okay, wo liegt Italien? Und dann seht ihr neben Italien rechts so einen Streifen vom Mittelmeer. Und da ist jetzt heute Kroatien, das war so die Westgrenze Jugoslawiens. Und wenn ihr dann weiter Richtung Osten geht, dann seht ihr so Bulgarien und Rumänien, das war die Ostgrenze Jugoslawiens und im Süden hin nach Griechenland und im Norden hin nach Ungarn und Österreich. Also wenn ihr nach Ungarn, Österreich, Griechenland guckt, was ist da heute so dazwischen, welche Länder, das waren sehr wahrscheinlich Länder, die alle zu Jugoslawien dazugehört haben. So, Jugoslawien wurde 1918 ursprünglich als Königreich gegründet, im Zweiten Weltkrieg dann zerstört und nach dem Zweiten Weltkrieg aber wieder gegründet. Damals als ein sozialistisches Land, aber anders als zum Beispiel die DDR oder Polen, war Jugoslawien kein Teil vom Ostblock. Das heißt, es war viel einfacher für die Leute, auch in den Westen zu reisen und von dort Medien zu empfangen, was man auch ein bisschen in der Musik merkt. Also es gab dann ganz viele Coverversionen von westlichen Liedern zum Beispiel oder auch der Import von Verstärkern oder E-Gitarren oder sowas war ein bisschen einfacher als woanders. Man hat natürlich immer noch das nötige Kleingeld gebraucht, um die Sachen importieren zu können. Also ganz, ganz einfach war es auch nicht, aber es gab so ein paar Grenzen, die sich leichter umgehen ließen. Genau, und weil Jugoslawien zwischendrin nicht mehr existiert hat und das zweite Jugoslawien nach dem Zweiten Weltkrieg gegründet wurde von den Partisanen, wollte ich heute auch mit ein bisschen jugoslawischer Geschichte, dem Anfang dieses zweiten Jugoslawiens anfangen und damit auch mit Partisanenliedern. Und das erste Lied, was wir hören werden, heißt Pošu Mama Igorama. Das heißt auf Deutsch durch die Wälder und Berge. Und ist die jugoslawische Version eines Liedes, was ursprünglich im russischen Bürgerkrieg verfasst wurde, auch mit einem ähnlichen Titel. Zu den jugoslawischen Partisanen kam es wahrscheinlich dadurch, dass viele Jugoslawen im spanischen Bürgerkrieg beteiligt waren und in den internationalen Brigaden im spanischen Bürgerkrieg auch viel Liedgut ausgetauscht wurde und so durch Europa gekommen ist. Genau, wir hören da jetzt mal rein. Ich hoffe, es gefällt euch.

Genau, das war jetzt das erste Partisanenlied, was wir uns heute angehört haben. Poshumama Igorama, durch die Wälder und die Berge. Das nächste Lied kommt auch aus diesem Kontext der Spanienkämpfer, konkret von Kommunisten, die im Spanischen Bürgerkrieg für die Republik gekämpft haben. Wir hören uns ja aber nicht das Original an oder die Originalversion, die ursprünglich aus Spanien kommen, und auch nicht die frühen Partisanenversionen, die dann ins Jugoslawische adoptiert wurden, sondern wir hören uns eine Version an, wo der Text im Jahr 2000 vom kroatischen Singer-Songwriter Darko Rundek entworfen wurde. Das heißt, er hat die Musik von dem alten Lied genutzt, also die ganze Melodie, aber einen neuen, immer noch antifaschistischen Text drauf verfasst. Das Lied heißt Ay Carmela.

Ja, da haben wir gerade eben die Aika Mella-Interpretation von Darko Rundek aus dem Jahr 2000 gehört. Und das war es jetzt auch erstmal mit dem Partisanenmusikanteil von der heutigen Sendung. Und wir springen ein bisschen weiter in der Zeit. Ich hatte eigentlich den Anspruch, dass man so versucht, alle Dekaden Jugoslawiens abzudecken musikalisch innerhalb von dieser Sendung. Und dann ist mir aber aufgefallen, fast alle Musik, die ich persönlich höre, ist eigentlich aus den 1980er Jahren. Ich habe jetzt aber extra für heute nochmal versucht, ein bisschen zu recherchieren, um zumindest ein, zwei Lieder noch aus den 1960ern und 1970ern euch heute vorstellen zu können. Das erste Lied ist von der Band Ellipse. Die bestand 1962 bis 1968 und hatte ihren Schwerpunkt in Belgrad und war eine der ersten Rockbands in der Region und deshalb dann auch einflussreich für andere nachfolgende Musiker und auch relativ erfolgreich. Das Lied, was wir jetzt gleich hören werden, heißt Pogledaj kroz prozor, schau durch das Fenster, und ist von 1966.

Das war Ellipse, eine der ersten jugoslawischen Rockbands mit Pogledaj kroz prozor, schau durch das Fenster, ein Liebeslied. So, und für die 1970er springen wir dann ein bisschen mehr in das, was auch heute noch beliebtes Rock-Pop-Repertoire der jugoslawischen, postjugoslawischen Szene ist. Nämlich direkt zur Kultband Bijelo Dugme, das heißt auf Deutsch Weißer Knopf. Die Band wurde 1974 in Sarajevo gegründet. Sarajevo wurde insgesamt in den 70ern und 80ern eine von drei großen Musikszenen in Jugoslawien, die sehr einflussreich war und bis heute sehr beliebt ist. Die meisten Lieder, wie gesagt, beliebt ab den 80ern, aber ich habe gedacht, wir hören uns jetzt mal hier ein Bijelo Dugme-Vertretungslied schon aus den 70er Jahren an, konkret aus ihrem ersten Jahr des Bestehens 1974. Das Lied heißt Ne spavaj mala moja muzika dok svira. Schlaf nicht meine Kleine, während die Musik spielt. Ne spavaj mala moja muzika.

Das war Nespavaj Mala Moja, Musika Dox Vira, einer der ersten Hits von Bjelo Dugma auf ihrer ersten Platte. Also jetzt nicht der größte Hit aller Zeiten, aber trotzdem ein bekannteres Lied. Und wir bleiben direkt in Sarajevo in der dortigen Musikszene, wechseln aber die Band. Die nächste Band, die ich euch erstmal vorstellen werde, heißt Crvena Jabuka. Das ist kein besonders kreativer Name, das heißt nämlich wörtlich übersetzt roter Apfel. Ja. Die Band hatte wechselnde Besetzungen und existiert auch bis heute. Also kann man sich ja auch vorstellen, dass eine Band, die 1985 gegründet wurde und bis heute besteht, durch ein paar Personalwechsel durchgeht. Sie haben sehr viele melancholische Liebeslieder geschrieben und wir fangen mal direkt mit einem ihrer frühen Hits an, Satvojih Usana. Das Lied wurde 1986, also ein Jahr nach Bestehen der Band, veröffentlicht und ist eher so ein ja, melancholisches Liebeslied. So sind jetzt aber die nächsten Lieder, die wir uns anhören werden.

Das waren jetzt zwei melancholische Liebeslieder von Cyrvene Jabuke aus zwei unterschiedlichen Jahren. Als nächstes hören wir dann weiter in andere Richtungen, bleiben aber durchaus erstmal noch weiter in Sarajevo und ziehen nicht direkt um. Aber vom Vibe her wird es jetzt nicht mehr ganz so sehr melancholisches Liebeslied. Es bleibt melancholisch, aber diesmal geht es eher um die Melancholie, um den Verlust alter Freunde, Partys, die nicht mehr ganz so sind, wie sie es mal waren. Und hat ein bisschen vielleicht einen spritzigeren Vibe nochmal als das, was wir gerade gehört haben. Viel Spaß weiterhin mit Cyrvene Jabuke, Dirlia.

Jetzt wechseln wir nochmal kurz die Band von Bielo Dugme. Habt ihr ja vor uns dieses sehr rockige Rockstück gehört. Aber auch die Band hat im Laufe der Zeit ihre Musik geändert. 12 Jahre später klangen sie dann so.

Das war von Bielo Dugeme Ako Ima Boga, wenn es einen Gott gäbe, dann würde er Rache verüben an der Frau, die diesen Sänger verlassen hat. Es ist wirklich ein großes Herzschmerzlied, aber ich finde, es macht auch trotzdem Spaß, das anzuhören. Mit Herzschmerz geht's weiter mit der Band Plavi Orchestra, auch aus Sarajevo, 1983 gegründet. Kollegen von Bielo Dugme also. Das Lied, was wir anhören werden, heißt Bolje biti pijan nego star. Es ist besser, betrunken zu sein als alt. Möglicherweise ist es ironisch gemeint. Das kann sich wahrscheinlich jeder selber fragen, wie ironisch oder ernst das gemeint sein kann. Es geht um einen Mann, der zu einer alten Freundin von sich spricht. Er liebt sie seit langem, aber es hat offensichtlich nicht mit ihnen funktioniert. Er bereut, dass sie nur gute Freunde geworden sind. Er weiß aber auch, dass sie eigentlich wirklich kein Interesse an ihm hat, leidet aber ganz, ganz doll darunter. Bolje biti pijan nego stara.

Das war Plavi Orchester, Bolje biti pijan nego star. Es ist besser, betrunken zu sein, als alt. Ein großes Herzschmerzlied und die Feier des Alkohols als Mittel, irgendwie mit seinem gebrochenen Herzen zurechtzukommen. Aber nicht nur Männer können ein gebrochenes Herz haben, sondern auch Frauen können gebrochene Herzen haben. Und deswegen begeben wir uns gleich weg aus Sarajevo und treten die Fahrt mit der Autobahn ein bisschen Richtung Norden und vor allem aber Richtung Westen an, wo wir dann nach Zagreb kommen. Zagreb ist eine Stadt, in der ich selber auch eine Weile gelebt habe und deswegen eine ganz große Schwäche für sie habe. Und das Lied, was wir uns gleich anhören werden, wurde mir auch von einer Zagreber Freundin empfohlen. Shoutout an Vanja an dieser Stelle. Von der Rockdiva Josipa Lisac, 1950 in Zagreb geboren, hat dann auch relativ schnell schon als Musikerin Karriere gemacht. Und dieses Lied ist aber sogar erst auch wieder von 1989, Gdje Dunav ljubi nebo, wo die Donau den Himmel küsst. Wir hören rein.

Das war Josepa Lisac, Gdje Dunav ljubi nebo, wo die Donau, also der Fluss, den Himmel küsst. Ein Lied, in dem sie offensichtlich jemanden ganz doll vermisst und sich wünscht, dass diese Person so schnell wie möglich wieder zu ihr zurückkommt. Wir bleiben in Zagreb in ungefähr der gleichen Zeit, wechseln aber die Band. Und zwar hören wir jetzt ein Lied von Haustor. Ja, die heißen wirklich auch auf Kroatisch Haustor. In Zagreb ist es nämlich so, dass es dort sehr viele Leute früher gab, die Deutsch als Muttersprache gehabt haben. Wenn man heute durch die Straßen geht, sieht man sogar teilweise bei so ein paar sanierten, denkmalgeschützten Gebäuden noch deutsche Wörter, aber vor allem auch im Zagreber Dialekt hat sich ganz viel deutsches Vokabular erhalten. Deswegen heißt Haustor Haustor, also nicht nur deswegen. Und wir hören uns jetzt das Lied Shane an. Das klingt nicht nur zufällig so wie dieser englische Name Shane, sondern es ist inspiriert von amerikanischen Westernfilmen. Und wie diese Inspiration dann von so einer kroatischen alternativen Band in den 80ern aufgenommen wird, das ist bestimmt für euch spannend, genauso wie für mich. Los geht's!

Das war Shane von der kroatischen Kult-Rockband Haustor. Darko Rundek, von dem wir ganz am Anfang dieses Partisanenlied, also die Ai Carmela-Variation, gehört haben, der war übrigens eins von den Gründungsmitgliedern von Haustor, gemeinsam mit seinem Freund, Kollegen, Kumpel Sirtjan Sacher. Sacher wie Sachertorte tatsächlich, also da sieht man auch nochmal so ein bisschen dieses deutsche, deutschsprachige. Ich würde jetzt nicht unbesenkt sagen deutsch im Sinne von deutschnational, aber so ein deutschsprachiges Erbe. Auch in den Namen von den Leuten, die schon lange in Zagreb leben und dort verankert sind. Das Lied, wie gesagt, inspiriert von Westernfilmen. Die waren in Jugoslawien, wie ja auch in Westeuropa, mega beliebt. Waren dann auch wichtige Inspirationsquelle für die Partisanenfilme. Aber das ist nochmal ein Thema für eine andere Sendung. Wir sind jetzt schon fast am Ende der heutigen Sendung angelangt. Es gibt aber noch ganz viel mehr jugoslawische Musik, die ich euch gerne mal vorspielen will. Das werden wir dann in Zukunft in anderen Wochen nachholen. Könnt ihr euch schon mal drauf freuen. Zum Ausklang hören wir jetzt von Bajaga i Instruktori, einer Band, die in Belgrad basiert ist, auch in den 80ern gegründet, also 84 und bis heute noch bestehend. Das Lied 442 bis Belgrad, 442 Kilometer bis Belgrad. Ein ganz entspanntes Lied, wo man sich vorstellen kann, wie man über die nächtliche Autobahn friedlich Richtung großer Stadt gleitet. Viel Spaß!

0: Ja, es ist ein heißer Sommer und ein Sommer mit der Kippe, denn wir sind wieder bei Radio Blau, diesmal in großer Besetzung. Das Kippe-Team ist fast vollständig da und ich begrüße ganz herzlich mein Team. Wollt ihr euch gegenseitig vorstellen?
1: Gegenseitig?
0: Ja.
1: Also, hört man mich?
0: Ja.
1: Ich höre mich irgendwie nicht, aber egal. Also hallo, ich stelle vor Ira, unsere Praktikantin, bis vor einer Woche.
2: Hallo.
1: Genau, und heute nochmal für die Ausgabe mit an Bord, weil du die ja auch maßgeblich mitgestaltet hast.
0: Absoluter MVP.
1: Genau, visuell als auch textlich. Genau, dazu später mehr.
0: Genau. Dann stelle ich die Sandy vor, unsere Projektleiterin, Chefredakteurin und inzwischen auch schon Radio-Veteranin.
1: Genau, hallo.
0: Und stell vielleicht auch direkt noch Leander vor.
3: Soll ich mir nicht selber vorstellen?
0: Nein, wir sollen ja gegenseitig vorstellen.
3: Ach so, okay, gut. Na dann.
0: Ja, unser Bufti, der jetzt auch schon in den letzten Monaten seiner Anstellung angelangt ist und deswegen auch natürlich noch einen schönen Artikel, ein schönes Interview in dieser Ausgabe von uns erhalten hat. Oder man muss auch sagen, natürlich maßgeblich daran mitbeteiligt war. Wir haben uns zusammengesetzt in den Büroräumen der Kippe und haben nochmal reflektiert, wie die letzten vielen Monate für dich bei der Kippe bisher so waren. Genau, dazu auch später mehr. Jetzt legen wir aber erstmal direkt los mit dem, was da in der Kippe alles ist. Und wie sollte es anders sein? Da muss man zuerst aufs Cover gucken. Und da haben wir schon den ersten MVP-Move von unserem MVP Ira. Ira, du hast das Cover diesmal selbst gestaltet.
2: Genau, ja. Also ich habe das Cover nur für die Kippe sozusagen gemacht. Das ist kein anderes Bild von mir. Und die Idee war sozusagen, Leipzig ist unter Wasser. Dieser Oktopus ist da an dem Uni-Riesen dran. Aber der zieht den nicht irgendwie runter oder so. Das ist böse. Also der ist lieb, der ist im Einklang mit den Menschen. Und auf den Arm von dem Oktopus sieht man ganz unterschiedliche Menschen, die unterschiedliche Wassersportaktivitäten machen, also Surfen.
0: Ja.
2: Klettern, Schwimmen, solche Sachen, genau.
0: Ja, wir haben alle möglichen Formen von Kajak über Kanadier bis hin zu diesen, wie heißen die Dinger, wo man so ein großes Segel in der Hand hat zum Surfen? Windsurfer. Ja, sieht auch immer cool aus und auch eine Schwimmerin. Und ja, das Ganze sieht einfach wunderschön aus. So wunderschön, dass wir deswegen auch direkt Sticker haben drucken lassen mit dem Cover-Motiv drauf. Wenn ihr also Lust habt, einen richtig schönen Sticker zu finden, vielleicht hat euer Kippeverkäufer, eure Kippeverkäuferin einen dabei, könnt ihr noch fragen oder schaut bei uns vorbei. Wir haben noch ein paar auf Kippe. Genau. Und dementsprechend, der Titel heißt Kühles Nass für alle Wasserlöcher zum Sommerloch. Und ja, wir haben es perfekt abgepasst, würde ich sagen.
1: Total.
0: Mit dieser heißen Zeit können wir jetzt genau die Gegengifte für den Hitzetod liefern.
1: Die Erfrischung.
0: Genau, um es ein bisschen positiver zu framen. Genau. Und ja, deswegen ist diese Ausgabe auch knallevoll mit den Themen Wasser, Schwimmen, Abkühlungen hier in Leipzig. Und den Start macht wie immer Bettine Reichelt mit ihrer Kolumne Kopf über Wasser. Und wie immer bei den Kolumnen von der Frau Reichelt ist es sozusagen der Aufhänger Wasser, um ein bisschen weiterzugreifen, um ein bisschen ja, soziale Missstände oder ja, Sachen, an denen wir noch arbeiten könnten als Zivilgesellschaft aufzuzeigen und ein bisschen zu reflektieren, wo wir uns gerade befinden mit diesem Thema.
1: Mhm. Genau.
0: Hat dir auch gut gefallen?
1: Ja, ich finde es immer wieder spannend, wie sie das schafft, diese Themen, die wir haben, teilweise als Bild zu nehmen oder als Sprungbrett für weitere Assoziationen.
0: Diese vielen Bögen zu spannen.
1: Genau.
0: Ne?
1: Ja. Aber du hast die Seite 4 unterschlagen.
0: Hast du ja recht. Das Foto des Monats kommt bei mir oft zu kurz und das ist nicht okay. Das kriegen wir jetzt auch nochmal richtig hin. Das ist nämlich der Fotograf Greg. Bekannter von mir, der auch echt schöne Arbeit macht mit verschiedensten Sachen. Nicht nur Fotografie, aber hier ist es ein schönes Foto vom See. Ich kann ja kurz vorlesen, was der Greg uns da zu erzählen hat. Dieses Foto ist an einem heißen Sommertag letztes Jahr am Tagebausee Kleinpösner entstanden. Mein Lieblingsort, um abzuschalten und sich dem Stress der Stadt zu entziehen. Mhm. Und somit ein ideales Motiv für diese Ausgabe, würde ich sagen.
1: Genau, und ein nicht so bekannter See vielleicht. Legt
0: ja,
1: es mal ein,
0: stimmt.
1: Den mal zu entdecken.
0: Wart ihr schon mal in Kleinpösner?
3: Gerade drüber nachgedacht, aber noch nie in meinem Leben.
0: Ich war schon öfter dort. Also es ist echt schön. Ja. Man hat mehrere Seen zur Auswahl sozusagen. Dieser Bau da ist zum Teil noch aktiv, aber zum Teil komplett stillgelegt. Und an diesen stillgelegten Teilen kann man sich echt schön Eckchen finden, die noch komplett unbesucht sind, was ja hier in Stadtnähe bei den Seen, gerade bei diesen heißen Tagen, wahrscheinlich unmöglich ist.
3: Mhm. Aber kommt man da gut hin oder eher nicht?
0: Eher nicht. Also Fahrrad oder Auto ist quasi Pflicht leider, ja. Deswegen auch für mich noch nicht so oft besucht, aber wenn mich jemand mitnimmt, dann bin ich da auch schon mal gelandet. Ja, okay. Und dann machen wir direkt weiter mit dem nächsten Titelthema und das ist ein Interview, was ich gemacht habe mit dem Hygieneinspektor Herrn Kolbe. Der ist dafür zuständig, dass unsere Seen hier in Leipzig gesund bleiben, dass wir gute Qualität im Wasser haben und wenn nicht, dass man auch Warnungen aussprechen kann, um die Öffentlichkeit zu informieren, dieser See ist vielleicht bedenklich zum Baden. Das war für mich besonders interessant, weil man ja doch sehr viel Halbwissen vermittelt bekommt über die Gefahren des freien Schwimmens und unsere Seen und wie gesund oder ungesund es sein könnte, darin sich aufzuhalten und eben auch diese Blaualge, die immer wieder in jeder Menschens Munde ist, wird adressiert in dieser in diesem Interview. Und ja, das kann man vielleicht auch schon vorwegnehmen. Blaualgen sind keine Algen, es sind Cyanobakterien. Und ja, sie können gefährlich sein, aber sie sind wie so viele andere angsteinflößende Chemikalien, von denen wir hören, doch immer überall da. Es geht eher darum, wie viele da sind. Und ja, vielleicht spoilere ich auch noch einen ganz zentralen Punkt dieses Interviews für die Allgemeinheit. Also wenn ihr im See steht mit euren Füßen, ich sag mal bis zum Knie und dann könnt ihr eure Füße nicht mehr sehen, dann könnte vielleicht wirklich ein Problem bestehen. Aber solange ihr halbwegs durchgucken könnt, genau, dann schnell raus. Aber auch dann muss man sagen, betrifft es eigentlich nur Leute mit einem geschwächten Immunsystem, Schwangere, Kleinkinder und Hunde, sei vielleicht auch noch wichtig zu erwähnen, die am ehesten anfällig sind für eine Erkrankung durch Cyanobakterien. Wir kommen aber auch noch auf ganz andere Sachen zu sprechen. Das ist ein interessanter Einblick in seine Arbeit und in die Seen von Leipzig. Also checkt das gerne aus und nehmt euch auch sein Credo zu Herzen und meldet euch beim Hygieneamt, wenn ihr Bedenken habt, wenn ihr Fragen habt, wenn ihr was zu melden habt. Das ist ein offenes Amt. Die verstehen sich nicht als Beschwerdebehörde, wie er gesagt hat, sondern halt als Organ zur Hilfe der LeipzigerInnen. Und deswegen kann man da auch ganz schön sich melden. Dann machen wir direkt weiter. Ich weiß, wir rushen jetzt hier durch, aber wir haben so viele Inhalte und ich möchte gerne zu allen kommen. Und als nächstes haben wir direkt zwei tolle Sachen, nämlich zum einen wunderbare Illustrationen von Stefanie Weppelmann, wie so oft. Eine Illustration, die den Kospudener See so ein bisschen umschreibt. Und dann ein Text von Ira Malriff. Und zwar unterwegs auf Leipzigs Gewässern, Natur, Sport und Erholung. Was hast du dir für Gedanken gemacht zu diesem Artikel, Ira?
2: Ja, es geht also so basically um alle Wasseraktivitäten, außer, also abgesehen von Badeseen, die man in Leipzig sozusagen machen kann. Also von Kanufahren bis Motorboottouren oder Drachenboottouren zu Surfkursen, Wildwasser, Rafting, was man alles in Leipzig und Leipzig-Umgebung so machen kann.
0: Ja.
2: Genau.
0: Cool. Und ist da für dich auch noch so ein Highlight rausgesprungen? Was hast du selbst irgendwie Interesse dran entwickelt beim Recherchieren?
2: Das habe ich auf jeden Fall schon ein paar Mal gemacht. Und zwar das Kanufahren. Klar. Aber ich habe es schon länger nicht mehr gemacht. Und beim Recherchieren habe ich wieder echt Lust drauf bekommen und habe auch schon Geburtstagsplan.
0: Smart. Ja. Ja, das gibt Leipzig echt her mit den ganzen Kanälen. Ne? Man kann wahrscheinlich 10 Kanutouren machen und hat trotzdem noch eine Route übrig, die man irgendwie erkunden könnte. Ja, cool. Dann machen wir weiter mit dem Titelthema und haben noch eine Praktikantin, die wir gerne hier nochmal nennen möchten, denn auch diese Geschichte fand ich mega spannend. Charlotte Schlesier, unsere Praktikantin, hat eine kleine Geschichte des Schwimmens in Leipzig geschrieben und dabei uns auch so ein bisschen die Augen geöffnet, was für weirde Badekulturen und Infrastrukturen es früher in Leipzig gab, ne?
1: Ja, auf jeden Fall.
0: Also gerade diese Bilder fand ich total faszinierend. Also guckt allein für die Bilder rein. Wir haben ein paar Archivbilder, die inzwischen keine Rechte mehr tragen und damit abgedruckt werden können, auch von uns abgedruckt, die so ein bisschen illustrieren, ja, was für wilde Badeanstalten es damals gab. Ne?
1: Genau, und auch an was für Orten, was man heute gar nicht mehr weiß. So mitten im Waldstraßenviertel zum Beispiel gab es irgendwie mal eine Badeanstalt.
0: Das ist wild.
1: Ja, total. Es ist wirklich spannend, wie total. Sich Leipzig da verändert hat.
0: Total. Ja, also das Carola-Bad sei hier mal genannt, das sieht total malerisch aus. Dann das Elster-Flussbad, was wirklich so aussieht, als ob es irgendwie auch im Mittelalter hätte entstehen können. Wirklich einfach nur so ein paar Stege und dann mitten auf der Elster. Und natürlich der Luna Park, also what the fuck? Also das hat mich wirklich aus den Socken gehauen, dass wir hier so einen
1: Vergnügungspark
0: riesigen
1: hatten.
0: Vergnügungspark hatten, der ja auch wirklich aussieht wie, ich denke dann immer an diese World Fair Geschichten in Amerika, so Chicago oder so, wo sie so riesen Infrastrukturen aus Glas und Stahl erbaut haben, um zu zeigen, was alles möglich ist. Ich finde, daran erinnert mich so diese
1: total.
0: Diese Bilder.
1: Was nur erwähnt wird, glaube ich, was nicht ausgeführt wird, aber ich glaube in der Einleitung erwähnt, dass es auch mal ein Bad an der Zeppelinbrücke gab. Also kann man sich heute auch nicht mehr vorstellen, da ins Wasser zu gehen.
0: Echt? Nee, nicht einladen heutzutage, wenn man da an der Baustelle vorbeifährt und runterguckt. So will man keinen Körper reinmachen.
1: Genau, also solche Aha-Momente hat man da bei diesem Überblick die
0: auf
1: ganze
0: jeden
1: Zeit.
0: Fall. Auf jeden Fall. Ich habe auch noch vergessen zu erwähnen und ich will es nochmal nachholen. Bei dem tollen Artikel, dem tollen Interview mit Herrn Kolbe, war der Enrico Meyer mit dabei, was für mich auch wieder aufregend war. So oft hatte ich unseren Lieblingsfotografen ja noch nicht mit an Bord für ein Interview und es war schon irgendwie cool und aufregend, dass er dann auf einmal so da am Bagger in Tekla vorbeikam mit seinem ganzen Equipment, das dann ausgepackt hat und erstmal angefangen hat, so Fotos von Enten zu machen. Aber dann natürlich auch, als das Interview losging und so ein bisschen versucht hat, richtig hinzustellen und so. Ja, das war für mich auch ein interessantes Erlebnis. Genau, dann würde ich sagen, als letzten Inhalt, bevor wir wieder ein bisschen Musik spielen, um euch ein bisschen durchatmen zu lassen, haben wir noch ein wichtiges Titelthema und zwar ein Interview mit Michelle Graf. Michelle Graf ist Lehrerin seit 6 Jahren für Englisch und Sport und da kommt es schon zum Tragen, denn Sport beinhaltet auch den Schwimmunterricht und du hast mit ihr darüber gesprochen, wie heutzutage Schwimmen gelehrt wird.
2: Aber auch nicht alleine. Sandy hat das Interview geführt, und ich habe es dann zusammengeschrieben.
1: Ihre hat vermittelt und transkribiert.
0: Ja. Dream Team, Co-Produktion.
1: Genau. Ja, also super spannend auf jeden Fall. Es gibt ja jetzt, wie soll ich sagen, so eine Debatte auch um das Schwimmen. Ich habe heute auch einen Bericht darüber gehört. Ja, dass es immer mehr Badeunfälle gibt und dass es unter anderem auch damit zu tun hat, dass Menschen heute in Deutschland nicht mehr so schwimmsicher sind wie noch vor ein paar Jahren. Und das liegt daran, dass der Schwimmunterricht zwar in der Grundschule im Lehrplan steht, also in der Grundschule müssen es eigentlich alle SchülerInnen in Deutschland lernen, beziehungsweise ist es wieder länderabhängig. Genau, in Sachsen ist es oh Gott, wenn das hier LehrerInnen hören. Also in Sachsen steht es auf jeden Fall in der Grundschule im Lehrplan, in anderen Ländern nicht. Und früher hatte man auch in den weiterführenden Schulen noch Schwimmunterricht und das ist heute auch nicht mehr überall der Fall. Hm. An der Schule von Frau Graf schon. Okay. Die machen das da und aber ja, es ist die Schwimmkompetenz nimmt schon ein bisschen ab und das ist unter anderem ein Thema, über das wir sprechen und genau, auch wie sie da Freude vermitteln. Schwimmunterricht hat ja auch gerade in meiner Generation nicht den besten Ruf und da haben wir auch darüber gesprochen, wie das heute ist und dass die Pädagogik da heute auch schon weiter ist, zum Glück.
0: Vom Gegensatz zum Reinschubsen, was genau. viele schon erfahren haben.
1: Was ich
0: haben.
1: Wirklich noch erlebt habe in meiner Grundschulzeit.
0: Schon wild, sich das heutzutage vorzustellen. Ja. Also wahrscheinlich auch in Zeiten von Helikoptereltern, wenn sowas passieren würde, wahrscheinlich ein Riesenpolitikum.
1: Aber, undenkbar, ne? Ja. Ja, so ändern sich die Zeiten und auch zum Besseren.
0: Absolut. Ja. Ich glaube, da ist niemandem mitgeholfen, so eine nachhaltige Traumatisierung als erste Interaktion mit dem Wasser zu haben.
1: Genau.
0: Schon nicht so cool. Ja, aber das auch mega aktuell, weil wir haben ja jetzt bei dieser Hitzewelle Hitzetote gehört, aber dann doch irgendwie, wenn man eine Zeile weiterliest, die meisten Leute bei Schwimmbadetote Unfällen.
1: Auch. Genau. Also das ist einerseits die Schwimmkompetenz, aber auf der anderen Seite ist es jetzt bei der Hitze, hat es auch
0: der Kreislauf. Natürlich.
1: Medizinische Gründe auch. Genau. Ja. Also immer schön vorsichtig, immer vorsichtig ins Wasser reingehen und sich nicht überschätzen.
0: Genau. Und Strömung und so weiter, je nach Badegegebenheiten, ist alles nicht so ohne.
1: Genau.
0: Genau, dann fangen wir jetzt mal wieder mit ein bisschen Musik an und wir haben einen Songwunsch von Leander. Leander, hast du was uns zu erzählen zu diesem Songwunsch?
3: Ehrlich gesagt nicht viel. Aber ich weiß auch gar nicht, wo ich ihn her habe. Es ist irgendwoher aufgetaucht, aber seit so 2 Wochen oder so höre ich den echt oft und auf Repeat eigentlich.
0: Krass. Das sind gute Vorschusslorbeeren und wir haben den, glaube ich, alle noch nicht gehört. Deswegen sind wir jetzt ganz gespannt, was Leander uns hier mitgebracht hat von den Cleaners from Venus aus dem Album Midnight Cleaners, Only a Shadow.

0: Und da sind wir wieder. Das waren die Cleaners from Venus.
1: Ich höre immer noch Venus.
0: Venus.
1: Venus.
0: Von Venus her. Und der Song heißt Only a Shadow. Genau, Leander. Hat dir gefallen im Radio?
2: Klar.
0: Mehr oder weniger als zu Hause?
2: Das ist eher nicht zu Hause, eher unterwegs eigentlich. Ah. Also, so, ich glaube, wenn ich so ab und zu mal sehr selten mal Fahrrad fahre, hörst du mal. Dann finde ich das sehr angenehm.
1: Guter Fahrrad, so ein guter Tipp.
0: Ja, ist auf jeden Fall vermerkt. Und ja, ihr habt jetzt auch alle die Chance gehabt, euch das zu notieren für die Zukunft. Mhm. Und wir machen direkt weiter mit dem Titelthema und haben noch mehr ihrer. Denn du warst mit der anderen Praktikantin Charlotte Schlesier im Stadtgeschichtlichen Museum, richtig?
3: Genau, ich war zu der Ausstellung Sonne satt Sommer in Leipzig, so rum. Ich sag das immer falsch.
1: Das ist doch ein schwieriger Titel, oder?
0: Ich finde genau. Auch, es fühlt sich irgendwie nicht intuitiv an, oder?
3: Ich glaube, ich habe es auch noch nie richtig gesagt beim ersten Mal.
1: Aber Sommer in Leipzig.
3: Genau, Sommer in Leipzig, das ist eine Sonderausstellung im Stadtgeschichtlichen Museum.
1: Eine Sonderausstellung.
3: Die läuft auch noch bis 25. Oktober, glaube ich. Und da geht es so um, basically um die Geschichte vom Sommer, vom Leben in Leipzig im Sommer. Basically. Mhm. Also es geht um Bademode, Sommermode, um Ferienkultur, um Sommermusik, alte Schwimmbäder, die es jetzt nicht mehr gibt. Da hat auch Charlotte ja drüber geschrieben.
0: Ja.
3: Genau, und da habe ich sozusagen eine Art Rezension zugeschrieben. Mhm. Fand ich auf jeden Fall ganz cool. Es gibt auch sehr viele interaktive Stationen, auch nicht nur für Kinder. Also ich fand die sehr spannend.
0: Ja.
3: Auch mit Hitzeknicker. Also wie verhält man sich bei extremer Hitze? Wie bleibt man safe, gesund, so ein Zeug.
1: Mhm. Ja. War es eigentlich klimatisiert in der Ausstellung?
3: Sehr, ja.
0: Oh,
3: sehr.
0: Ja.
1: Oh, das ist der perfekte Hitzetipp
0: ja.
1: eigentlich.
0: Ja, wir sammeln gerade Hitzetipps für die kommende Ausgabe, ein kleiner Spoiler. Also ja. Da haben wir direkt wieder einen heißen Tipp bekommen.
1: Ja,
0: sehr
1: einen coolen
0: schön.
1: Tipp. Einen coolen Tipp
0: für die heißen Tage. Okay.
1: Leander.
0: Tief durchatmen, Leander.
1: Wir machen hier ganz tolle Wortspiele.
0: Du kommst da durch.
2: Kunstwerke.
0: Da können wir aber auch noch kurz den Bogen spannen zum Song, den wir als allererstes hier gehört haben, denn der kam ja auch von dir.
3: Stimmt, Heißer Sommer von...
0: Tja, wahrscheinlich Frank Schöbel, der hier zentral mit drinne war.
3: Genau.
0: Aber es ist der Titelsong des gleichnamigen Filmes, der auch viel in Leipzig gedreht wurde und dessen Musikvideo auch in Leipzig gedreht wurde. Also es sind Chris Dörk und Frank Schöbel, die zumindest die Rechte innehaben, auch wenn die Sängerin sicherlich nicht
1: gesungen
0: einen dieser
1: sie,
0: Namen trägt.
1: Ich, ne?
0: ja.
3: Beide haben tatsächlich gesungen.
1: Ah, okay.
3: Ja. Aber den Song habe ich zum ersten Mal in der Ausstellung gehört und auch gesehen, also das Video dazu habe ich da auch gesehen und das ist so ein Ohrwurmlied, ich hatte die nächsten, ich glaube die ganze Woche danach nur heißer Sommer im Ohr.
0: Nice. Also auch ein interessantes Video, weil man halt wirklich Einblicke bekommt in das Leipzig der, was ist es, 70er Jahre?
1: Wahrscheinlich, ja. Genau.
2: War es nicht 60er?
0: Vielleicht sogar späten 60er.
2: Späte 60er, dachte ich. Ich habe es auch wieder vergessen.
0: Ja, ist auf jeden Fall
2: 68,
0: ein historischer 60. Film aus der DEFA, DDR-Produktionsschmiede. Und darin kriegt man so einen richtigen Überblick über das Leipziger Stadtbild. Wir kriegen den Augustusplatz von damals, den Markt von damals und so weiter und so fort. Fand ich auch ziemlich spannend zu sehen.
1: Voll gut.
0: Und ist noch für dich persönlich irgendwas hervorgesprungen aus dieser
3: aus der Ausstellung?
0: Ja.
3: Also ich fand tatsächlich am allerbesten diese interaktiven Sachen.
0: Ja.
3: Also vielleicht bin ich auch da einfach so ein Typ für. Ich mag da so Sachen an, also damit zu interagieren, anfassen, ausprobieren und so.
0: Total.
3: Es gab auch eine Riechstation, es gab Musikstation, es gab so eine Karte, wo man die kühlsten Orte und die heißesten Orte in Leipzig markieren konnte.
0: Wow.
3: Das fand ich sehr, sehr spannend.
0: Das finde ich auch sehr spannend. Vielleicht muss ich da auch nochmal aus Recherchezwecken
3: und
0: vorbei.
3: Es ging auch sehr viel um den Klimawandel und auch um Projekte in Leipzig, zum Thema Klimawandel, genau. Das fand ich auch sehr gut.
0: Ja, ist dir noch was hängen geblieben? Wahrscheinlich der Ökolöwe, so ein Kram.
3: Ja, es wird gerade ein blau-grünes Wohngebiet irgendwie in Leipzig gebaut. Das ist auch noch ein paar Jahre in Gange, also das wird jetzt die nächsten Jahre nicht fertig werden. Aber zum Thema Schwammstadt Leipzig, also der Regen soll sozusagen vom Boden aufgenommen werden und dadurch soll es im Sommer kühler bleiben.
0: Okay.
3: Genau, weniger Flächenversiegelung.
0: Ja.
3: Genau, so ein Zeug.
0: Damit haben wir ja schon ein bisschen einen Beitrag geleistet im Suchtzentrum, wo die Kippe ansässig ist. Wir haben unseren Parkplatz entsiegelt und da ist jetzt eine schöne Grünfläche entstanden.
3: Mhm. Mhm.
0: Könnt ihr euch auch mal angucken. Ist ganz schön da. Und wir machen direkt weiter. Wir sind aus dem Titelthema raus, aber immer noch bei Ira. Denn wir haben die nächste Rezension und zwar den eigenen Platz suchen. Und auch da wart ihr beide.
1: Wir waren zusammen
0: eine Co-Produktion, genau. So ein bisschen.
1: Ja, genau. Ira hat den Löwenanteil geschrieben. Ich habe nur ein paar Sachen ergänzt.
3: Mhm. Genau.
1: Genau, das geht um ein Theaterstück.
0: Man sieht das Bild und es ist total wild. Da sind riesige, aufblasbare, geometrische Formen zwischen und in denen ein paar Menschen gefangen sind auf der Bühne. Was hat es damit auf sich?
3: Ja, mach du.
1: Ich versuch's. Also das Stück ist von der Wiener Regisseurin
0: Doris Uhlich.
1: Genau. Und das wurde im Mai, glaube ich, dreimal aufgeführt in Leipzig. Es war eine Art Gastspiel.
0: Mhm.
1: Von und mit Menschen in Wohnungs- oder Obdachlosigkeit. Also die Performerinnen waren früher oder sind auch aktuell noch wohnungs- oder obdachlos und thematisieren halt quasi ihre Perspektive auf die Welt, auf das Leben. Mhm. Und also von der Gestaltung her ist es alles sehr reduziert. Also es gibt kein Bühnenbild außer diese aufblasbaren geometrischen Plastik. Formen.
0: Ja,
1: genau.
0: Quadrate und
1: genau.
0: Quader und sowas.
1: Genau.
0: Nicht, Quadrat ist ja zweidimensional. Ja, schwierig. Ja.
3: Körper, genau. Würfel und Zylinder.
0: Ja, und nein, man merkt.
1: Genau, Profi. Und die werden dann immer eingesetzt. Und es bleibt doch alles sehr abstrakt. Also erst gegen Ende des Stückes erzählen so ein paar ein bisschen von ihrer Geschichte, aber am Anfang ist alles sehr abstrakt und es geht eigentlich eher so um. Ja, man hat so das Gefühl, in der Stadt zu sein, ohne festen Wohnsitz, was da versucht wird zu transportieren mit Hilfe dieser Figuren. Genau, und da wird sich halt mal ein Unterschlupf gebaut, dann wird er halt wieder zerstört. Genau, also letztendlich hat man das Gefühl, die Figuren sind da ständig auf der Suche nach dem eigenen Platz, weil sie halt nirgends wirklich hingehören. So. Und erst am Ende erzählen dann Leute ihre Geschichte, wie es dann ist, das erste Mal wieder die eigene Wohnung zu haben. Und es ist war ein sehr spannendes Konzept. Auch die Musik war relativ abstrakt. Ja. Also es war eine elektronische Musik, die auch so unterschiedliche Stimmungen repräsentiert hat. Und ja, es war auf jeden Fall unglaublich spannend anzuschauen.
0: Ja, ich hoffe, auch emotional ein bisschen,
1: ja,
0: ne, wenn es dann
1: total.
0: Um diese individuellen Schicksale geht oder
1: total,
0: Lebensgeschichten.
1: Genau, also es drückt nicht so komplett die Tränendrüse, es konzentriert sich immer so auf bestimmte Aspekte und dadurch, wird es jetzt nicht irgendwie so melodramatisch oder irgendwas, ne? Es bleibt relativ sachlich dann doch irgendwie.
0: Cool.
1: Und ja, ich hoffe, vielleicht haben wir das Glück, dass es nochmal in der Residenz zu sehen ist. Also,
0: ja.
1: Wir haben das in der Residenz in der Spinnerei gesehen.
0: Wer weiß.
1: Der Ort des Schauspiel Leipzigs für experimentelle Stücke.
0: Der Hot Place to Be.
1: Da hat es sehr gut hingepasst,
0: für Cutting Edge Art. Und der Titel Gap, Lücke auf Englisch, kann man natürlich viel rein interpretieren.
1: Genau, wie in das ganze Stück. Das passt eigentlich so.
0: Ja. Okay.
3: Also ich würde sagen, das ganze Stück lässt sehr viel Interpretationsspielraum.
1: Mhm.
3: Ja, auch was die Darstellenden mit diesen Objekten gemacht haben. Manchmal sind die in den Körpern drin, manchmal unten drunter, manchmal oben drauf. Die Rollen, die tragen die.
1: Oder sie machen irgendwas damit.
3: Also
1: weiß auch nicht. Aus Theaterperspektive halt sehr spannend, wie das alles umgesetzt wird.
0: Total. Ja. Sehr cool. Also auch da wieder, jetzt haben wir wirklich eine schöne Kulturpalette abgedeckt. Es kann Wasserkultur genossen werden an erster Hand und es kann auch ins Theater gegangen werden und ein bisschen klassischere Kultur genossen werden. Auch wenn das jetzt gerade nicht mehr möglich ist, leider.
1: Klimatisiert war es dann nicht.
0: Oh, nee.
1: Es war gar nicht so ein heißer Tag, oder? Oder?
3: Nee, draußen war es relativ kühl, aber da drin war es sehr warm. Ja. Als hätten die Heizung eigentlich angemacht.
1: Aber es ist, glaube ich, Dachgeschoss. Das war, glaube ich, das Ding. Stimmt, das hatte sich so aufgeheizt. Uff,
0: ja, so ein altes Gebäude. Und dann oben drinne.
1: Ja.
0: Musste da ein bisschen durchstehen.
1: Ja, ging.
3: Es war auch nicht so lange, das
0: wollte ich gerade sagen.
3: Es
0: war wahrscheinlich recht kurz, ja. Cool. Dann machen wir noch eine Story und das ist wieder mal ein absolutes Highlight für mich. Also wie jedes Mal, jede zweite Ausgabe haben wir neue Fälle aus dem Amtsgericht. Wir befinden uns inzwischen schon bei Teil 5. Und diesmal wird es, ja, weniger reißerisch, weniger emotional. Wir hatten ja auch schon sehr intensive Themen, was Individualschicksale mit Gewalt und sehr verstörenden Inhalten angeht. Der verstörende Inhalt ist diesmal ja mehr in der Frustrationsschiene anzuordnen, denn es geht um Copyright Law, um
1: Urheberrecht
0: und die Leute, die dort den Machthebel eiskalt ausnutzen.
1: Genau. Klingt erstmal langweilig, aber es ist wirklich sehr, sehr spannend.
0: Wirklich, ja. Genau. Also ich fand es echt cool, da so Einblicke zu bekommen, wie diese Maschinerie, von der man ja immer so peripher hört, so lad nichts illegal runter, dann kriegst du diese Anwälte an den
1: diese
0: Kopf gehauen.
1: Anwälte, ja.
0: Genau. Und wir kriegen quasi einen direkten Einblick, was es bedeutet, von einem dieser Anwälte heimgesucht zu werden, wie ein absolutes Monster, was auf einmal vor deiner Haustür steht und dir dein Leben zur Hölle macht.
1: Also das ist aber jetzt sehr bildhaft.
0: Also für mich war es wirklich eine schlimmere Horrorstory als viele sehr überbordernde, blutige Geschichten. Ja, diese Vorstellung, dass man in diesen Raum kommt, in dem alle wissen, was, wie Dinge funktionieren, als kompletter Laie und komplett ausgesetzt ist der Willkür dieser Menschen. Es ist für mich wirklich eine der schlimmsten.
1: Dieser Verstoß quasi, dieser Urheberrechtsverstoß ist im Vergleich zu dem, was dann losgetreten wird, ja wirklich unglaublich.
0: Absolute Bagatelle.
1: Ja, total. Ne?
0: Crazy.
1: Sehr klein.
0: Ja, aber es ist auch diese Vorstellung so, wenn ich dich erstmal am Greifer habe, dann will ich ja auch das Maximum rausholen. Warum sollte ich mich überhaupt darum scheren, jemandem 100 Euro abzuknöpfen? Ich will 10.000. Mhm. Dafür bin ich heute ins Gericht gekommen. Mhm. So scary. Diese ganze Welt, ich hoffe, ich werde niemals in einem Gerichtssaal sitzen müssen auf einer der wichtigen Plätze. Sei es Zeuge, sei es Angeklagter, sei es irgendwas. Das ist alles wirklich einer der angsteinflößendsten Orte der Welt für mich. Ich weiß nicht, wie seht ihr das?
2: Boah, ist schon stressig, glaube ich.
0: Also, schon mal.
1: Ich finde es sehr abstrakt irgendwie. Ja. Ich kann es mir irgendwie nicht so richtig vorstellen.
0: Ich habe noch keine Berührungspunkte mit dem Gesetz.
1: Ja, doch, aber nicht in der Rolle quasi.
2: Zuschauerrolle, ja. Aber sonst auch nicht. Ich habe gar keinen Bock drauf.
0: Hast du schon mal Zuschauer in einem Gerichtssaal gewesen?
2: Ja, ich war Zuschauer bei einem Urteil, das haben wir mit der Schule gemacht, von dem letzten KZ-Prozessen, mit dem Urteil dabei, aber es war halt leider nur das Urteil und dadurch war es halt wirklich eine Stunde hin und her geredet, das muss ich ehrlich sagen, war nicht ganz so interessant. Den Prozess hätte ich gerne gesehen, aber der wurde halt privat gehalten. Und ich glaube, ich war auch so mal mit der Schule im Amtsgericht und habe mir da irgendeinen niedrigschwelligen Prozess angeschaut. Irgendwas mit Schwarzfahren und Geldstrafe. Und
1: Aber immerhin ist ja cool,
0: ja, super,
1: dass
0: cool
1: deine Schule das macht. Ja.
0: Du, hattest du nicht in der Schule, Ira, oder?
3: Gar nicht. Ich auch nicht. Ich kenne Gericht nur aus dem Fernsehen. Ich war noch nie. Also und von außen.
1: Barbara Salisch.
0: Ich habe es letztens beim Fernsehzappen gesehen, dass dieser Alexander Holt immer noch im Fernsehen ist. Also wirklich.
1: Vielleicht sind es auch Wiederholungen.
0: Nee, das hat man ihm schon angesehen, dass er das schon seit vielen Jahren macht. Es war nicht derselbe aus den 90ern. Aber auch allgemein bei so Filmen, ich finde diese Gerichtsgeschichte immer faszinierend, weil es wie so ein Mikrokosmos der Menschheit ist. So, also so viele absolute, direkte Schicksalseinblicke und Lebenseinblicke.
1: Ja, total.
2: Was ist denn der Gerichtsprozessfilm, deiner Meinung nach?
1: Oha.
0: Schwierig. The Verdict kommt sofort immer in den Kopf, weil da so ein bisschen der Newman Paul Newman so seine fette Rolle hatte. Ah, es gibt so viele Gerichtsthriller, da tust du mir jetzt echt, da fallen mir jetzt wahrscheinlich drei noch ein. 12 Angry Men natürlich, der spielt gar nicht im Gericht, sondern nur in dem Zimmer hinter dem Gericht, wo die Geschworenen sich austauschen und spielt auch nur an diesem Tisch, aber ist ein fantastischer Thriller über Recht und Ungerecht. Uralt, aber sehr gut gealtert. Danke.
1: Nochmal vielen Dank an Matthias Schiffner, dass er uns diese Einblicke immer liefert.
0: Er ist auch ein MVP jedes Mal, wenn er dabei ist und eben auch in dieser Ausgabe, wo...
1: Ich muss nochmal fragen, was MVP heißt.
0: Ach so, Most Valuable Player. Das tut mir leid, dass ich hier schon wieder solche komische
1: Termine... Das Gegenteil von NPC. Oder was?
0: Ein klein bisschen. Okay. Ja, ich meine, es ist ein Player, also es ist kein Non-Playable Character. Und der ist der Most Valuable One. Also ja, könnte man das schon entgegensetzen. Ja, das soweit zu Gerichten und Gerichtsfilmen. Vielleicht sei dazu auch noch mal kurz erwähnt, wir haben eine kleine Anzeige hier mitgeschalten. Wir benötigen nämlich Westen für unsere KippeverkäuferInnen.
1: Ja.
0: Habt ihr da noch mal ein bisschen Kontext zu, vielleicht aus Seiten des Vertriebes?
2: Es ist halt einfach nur wichtig, dass man unseren Leuten die Möglichkeit gibt, sich offen darzustellen, dadurch auch professioneller auszusehen. Mhm. Weil es für sie dann halt einfach einfacher ist, mehr zu verkaufen. Und wenn das eine professionelle Weste ist, wo man genug Platz hat, wo man seinen Ausweis reintun kann und halt sein Kleingeld irgendwo sammeln kann, wo man das in einer Tasche hält und verliert. Und es lässt Leute einfach seriöser wirken. Und ich denke, das ist einfach unglaublich wichtig für unsere Verkäufer.
0: Voll.
1: Genau.
2: Das macht sie sichtbarer.
1: Und vielleicht kann man auch als potenzielle Kunde oder Kundin schneller davon ausgehen, dass das halt legitimierte VerkäuferInnen sind. Ja. Ist auch noch so, ich meine, natürlich kann man Westen auch immer weitergeben, aber ist es, glaube ich, dann nochmal eine extra Hürde und das ist auch ein Grund mit, warum wir die anschaffen wollen. Wir sammeln bei Better Place dafür Spenden. Genau, also da könnt ihr uns gerne mal suchen und dann gerne einen kleinen Beitrag leisten.
2: Wir bitten drum.
1: Genau.
0: Also wenn ihr es euch jetzt aufschreiben wollt, wenn ihr gerade Stift dabei habt oder euer Handy im Notes-App schon geöffnet habt, betterplace.org/P66256 ist unsere ID. Relativ kurz für so eine URL. Deswegen habe ich mich jetzt mal so frei gefühlt, sie auszugeben.
1: Ja.
0: Damit kommen wir schon zum nächsten Interview und das ist auch wieder eine Ihrer Produktion.
1: Genau. Also
0: wirklich Most Valuable Player in jeder Hinsicht. Am Anfang sind wir alle gleich im Gespräch mit einer Hebamme über ihre vielseitige Arbeit, ist der Titel. Und was verbirgt sich dahinter?
3: Genau, das ist ein Interview mit Evelyn Müller. Sie ist Hebamme seit 2007, glaube ich. Will nichts Falsches sagen, aber schon eine ganze Weile, würde ich sagen.
0: Ja,
3: 2007. Ich bin 2006 geboren, also eigentlich mein ganzes Leben lang. Genau, sie macht Vorsorge und Nachsorge, das heißt, sie betreut die Frauen während der Schwangerschaft so ein bisschen und dann primär nach der Schwangerschaft die ersten paar Wochen des Babys und der Frau als neuen Mutter. Und sie macht ihre Betreuung auf Deutsch und auf Englisch und dadurch kommt sie halt in Kontakt mit sehr vielen unterschiedlichen Personen. Mit Personen mit Migrationshintergrund, aber auch manchmal mit suchtbetroffenen Personen. Das hat jetzt nichts mit dem Englisch zu tun, aber so allgemein kommt sie sehr viel mit verschiedenen Personen in Kontakt und kann da auch sehr viel erzählen.
0: Ja.
3: Und was ich finde, also das Beste, was sie gesagt hat im gesamten Interview, war, dass Geburt ist der große Gleichmacher. Also sie hat halt erzählt, dass egal, wo die Frau herkommt, was sie für eine Geschichte hat, wie alt die ist, bei der Geburt haben alle Frauen die gleichen Probleme, die gleichen Fragen, die gleichen Ängste, alles gleich. Auch die Babys sind alle gleich. Also, ja, man fragt sich ja immer, keine Ahnung, haben Babys in unterschiedlichen Ländern, also sie sind ja vielleicht auch manchmal unterschiedlich groß, keine Ahnung, ist da irgendwas anders, essen die andere Sachen oder irgendwie sowas, aber es sind wirklich alles gleich und ja, Geburt ist der große Gleichmacher. Das fand ich richtig schön, dass sie das gesagt hat.
0: Echt ein schöner, ja, hoffnungsvoller Tenor. Sollte man auch gar nicht mal, also wenn man jetzt erstmal hört, Hebamme, auch suchtbetroffene Menschen und so, dass da halt auch sehr viel Bedrückendes, sehr viel intensiv Verstörendes vielleicht auch bei hervorkommt, aber ja, letzten Endes die Menschlichkeit ist da irgendwie sehr zentral in diesem Interview und das fand ich deswegen auch sehr schön zu lesen, auf jeden Fall.
1: Ja, auf jeden Fall.
0: Mhm. Genau, das ist Evelyn Müller, Fotos von Anne Hornemann. Inklusive eines Porträts und Babyfotos, also ohne Gesichter natürlich, aber ein paar Babyfüße, Babykopf von hinten, kriegt dann kleine Einblicke in das Babymotiv. Und wir kommen schon in die letzte, ich sag mal, ins letzte Viertel unserer Stunde und deswegen kriegt ihr auch noch mal ein bisschen Musik und passend zum Thema Schwimmen habe ich für euch R.E.M.'s Night Swimming mitgebracht.

0: So, ich schneide den Michael Stipe ab, damit wir noch genug Zeit haben für die restlichen Inhalte dieser wunderschönen Ausgabe der Kippe. Kühles Nass für alle Wasserlöcher zum Sommerloch. Sucht nach der Krake. wir haben als nächsten Artikel trotz Problemen auf Kurs bleiben und da geht es um die LWB, unsere lokale Wohnungsgenossenschaft, die größte hier in Leipzig. Unter dem Tenor Wohnen in unserer Stadt bleibt das Thema Nummer 1. Ja, gesetzt von unserem Oberbürgermeister Burkhard Jung muss sich natürlich auch die LWB an diesen Tenor richten und in diesem Dschungel der Leipziger Bauindustrie irgendwie bezahlbaren Wohnraum schaffen. Was da alles hintersteckt, könnt ihr in diesem Artikel lesen. Hast du noch was zu dem Thema, Sandy?
1: Nö, also genau, er ist von Björn Wilder, unserem ehemaligen Projektleiter. Genau. Und ja, also es wird schon deutlich, dass die LWB sich bemüht, ne, weiterhin bezahlbaren Wohnraum zu schaffen und zur Verfügung zu stellen. Aber ja, wir wissen leider auch, dass es immer ein bisschen zu wenig ist. Ja. Oder nicht nur ein bisschen, sondern
0: leider genau. Viel zu wenig.
1: Nichtsdestotrotz ist es gut, dass sie auf Kurs bleibt.
0: Sehe ich auch so.
1: Genau.
0: Genau, da kriegt ihr ein bisschen Einblicke in den aktuellen Stand der LWB und dem sozialen Wohnraum und wie er in Leipzig ja noch mehr werden soll, hoffentlich. Mhm. Zeitnah. Genau, und von da kommen wir zu einem Fan-Favorite-Segment in unserer Kippe, nämlich dem Ateliergespräch, was sich jetzt, wir haben Jubiläum, bei Teil 20 befindet.
1: Ja, stimmt, das haben wir gar nicht richtig gefeiert.
0: Genau.
1: noch eine Kerze einfügen sollen.
0: Ja, genau. Du warst wieder unterwegs mit Enrico Meyer, unserem Fotografen, und hast den Simon Malinkowski besucht.
1: Genau, an einem interessanten Ort. Ich überlege, welcher Stadtteil das ist. Es ist so zwischen, ich würde sagen, zwischen Kleinschorrer und Grünau. Mhm. Okay. Und wirklich in so einem alten Fabrikgebäude, wie es sie früher in Leipzig viele gegeben hat. Und heute ist es aber schon fast exotisch irgendwie. So ein umgenutztes altes Fabrikgebäude. Es war wirklich ein sehr spannender Ort. Das kommt in dem Ateliergespräch gar nicht so zur Geltung, weil ja Simon sehr viel andere interessante Sachen erzählt hat.
0: Dafür ist das Radio ja da, für solche Insights.
1: Genau. Ja, und Simon war in vielerlei Hinsicht super spannend. Also einerseits, was er halt künstlerisch macht. Er macht Skulpturen, er macht aber vor allem Druckkunst und da vor allem Lithografie. Das ist ein ganz spezielles Verfahren, was er auch im Artikel beschreibt, was ich jetzt nicht so genau wiedergeben kann, aber was nicht so häufig, also man kennt ja immer so Siebdruck oder solche Geschichten. Mhm. Lithografie ist ein bisschen aufwendiger und ein bisschen feiner und genauer. Mhm. Genau, und das stellt er vor, aber er ist auch interessant, weil er ein Beispiel dafür ist, dass man sich im Laufe seines Lebens, dass man nie ausgelernt hat. Ne? Mhm. Also er hat mit Mitte, Ende 30 angefangen, Kunst zu studieren. Vorher war er Erzieher, hat sich dann mit Illustrationen und Tattoos selbstständig gemacht. Mhm. Und dann hat er erst angefangen zu studieren. Super spannend. Und hat jetzt mit Anfang 40 sein Kunstdiplom an der Burg in Halle gemacht.
0: Cool.
1: Genau. Und noch ganz frisch.
0: Ja.
1: Genau. Und inhaltlich auch super spannend, was er macht. Also sein Diplom war jetzt über das Thema Ohnmacht in unserer heutigen Welt mit ihren vielen Krisen und

0: ja, wo wir uns einfach ja ein Stück weit alle ohnmächtig fühlen. Und dem gibt er im wahrsten Sinne des Wortes ein Gesicht. Und dieses Gesicht lieben wir alle in der Redaktion oder haben wir lieb gewonnen.
1: Es wirkt sehr sympathisch einfach.
0: Genau, ne? Also das Urbild dieser Ohnmacht, also wodurch er überhaupt erst auf diese Idee gekommen ist, ist irgendwie zufällig entstanden in einem Textilkurs. Und er hat es ein glotzendes Brötchen genannt, was glaube ich auch so ein bisschen ironisch gemeint war. Aber das war so ein bisschen die ausschlaggebende Figur für sein Thema, woran sich dann auch seine ganze Diplomarbeit entsponnen hat und das Thema Ohnmacht.
1: Hat genau. Es auch in den Artikel geschafft, wenn ja. Ihr jetzt genau. Total intrigued seid, was versteckt sich hinter diesem Brötchen? Ja, kauft die Kippe.
0: Wisst ihr. Genau. Also es spricht auch für seinen Humor auf jeden Fall, der sich auch in seiner Kunst niederschlägt.
1: Ja, und er wirkt halt auch einfach sehr sympathisch. Ich habe jetzt gar keine Interaktion mit ihm gehabt, aber auf diesen Bildern wirkt er total warm und
0: ja,
1: total.
0: Ja, war auch total lieb. Schön. Und schön. Genau, er ist auch sehr vernetzt in Leipzig, mit anderen KünstlerInnen, macht ganz viel in Kooperation mit ihnen zusammen und darüber spricht er auch in dem Interview. Also man kann sehr viel erfahren.
1: Also mal wieder ein Ateliergespräch-Banger zum 20.
0: Genau.
1: Jubiläum.
0: Das
1: sehr
0: ist
1: schön.
0: Auf jeden Fall gut.
1: Das freut mich zu hören.
0: Gut positioniert.
1: Ja, wir gehen in den Endspurt. Wir haben gar nicht mehr so viele Seiten übrig in dieser wunderbaren Ausgabe und kommen aber jetzt auf jeden Fall noch zu einem Highlight, nämlich einem Interview mit dem illustren BFDler, dem Bundesfreiwilligendienst-Absolvierenden. Leander Kaulfuß.
0: Das ist das erste Mal, dass wir einen Interviewpartner, der in einem Magazin vorkommt, auch hier vor Ort haben.
1: Also wenn es jetzt gut läuft, dann mache ich das vielleicht öfter.
0: Das
1: also
0: haben wir geschickt eingefehlt.
1: Streng dich an, Leon. Ja, wie hat's dir gefallen, ich sag mal, den Prozess, ein Interview zu machen, aber auch den Inhalt dieses Interviews, nämlich wie hat's dir als Ganzes in der Kippe bisher gefallen? Du hast ja noch ein bisschen bei uns.
2: Also ich muss erstmal sagen, ich find's gut, dass ich den Text nicht selber geschrieben habe. Das wäre natürlich auch lustig gewesen, aber
1: naja. Du, wir können das immer noch einrichten. Ja. Also, ja, ein, zwei Ausgaben haben wir noch. Du kannst noch kreativ werden.
2: Ja, mal schauen. Aber nee, so ein Interview zu führen ist schon interessant. Das ist natürlich jetzt in dem Fall noch was Besonderes, weil man halt das jetzt mit einer Person führt, die man jetzt schon seit einer Weile eigentlich kennt und das fast auch täglich sieht. Dadurch war das für mich so ein bisschen eine seltsame Situation, wenn dann auf einmal so ganz sachlich Fragen gestellt werden.
0: Stimmt.
2: Das war so ein bisschen verwundernd.
1: Ich habe eine andere Brille aufgesetzt, ich bin komplett verwandelt, habe so einen Hut gehabt mit so kleinen Reporter-Ding hinten dran.
2: Genau. Den Ausweis auch die ganze Zeit hängen haben. Genau. Naja, es ist schon interessant, wenn man sozusagen dann so seine Worte liest in halt einer Zeitung, die halt überall erreichbar ist und die man halt überall kaufen kann, und das ist schon cool. Also das finde ich schon, die Möglichkeit dazu zu haben, finde ich schon großartig. Also das
1: schön.
2: Finde ich schon geil, muss ich sagen, wie es ist.
0: Hat dir Spaß gemacht quasi.
2: Na klar. Ich fand auch die Fragen gut. Ich fand gut, dass es nicht nur auf das BFD bezogen ist, nicht so diese ganz, die waren natürlich, also die Fragen, die natürlich auch dabei sind, sind, wie kommst du darauf, wie findest du es? Aber dass halt auch generell Fragen waren zu Leipzig an sich und halt einfach der Blick auf Obdachlosigkeit als Gesamtes nochmal angeschnitten ist, finde ich halt einfach unglaublich gut, weil es halt das Ding ist, warum ich meine, dass Leute so ein BFD oder soziales Jahr machen sollten, um halt einfach zu sehen, wie es halt anderen Leuten geht und dadurch selber halt sich zu verändern oder was auch immer zu machen.
0: Du kennst ja viele andere BFDler durch
1: Seminare?
2: Seminare, ja.
0: Genau.
2: Seminarfahrt oder.
0: Machen die ähnliche Erfahrungen? Kann man das vergleichen?
2: Ja, das Ding ist halt, dass halt echt viele, dass es halt immer noch so ein Ding ist mit Kindergarten. Ganz viele sind in Kindergärten. Und es ist natürlich auch wichtig zu sehen, mal sage ich, aber das ist halt nun mal was ganz anderes als viele andere Leute, die halt dann eher so Krisenhilfe, also Krisenhilfe im übertriebenen Sinne.
1: Ja, der THW ist auch ein wichtiger BFD-Stellenverteiler sozusagen. Also das ist natürlich eine breit gefächerte Geschichte mit dem BFD.
2: Es gibt natürlich immer Leute, die halt sagen, gut, ich habe langsam keine Lust mehr. Ich habe jetzt mit so ein paar Leuten geredet, die halt im Kindergarten gearbeitet haben. Und die waren dann halt irgendwann so, gut, ja, ist jetzt nicht so, dass der Job schlecht ist. Aber die hatten halt irgendwann keine Lust mehr drauf. Und da sage ich, habe ich definitiv Glück gehabt. Und es auch andere Leute, die halt dann sozusagen mal was Besonderes etwas mehr Besonderes haben als halt der Rest. So, unter anderem jetzt, manche Leute sind bei den Drug Scouts, manche sind in so einer Kinder-Jugend-WG, was natürlich unglaublich fordernd ist, was ja theoretisch mein erstes Ziel gewesen wäre.
0: Mhm. Ja.
2: Zum Glück bin ich dann nicht.
1: Ja, da muss man auf jeden Fall ein dickes Fell für haben. Ja,
2: das,
1: ja. Also ich habe ja auch BFD gemacht, hier bei Radio Blau, lustigerweise. Und habe da auch sehr unterschiedliche Erfahrungen und Lebensgeschichten erfahren. Also dadurch, dass ich schon älter war, wird das Ganze unterteilt in nach 27 und vor 26 oder so. Bin dann halt auch mit sehr vielen älteren Kalibern unterwegs gewesen. Und die haben dann natürlich unglaubliche Lebensgeschichten, die sie mit einem teilen bei so einem Wochenendausflug. Also ich kann es allen Leuten empfehlen, wenn ihr irgendwie
0: überbrücken möchtet
1: oder halt allgemein euch neu orientieren möchtet. Der BFD, der Bundesfreiwilligendienst, ist da eigentlich eine super Struktur, die man nutzen kann. Man muss aber halt natürlich sich den Träger gut aussuchen, denn es steht und fällt natürlich mit den Leuten, mit denen man zusammenarbeitet.
2: Ja. Man muss halt die finanzielle Freiheit dazu haben.
1: Weil auch das, wobei man sagen muss, da kann man auch sparen. Also die Krankenkasse wird natürlich übernommen und das kann ein riesen Finanzfaktor sein, aber man kann natürlich keine Miete von dem Taschengeld bezahlen, was man dort erhält.
2: Schwierig.
1: Also man muss dann entweder einen zweiten Job finden oder es irgendwie anders überbrücken. Genau, das war ein kleiner BFD-Einblick, was mir sehr viel Freude gebracht hat. Danke dafür.
2: Na klar.
1: Und wir sind in den letzten 5 Minuten, spielen euch noch ein bisschen Musik und haben noch die letzten Themen. Und Leander, du hast schon gesagt, wir müssen den Aufreger bringen. Ja, es war für mich wirklich etwas, was ich in Sekundenschnelle runterschreiben konnte, weil es mir so auf dem Herzen brennt. Der Weg zum See. Also die Querelen, die man auf sich nehmen muss, um hier in Leipzig ohne Fahrrad bis an den Strand oder bis ans Gewässer zu kommen. Die oft schlimmen Wege, die keinen Schatten bieten, die lang sind. Und man kommt am Ende irgendwie komplett fertig am See an und traut sich kaum mehr zurückzugehen, weil der Rückweg so beschwerlich sein kann.
2: Kommt auch manchmal nicht wieder weg.
1: Einfach. Genau, weil der letzte Bus schon gefahren ist oder so.
2: Und damit wird man Sachen schön eine halbe Stunde zum Kleeberg S-Bahnhof laufen und dann damit aus dem überfüllten Bus fahren, freue ich mich immer richtig drauf.
1: Ja, same. Also diese Erfahrung haben, glaube ich, viele LeipzigerInnen gemacht und deswegen war das auch wirklich ein Thema, was mir auf der Seele brannte und eines, was ich sehr schnell zu Wort bringen konnte. Und ich bin sehr froh, dass es so schön hier in Szene gesetzt wurde, auch von dieser wunderschönen Grafik, die Diana dort eingefügt hat, unsere Layouterin. Das funktioniert dadurch einfach super von der Gestaltung her. Und bin sehr froh, dass dieses Thema Platz gefunden hat in dieser Ausgabe. Zu aller guter Letzt haben wir dann noch Constanze Würfel, unsere Rechtsratgeberin, die als Rechtsanwältin und Fachanwältin für Sozialrecht immer neue Themen an uns ranführt und ein bisschen aufräumt mit all diesen komischen Paragraphen, die um verschiedene Inhalte, verschiedene Gesetzgebungen rumschwirren und ein bisschen ins Detail geht, um einem zu erklären, was überhaupt die Rechtsgrundlage für manche wirren Sachen hier in Deutschland und auch in Sachsen und dann in Leipzig spezifisch ist, weil wir haben ja so viele Ebenen des Rechts. Und hier geht es um Schwimmen als Luxus, also das, was wir vorhin schon ein bisschen angeschnitten hatten, dieses Recht auf Schwimmen, was hier in Sachsen eigentlich eingehalten werden sollte, aber in der Realität längst nicht so niedrigschwellig passiert, wie wir es gerne hätten.
0: Genau, also ich glaube, es geht auch um private Schwimmkurse. Also wenn man was die Schule nicht mehr so stark leistet heutzutage, wenn man das über private Schwimmkurse auffangen will, das ist dann natürlich gleich sofort ein soziales Problem und können sich natürlich nur besser verdienende Familien leisten.
1: Mhm. So sieht's aus.
0: Was schade ist oder auch ein Problem.
1: Total. Ja. Also ich wäre ohne Schwimmen nicht der Mensch, der ich heute wäre und bin total dankbar, dass meine Eltern das sehr proaktiv auch in die Hand genommen haben, weil ich glaube, von der Schule her war das auch eher in Richtung reinschubsen und so.
0: Weggehen?
1: Ja. Quasi. Von daher, das ist einfach ein wichtiger Teil irgendwie des Menschseins für mich, dass total. Man irgendwie eine gute Beziehung zum Wasser hat.
0: Ja, und was die Schwimmlehrerin auch gesagt hat, überlebenswichtig. Ne?
1: Ja.
0: Also das sollte eigentlich das Argument sein, um alle Kinder gut auszubilden.
1: Das Zeug ist überall.
0: Total. Ne? Und also wir appellieren hier sehr an vollumfängliche Schwimmkurse für alle.
1: So sieht's aus. Wir wollen, dass ihr alle schwimmen könnt, bitte.
2: Schwimmen für alle.
1: Genau, wenn ihr möchtet. Zu aller guter Letzt haben wir dann noch Freikarten zu verlosen. Wie immer haben wir ja hinten unser Kreuzworträtsel und wenn ihr dort richtig liegt und uns eine Mail schreibt oder eine Postkarte schickt oder so mit dem Lösungswort, könnt ihr 2 Karten im Anker gewinnen für das Sommertheater Offline verknallt. Das Lösungswort der letzten Ausgabe war außerdem Rippenfell.
2: Rippenfell?
0: Das beste Lösungswort ever.
1: Sei auch noch mal kurz gesagt. Und damit ist unsere Stunde schon vorbei. Aber ihr habt das schöne Privileg, dass es hier direkt weitergeht, denn wir haben Jung und Blau das nächste Mal als nächstes Mal Angebot. Also auch ein Highlight bei Radio Blau, würde ich sagen.
0: Sehr gut.
1: Ein klein bisschen Musik kriegt ihr noch, passend zur Thematik oder nee. Doch nicht. Tut mir leid. Habe ich gar nicht rausgesucht. Ich wollte euch noch ein bisschen Under the Sea geben. Aber ist sowieso kaum mehr Zeit. Deswegen nutzen wir die Chance noch mal kurz, uns zu verabschieden. Möchtest du den Anfang machen, Leander?
2: Ich?
1: Ja, sag doch kurz. Boah. Sag doch kurz noch mal Tschüss.
2: Gut. Auf Wiedersehen. Am besten mit dem Fahrrad.
0: Besser mit dem Fahrrad.
3: Ja, ich verabschiede mich auch von der Kippe. Ich bin jetzt leider nicht mehr Praktikantin hier. Ich bin auch sehr traurig.
1: Ich hoffe, du bleibst uns erhalten.
3: Ja, auf jeden Fall. Wir erhalten Kontakt.
0: Cool. Ja, wir fanden es auch sehr schön und sehr bereichernd, dass du bei uns warst. Und genau, allen HörerInnen wünschen wir einen schönen Sommer, einen nicht zu heißen Sommer.
1: Ja.
0: Mit gutem Zugang zu dem Nass.
1: Genau. Und in der nächsten Ausgabe dann Tipps gegen die Hitze, ganz explizit. Also
0: genau.
1: Stay tuned. Bis zum nächsten Mal.
2: Ciao.
0: Tschüss.
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14: 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Und jetzt halte ich mal den Rand und schicke euch rein zu Jung und Blau. Es geht um Fußball. Viel Spaß!
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19: Und ja, also bla bla bla, der Song läuft.

0: Das war der Song Wir sind die Crew von RB Leipzig von Tim Tölke feat. Julius Fischer. Tim Tölke ist der offizielle Stadionsprecher von RB Leipzig und das Lied, was ihr eben gehört habt, wurde im September 2017 veröffentlicht. Das war anlässlich des ersten Champions League-Spiel von RB Leipzig, wo sie damals 1:1 gegen den AS Monaco gespielt haben. RB Leipzig wurde dann in der Saison dritter Platz in der Gruppe und war somit erstmal raus, aber überzeugte daraufhin in der Europa League und gelang bis ins Viertelfinale. Warum ich euch das erzähle, ist, weil wir jetzt gleich einen Beitrag von Victor hören, mit dem ich auch gerade hier stehe, in dem er sich ziemlich ausführlich mit den drei Leipziger Vereinen und dem Fußball hier in der Stadt befasst.
1: Hallo, ich bin Victor und ich komme aus der Schweiz und ich habe einen Beitrag über Fußball in Leipzig gemacht, über die dritte, also große Verein hier in Leipzig, Chemie, Lok und RB Leipzig.
0: Genau. Wir werden danach, also nachdem der komplette Beitrag durchgelaufen ist, noch etwas mit Victor über seine Erfahrungen hier in der Stadt und über seine Recherche und was dabei alles so passiert ist reden. Aber um das machen zu können, würde ich sagen, erstmal ab für den Beitrag. Viel Spaß.
2: Guten Tag, liebe Zuhörerinnen und Zuhörer. Willkommen bei Radio Blau. Mein Name ist Victor Ribot. Ich komme aus der Schweiz und absolviere hier in Leipzig mein Praktikum. Heute sprechen wir über Fußball. Hört euch die Stimmung in dieser Stadt gut an? Der Fußball in Leipzig erzählt die Geschichte seiner Einwohner. Er offenbart intensive Leidenschaften. Er zeigt aber auch tiefe Spaltungen. Warum ist diese Stadt für Fußballfans so faszinierend? Das werden wir gemeinsam herausfinden.
3: Fußball ist mir sehr wichtig und in dieser traditionsreichen Stadt auch fußballmäßig ist. Ja, Fußball ist halt sehr, sehr wichtig für so eine Stadt, für eine Region.
4: Also für mich ist das jedes zweite Wochenende eine Möglichkeit, Freunde zu treffen und einen Verein zu unterstützen, der mit den Werten, die ich auch vertrete, d'accord geht.
5: Alles. Fußball in Leipzig spielt eine unwahrscheinlich große Bedeutung, weil er verbindet Menschen. Menschen unterschiedlicher Tradition, unterschiedlicher Religion. Also Fußball ist aus Leipzig nicht wegzudenken.
6: Emotion, Familie, Spaß, ganz besonders.
7: Also Fußball ist einfach mein Leben. Ich bin halt damit aufgewachsen und deswegen, es ist ziemlich wichtig für mich. Ich schaue jedes Wochenende Fußball.
0: Eine schon sehr lange Tradition. Ich meine, der Deutsche Fußballbund wurde ja schließlich sogar hier gegründet. Es gibt eben viele Vereine, es gibt viel Kultur, viel Tradition. Und ich finde es schade, dass viele Menschen aus anderen Städten das gar nicht so wissen. Aber ich denke, die Leute, die sich wirklich für Fußball und Fußballkultur interessieren, die wissen, wie schön und wie gut eigentlich es in Leipzig ist und was man hier sonst noch hat, abgesehen vom Elefant im Raum.
2: Die Botschaft ist klar. Für diese Menschen verkörpert der Fußball die Seele eines Stadtteils. Es geht um Tradition und Treue. Durch diese romantische Vorstellung stößt heute auf eine moderne, kommerzielle Maschinerie. Die Kluft ist riesig. Um diesen Bruch zu verstehen, muss man einen Blick zurückwerfen. Leipzig wurde nicht immer von einem einzigen Giganten dominiert. Der Fußball hier hat viele Geschichten. Stellen wir sie vor. Beginnen wir mit dem ältesten Verein. Der FC Lokomotiv Leipzig kann auf eine gut gefüllte Trophäensammlung zurückblicken. Seine Fans sind stolz auf dieses Erbe. Udo ist schon seit langem Fan des Vereins. Er erzählt uns von dieser glorreichen Vergangenheit.
3: Aus dem VfB Leipzig hervorgeht, der erster deutscher Meister war 1903, dann nochmal 1906 und 1913, also dreimaliger deutscher Meister. Dann Chammer-Pokalsieger, der Vorläufer vom DFB-Pokal 1936. Ja, dann kam der Krieg. Nach dem Krieg wurde der VfB Leipzig wie sämtliche bürgerlichen Vereine aufgelöst. Aus dieser Asche hervor trat dann die SG Probstheider, Einheit Leipzig Ost, dann Erich Zeigner, der Rotation Leipzig, SC Leipzig und dann wurde 1966 der erste FC Lok Leipzig gegründet.
2: Wie Sie hören, ist die Geschichte reichhaltig, aber kompliziert. Bevor der Verein Lok heißt, hat er mehrmals seine Geschichte gewechselt. Er wurde unter dem Namen VfB Leipzig gegründet. Er war der allererste Meister in der Geschichte des deutschen Fußballs. Das war über 120 Jahren. Später, zu Zeiten der DDR, wurde der Verein zum SC Rotation und schließlich zur Lokomotiv. Für Fans wie Udo erzählen diese Namen von eins und derselben Leidenschaft. Es ist die Geschichte eines Vereins, der alle Epochen überdauert. Verlassen wir nun Lokomotiv. Wenden wir uns seinem großen historischen Rivalen zu, dem BSG Chemie Leipzig. Hier ist die Identität eine ganz andere. Es ist der Verein der Arbeitsviertel. Dieser Verein war nie der große Favorit. Seine Fans bekannten sich stolz zu diesem Außenseiterstatus. Dieses Fans an. Sie erklären uns, warum ihre Mannschaft nicht dazu bestimmt war, zu glänzen.
4: Chemie Leipzig damals 1964 von der DDR als der zweite Verein in der Stadt, der eigentlich nicht für Erfolg ausgelegt war, gedacht wurde und wie sie sich daraus quasi trotzdem eine Meisterschaft erkämpfen konnten. Dieser Underdog-Mythos, der wird bis heute getragen von den Fans.
0: Also die BSG war ja schon immer einer der zwei größten Vereine in Leipzig, also ein extrem großer Teil der Leipziger Geschichte im Fußball. Wir haben zweimal die Meisterschaft, zweimal den DDR-Pokal gewonnen. Das sind große Errungenschaften, die natürlich wichtig sind. Und wir waren ja auch quasi immer, wie es ja auch so schön heißt, der Rest von Leipzig. Das, was nicht zum SC Leipzig gegangen ist und somit quasi ein bisschen der sympathische Underdog. Und das ist mega gut. Das ist mega schön und also darauf kann man stolz sein, dass man so Teil der Geschichte geworden ist. Und deswegen finde ich, ist die BSG auch ein sehr, sehr wichtiger Teil in der Leipziger Fußballgeschichte, auch heute noch.
2: Lokomotiv und BSG Chemie verkörpern die Grundlagen des Fußballs in Leipzig. Ihre Wurzeln reichen tief, doch die Geschichte steht niemals still. Sie wird auch in der Gegenwart geschrieben. Eine neue Kraft rüttelt an diesem 100-jährigen Erbe. Der RB Leipzig hat sich in der Landschaft etabliert.

0: Ich habe das Zeugnis einer Anhängerin dieser jungen Mannschaft gesammelt. Sie hört die Kritik am Mangel an Tradition ihres Vereins sehr wohl. Sie steht dazu. Für sie schreibt der RB einfach ein neues Kapitel. Er bringt der Stadt internationales Rampenlicht.
1: Also ich weiß auf jeden Fall, dass in Leipzig zum Beispiel der Deutsche Fußballbund gegründet wurde. Das heißt, die Fußballgeschichte in Leipzig ist natürlich schon lang, aber RB ist jetzt schon eher ein etwas jüngerer Beitrag für die Fußballgeschichte in Leipzig. Die Geschichte wird jetzt halt weitergeschrieben, sowohl die Vereinsgeschichte als auch die Fußballgeschichte als solches. Und jetzt gibt's halt zum Beispiel Erfolge in internationalen Wettbewerben, also einfach das Weiterkommen, was schon zählt. Und es wird häufig RB vorgeworfen, dass es halt kein traditioneller Verein ist. Aber ich finde halt, wir leben jetzt im Jetzt und es zählt halt, was jetzt ist. Und jetzt haben wir halt aktuell einfach 3 Clubs seit 2009, die zu der Fußballgeschichte beitragen. Und das halt auf verschiedenen Niveaus unter verschiedenen Voraussetzungen. Und ja, ich denke halt, RB ist da jetzt eine erfolgreiche Ergänzung zu dem, was wir schon hatten.
0: Der Aufstieg von RB Leipzig ist beeindruckend. Der moderne Erfolg ist umfassend. Doch Fußball lässt sich nicht auf Trophäen oder wirtschaftliche Strukturen reduzieren. Fußball lebt in erster Linie durch seine Fans. Sie sind es, die die Stadt jedes Wochenende zum Beben bringen. Ich habe sie besucht. Ich wollte diese einzigartige Verbindung verstehen. Warum haben sie diesen Farben gewählt? Was macht Ihren Verein so besonders? Begeben wir uns gemeinsam ins erste Tribünen, Bühne frei für den Fans.

0: Fußball ist in erster Linie eine Frage des Erbes. Eine Leidenschaft, die von Generation zu Generation weitergegeben wird. Bei Lokomotiv Leipzig trotz dieser Treue der Zeit. Ich habe einen langjährigen Fan getroffen. Seit 60 Jahren sitzt er auf denselben Tribünenplätzen. Von den Höhen Europas bis in die Tiefen der unteren Ligen, er hat alles miterlebt. Seine Liebe zum Verein ist unerschütterlich. Seine Erinnerungen gleichen einem Familienalbum.
1: Ich gehe da seit fast 60 Jahren hin. Es ging los, dass der Vater halt mich mit zum Fußball genommen hat. Aber als Kleinkind hat man sich da noch nicht so für interessiert und auch noch nicht so als Verein festgelegt. Aber wie ich in die Schule gekommen bin, mit 6 Jahren, 1966, hatte ich zum Beispiel eine Lehrerin, der ihr Sohn spielte bei Lok und war dort auch Nationalspieler, der Michael Faber. Die Frau Faber war eine Lehrerin von mir und die hat immer geschwärmt derartig von ihrem Sohn. Dann, wie ich schon sagte, wir wohnen nicht weit weg von Probstheida, von dem Stadion, nur 3-4 Kilometer. Klassenkameraden ging dann bei Zeiten schon da mit hin. Und da ist man natürlich dann irgendwann auch mal mitgegangen. Der Vater war dann hier nicht mehr da. Und da ist man dann mit seinen Klassenkameraden dort rüber gegangen und ist dort reingewachsen und ist mittlerweile derartig verwurzelt. Das ist ganz wichtig, der Verein für mich. Man geht dort seit Jahrzehnten hin. Man kennt das Gros der, tatsächlich, dass der Zuschauer, die Spieler kennt man. Das ist wie eine Familie. Wenn man da hinkommt und dann wird man erstmal überall begrüßt und man erlebt auch zusammen viel, man fährt zu Auswärtsspielen mit dem Bus, man hat positive Erlebnisse, manchmal vielleicht nicht so, aber dieses Zusammengehörigkeitsgefühl, das finde ich, ist wunderschön. Ja, und dann, wenn man in diesen ganzen Jahrzehnten das alles miterlebt hat, wenn man Aufstiege, Abstiege, wir haben ja eine derartige Geschichte. Wir waren 1987 im Europapokalfinale und waren aber 17 Jahre später, 2004, mussten wir in der dritten Kreisklasse wieder anfangen. Welcher Verein hat so eine Geschichte? Also wir waren ganz oben und dann aber eben auch ganz unten. Und wer da diese harte Zeit dann ab 2003, wo die Insolvenz dann war vom VfB Leipzig, dann miterlebt hat und da durch dieses Tal der Tränen gegangen ist, man hängt mit dem Herz an dem Verein.
0: Diese leidenschaftliche Begeisterung findet sich auch auf der anderen Seite der Stadt wieder. Bei BSG Chemie teilen die Fans dasselbe Streben nach Authentizität. Das Modell des Fußballgeschäfts wird rundweg abgelehnt. Hier sucht man ein Zugehörigkeitsgefühl, das man anderswo nicht findet. Es ist der Triumph des Gemeinschaftsgefühls über das Geld.
2: Also ich bekomme mit, dass gerade die kleineren Vereine Chemie Leipzig und Lokomotive Leipzig sehr wachsen, was die Zuschauerzahlen angeht. Das hängt auch damit zusammen, dass die Stadt Leipzig selber größer wird und viele Menschen, die hierher ziehen, natürlich in Deutschland Fußballfans sind und deswegen auch zu einem der beiden Vereine gehen. Ich denke, RB Leipzig hat ja sowieso schon seit langem eine sehr hohe Zuschauerzahl. Da gibt es, glaube ich, keine Entwicklung, die da noch mehr Zuschauer anzieht, während es bei Lokomotive und Chemie aber schon so ist. Das beste Beispiel ist, dass bei Chemie Leipzig in dieser Saison jedes Heimspiel ausverkauft ist. Das erste Mal seit der Neugründung des Vereins.
3: Also was uns besonders macht im Vergleich zu anderen Leipziger Vereinen, ist auf jeden Fall, dass wir ein offenes Weltbild haben, dass wir tolerant sind und nicht so kommerziell wie andere Vereine und trotzdem diese jahrelange Tradition mitbringen, die es halt eben bei einem anderen Verein nicht gibt. Und ich denke, dieses familiäre Gefühl, was es bei Chemie gibt, lässt sich, so wie sie hier ist, nicht woanders in Leipzig finden. Zumindest nicht in diesem Ausmaß.
0: Der Widerstand organisiert sich weit über die Tribünen hinaus. Er ist Teil der Identität der Stadt selbst. Hier in der Straße meines Stadtteils Könnewitz herrscht eine einzigartige Atmosphäre. die Mauern sprechen. Die Unterstützung für die BSG Chemie hat einen militanten Charakter. Es ist die selbstbewusste extreme Linke. Die Fans fordern ehrlichen Fußball, der in starken sozialen Werten verankert ist, fernab von den Millionen der Bundesliga.
2: Ich denke, dass RB Leipzig nicht so schnell weggehen wird und deswegen ist mit Chemie Leipzig für Menschen, die, auch wenn das ein wenig abgenutzt ist, aber noch ehrlichen Fußball sehen wollen, eine Nische bietet, wo man hingehen kann. Auch für Menschen, die sich politisch eher im linken Spektrum verorten, sicherlich ein Verein ist, der deren Werte vertritt. Und ja, ich glaube, das wird immer seinen Platz hier in Leipzig haben. Und ja, es ist schön, dass es sehr nah bei mir dran ist und ich da immer hingehen kann, sei es zur ersten Herrenmannschaft oder zu den Frauenmannschaften. Genau.
0: Diese radikale Ablehnung wird jedoch nicht von allen geteilt. Der RB Leipzig sieht ein ganz anderes Publikum an. Die Fans dieser neuen Generation stehen voll und ganz hinter ihrer Entscheidung. Für sie ist das Stadion ein Ort friedlicher Feierlichkeiten. Inklusion und Sicherheit haben Vorrang von Tradition. Die wirtschaftlichen Auswirkungen für die Stadt sind enorm.
4: Der Verein im Allgemeinen und die sind sehr behindertenfreundlich. Also die organisieren Fahrten für behinderte Fans und so. Wenn du jetzt zu Auswärtsspielen mitfährst, haben die einen inklusiven Bus. Das bringt groß Aufschwung für die Stadt. Also RB spielt ja viel Geld rein für die Stadt Leipzig. Und die Stadt wird weiter wachsen.
5: Ich denke, es bietet einfach vielen Menschen die Möglichkeit, Fußball zu erleben. Wir haben hier dieses Riesenstadion. Es bietet vielen Zuschauern die Möglichkeit, ins Stadion zu gehen. Und wir haben jetzt hier eine Fanszene, die von Ultras bis zu einfach Familien reicht, die mit ihren Kindern hier ins Stadion gehen können und ein sicheres Stadionerlebnis auch bieten können. Und Fußball verbindet jetzt halt, weil es ist ein Interesse, was viele Menschen zusammenbringt. Und die Leidenschaft für RB als Club kann zusammenschweißen. Das merke ich halt in der Schule, das merkt man unter Freunden.
0: Dieses Geschäftsmodell zahlt sich sofort aus. Das Stadion wird zur Galabühne. Der RB Leipzig bietet Spitzensport. Die Fans kommen, um internationale Talente zu bewundern. Die Spannung der europäischen Wettbewerbe ist ein starkes Argument. Für diese Energerin ist das eine echte Inspirationsquelle im Alltag. Das hochkarätige Spektakel steht über allem anderen.
5: RB Leipzig ist natürlich auf dem Bundesliga-Niveau und es gibt einfach total viele Spiele jetzt hier in Leipzig gegen andere Top-Clubs aus Deutschland. Das heißt, das ist einfach erstklassiger Fußball, den wir jetzt hier in der Stadt haben. Und im besten Fall nimmt Leipzig dann auch noch jetzt an internationalen Wettbewerben teil, also in der Champions League, wenn sie die Qualifikation halt schaffen und spielen gegen die besten Clubs aus Europa. Und damit haben wir internationalen Spitzenfußball in Leipzig, was ich persönlich halt super cool finde. Und dann gibt es auch noch eine coole Spielermischung. Also es gibt die Förderung von jungen und internationalen Spielertalenten, die dann hier irgendwie so den Absprung schaffen können, auch noch in die Premier League oder halt auf noch eine größere Bühne. Und gleichzeitig trotzdem noch so Leistungsträger, die einfach hier bleiben, weil es ihnen hier so gut gefällt. Und deswegen ist das so eine mega coole Mischung und das macht halt Spaß zuzuschauen. Ich kenne RB mein Leben lang und bin durch RB zum Fußballfan geworden. Also ich war das erste Mal im Stadion bei RB und ich schaue jedes Wochenende Fußball wegen RB. Und ich finde einfach, es ist eine tolle Spielergruppe. Ich finde das halt sehr inspirierend und super unterhaltsam und bin deswegen super dankbar, dass wir die Möglichkeit hier in Leipzig haben.
0: Auf der einen Seite strahlen die europäischen Stars, auf der anderen kämpft man in den unteren Ligen. Der Kontrast könnte nicht größer sein. Bei Lokomotiv wären die Erwartungen für dieses Saisonende weitaus bescheidener. Die Fans in Gelb und Blau hofften verzweifelt auf den Aufstieg in der dritten Liga. Das war das oberste Ziel eines ganzen Stadions.
1: Wir haben letztes Jahr, sind wir knapp in den Aufstiegsspielen gescheitert, waren überlegen Meister eigentlich, haben auch den Pokal geholt, haben eigentlich eine sehr gute Entwicklung in den letzten Jahren hingelegt. Schade natürlich, dass noch ist es so, dass Meister aus den Regionalligen nicht direkt aufsteigen, sondern dass diverse Regionalligen dann Aufstiegsspiele machen müssen. Und da sind wir jetzt nach 2020, haben wir gegen Ferl schon mal die Aufstiegsspiele nicht geschafft. Und jetzt gegen TSV Havelse haben wir es wieder nicht geschafft. Und ja, das ist natürlich schade. Ansonsten die Entwicklung in Probstheida ist unter dem neuen Trainer, den wir jetzt seit knapp 2 Jahren haben, Jochen Seitz, unter dem Sportdirektor Toni Wachsmuth, insgesamt sehr gut. Der Verein ist auf einem sehr, sehr guten Weg. Aber wir müssten uns natürlich jetzt langsam mal durchsetzen. Sollten wir Meister werden, im Moment sieht es ganz gut aus, auch wenn wir am Mittwoch jetzt verloren haben, dass wir dann wieder Aufstiegsspiele machen müssen. Und da müssten wir uns aber eben durchsetzen. Wir müssen endlich mal den Schritt in die dritte Liga schaffen.
0: Die Hoffnungen wären riesig. Doch die Realität auf dem Spielfeld ist oft grausam. Seit dieser Aufzeichnung hat sich das Schicksal gewendet. Lokomotiv hat das entscheidende Spiel verloren. Der Traum von Aufstieg ist geplatzt. Die Folgen sind unmittelbar. Der von den Fans gefeierte Trainer hat der Verein im Juni verlassen. Der verpasste Aufstieg besiegelte seinen Abschied. Eine brutale Ernüchterung für diese leidenschaftlichen Fans von Lokomotiv. Die BSG Chemie zieht angesichts solcher sportlicher Dramen absolute Vorsicht vor. Das Trauma des Konkurses von 2008 bestimmt das Verhalten der Fans. Der Ehrgeiz, in den Profibereich aufzusteigen, existiert gar nicht. Das Überleben des Vereins wird immer mehr wert sein als vergänglicher Ruhm.
3: Also, ich finde die Entwicklung eigentlich recht gut. Ich kann jetzt nur hauptsächlich für Chemie sprechen, aber erst 2008 wurde Chemie wieder neu gegründet, nach der Pleite, nach der Wende. Und wir haben uns von der Kreisklasse bis in die Regionalliga gekämpft. Und auch wenn es jetzt gerade vielleicht wieder schlecht ist oder schlecht läuft, bin ich mir sicher, dass es trotzdem im Großen und Ganzen eine gute Entwicklung ist, die Dinge auch wieder besser werden, beziehungsweise jetzt gerade auch schon gut sind, wie sie sind. Ich sehe jetzt die Chemie nicht in der zweiten Liga oder in der dritten Liga. Es ist eben ein langer Prozess, der Zeit braucht und das ist ganz normal. Aber im Großen und Ganzen sehe ich die Entwicklung gut. Auch wenn man natürlich das, was seit 2009 in Leipzig im Fußball passiert, nicht gut zu heißen hat.
0: Verlassen wir die Tribünen und werfen wir einen Blick hinter der Kulissen. Wie funktioniert ein traditionreicher Verein im Alltag? Um das zu verstehen, habe ich mich mit André Göre getroffen. Er kennt den ersten FC Lokomotiv Leipzig in- und auswendig. Seit über 10 Jahren ist er der offizielle Vereinshistoriker. Außerdem organisiert er die Stadionführungen. Doch seine Rolle geht noch weiter. Seit 2020 sitzt er Aufsichtsrat des Vereins. Seine Arbeit ist von entscheidender Bedeutung. Er überwacht die Aktivitäten der Vereinsführung. Er schlägt eine Brücke zwischen der großen Vergangenheit des Vereins und seinen heutigen Herausforderungen. Hier ein Einblick in seinen Alltag.
6: Also ich bin hier ehrenamtlich, das heißt, ich mache das nicht hauptberuflich. Ich bin hauptberuflich Teamleiter in der Automobillogistik in Leipzig. Ich bin seit ca. gut 10 Jahren einer der Fußballhistoriker, also der Vereinshistoriker. Mache hier auch die Stadionführung, die öffentlichen. Ich bin seit 2020 im Aufsichtsrat vom Verein, wo wir uns mehrmals wöchentlich auch treffen und wo wir auch mit den Geschäftsführern reden und mit dem Präsidium sprechen und das auch überwachen, also die Tätigkeit überwachen. Und in meiner Tätigkeit als Vereinshistoriker mache ich regelmäßig ein-, zweimal im Monat Stadionführung und du aber mich täglich damit mit der Historie auseinandersetzen, weil gerade in unserer Zeit lernt man immer wieder was mehr über Lok oder den großen Vorgänger vom Lokomotive Leipzig, dem VfB Leipzig.
0: Die Aufarbeitung der Vergangenheit ist unerlässlich, aber ein Verein muss auch die Zukunft vorbereiten. Das geschieht auf dem Rasen. Fahren wir quer durch die Stadt. Auf zur BSG Chemie Leipzig. Hier vom Cenk Kültasch, den Nachwunsch. Er trainiert die U19-Mannschaft. Sein Engagement verdient großen Respekt. Er lebt nicht von Fußball. Er betreut seine Spieler abends direkt nach seinem eigenen Arbeitstag. Er erklärt uns diese anspruchsvolle Organisation.
7: Mein Name ist Cenk Kültasch. Ich gehöre zum Trainerteam der aktuellen U19 bei Chemie Leipzig. Wir haben 3 bis 4 Mal die Woche Training. Dienstag, Mittwochs, Freitags, ab und dann auch mal Samstag als Abschlusseinheit. Sonntags spielen wir dann immer, da haben wir immer ein Punktspiel. Und wir sind von 18.30 Uhr bis 20 Uhr am Trainieren. Der Alltag an so einem Trainingstag sieht so aus, dass ich, je nachdem, wie schnell ich es schaffe, von der Arbeit eben in den Alfred-Kunze-Sportpark zu kommen, treffen wir uns im Trainerteam 1,5 Stunden, eine Stunde bis 1,5 Stunden vorher vorm Training, besprechen dann das Training, was für Inhalte wir trainieren, auf was wir achten müssen, ob irgendwelche Gespräche anstehen, andere Baustellen. Ja, und so geht das dann die ganze Woche bis zum Sonntag. Und dann haben wir unseren Spieltag und dann geht's wieder von vorne los.
0: Cenk Kültasch kämpft nach Feierabend auf dem Spielfeld. Nur wenige Kilometer entfernt sieht die Realität ganz anders aus. Willkommen bei RB Leipzig. Hier sind die finanziellen Mittel und die Infrastruktur grenzenlos. Doch diese Macht hat ihren Preis. Der Erfolgsdruck ist allgegenwärtig. Ich habe Nikolaj Seiwald getroffen, einen Profispieler der ersten Mannschaft. Ich habe ihn gefragt, ob er Erlass dieser Gewinnmaschine spürt. Seine Antwort ist offen, der Druck ist eine tägliche Realität. Die Mannschaft muss die immensen Ambitionen des Vereins rechtfertigen.
8: Ja, natürlich ist Druck da und trotzdem ist es was Schönes, weil wir ambitionierte Ziele haben und ja, Tag für Tag dafür arbeiten, diese zu erreichen.
0: Für die Tradition Vereine sieht der Druck ganz anders aus. Es ist ein Kampf ums Überleben. Der moderne Fußball macht der Tradition keine Zugeständnisse. André Göre kennt diese Realität nur zu gut. Er schildert die immensen Herausforderungen, denen sich Lokomotiv Leipzig in dieser Branche stellen muss. Die von den Verbänden auferlegte Modernisierung ist ein wahrer Hindernislauf.
6: Ständige Anpassungen, also regelmäßig Erneuerungen, die uns immer wieder den Aufstieg teilweise auch erschweren, wie zum Beispiel diese Aufstiegsregelung, wo immer bloß 4 Mannschaften von 5 Regionalliga-Vereinen aufsteigen können. Des Weiteren die Voraussetzungen, die wir dafür brauchen, zum Beispiel eine Rasenheizung, die wir jetzt auch uns teuer erschaffen haben, aber wir haben sie jetzt. Der moderne Fußball ist für einen Traditionsverein wie uns, der vor allen Dingen der ja bisher nur im Amateurbereich tätig war, ist der moderne Fußball sehr schwer zu bewältigen. Also es ist schwer. Ja, wir sind aber gut dran, wir haben gute Partner, wir haben einen hervorragenden Sportdirektor mit dem Toni Wachsenmuth, der sich auch dort auskennt im modernen Fußball. Moderner Fußball, es klingt ein bisschen komisch, ja. Und wir sind auf dem besten Weg, auch in die Sphären des modernen Fußballs, wie es so schön heißt, vorzudringen.
0: Der Kampf beschränkt sich nicht nur auf die Infrastruktur. Der Druck ist auch direkt auf dem Rasen zu spüren. Bei der BSG Chemie ist die Herangehensweise sehr pragmatisch. Cenk Kültasch sieht sich diese Realität jede Woche mit seinen jungen Spielern gegenüber. Für ihn bleibt die größte Schwierigkeit der erbitterte Wettbewerb. Der sportliche Konkurrenzkampf mit den anderen Mannschaften ist enorm. Er schildert diesen ständigen Kampf, um auf dem Niveau zu bleiben.
7: Oh, ja, die größte Herausforderung, denke ich, besteht im sportlichen Wettbewerb. Ja, in einer ziemlich stark besetzten Regionalliga Nordost. Ja, da müssen wir wirklich mit wirtschaftlich deutlich stärkeren Vereinen konkurrieren. Und ja, die Liga hat sich wirklich in den vergangenen Jahren sehr, sehr stark verändert. Also es gibt kaum noch kleine Vereine, die unter Amateurbedingungen trainieren und spielen. Wir schon noch, ne, aber wir sind auf einem guten Weg.
0: Die erzwungene Modisierung ist eine erstaunliche Bedrohung. Diese finanziellen und sportlichen Hindernisse könnten selbst die leidenschaftlichsten Anhänger entmutigen. Aber aufgeben ist keine Option. Tradition ist hartnäckig. Diese Vereine weigern sich, nur in der Vergangenheit zu leben. Sie bereiten sich aktiv auf die Zukunft vor. Ich habe André Göre gefragt, wie er sich die Zukunft von Lokomotiv Leipzig vorstellt. Seine Ambitionen sind klar.
6: In den nächsten Jahren sehen wir Lokomotiv Leipzig als völlig etablierter Verein in Leipzig, was wir jetzt schon sind. Wir wollen aber noch in noch höhere Sphären vorstoßen, indem wir auch ein Ansprechpartner von der Stadt sind, ein Ansprechpartner für Kinder, für Nachwuchs, vor allen Dingen, den wir hier sehr entwickeln wollen. Und sportlich gesehen sehe ich Lok Leipzig in den nächsten Jahren in der dritten Liga. Das ist für uns aktuell die Champions League. Dort wollen wir hin, dort wollen wir auch versuchen zu bleiben. Alles andere kommt dann von selber, aber das sportliche Ziel ist erstmal die dritte Liga auf jeden Fall.
0: Bei Lokomotiv sind die Ambitionen riesig. Wie sieht es bei der BSG Chemie Leipzig aus? Die Vision ist anders, aber ebenso stark. Cenk Kültas erläutert uns den Fahrplan. Das Ziel ist es, sich dauerhaft in der Regionalliga zu etablieren. Der Verein will sportlich einen Schritt nach vorne machen. Aber es gibt eine absolute goldene Regel. Kein finanzielles Risiko eingehen. Die Schaffung stabiler Strukturen hat weiterhin Priorität.
7: Realistisch geht es darum bei uns, dass wir uns weiterhin in der Regionalliga behaupten und perspektivisch die nächsten sportlichen Schritte gehen, ohne uns irgendwie finanziell zu übernehmen. Und was sind unsere Ziele? Ja, wir haben nachhaltiges Wachstum, ja, stabile Strukturen müssen gebaut werden. Ja, die Nachwuchsarbeit sollte weiterentwickelt werden, da sind wir auf einem sehr guten Weg. Der Ausbau des Alfred-Kunze-Sportparks, da sind wir auch gerade dabei. Wir haben jetzt vor anderthalb, zwei Jahren haben wir unseren neuen Kunstrasenplatz gekriegt. Jetzt haben wir neue Mittel genehmigt bekommen für einen neuen Kunstrasen, was sehr schön ist. Da sind die Fördermittel erst letzte Woche bewilligt worden. Ja, wir haben eine komplett neue Flutlichtanlage aus eigenen Mitteln gestemmt, ja, mit sehr vielen Fanaktionen, mit Freundschaftsspielen gegen Eintracht Frankfurt, gegen die zweite Herren von Schalke 04, Düsseldorf, Fortuna Düsseldorf, da ist sehr viel Geld eben generiert worden. Ja, das sind so die nächsten Ziele, dass wir eben infrastrukturell ausbauen.
0: Die BSG Chemie strebt Stabilität in der vierten Liga an. Bei RB Leipzig sieht die Lage ganz anders aus. Der Verein spielt in der höchsten Spielklasse des deutschen Fußballs. Hier ist das finanzielle Überleben nie ein Thema. In diesem hochprofessionellen Umfeld kommt Nicolas Seiwald zur Geltung. Seine Ambitionen sind ganz anderer Natur. Der Spieler strebt nach der absoluten Spitzenplätzen. Er spricht über den Titelhunger seines Teams auf internationaler Ebene.
8: Oh, in den nächsten Jahren, kurzfristig mal die Champions League ist das Ziel und dann für nächstes Jahr, wenn wir das erreichen, in der Champions League auch zu performen, in der Bundesliga wieder zu performen, im Pokal auch und ja, einfach den Fans attraktiven Fußball bieten.
0: Auf der einen Seite die Champions League, auf der anderen Seite der tägliche Kampf ums Überleben. Leipzig ist nicht nur eine Fußballstadt, es ist ein wahres Freiluftlabor. Drei Vereine teilen sich dieses Terrain. Drei unterschiedliche Visionen stehen dort jedes Wochenende im Wettstreit. RB Leipzig verkörpert den absoluten Erfolg des Sportbusiness. Die Mannschaft zieht mit unbegrenzten Mieten auf der Eroberung Europas. Lokomotiv Leipzig klammert sich an seine glorreichen Vergangenheit. Der Verein kämpft verbissen gegen das System, um in den Profibereich zurückzukehren. Die BSG Chemie hat ein

0: Das war jetzt der ganze Beitrag von Viktor zum Fußball in Leipzig. Er hat sich ja in dem Beitrag mit den drei großen Vereinen RB, Lok und Chemie befasst. Und von RB haben wir jetzt schon am Anfang einen Song gehört. Deswegen spielen wir jetzt noch von Lokomotive den nächsten. Und zwar Der Block steht zu Lok von Spank.
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0: 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Hinter dem Namen Spunk versteckt sich ein Rapper, der fest in der aktiven Fanszene der FC Lokomotive Leipzig verwurzelt ist und die ungeschönte Perspektive direkt auf der Fankurve in seine Musik bringt. Als offizielles Statement haben die Künstler dem Musikvideo einen klaren Disclaimer vorangestellt, indem sie sich ausdrücklich von Rassismus, politischem Extremismus, Hass und Sexismus distanzieren, um die positive und integrative Kraft des Fußballs zu betonen.
1: Okay, Viktor, du hast dich ja jetzt schon generell in deinem Beitrag extrem viel mit den wichtigen Infos über die drei Vereine befasst. Aber weißt du, was mich da eigentlich wirklich so interessiert ist, wie kommt es denn überhaupt, dass du als Schweizer auf die Idee kommst, so einen Beitrag zu machen und auch schon da von alleine so ein großes Interesse dran hattest? Deswegen stelle ich dir die Frage einfach, was bekommt man überhaupt als Schweizer über Leipzig mit?
0: Also nicht viel. Um ehrlich zu sein, wenn wir in der Schweiz nach Deutschland reisen möchten, denken wir eher an München, Freiburg, Berlin oder Hamburg. Leipzig ist nicht unbedingt unsere erste Wahl. Außerdem haben wir oft das Vorurteil, dass die Deutschen etwas kalt und unfreundlich sind. Mein erster Eindruck hier hat das zum Teil bestätigt. Aber ich erkläre es mal genauer. Bei uns in der Schweiz, zum Beispiel in meiner Region, sagt man auf der Straße einfach guten Tag, auch wenn man die Leute nicht kennt. Hier auf der Straße macht das kaum jemand. Dafür geht man in den Bars sehr offen aufeinander zu und kommt schnell ins Gespräch, egal ob man sich kennt oder nicht. Die Leute sind hier oft in Freundesgruppen unterwegs. Um wirklich guten Kontakt aufzubauen, muss man sich besser kennenlernen und selbst die Initiative ergreifen. Aber je länger ich bin hier, desto mehr gewöhne ich mich daran und fühle mich wohl.
1: Ich weiß ja, dass du schon eh ein ziemlich großes Interesse am Fußball hast und deswegen würde ich dich eigentlich mal fragen, bei welchen Vereinen hast du eigentlich selbst gespielt?
0: Also ja, ich habe 6 Jahre lang beim SR Delémont gespielt. Das ist der Verein aus meiner Heimatstadt. Danach war ich 4 Jahre bei einem anderen Verein, beim Team CCD. Es handelt sich um eine Gruppe von Spielern aus verschiedenen Orten.
1: Viktor, du bist ja auch hergekommen, um Deutsch zu lernen. Wie schwer war es denn dann so, über so ein emotionales Thema wie Fußball auf einer anderen Sprache?

0: Interviews zu führen.
1: Ja, also es war am Anfang eine riesige Herausforderung. Fußball hat sein ganz eigenes Vokabular und die Leute sprechen oft sehr schnell und mit viel Emotion. Manchmal musste ich zweimal nachfragen, um alles genau zu verstehen. Aber genau das war das Schöne daran. Wenn es Fußball geht, sprechen die Menschen mit dem Herzen. Diese Leidenschaft hat mir geholfen, die Sprachbarriere zu überwinden. Es war das beste Deutschtraining, das ich mit hatte wünschen können.
0: Okay, und bei den drei Vereinen, bei denen du hier warst in Leipzig, wo hat es dir denn am besten gefallen?
1: Also ich habe probieren die dritte große Stadion hier, also für RB, Chemie und Lok. Und persönlich hat es mir bei der BSG Chemie am besten gefallen. Die Stimmung dort war einfach geil.
0: Gab es da etwas, was dich auch so vielleicht an den Fußball bei dir in der Heimat erinnert hat?
1: Ja, dieses familiäre Gefühl bei Lok und Chemie, die Nähe zu den Spielern. Der größte Verein in meiner Stadt, in der Schweiz, spielt auch in einer Regionalliga. Das ist das auch wie eine riesengroße Familie. Das ist wirklich großartig.
0: Okay, und jetzt mal ein bisschen auf die Recherche übergehend, war es denn schwer, überhaupt Leute zu finden, die mit dir sprechen in diesem Thema?
1: Ja, das war schwer. Also am Anfang gar nicht so einfach, weißt du ja. Aber ich hatte großes Glück, dass ich schon Leute in Leipzig kannte, bevor ich mit Audiobeitrag angefangen habe. Meine Kollegen haben mir auch sehr geholfen. Das war wirklich super von ihnen. Red Bull war definitiv die größte Herausforderung, weil es einfach ein riesiger Club ist. Ich habe zwar niemanden aus der Cheftage ans Mikrofon bekommen, aber dafür könnte ich mit einem Spieler sprechen. Mein Hauptziel war es, diesen starken Kontrast zu den anderen beiden Vereinen zu zeigen. Und ich denke, das ist mir im Beitrag ganz gut gelungen.
0: Hat dich irgendwas hier überrascht?
1: Absolut. Mich haben vor allem die riesigen Hürden neben dem Platz überrascht. Wenn ein Traditionsverein aufsteigen will, reicht sportlicher Erfolg allein oft nicht aus. Man muss zum Beispiel eine teure Rasenheizung für fast 1 Million € anbauen, nur um mitspielen zu dürfen. Oder das Flutlicht muss komplett für das Fernsehen erneut werden. Dazu kommen noch höhere finanzielle Garantien. Ja, diese extrem strengen Regeln für den Aufstieg in der dritten Liga haben mich wirklich erstaunt. Ich hatte nie gedacht, dass es so schwer und kompliziert ist, überhaupt die Zulassung für den Aufstieg zu bekommen.
0: Und wenn du jetzt in die Zukunft blickst, was denkst du, ist die Zukunft des Leipziger Fußballs?
1: Ich denke, ein Aufstieg von Lokomotiv in die dritte Liga wäre großartig für den Leipziger Fußball. Es würde die Tradition wieder mehr auf die nationale Bühne bringen, besonders weil RB Leipzig ja in ganz Deutschland oft kritisch gesehen wird. Chemie ist auf einem sehr guten Weg, sich zu stabilisieren. Sie haben sich am Ende der Saison trotz eines schwierigen Starts super in der Tabelle hochgearbeitet und dass RB auf europäischem Top-Niveau spielt. Ist natürlich fantastisch für das Spektakel. Es ist die perfekte Gelegenheit, Talente aus ganz Europa live zu sehen.
0: Und was, Viktor, würdest du sagen, war der schönste Moment in deiner Recherche?
1: Ich würde hier von den schönsten Momenten sprechen. Das passt besser. Ich habe es geliebt, die Interviews zu führen. Es war toll, diese Zeit mit so großartigen und fröhlichen Menschen zu teilen. Es war super lehrreich für mich. Ich könnte mein Deutsch üben und gleichzeitig enorm viel über den Fußball hier in Leipzig lernen. Ich bin jedem Einzelnen wirklich sehr dankbar. Ohne sie wäre dieses Projekt niemals möglich gewesen.
0: Okay, und blicken wir mal gleich auf die nächste Saison. Was wird denn da so passieren?
1: Also, für den ersten Lokomotiv Leipzig wird es ein extrem harter Sommer. Nach dem verpassten Aufstieg und dem plötzlichen Abgang des Trainers im Juni müsste der Verein schnell handeln. Und das haben sie getan. Mit Thorsten Ziegner würde gerade der neue Cheftrainer präsentiert. Er ist nun der Mann, der dem enormen Druck in Prosteida standhalten und den Neuaufbau leiten muss. Gleichzeitig kämpft die sportliche Leitung gegen einen drohenden Spielerexodus. Viele Leistungsträger wollten in die dritte Liga, jetzt muss der Kader mit wenig Geld neu formiert werden. Ein erster großer Härtetest für Ziegner und seine neue Mannschaft wartet schon am 11. Juli. Ein Testspiel gegen den Hauptstadtclub Hertha BSC. Der Saisonstart im August muss sitzen, sonst droht die Frustration der Fans zu explodieren.
0: Und was denkst du, ist bei der Chemie los?
1: Hier setzt man auf Stabilität. Also das Motto, wachsen, ohne sich die Finger zu verbrennen. Jetzt im Juni und Juli geht es vor allem um die Dauerkartenkampagne und das Budget, durch die treuen Fans abzuschieren. Die Mannschaft von Trainer Cem Kültaş will die neue Infrastruktur, das neue Trainingszentrum und das Flutlicht voll annutzen. Das klare Ziel, sich als Favoritenschreck in der oberen Tabellenhälfte etablieren. Schon am 12. Juli laden sie zu einem echten Erstest ein, wenn sie den erste FC Magdeburg im Einschmischen Stadion empfangen.
0: Und beim letzten Verein, also RB?
1: Bei RB dreht sich in der Sommerpause alles um den globalen Transfermarkt. Wahrscheinlich geht es für die Mannschaft auf internationale Promotourne in die USA oder nach Asien, ich weiß nicht. Bevor sie ins moderne Trainingszentrum an Kotterweg zurückkehrt. Wären Leistungsträger wie Nikolai Seiwald zu Zeitpunkt auf der Aufnahme noch mit Österreich bei der Weltmeisterschaft und den ganz großen Traumkämpfen, ist die Mission für den Verein im Anschluss völlig klar. Sie wollen Bayern München und Bayern Leverkusen im Kampf um die Meisterschaft direkt herausfordern und gleichzeitig das anspruchsvolle neue Format der Champions League meistern. Einen ersten Vorgeschmack auf diese Ambitionen gibt es schon am 15. August. Dann trifft RB in einem absoluten Top-Testspiel in München auf den FC Bayern. Drei völlig unterschiedliche Welten und Herausforderungen. Der Ball rollt weiter und Leipzig bleibt unbestritten eine der fantasierendsten Fußballstädte Europas.
0: Noch ganz fertig sind wir nicht, denn es fehlt noch ein Verein auf der musikalischen Ebene, und zwar die BSG Chemie. Für die haben wir natürlich auch noch einen Song dabei, und zwar Grünes Blut von Benny, Sirius und Rato. Hinter dem Namen Bennys versteckt sich nämlich der ehemalige Abwehrspieler Benny Schmidt, der schon seit seiner Jugend beim FC Sachsen Leipzig und später bei Chemie Leipzig gespielt hat. Er hat das Lied 2019 im Mai veröffentlicht auf der sogenannten Flutlicht-EP. Damit war sie eng verbunden mit der Kampagne Flutlicht für Leutsch, bei der Fans eine 500.000 Euro sammelten, um eine regionalliga-taugliche Flutlichtanlage zu ermöglichen. Benny Schmidt hat seine Karriere am 1.7.2023 beendet und somit beenden wir jetzt auch unseren Radiobeitrag, also ab für das Lied.

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5: Ja, ist ja gut. Ruhe jetzt. Hallo und herzlich willkommen zu Aktuell, eurem allabendlichen Magazin von Montag bis Freitag hier bei Radio Blau. Mein Name ist Tim und neben mir sitzt Rebecca. Hallo Rebecca.
2: Hallo Tim.
5: Ich freue mich sehr, dass du da bist. Und wir haben zusammen eine Sendung für euch vorbereitet, in der geht es sehr viel um Ostdeutschland. Wir sind in Leipzig und stellen ein Projekt der Leipziger Bibliotheken vor. Da geht es ums Plotten, also ums textliche Drucken auf T-Shirts. Wir schauen nach Erfurt. Da war natürlich der AfD-Parteitag, aber es waren auch ein paar andere Veranstaltungen. Unter anderem war auch eine wissenschaftliche Podiumsdiskussion. Da ging es um Faschismus. Und da hören wir rein, dann gehen wir nach Cottbus. Da gibt es immer wieder Anschläge auf die Zelle 79, ein Hausprojekt. Wir schauen nach Schnellroda, da wird es das Antaios-Sommerfest geben. Das ist ein faschistischer Verlag. Und wir schauen vielleicht, wenn wir noch Zeit haben, nach Dortmund. Das ist nicht so ganz im Osten, aber da geht es um tödliche Polizeigewalt, da geht es um den Mord an Mohamed Dramé und da hat das Verfassungsgericht eine Revision dieses Falls abgelehnt und da gibt es ein Gespräch mit einem Solidaritätskreis für Mohamed Dramé. Und wir machen jetzt weiter mit Musik. Das hier ist eine Band aus Leipzig, die nennt sich HiPod Tested und dieser Song heißt Construction Art.

0: Das war jetzt der Musikbeitrag. Und unser erstes Thema heute ist der Gegenprotest gegen das Antaios-Sommerfest in Schnellroda. Der Antaios Verlag ist ein faschistischer Verlag, der in Schnellroda angesiedelt ist. Und dieses Jahr am 11. und 12. Juli findet wieder das jährliche Sommerfest statt. Erwartet werden bis zu 600 völkische AktivistInnen, Burschenschaftler, AfD-PolitikerInnen, faschistische Funktionärinnen und militante Neonazis. Das war in den letzten Jahren ähnlich und wird dieses Jahr wieder so zu erwarten sein. Das Kollektiv IFS Dichtmachen organisiert einen Gegenprotest und die tagesaktuelle Redaktion von Radio Korax sprach mit ihnen über die Notwendigkeit eines Gegenprotests und die Besonderheiten eines Gegenprotestes in so einer abgelegenen Gegend wie Schnellroda. Tickets für die gemeinsame Busanreise zum Gegenprotest aus Leipzig gibt es bei No Borders in Connewitz und Lindenau. Also falls ihr nach dem Beitrag Lust habt, auch nach Schnellroda zu fahren, da könnt ihr euch Tickets besorgen, sonst gibt es die auch online.
1: Was ist das Institut für Staatspolitik?
2: Das Institut für Staatspolitik, kurz IFS, ist so ein faschistischer Think Tank, also selbsternannte Denkfabrik. Offiziell wurde es Anfang 2024 aufgelöst, aber die Strukturen bestehen fort. Deswegen heißen wir ja auch noch Kollektiv IFS Dichtmachen, weil wir eben diese rechtsradikalen oder faschistischen Strukturen in Schnellroda eben dichtmachen wollen. Und genau, Denkfabrik heißt in erster Linie nicht, dass da so mega viel Schlaues gedacht wird oder Originelles, sondern dass da halt verschiedene Leute, die sich für intellektuell halten, mit Politikerinnen und Politikern, vor allen Dingen der AfD, aber auch anderer faschistischer Organisationen zusammenkommen und da eben sich vernetzen und eine Plattform für Propaganda sich schaffen und eben überlegen, wie man quasi gerade im kulturellen Bereich eben völkische, antidemokratische Ideen weiter vorantreibt. Und dafür werden halt sogenannte Akademien veranstaltet, aber eben auch zum Beispiel ein Sommerfest, was bald ansteht, eben um sich zu vernetzen und diese, naja, mehr Druck zu machen für diese völkische Vision oder diesen völkischen Umsturz, den sie da planen.
1: Bald findet das IFS Sommerfest statt. Was passiert da und warum protestiert ihr dagegen?
2: Genau, ganz formal, also IFS Sommerfest ist ja auch die Bezeichnung, die völlig richtig ist. Genau, formal ist so, dass in Schnellroda ja auch zum Beispiel noch der Verlag Antaios von Götz Kubitschek sitzt, der relativ viele menschenverachtende Bücher, antisemitische Bücher, wie zum Beispiel von Rolf-Peter Sieferle vertreibt oder eben auch Verschwörungsideologie zum großen Austausch, der ja auch schon Rechtsterroristen inspiriert hat. Dieser Verlag lädt offiziell ein zu eben diesem Sommerfest nach Schnellroda. Schnellroda ist ein Dorf im Saalekreis, gehört zur Gemeinde Steigra und da leben 200 Leute und Götz Kubitschek hat da so einen Bauernhof. Da gibt es so eine Dorfgaststätte, die angemietet wird und da kommen dann 600 rechte, rechtsextreme Faschistinnen aus dem ganzen Bundesgebiet, aus Österreich, aus der Schweiz, teilweise auch noch aus dem weiteren Ausland dahin und da halt quasi bei Bratwurst und Bier darüber zu verständigen, wie man ja diese antidemokratischen Ideen ja auch wieder zurückträgt. Also es werden AfD-Stadträtinnen aus der ganzen BRD dabei sein, Landesabgeordnete aus verschiedenen Bundesländern, völkische Burschenschafter, die so ein Klüngelnetzwerk von Faschisten aufgebaut haben, Neonazis aus ganz Deutschland und darüber hinaus. Genau, dort werden sie halt Bücher kaufen, sich vernetzen, sich treffen und im Zweifelsfall auch mit der einen oder anderen Motivation oder ja, Idee ist sehr viel gesagt, aber ich sag mal, Vorstellung davon, wie man eben diesen Hass weiter verbreitet, irgendwie wieder nach Hause gehen. Deswegen sagen wir auch, dass es die ganze Antifa-Szene was angeht und nicht nur die Locals quasi.
1: Du hast gerade schon angesprochen, dass auch AfD-Mitglieder kommen. Wie ist generell die Verbindung zwischen Schnellroda und der AfD?
2: Genau, so die IFS-Leute wollen tendenziell unabhängig sein und Kurt Kubitschek ist auch selbst nicht Mitglied der AfD, weil er nicht da nicht genommen wurde 2014. Gleichzeitig sind die Verbindungen natürlich sehr eng, weil die AfD es auch geschafft hat, das gesamte völkische Lager sozusagen zu einer rechtsextremen Massenpartei oder einer faschistischen Massenpartei zu formen. Beziehungsweise Massenpartei ist sozusagen viel gesagt, weil sozusagen mitgliedsmäßig sieht die AfD ja noch gar nicht so stark aus, aber lebenszeit haben die es geschafft, da so eine Sammlungspartei draus zu machen. Und das heißt eben quasi vom rechten Rand der CDU bis zum offenen Neonazi ist da jeder drin und dann natürlich auch die IFS-Leute. Und es ist natürlich so, dass insbesondere der Höcke-Flügel beim IFS ein- und ausgeht und man da eine sehr, sehr nahe Beziehung auch hat und auch versucht, den Kurs des Höcke-Flügels und damit inzwischen ja auch der Gesamtpartei mit vorzugeben. Und tatsächlich ist es so, dass IFS könnte sich meiner Einschätzung nach auch gar nicht finanzieren und gar nicht überleben, ohne das ganze AfD-Geld, was dann letztendlich ja über Landtag und Bundestag aus dem Steuerbereich kommt von uns allen. Weil man kann sich das angucken, Erik Lehnert, der eben ehemalige Institutsdirektor vom IFS und jetzt eine der Nachfolgeorganisationen Fraktion führt er, ist jemand, der Grundsatzreferent in der Landtagsfraktion in Brandenburg ist. Verschiedene andere Beispiele, Benedikt Kaiser, der war mal bei den Nationalen Sozialisten Chemnitz, die sind, glaube ich, auch verboten worden, also Neonazi, jetzt macht er so auf Autor und Intellektuell und so weiter, der arbeitet für den AfD-Bundestagsabgeordneten. Und das könnte man jetzt noch ewig fortführen, die sind alle auf einer Gehaltsliste von der AfD. Vielleicht Martin Sellner mal nicht, seinen rassistischen Remigrationsfantasien. Und Götz Kubitschek selber auch nicht, aber alle Mitarbeiter da sind praktisch auf der Gehaltsliste der AfD. Und da kann man natürlich auch leichter einen Verlag betreiben, wenn man sein Auskommen schon mal woanders bestritten hat. Das heißt, an sich kann man schon sagen, das IFS ist eine faschistische Vorfeldorganisation von der AfD.
1: Was plant ihr für den Gegenprotest gegen das Sommerfest?
2: Genau, ja, wir wollen auf jeden Fall ab 14 Uhr am 11. Juli protestieren in Schneroda. Das heißt, wir stehen erstmal mit Infos, aber auch mit Redebeiträgen und im Idealfall guter Laune dann vor dem Schäfchen und dem Verlagsgebäude, also diesem Bauernhof von Kubitschek, und genau, machen da unsere Meinung deutlich und zeigen, dass es kein ruhiges Hinterland gibt. Und dann werden wir natürlich nochmal im Demonstrationszug auch durchs Dorf ziehen. Ja, das ist ja relativ klein. Ich habe ja vorhin gesagt, 220 EinwohnerInnen ungefähr. Aber trotzdem werden wir da, glaube ich, mit einem kraftvollen Demonstrationszug den Leuten auch deutlich machen, dass das Dorf nicht denen gehört. Und ich glaube, wir haben da auch eine Chance, den Ablauf einfach durch unsere Anwesenheit, durch unsere Präsenz da schon einzuschränken. In dem Sinne, dass die ja quasi die ganze Zeit durchs Dorf stolzieren und auch so tun, als wäre das ihres. Die gehen, sehen ein ostdeutsches Dorf und sagen sich, ich meine, das ist jetzt quasi fast ein Originalzitat von Rote Kubitschek und Co., dass man sagt, ja, hier gibt es noch ein autochtone, sozusagen das autochtone Hinterland mit echten Deutschen. Und deswegen sehen die jedes ostdeutsche Dorf als, das ist meine völkische Idylle, das gehört mir, und stolzieren da affig rum. Aber dadurch, dass wir die Straßen auch besetzen und eben unseren Protest da darstellen, zeigen wir, dass es eben nicht so ist, dass sozusagen auch diese Dörfer um dieses Hinterland umkämpft ist. Genau, und das ist auf jeden Fall ein Punkt. Und was vielleicht auch noch relevant ist, zumindest formaler Art, dass wir auch Anreise haben und Abreise natürlich aus Halle und Leipzig. Das heißt, man kommt auch sehr bequem hin.
1: Wie kommt man am besten nach Schnellroda? Mit ÖPNV ist wahrscheinlich schwierig.
2: Es gibt da einen Bus, aber das ist tatsächlich so eine Art Landbus, der dann einmal am Tag fährt oder sowas. Und dann ist es ein bisschen schwierig wahrscheinlich mit dem Zurückkommen. Je nachdem muss man sich auf jeden Fall dann sehr stark danach richten. Man könnte sicherlich mit dem Fahrrad einen Zug mitnehmen und nach Karsdorf fahren oder so, wenn man das möchte. Man muss aber auch bedenken, dass natürlich viele Rechtsextreme in der Region unterwegs sind um diese Zeit eben wegen des Sommerfestes. Am besten ist natürlich, wenn man nicht den Bus aus Halle oder Leipzig nimmt, aber es sind noch Plätze frei, auch aus Halle, kann ich schon mal sagen. Deswegen gerne Bescheid sagen und sich jetzt schon ein Ticket reservieren, das ist auch kostenlos. Aber wenn man das nicht möchte oder woanders herkommt, dann kann man zum Beispiel im Auto anreisen. Das ist tatsächlich, kann man da auch gut parken in der Straße der LPG und dann darüber nachkommen. Und es waren immer mal wieder auch Leute, die direkt von Halle aus mit dem Fahrrad gefahren sind. Da hätte ich aber nicht so viel Lust drauf, aber es gibt ja Leute, die daraus vielleicht einen sportlichen Sommerausflug machen wollen.
1: Wo kann man die Bustickets reservieren?
2: Genau, das findet man alles auf vor allem unserer Instagram-Seite IFS Dichtmachen oder eben auch auf unserer Homepage ifsdichtmachen.noblogs. Genau, da findet man sowas, aber auch bei Google findet man das uns relativ gut. Und dann freuen wir uns über ein Instagram oder eine Mail-Nachricht und genau, dann habt ihr die Tickets auch schon safe.
1: Schnellroda ist jetzt, du meintest, ungefähr 200 Menschen Dorf. Das ist einfach von der Umgebung schon ein bisschen anders als der gewohnte Stadtprotest. Was ist da anders und was muss man vielleicht auch beachten?
2: Genau, ich glaube, man muss schon sagen, dass halt eben dadurch, dass es halt sehr klein ist, natürlich die meisten auch von außen kommen. Und aber unsere Idee ist natürlich, um das langfristig dicht zu machen, das IFS, selbstverständlich auch mit Leuten vor Ort, und das haben wir auch schon in der Vergangenheit getan, mit Leuten vor Ort zu arbeiten und deutlich zu machen, dass das Beste natürlich ist, wenn sich da Widerstand bildet gegen diese faschistischen Strukturen, die ja auch, ohne jetzt irgendwie die Dorfidylle verherrlichen zu wollen, es ist ja auch was von außen daran getragen wurde. Also Kubitschek kommt aus Baden-Württemberg und hat sich entschieden, das IFS wurde in Bad Wilbel in Hessen gegründet, und dann hat man sich entschieden, günstige Bodenpreise und so weiter nach Sachsen-Anhalt zu gehen und hier dann sozusagen einen auf Rittergut zu machen und sich eben als Landbewohner, als Autochtoner zu inszenieren. Das ist natürlich großer Unfug. Aber genau, was sozusagen eben der Punkt ist, ist, wir wollen natürlich auch gerade auch regional verankert sein im Idealfall und da miteinander demonstrieren. Und das ist sozusagen das Ziel. Ansonsten ist natürlich so, dass es infrastrukturell nicht so stark ausgestattet ist. Das heißt, wir werden sozusagen selbst ein bisschen Verpflegung auch haben und so weiter. Aber man muss sich natürlich klar sein, ist das schwieriger, nebenan kurz nochmal in den Supermarkt oder in den Späti zu gehen, weil es das da alles nicht gibt. Und dann muss man natürlich sagen, man ist natürlich auf An- und Abreise da an dem Punkt angewiesen, weil es eben kein ÖPNV gibt und man auch nicht irgendwie selbst wegkommt. Aber das ist an sich kein Problem. Und ich glaube, an sich ist es auch interessant, wie sozusagen eng das da alles ist. Das kommt natürlich auch noch mit einem gewissen Problem einher. Oder ich weiß nicht, ob es unbedingt ein Problem ist, aber das sollte man auf jeden Fall auch wissen. Dadurch, dass alles sehr eng ist, ist es natürlich so, dass im Zweifelsfall auch mal irgend so ein relativ bekannten Obernazi relativ nah steht, der einen im Zweifelsfall versucht anzupöbeln oder sowas in Art. Also wir hatten meiner Meinung nach noch keine gefährliche Situation, aber wir haben natürlich Punkte wie Abfilmen, was natürlich auch eine Bedrohung ist durch Faschisten, durch solche Martin Sellner und sein ganz Pakt da. Also hier Filmkunstkollektiv, Simon Kaupert und verschiedene Identitäre und so weiter, die natürlich versuchen, Leute abzufilmen, um sie dann zu bedrängen und zu bedrohen. Und quasi verschiedene andere Situationen dieser Art, dass eben kurz Kubitschek da vorbeikommt und da versucht irgendwie den großen Lokal-Matador zu spielen, sind natürlich Sachen, die man vielleicht bei so großen Demos in der Stadt eher nicht kennt, dass man eben dann diese Menschen da einen Meter vor einem da rumstolzieren hat. Das sind vielleicht noch Sachen, die man irgendwie berücksichtigen muss, aber ich würde sagen, Gefahr gab es nie für TeilnehmerInnen, aber das sind natürlich Sachen, die unangenehm sind und die ja auch unangenehm sein sollen. Was man aber sagen muss, das ist auch eben, deswegen rennen die ja bei uns immer rauf und runter, weil es für die ja auch unangenehm ist, dass sie nicht einfach selbstständig das Dorf für sich in Beschlag nehmen können, ohne Widerspruch.
1: Abschließend noch die Frage, gibt es auch weitere Aktionen schon in Planung, abgesehen vom Gegenprotest gegen das Sommerfest?
2: Genau, also wir als IFS Dichtmachen haben auch ein Buch veröffentlicht, zum Beispiel, was wir hier in Halle und anderen Orten auch immer mal wieder vorstellen. Da geht es so darum eben, dass IFS Faschismus im intellektuellen Gewand, das wäre so eine Aktion, wir versuchen auch über das aufzuklären. Genau, weitere Aktionen wären wahrscheinlich im September, da gibt es eben diese Sommerakademie, auch da werden wir protestieren, da werden wir auch 10 Jahre alt übrigens, sozusagen weil vor 10 Jahren dann der erste Protest war. Genau, und ansonsten gibt es natürlich auch vor der Wahl ja ganz viele antifaschistische Aktivitäten, aber da werden wir die einfach unterstützen.

0: So, und viele von euch werden die Band bestimmt erkannt haben. Boy Harsher. Vor ein paar Tagen haben sie eine neue Single veröffentlicht und die klang so. Wir schauen jetzt nach Cottbus. Pyrotechnik, Sprengstoff, Brandanschläge und vor wenigen Tagen Molotow-Cocktails auf ein bewohntes Haus. Die Zelle 79 in Cottbus ist in den vergangenen Monaten immer wieder Ziel mutmaßlicher rechter Täter geworden. Parallel wurde in derselben Nacht auch der Jugendclub Chekhov angegriffen. Die Polizei ermittelt inzwischen wegen versuchten Mordes und dazu hören wir nun einen Beitrag.
1: Herr Pellio, wenn man auf die vergangenen Jahre schaut, entsteht doch der Eindruck, dass jeder neue Anschlag den vorherigen noch übertrifft, man die Angriffe also als eine systematische Terrorserie sehen könnte. Wissen Sie, wie es den Menschen in Zelle 79 heute geht?
2: Ja, ich war gleich am... Der Anschlag war ja von Mittwoch auf Donnerstag in der Nacht. Ich war am nächsten Morgen natürlich gleich morgens zu Besuch und ja, wir waren auch danach im Kontakt. Es ist ja, es nimmt einen sehr mit. Also einerseits entwickeln Sie, sagen Sie selber, irgendwie eine merkwürdige Art von Routine damit. Aber man kann natürlich keine Routine damit entwickeln, wenn man nachts aufgeschreckt wird von Pyrotechnik am Haus, dann das Fenster öffnet und sogar die Täter filmt und trotzdem sie in aller Seelenruhe dann Molotow-Cocktails aufs Haus werfen, wissend und sehend, dass da Menschen sind. Das ist natürlich nur schwer zu verarbeiten und das sickert auch erst nach und nach ein, was es heißt wirklich, dass wir hier von versuchtem Mord reden.
1: Sie sagen es, die Polizei ermittelt wegen versuchten Mordes. Hat aus Ihrer Sicht die rechte Gewalt in Cottbus eine neue Qualität erreicht?
2: Ja, wir beobachten das schon, oder wir beobachten das nicht nur, wir erfahren es tatsächlich, dass sich die Angriffe auf bewohnte Häuser häufen. Wir hatten das im April mit diversen Angriffen, unter anderem auf ein Haus, wo mehrere WGs drin sind, wo im Treppenhaus Feuer gelegt wurde. Wir haben das jetzt wieder bei der Zelle, wo es nicht das erste Mal ist, aber doch jetzt auch nochmal mit diesem direkten Face-to-Face versuchen, Menschen das Haus anzuzünden. Da erleben wir eine Eskalation, sowohl in der Schlagzahl, aber auch in der Qualität der Angriffe.
1: Viele Menschen verbinden Cottbus inzwischen mit diesen rechten Angriffen. Was macht das mit denjenigen, die dort alternative Kultur, Jugendarbeit oder queeres Leben überhaupt erst ermöglichen?
2: Wir verbinden das natürlich auch mit diesen rechten Angriffen, aber wir verbinden es auch damit, ja, mit dem, was wir hier täglich auf die Beine stellen. Sei es die Solidaritätsarbeit unmittelbar nach solchen Angriffen. Wir hatten jetzt direkt am nächsten Tag eine große Mahnwache vor dem Haus. In der nächsten Nacht wurden ja noch beim Büro der Grünen auch die Scheiben eingeschmissen. Auch da waren wir direkt am Abend vor Ort und haben Solidarität gezeigt. Das ist schon eine große Stärke und ja, gerade sind die CSD-Aktionswochen, da stellen ehrenamtlich Menschen jeden Abend, jeden Tag Veranstaltungen auf die Beine, sorgen dafür, dass an hunderten von Orten hier in der Region Regenbogenflaggen hängen. Also es gibt auch in Cottbus, es gibt in Südbrandenburg, was nicht rechts ist, was total aktiv ist und was genau deswegen angegriffen wird. Und ja, was macht das mit uns? Heißt natürlich schon, ja, jeder Angriff führt realistischerweise auch dazu, dass sich Menschen überlegen, ob sie ihr Engagement fortsetzen, ob sie hier bleiben oder fortgehen.
1: Sie haben es angesprochen, der Anschlag fällt mitten in die CSD-Aktionswochen in Cottbus und Sie sehen darin ja keinen Zufall. Welche Botschaft steckt aus Ihrer Sicht hinter diesem Zeitpunkt?
2: Wir hatten letztes Jahr auch zu Beginn des CSD-Aktionswochen einen Brandanschlag auf das Regenbogenkombinat, wo der CSD organisiert wird. Das scheint schon System zu haben und die Botschaft ist, wir wollen euch nicht hier, wir wollen nicht nur kein queeres Leben, wir wollen hier keine queeren Menschen und wir sind dazu bereit, wirklich Menschen damit ja in ihrem Leben zu gefährden, um unser Ziel zu erreichen. Das ist, man kann natürlich lapidar sagen, das ist das, was Nazis tun, aber ja, das auszuhalten, wirft schon ein Schlaglicht auf die Lebensrealität von queeren Menschen, von antifaschistischen Menschen hier vor Ort.
1: Die Initiative Sichere Orte ist ja eine Antwort auf rechte Angriffe. Wo konnten Sie aus Ihrer Sicht inzwischen tatsächlich etwas erreichen und wo stoßen dann letztlich selbst solidarische Netzwerke, die stark sind, an ihre Grenzen?
2: Was wir auf jeden Fall erreicht haben in den letzten anderthalb Jahren ist, dass es bei jedem Angriff sehr, sehr viel Solidarität gibt aus unterschiedlichen Ecken, von anderen Hausprojekten, von Menschen hier vor Ort, aber auch aus der Politik. Die wissen inzwischen, die haben sich da sofort zu äußern und einzufinden und tun das auch. Das sind wichtige Signale. Wir standen jetzt wieder vor dem Haus, vor der Zelle und haben gemeinsam den Bewohnenden zugerufen bei der Mahnwache, ihr seid nicht allein. Diese Botschaft, ja, die schaffen wir es ganz gut mit Leben zu füllen. Das ist der Erfolg. Ich glaube, wir haben auch erreicht, dass die Polizei die Angriffe inzwischen ernster nimmt, verschärfter ermittelt, auch wenn die Ermittlungsfolge noch auf sich warten lassen. Woran wir schon aber auch weiter zu knapsen haben, ist, dass natürlich gleichzeitig auf einer ganz anderen Ebene Angriffe auf die Zivilgesellschaft stattfinden, nämlich dass Mittel gekürzt werden, dass wir auf Bundesebene erleben, ja, dass uns quasi mit verfassungsschutzlicher Überprüfung gedroht wird. Also wir erleben da ein großes Misstrauen auch, was natürlich völlig fehl am Platz ist. Und da haben wir noch dicke Bretter zu bohren, weil ja die Bedrohung wird ja durchaus noch größer.
1: Nach den Anschlägen wird ja oder wurde immer Betroffenheit geäußert. Politikerinnen haben die Orte besucht, es gab Soli-Kundgebungen und trotzdem folgte wenige Wochen oder Monate später der nächste Angriff. Und wie Sie ja gerade sagen, von der Bundes-, aber auch von der Landespolitik, teilweise auch von den Kommunen, werden Gelder gekürzt. Es folgt die verfassungsschutzrechtliche Beobachtung. Fehlt es inzwischen weniger an warmen Worten als auch an einem konkreten Handeln seitens der Politik?
2: Ja, ich will die warmen Worte gar nicht missen, aber das konkrete Handeln ist auf jeden Fall ausbaufähig. Wir fordern wirklich seit langem einen Standort der Opferperspektive der Beratungsstelle für betroffener Rechte, rassistischer und antisemitischer Gewalt hier vor Ort in Cottbus, weil wir haben ja aus gutem Anlass, schlechtem Anlass sind sie ständig hier vor Ort. Wir brauchen einfach diese Ansprechpartner und wir brauchen dieses Büro vor Ort. Das ist was ganz, ganz Konkretes, wo wir seit Monaten in Gesprächen sind und kaum Fortschritt erleben. Es reicht nicht, mehr Polizei zu haben, weil auch die wird Anschläge nicht verhindern können. Es geht darum, die Leute vor Ort, die sich engagieren, so stark zu machen, dass sie trotz solcher Erfahrungen weitermachen können.
1: Wer konkret muss sich da bewegen?
2: Da muss sich vor allem das Land bewegen. Also die Kommune hat tatsächlich schon zugesagt, dass sie auch mit Mitteln einsteigen würde, aber sie brauchen das Land dafür. Im Endeffekt ist es mir egal, das sollen Land und Kommune miteinander aushandeln, aber wir brauchen das einfach und wir können uns nicht auch noch darum kümmern.
1: Zum Schluss möchte ich Sie noch fragen, welche Art von Stadt entsteht, wenn sich Menschen daran offenbar gewöhnen müssen, dass bestimmte politische Orte angegriffen werden, mit bis hin zu versuchten Mordanschlägen?
2: Ja, wenn das nicht stoppt, entsteht genau die Stadt, die sich die extreme Rechte wünscht. Homogen, einfältig und ja, auf eine Weise eine Stadt, wo Leute Ohnmachtserfahrungen machen und sich dann einen starken Führer wünschen. So, also wenn Leute wie und wir fehlen hier, wenn Leute fehlen, die Solidarität organisieren, ja, dann fehlt auch das Rückgrat von so einer Stadt und dann wird dieses ja völkisch-nationale Idealbild, das die extreme Rechte hochhält, irgendwann Realität.
0: So, und wir machen weiter mit Musik und am 8. Juli ist ein Konzert in der Stö und da spielt auch eine Band aus Brasilien. Und wir haben gerade vermutet, sie könnten Delinquente heißen.
3: Wir sind uns aber nicht sicher. Wir haben gerade ausführlich gegoogelt. Aber sind nicht ganz schlau draus geworden. Vielleicht wisst ihr ja, wie man diese Band ausspricht, wenn man sie jetzt abspielt.
0: Und der Titel könnte heißen Necro Reli.
3: Religiau. Ich glaube, diese A's mit Tilde drüber sind so au, laute.
0: Und Hilmar würde jetzt sagen, und die klingen so

0: Das waren Delinquentes. Jemand, der Portugiesisch spricht, kann uns gerne korrigieren. Wenn ihr da mehr Bock drauf habt, Mittwochabend in der Stö spielen die hier und das ist wahrscheinlich auch eine gute Gelegenheit zu erwischen, weil die kommen ursprünglich aus Brasilien. Das heißt, ich vermute mal, allzu schnell gibt es die Chance nicht wieder, die hier in unseren Breitengraden zu hören. Wir machen jetzt aber weiter mit einem anderen Beitrag und zwar im Zuge der AfD-Proteste, also der Proteste gegen diesen AfD-Parteitag in Erfurt jetzt am letzten Wochenende, davon habt ihr wahrscheinlich mitbekommen, gab es davor auch einen wissenschaftlichen Kongress, wo verschiedene Perspektiven auf die faschistische Gefahr und die drohende Machtübernahme der AfD und was das für unsere Gesellschaft bedeuten könnte, diskutiert wurden. Im Erfurter Zughafen luden das eben Wissenschaftlerinnen und Wissenschaftler zu einer Konferenz ein. Es ging um ein mögliches AfD-Verbot, den neuen Faschismus und aggressive Männlichkeit. Mehrere hundert Menschen sind gekommen, um das zuzuhören und Radio Frei hat mit einigen von ihnen gesprochen.
1: Wir machen heute hier, das wissen Sie, eine große Veranstaltung, bevor es zu spät ist, wissenschaftliche Perspektiven auf die faschistische Gefahr. Dieses Thema hat viele Facetten, deswegen haben wir hier viele Slots gleichzeitig. Und damit Sie schon mal eine Orientierung haben, ob Sie jetzt auch genau das Thema ausgewählt haben, was Sie
2: haben. Mir gegenüber steht Franziska Martensen, Professorin für politische Theorie von der Universität Duisburg-Essen. Hallo.
3: Hallo, schön, dass ich hier sein darf.
2: Es ist das Doppelte jetzt mal ein bisschen, aber ich versuche mal die Substanz von dem gerade gehört noch mal ein bisschen rauszukitzeln. Ziviler Ungehorsam ist das Thema. Ab wann ist ziviler Ungehorsam legitim? Da könnte man jetzt sehr lange sprechen, aber wie kann man es vielleicht so grob umreißen?
3: Ja, also, um es klarzustellen, ziviler Ungehorsam bricht häufig auch Gesetze. Das ist auch so gewollt, aber... Und damit ist er nicht legal. Das ist der ganz große Punkt, weswegen er auch problematisch betrachtet wird. Aber er ist dann legitim, so sagt zumindest die Demokratietheorie und die Rechtsphilosophie, wenn er gewaltlos passiert, wenn er also keinerlei Gewalt gegen Menschen anwendet, wenn er sich für eine radikale Gleichheit einsetzt, also nicht nur für bestimmte, zum Beispiel StaatsbürgerInnen oder Mitglieder einer Partei oder so, sondern wenn er Aktionen durchführt, die für alle Rechte erkämpfen. Und dann kommt noch hinzu, das ist so ein Spezialaspekt noch, dass er sich selbst verletzlich macht. Also er tritt auf und zeigt, wir sind verletzlich. Wir legen uns auf die Straße, wir können überfahren werden, wir können weggetragen werden, wir können eine Strafe bekommen. Aber wir machen es trotzdem, weil wir so große Missstände sehen, dass wir darauf hinweisen wollen, dass die Politik reagieren muss, zum Beispiel.
2: Jetzt haben Sie schon das Stichwort genannt. Also ziviler Ungehorsam, wie Sie es gerade beschrieben haben, setzt ein, wenn jemand Missstände in einer Demokratie beobachtet. Also, dass man das vielleicht auch mal beschreiben kann.
3: Ja, ganz genau. Also es geht darum, dass ziviler Ungehorsam sich nicht gegen die Ordnung als solche richtet. Es geht nicht darum, unser Grundgesetz abzuschaffen, sondern genau andersrum, das Grundgesetz zu stärken. Also unsere Verfassung wieder ins Bewusstsein zu rufen. Denn unsere Verfassung sagt ja, alle Menschen sind gleich. Wenn jetzt aber zum Beispiel wie die AfD ein Parteiprogramm sagt, nicht alle Menschen sind gleich und Menschen, die nicht schon seit Generationen in Deutschland leben, gehören nicht dazu, dann würde ziviler Ungehorsam, also würde die Theorie des zivilen Ungehorsams sagen, nein, dagegen muss man protestieren. Das ist nicht in Ordnung, dass eine Partei so eine Haltung vertritt. Also wollen wir daran erinnern, dass es eigentlich auch in einem demokratischen Rechtsstaat Möglichkeiten gibt, etwas gegen eine Partei zu tun und daran erinnern wir. Wir stützen mit diesen Aktionen, wäre dann das Argument, die Verfassung.
2: Letzte Frage vielleicht bezüglich auch jetzt nochmal, um das Aktuelle auch mitzuhaben. Also wie weit gehört der zivile Ungehorsam zusammen mit anderen Dingen noch dazu? Also es reicht ja nicht aus, mal konkret zu werden, jetzt gegen die AfD zu protestieren, zivil ungehorsam zu sein, sondern im Grunde sind ja auch andere staatliche Akteure dann immer mitgefragt, weil sonst bringt es ja nichts.
3: Ganz genau. Also ziviler Ungehorsam ist nur eine mögliche Form innerhalb des Rechtsstaats, sich Gehör zu verschaffen, wenn andere legale Formen versagt haben. Ja, und das wäre jetzt hier in diesem Falle das Beispiel, dass eine Partei so menschenfeindlich in ihren Äußerungen von einzelnen Mitgliedern, aber auch in offiziellen Papieren, Parteiprogrammen und so weiter und so fort, das ist jetzt gerade noch mal neuestens geprüft worden. Und da sind Tausende von Belegstellen gefunden worden, wo die Menschenwürde verletzt wird, wo Grundrechte in Frage gestellt werden. Wenn eine Partei so agiert und sie nach wie vor aber zum Beispiel nicht verboten wird, dann würde man sagen, ja, da haben die institutionellen AkteurInnen bislang noch nicht genug getan. Vielleicht haben sie auch schon versagt, aber man will sie daran erinnern, dass sie wieder sich an ihre Aufgabe, die Demokratie auch gut zu gestalten, dann erinnert.
1: Auf dieser Bühne geht es in 15 Minuten weiter mit der Klimapolitik bzw. Antiklimapolitik der neuen Rechten. Noch einmal herzlichen Dank und bis dann.
2: Bevor es zu spät ist, tauscht sich ja die Wissenschaft aus. Inwiefern ist, Sie haben jetzt eben mitmoderiert, aber für Sie das auch ganz gut, um sich selber auszutauschen. Also und mitunter auch Haltung zu zeigen. Ich weiß gar nicht, ob das zur Wissenschaft mit dazugehört.
4: Ich glaube schon, dass wir natürlich auch, also wir sind als Wissenschaft und Wissenschaftlerinnen und Wissenschaftler Teil der Gesellschaft. Ja. Und deshalb ist es wichtig, sozusagen zu wichtigen gesellschaftlichen Fragen sich auch zu positionieren. Und in der Soziologie oder in Sozialwissenschaften ist es ja unbedingt nötig. Und wir haben es mit schwierigen Fragen und auch zu tun. Und wir leben in schwierigen Zeiten. Und der Austausch untereinander scheint mir ganz wichtig. Mir scheint Austausch so ein Grundprinzip resonanter Demokratie zu sein. Und was wir hier versuchen, ist sozusagen uns als, gerade auch aus den Sozialwissenschaften, aber auch aus anderen Wissenschaften, eine Positionierung zu den Fragen der Zeit zu gewinnen.
2: EMAS Diskussion, ich fand, das war ein schöner Begriff wieder von Ihnen, temporale Verschiebung in Bezug auf die AfD. Können Sie das nochmal erläutern, was Sie damit meinen? Sie haben da sogar Ihr eigenes Umfeld mit ins Spiel gebracht.
4: Naja, die AfD ist ja im Moment noch nicht in demokratischer oder staatlicher Verantwortung. Das heißt, sie sitzen in aller Regel, außer gibt da ein paar Ausnahmen, nicht in leitende politischen Positionen. Das heißt, wenn man jetzt sagt, wir leisten Widerstand gegen diese Partei, dann hängt das natürlich ganz stark daran, dass man dann das, und so lautet ja auch das Motto hier, bevor es zu spät ist, ja, dass wenn sie aber in verantwortliche Positionen käme, dann Grundrechte in Frage stellen würden oder abschaffen würde, Verfassung in Frage gestellt und abschafft.
2: Letzte Frage frage ich Sie als Soziologe, weil Sie ja betrachten ja Gesellschaft und gruppendynamische Prozesse. Wie müsste denn eine Gesellschaft aussehen, ich weiß gar nicht, ob ich so einfach beantworten kann, bestimmt nicht, in der es wenig bis kaum rechtes Gedankengut vorkommt, oder ist das sozusagen immer irgendwie mit eingetütet?
4: Also ich glaube, ich meine, rechts und links sind ja tatsächlich auch in gewisser Weise wandernde Unterscheidungen. Dass es in einer Gesellschaft unterschiedliche Auffassungen, unterschiedliche Wertüberzeugungen, unterschiedliche Interessen gibt. Das ist nicht zu vermeiden. Und da wird man sich darüber streiten. Und es geht mir grundsätzlich um die Grundhaltung. Wie wollen wir miteinander umgehen? Und der Punkt, an dem wir da immer wieder stehen, ist zu sagen, man muss dass jeder und jede eine Stimme haben soll darin. Das scheint mir das Wichtigste. Ich verstehe Demokratie als gemeinsames Projekt. Ja, alle, die wir hier sind, die wir hier leben, sozusagen ringen darum, wie wir leben sollen. Und das Problem beginnt da, wo dann aber manche sagen, ja, aber die sollen nicht dazugehören. Ja, das Problem ist eigentlich das Ausschlussprinzip. Da, wo man die Gleichheit der Beteiligung an der Demokratie in Frage stellt, da wird es schwierig. Also wenn Sie mich fragen, wie soll die ideale Gesellschaft aussehen, dann würde ich sagen, sie sollte den Sinn dafür haben, dass wer immer an einem Ort lebt, an einem Ort beteiligt ist, an einer Frage beteiligt ist, ein gleiches Mitspracherecht hat und dass wir dann einander hören wollen. Dass wir einander antworten, dass wir um die richtige Gestalt dieser Gesellschaft ringen. Und dann ist es, glaube ich, kein Problem mehr, wenn es da sehr unterschiedliche Meinungen und Auffassungen gibt.
2: Sagt der Soziologe Hartmut Rosa. Vielen Dank für das sehr kurzfristige Gespräch.
4: Sehr gerne.
5: Ich finde, es ist wichtig, sich heutzutage gut zu informieren, weil ich glaube, der Diskurs ist das Wichtigste, was man heute machen kann. Zur heutigen Zeit. Das ist nicht nur, ich bin gegen das oder für das, sondern auch mit den Leuten zu reden, die vielleicht anderer Meinung sind. Und das geht nur, wenn man Hintergrundwissen hat und sich verschiedenste Meinungen anhört.
6: Ich glaube, was mich jetzt konkret dazu bewogen hat, hierher zu kommen zu der Aktion Wissenschaft gegen Faschismus, war einfach, dass ich es sehr gut und vielleicht auch schon längst überfällig finde, dass auch wissenschaftliche Stimmen sich positionieren, weil es letztendlich eben auch um irgendwie die Existenz von Wissenschaft als solches geht und das ja gerade auch so einer Bewegung wie Widersetzen auch eine Autorität, nochmal eine andere Autorität verschafft, die Medien nicht so einfach, nicht die allgemeinen Medien, aber die halt generell die Berichterstattung auch noch mal verändert, weil es den Protest auch noch mal mehr legitimiert und auch PolitikerInnen es schwerer macht, irgendwie das alles als sage ich mal, linksextreme Veranstaltungen zu framen auch teilweise.
2: Soll man eine Nachfrage stellen, weil da steckt ja schon drin, dass dieses Framing, das hast du beobachtet jetzt auch im Vorfeld des AfD-Bundesparteitags, das immer so um die Gefahr von links eher ging bei vielen Medien.
6: Ja, also ich habe mir teilweise gerade bei so Live-Tickern, das ist wahrscheinlich auch dem Format von so Live-Ticker oder Reels geschuldet, da habe ich mir manchmal so ein bisschen mehr Differenzierung irgendwie gewünscht von, wer hat hier das eigentlich alles organisiert. Und ich habe das Gefühl, dass das dann wahrscheinlich auch oft unglücklich und zufällig schnell in so ein rechts gegen links irgendwie dargestellt wurde.
7: Letzte Frage jetzt zum Thema Wissenschaft und Neutralität. Es gibt einen Vorwurf, hier treffen sich ja, also wo wir sind bei der Veranstaltung, linke Wissenschaftler, die Wissenschaftlerinnen und Wissenschaftler, die dürfen doch keine Position beziehen. Woher kommt denn diese komische Erzählung, dass Wissenschaft neutral oder dass sie in ihrem Elfenbeinturm bleiben soll?
8: Ja, also ich meine, erstmal ist das so ein bisschen amüsant, weil sich hier ja ein so winziger Bruchteil von WissenschaftlerInnen versammelt, dass man wirklich auch keine Angst haben muss vor deren vermeintlichen Nicht-Neutralität. Ich glaube, es gibt ein Vorurteil, dass innerhalb der Wissenschaft eigentlich viel weniger herrscht als außerhalb, wo man so das Gefühl hat, da geht das um felsenfest neutrales Wissen. Aber selbst Naturwissenschaftler, wenn du mit denen redest, wissen, dass ganz viele Vorannahmen einfließen, wie du ein Instrument baust, ein Experiment aufbaust, welche Vorannahmen du hast, um die Fragen zu stellen. So, es ist immer wertgeleitet, ob ich versuche rauszufinden, also jetzt furchtbares Beispiel, aber ob ich versuche rauszufinden, mit wie viel Kalorien ich wie lange einen Zwangsarbeiter ernähre, wie die Wissenschaft im SS gemacht hat, ist nicht die einzige nicht neutrale Wissenschaft, sondern wenn du dich fragst, wie können wir eine gute Vitaminversorgung herstellen, was ja hoffentlich die Wissenschaft sich fragen soll für alle.

0: propagieren. Ja? Menschen sind die Tiere, die frei sein können. Das ist so abgefahren. Ja? Wir können selber unser Leben bestimmen. Das ist ein Fakt. Ja? Und das, daraus müssen wir was machen. So. Da kann man sich nicht neutral zu verhalten.
1: Das waren jetzt Einblicke vom Wissenschaftskongress in Erfurt. Und jetzt hören wir eine kroatische Punkband. Genau, los geht's.

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1: Also, ja, ich höre ja gar nicht aktuell. Ich moderiere aktuell. Naja, ist ja auch egal. Wir machen weiter mit unserem nächsten Beitrag. Und unser geschätzter Bufti-Kollege Paul war unterwegs. Und zwar nicht irgendwo in den Leipziger Stadtbibliotheken, denn die haben ein besonderes Programm aufgelegt für die Sommerferien. Und die Sommerferien sind seit letztem Freitag, glaube ich, in Sachsen. Und da gibt es ein Projekt unter der Überschrift Dein Statement auf deinem T-Shirt. Und Paul hat sich umgehört, ein Gespräch mit Susan geführt und da hören wir jetzt rein.
2: Ich bin gerade in der Stadtbibliothek Leipzig und dort besuche ich Susan, weil wir über eine Veranstaltung reden. Susan, magst du dich kurz vorstellen?
3: Ja, sehr gerne. Also ich bin Susan und ich arbeite hier als Medienpädagogin bei den Leipziger Städtischen Bibliotheken.
2: Und ich bin heute hier in der Bibliothek, weil wir über eine Veranstaltung reden. Und zwar heißt die Veranstaltung Plotten, dein Statement auf deinem T-Shirt. Worum geht's bei dieser Veranstaltung?
3: Wir haben uns gedacht, es macht einfach unglaublich viel Spaß, seine Sachen auch ein bisschen selber zu gestalten. Und deswegen wollten wir Jugendlichen die Möglichkeit geben, das einmal auszuprobieren und mit einem Plotter quasi eigene Bügelbilder zu erstellen und die dann auf eigene Sachen zu plotten, zu drucken, zu pressen. So.
2: Also es geht quasi darum, auf sowas wie T-Shirts oder Kissen eigene Motive zu drucken. Und wie läuft die Veranstaltung da ab?
3: Also das sind offene Veranstaltungen, also das heißt, man kann kommen, wenn man kommen möchte. Man muss nicht direkt zu Beginn da sein. Und dann würden wir uns gemeinsam anschauen oder gemeinsam überlegen, was das Wunschmotiv sein soll. Wir haben auch so eine kleine Datenbank, wo man sich auch was raussuchen kann. Und dann suchen wir uns eine Folie raus, auf die das kommt. Dann haben wir einen Plotter dabei. Du würdest dir das zurechtziehen in der Größe, wie du es brauchst und vielleicht noch ein bisschen erweitern um deine eigenen Ideen, wenn du so eine vorgefertigte Vorlage nimmst. Und dann schneidet der Plotter das. Dann wird das entgittert, so nennt man das. Also alles, was man nicht braucht, wird

0: rausgenommen mit so einer kleinen Pinzette und so einer Zange. Sieht ein bisschen aus wie Zahnarztbesteck, das ist immer ganz witzig. Und dann bereiten wir den Stoff vor, wo es drauf kommt, und dann gibt es eine Presse, so ein bisschen wie ein Bügeleisen. Damit wird es auf das T-Shirt oder auf den Stoff gepresst und dann ist es fertig.
1: Also es ist zum Beispiel T-Shirt, ich habe mir aufgeschrieben, es gibt auch andere Sachen, die man da bedrucken kann, wie zum Beispiel Kissen. Und soll man die selber oder kann man die auch selber mitbringen oder gibt es vor Ort welche?
0: Ja, das ist ganz wichtig, das selber mitzubringen, weil T-Shirts oder Stoffbeutel werden wir leider nicht da haben. Also gerne T-Shirt mitbringen, Stoffbeutel, gerne aus Baumwollmaterialien, so das Satinkleid oder den Tüllrock, der ist nicht so geeignet. Aber die normalen Stoffbeutel, die normalen T-Shirts, die sind sehr gut geeignet.
1: Und du hast schon gesagt, ihr habt eine Datenbank mit einigen Motiven auch, wo man Anregungen bekommen kann. Kann man auch eigene Ideen mitbringen?
0: Das probieren wir auf jeden Fall aus. Wir müssen ein bisschen schauen, wie groß und vielfältig die eigenen Ideen sind. Ein bisschen sind uns da auch die zeitlichen Grenzen als auch die Möglichkeiten in dem, was wir mit der Software machen können, gesetzt. Aber erstmal sind wir offen für alle Ideen und probieren uns aus und kommen gemeinsam zu einem Ergebnis.
1: Also man kann auch schon so Zeichnungen oder gemalte Bilder mitbringen und dann kann man mal gucken, wie man die umsetzt, je nachdem, wie komplex sie sind.
0: Genau, das wollte ich gerade sagen. Sie dürfen nicht zu komplex, nicht zu umfangreich sein, ja.
1: Für wen ist diese Veranstaltung gedacht?
0: Eingeladen sind alle Jugendlichen ab 12 Jahre. Jünger wird dann manchmal ein bisschen schwieriger mit der Handhabung, aber ab 12 könnt ihr gerne vorbeikommen.
1: Werden die Kinder in der Zeit betreut oder empfiehlt es sich, dass die Eltern dabei bleiben?
0: Also es ist ein offenes Angebot, das heißt, wenn du fertig bist, kannst du auch wieder gehen. Natürlich sind wir für dich in der Zeit da, ab 12 ist es ja meistens auch schon okay, alleine unterwegs zu sein, aber es ist jetzt keine Betreuung für die komplette Zeit.
1: Wo findet diese Veranstaltung überall statt?
0: Wir sind ja in der ganzen Stadt verteilt und somit haben wir die Veranstaltung in unseren Stadtteilbibliotheken in Volkmarsdorf, Gohlis, in Plagwitz, in Grünau-Mitte und auch hier in der Stadtbibliothek.
1: Wann startet da die Veranstaltung?
0: Da musst du nochmal auf die Webseite schauen, weil wir in den verschiedenen Standorten verschiedene Uhrzeiten haben. Wir sind mal am Vormittag dabei und manchmal auch erst am Nachmittag.
1: Generell ist auch der Tag unterschiedlich, je nach Veranstaltungsort. Also es startet zum Beispiel mit dem 7.7. im Volkmarsdorf, aber in den ganzen anderen Bibliotheken, wo es auch noch stattfindet, findet es dann im Laufe der nächsten Wochen dann auch noch statt.
0: Genau, wir haben versucht, in jede Ferienwoche eine Veranstaltung zu packen.
1: Ja, aber da kann man theoretisch auch alle besuchen, wenn man Lust hat.
0: Wenn man einmal den kompletten Kleiderschrank neu machen will, na klar, komm vorbei.
1: Wie viel kostet die Veranstaltung?
0: Die Veranstaltung ist kostenfrei, außer dass du halt selber dein Material zum Plotten mitbringen musst.
1: Und ich habe gehört, das ist nur eines der Ferienangebote, die ihr habt. Magst du einen kleinen Ausblick geben, was die Stadtbibliothek und die ganzen anderen Bibliotheken eventuell auch noch anbieten?
0: Ja, wir haben ganz viele verschiedene Angebote. Ganz groß ist ein Gaming-Turnier, Mario Kart. Das wird auch in verschiedenen Stadtteilbibliotheken gespielt und das Finale findet hier in der Stadtbibliothek statt. Es gibt auch noch ein FIFA-Turnier. Wir haben auch ein Angebot mit Lego, wo man bei uns mit verschiedenen Lego-Steinen bauen kann, was einem einfällt, auch in den verschiedenen Stadtteilbibliotheken. Wir machen eine Foto-Rally, programmieren mit Scratch und auch einen Großeltern-Kinder-Trickfilm-Nachmittag, wo die Großeltern mit den Kindern zusammen Trickfilme erstellen.
1: Das klingt auf jeden Fall nach tollen Ferien. Dann wünsche ich euch viel Spaß und vielen Dank, Susan, für diesen Einblick.
0: Sehr gerne, freut mich, dass du da warst.
2: Und wenn ihr auch dabei sein wollt, dann gibt es hier ein paar Termine zu den einzelnen Bibliotheken. Und zwar am 7. Juli ist das in Volkmarsdorf, dann am 13. Juli in Gohlis, am 21. Juli in der Stadtbibliothek, am 29. Juli in Plagwitz und am 3. August in Grünau-Mitte. Und natürlich findet ihr auch auf dem Internetauftritt der städtischen Bibliotheken von Leipzig weitere Informationen. Und wir gehen nochmal zu Stö und da ist ja übermorgen Konzert, das startet übrigens um 21 Uhr, ich glaube die Informationen sind für euch schuldig geblieben und ich frage mal ganz unverfänglich Rebecca, weißt du, wer da noch so spielt?
3: Ja, tatsächlich. Es spielt nicht nur Delinquentes aus Brasilien, sondern es spielt auch Goat Burner, wirklich starker Name aus Finnland.
2: Und da haben wir einen Track, der heißt Fatal.

0: So, das geht hier einfach weiter. Und Rebecca, weißt du, wer noch spielt an diesem Konzertabend am Mittwoch? Abend in der Stö?
1: Ja, Mittwochabend in der Stö könnt ihr 3 Bands anhören. 2 haben wir jetzt schon gespielt. Übrig ist noch Frenetics aus Litauen, von denen wir jetzt gleich auch noch einen Track hören, damit ihr wisst, was euch genau erwarten wird.
0: Also ich fühle mich extrem gut informiert für diesen Konzertabend in der Stö.
1: Ja, ich mich auch.
0: Rebecca, es hat mir sehr viel Spaß gemacht, diese Sendung mit dir zu machen.
1: Ja, vielen Dank für deine Begleitung heute.
0: Und auch ihr da draußen, macht's gut. Ja, wir verabschieden uns.

0: Hallo und herzlich willkommen zu einer weiteren Ausgabe des New in Radio hier auf Radio Blau oder auf Soundcloud, falls ihr uns später im Nachgang noch auf Soundcloud hören solltet. Das Eröffnungsstück der heutigen Sendung stammt von der Künstlerin T.I.B.S.S.C. und das ist zumindest für uns keine unbekannte Künstlerin mehr. Wir hatten sie schon mal mit einem Track bei uns in der Sendung drinnen und letztes Jahr durfte ich auch mit Jens, mein Mitstreiter hier auf New in Radio, ein Live-Konzert von ihr sehen beim Synapse Festival. Und das hat uns beide ganz schön in einer positiven Art und Weise mitgenommen. Und das eben gehörte Stück stammt von einem neuen Album, das City oder City of Something. City of Something ist erschienen auf dem Label Co-Clear. Und auch auf Vinyl, und darüber habe ich mich tatsächlich sehr gefreut. Ich habe das über einen Newsletter erfahren von einem Vertrieb, dass diese Platte auch auf Vinyl erscheint. Und sie ist auf 250 Stück limitiert. Deswegen, falls jemand dieses Stück gefallen hat von den Zuhörern heute, sollte man schnell sein, denn die Platten gehen scheinbar auch ganz gut schnell raus. Zur Beschreibung des Albums habe ich einen Satz mir hier rausgeschrieben. Es wird angekündigt als 8 Fragments of Deluxe Hi-Fi Ambient und das trifft es vielleicht ganz gut. Die Künstlerin ist sehr tief drinnen in der sogenannten Granularsynthese und ihre Konzerte sind absolut auf eine sehr einnehmende Art oder sehr eigentlich zurückhaltende Art, aber trotzdem sehr mitreißende Art, imposant. Was ich sagen möchte und was ganz wichtig ist, ich bin heute nicht alleine im Studio. Ich habe zwar keinen Kollegen dabei und keine Kollegin, die sind alle im Urlaub oder können heute nicht, aber wir haben wieder Gäste. Wir hatten letztes Mal schon Gäste hier und wir müssen sagen, das hat uns sehr viel Spaß gemacht. Und auch heute habe ich Besuch und zwar von Ari Raketo, ein Duo aus Leipzig. Kann man Moin. Das so sagen?
1: Das darf man so sagen.
0: Okay.
2: Ja.
1: Hallo.
0: Wer seid ihr denn? Wollt ihr euch mal kurz vorstellen?
2: Ich bin Ari.
1: Ich bin Kevin. Hi.
0: Hi. Genau. Wir haben uns ja schon mal vorher kennengelernt auf dem Labelmarkt. Mhm. Und da ist gerade eure neue Platte erschienen. Das war ja, glaube ich, schon im Mai, oder? Kann das sein?
2: Ja, 16. Mai.
0: 16. Mai, genau. Und wie heißt die Platte nochmal? Könnt ihr das nochmal ganz kurz hier
2: Insgesamt
0: für mich?
2: Sehr fetzig.
0: Insgesamt sehr fetzig, okay.
2: Was
0: genau,
2: hier voll. Auch ist.
0: Absolut, gebe ich euch total recht. Also ich habe mir auf jeden Fall gleich ein Exemplar gesichert, die ist nämlich auch auf Tape rausgekommen. Wir wollen die Platte heute auf jeden Fall auch hören. Jetzt gehen wir erstmal in unseren bekannten, sage ich mal, Free Dive, also eine kurze Abfolge von neuer Musik, die wir wieder zusammengesucht haben von der New In Redaktion. Also ich hatte auch ein bisschen Mithilfe, muss ich sagen. Jens hat mir ein bisschen Musik zugeschustert. Und wir werden auf jeden Fall auch ein bisschen euch hoffentlich besser kennenlernen im Verlauf der Sendung und am Ende eben eure Platte dann noch ausführlich hören und auch besprechen. Voll, ich würde jetzt einfach mal direkt weiter einen Track spielen hier. Und zwar stammt der von einem mir zuvor nicht bekannten Artist Claudi. Habt ihr das schon mal irgendwie gehört? Claudi? Sagt euch das irgendwie was?
2: Nee, aber es klingt sehr nett.
0: Voll. Vor allem Claudi mit 4 I. Also, genau.
2: Irgendwie erstmal sympathisch.
0: Voll. Wir versuchen uns hier mal, es ist eine Live-Sendung heute, das müssen wir auch sagen. Ne? Das heißt, es kann natürlich sein, dass hier wieder irgendwelche Fehler passieren. Wir versuchen mal, dass das heute hier reibungslos klappt. Und ich würde sagen, wir hören einfach mal rein in das Stück Pastell von dem Album Why.

0: Ja, das war Claudi mit 4i und das Stück hieß Pastel. Das Album ist bereits erschienen und heißt Why. Wir hatten ja vorhin schon geklärt, uns hat allen Claudi irgendwie nichts gesagt. Wie hat euch denn das Stück gefallen?
1: Also ich finde, der Titel hat schon ganz gut gepasst. Das war sehr dreamy.
0: Voll. Mhm.
2: Ja, mir hat es auch gut gefallen. Ich konnte ganz gut darin so schwelgen.
0: Ja. Was ist denn sonst eigentlich so eure Musik? Wir kennen uns ja jetzt irgendwie tatsächlich nur mal vom kurz Quatschen. Ich kann es irgendwie noch gar nicht. Ich meine, ich kenne eure Musik so als Duo oder auch deine Musik eben schon von vorher, weil ihr wart ja noch nicht immer ein Duo. Du machst das ja schon ein bisschen länger, Ari, ne?
1: Ja.
0: Aber was ist denn so euer persönlicher Sound eigentlich?
1: Also wir hören eigentlich nie unser Album privat. Ja, doch, schon manchmal. Ich habe Kevin letztens gesagt, dass ich seine Musik auch privat hören würde. Und das war als großes Kompliment gemeint.
2: Mir hat ein kleines Tränchen gekommen.
1: Ja, Kevin, was hörst du denn so für Musik eigentlich?
2: Ja, ich glaube, ich höre schon... Ja, ich finde diese Frage natürlich wie alle Menschen auf dieser Welt irgendwie immer schwierig zu beantworten, aber ich glaube schon, dass ich so poppige Sachen irgendwie mag, also schon auch so was vielleicht so in die Richtung von Claudi geht. In letzter Zeit habe ich sehr gerne das neueste Mount Kimby Album gehört, was auch irgendwie, finde ich, so einen angenehmen Pop-Sound, so ein bisschen Gitarren-Indie-artig ist irgendwie.
0: Voll.
2: Ja, das hat mir gut gefallen.
0: Ja, da war ich auch tatsächlich relativ positiv überrascht. Oder nicht positiv, ich fand Mount Kimby eigentlich schon immer cool, aber ich habe dann auch ein Stück gehört und dachte so, okay, wow, das ist auch Mount Kimby? Okay. Mhm. Okay. Ihr bezeichnet eure eigene Musik ja als, ich darf es jetzt einfach mal kurz zitieren aus der Bandinfo. Ihr habt uns ja auch angeschrieben übrigens bei Propo. Wir haben uns sehr gefreut.
1: Wir, ja.
0: Ja, genau, das wisst ihr, ja, genau.
1: Diese E-Mail wurde von uns verschickt.
0: Genau, die Zuhörenden wissen das natürlich nicht vielleicht. Aber die hat uns natürlich, also ich fand es sehr, sehr unterhaltsam auf jeden Fall. Und ich glaube, Jens fand es auch cool. Eure Musik bezeichnet ihr als Elektro-Quatsch-Pop. Und ist das also Quatsch-Pop? Also elektronisch? Quatsch? Also
2: wieder Quatsch.
0: Ist das so ein bisschen, ist das Quatsch, eure Musik? Nein, eigentlich nicht, oder?
1: Also ich würde sagen, Elektro stimmt, Quatsch stimmt und Pop auch.
0: Ja.
1: Uns wurde schon unterstellt, dass wir nicht nur Quatsch machen, aber schon auch überwiegend. Also wir machen schon Songs über wichtige Dinge, würde ich sagen. Und gleichzeitig ist es natürlich auch immer sehr alltäglich oder manchmal ironisch oder ja, ich finde, es hat schon einen albernen Quatschanteil mit sich, also mit drin. Wir haben jetzt seit neuestem ein paar ernstere Songs. Mhm. Das ist auf jeden Fall spannend.
0: Kommt dann auf die nächste Platte, oder?
1: Ja. Also es wäre natürlich total cool, aber ich sag's mal so, es war schon auch echt viel Arbeit.
0: Mhm.
1: Wir waren jetzt schon noch so eine kleine Firma und mussten übelst zusammen funktionieren.
0: Mhm.
1: War schon auch anstrengend.
2: Ja.
0: Okay, gut. Wir werden später auf jeden Fall noch viel Musik von euch hören und das noch ausgiebig besprechen. Ich habe da vielleicht auch so die eine oder andere Interpretation dazu.
1: Gerne.
0: Oder so. Genau, habe aber natürlich auch Fragen an euch und möchte natürlich auch direkt von euch erfahren, wie man das so macht und so. Wir hören nochmal Musik von anderen MusikerInnen und zwar von auch zwei Leuten übrigens, genauso wie ihr. Lena, ein Duo.
1: Leute, ja.
0: Ein Duo, genau. Lena Bahule und Ben Jakov. Das Stück heißt, ich weiß nicht genau, Derege, Derege, ich weiß es nicht. Es ist ein bisschen special. Wir hören erstmal rein und sprechen nachher darüber.

0: Das war das Stück mit dem Namen De Rege von Lena Bahule und Ben Jakov, erschienen auf Alten Village und Main. Und das ist eins, wir haben uns gerade drüber unterhalten, eins der leider wenigen, war eine der wenigen Bemusterungen, die wir bekommen haben. Ihr dürft uns immer gerne bemustern. Hier geht nochmal der Shout raus an alle Musikerinnen aus Leipzig. Ihr dürft gerne uns gerne bemustern hier vom New and Radio. Und dazu könnt ihr uns eine Mail schreiben. Die findet ihr auf frofro.de. Ich würde nochmal ganz kurz was zur Entstehung des Stückes sagen oder vor allem auch zu den Lyrics. Und zwar geht es wie bekannt oder wie eben auch oft bei Alten Village bei diesem Projekt sehr international zu. Lena Bahule kommt aus Brasilien bzw. aus Mosambik und Ben Jakov ist Österreicher bzw. lebt, wenn ich das richtig verstanden habe, aktuell in Berlin. Und die Lyrics entstammen keiner eigenen Sprache. Das ist mehr so eine selbstentwickelte Sprache. Ich weiß, ich habe gerade gerätselt, ob es da einen Fachausdruck dafür gibt. Also in der Info zur Platte wird von einer Rhythmussprache gesprochen, die aus der Erfahrung der Sängerin entstand, in Mosambik aufzuwachsen und ausschließlich Portugiesisch und Englisch zu sprechen. Ihr hattet auch so ein paar Impressions zu der Musik. Ari, du hast gerade auf jeden Fall ein ganz cooles Bild gehabt zu dem Track.
1: Ja, ich weiß, also soll ich nochmal erzählen?
0: Gerne, ja, voll.
1: Also ich frage mich immer, was Leute denken, wenn man solche Assoziationen hat zu ihren eigenen Stücken, weil Leute ja auch immer ganz eigene Vorstellungen hatten zu ihren eigenen Songs. Ich weiß auch nicht, ich glaube, ich habe irgendwie kurz gedacht, das könnte auch in so einem Actionfilm sein oder wie bei Hunger Games oder so, vor so einem Wettkampf, so High Energy und dann ist ein Teil, wo es kurz ruhiger wird und dann atmen die Actionheldinnen kurz ein und aus, bevor es weitergeht. Und ich hatte auch ganz kurz so eine Sneakers-Werbung im Kopf, aber ich glaube, also die Musik ist wahrscheinlich ein bisschen zu gut und zu cool, als dass man sie nur mit sowas assoziieren kann. Aber ja, hatte ich auch kurz vor meinen Augen.
0: Ich finde das voll gut. Also, und ich meine, wir im Endeffekt machen wir nichts anderes hier. Wir sprechen auch oft assoziativ einfach über Musik, weil man zu vieler Musik, glaube ich, auch gar nicht irgendwie, also zu mancher Musik muss man vielleicht auch gar nicht sagen, okay, wir machen hier eine Radioshow, wo man natürlich über Musik reden, ja. Das heißt, im Endeffekt, wir beschwören auch oft einfach nur irgendwelche Bilder in unserem Kopf hoch und reden so über die Musik und das macht es irgendwie, finde ich, auch spannend. Und ich finde es auch irgendwie super spannend, eben auch nicht nur immer selber über Musik zu quatschen, sondern eben auch, Assoziationen von anderen zu erfahren. Was mir noch eingefallen ist, es gibt ja tatsächlich, also dieses mit dem nicht wirklich eine Sprache singen, da gibt es ja auch noch andere Acts. Kennt ihr da auch welche eigentlich?
1: Ich kenne jetzt keinen musikalischen Act. Ich habe eine sehr tolle Kollegin, die praktisch jede Sprache der Welt imitieren kann, ohne sie wirklich zu sprechen.
0: Okay,
1: das aber ist ich weiß nicht, wie man das nennt.
0: Das klingt auch funny. Ja, voll. Also kennt ihr Sigur Rós, die isländische Gruppe?
2: Ah, ja.
0: Wo man irgendwie immer dachte, die singen isländisch, aber eigentlich singen die gar nicht isländisch.
1: Geil.
0: Das hat mich mal kurz ein bisschen verstört, aber irgendwie dachte ich mir dann auch so, eigentlich ist es ja auch cool, ja, irgendwie seine Stimme einfach einfach einzusetzen und jetzt nicht irgendwie sich an diese strikte Vorgabe daran zu halten, einfach Lyrics zu singen. Thema Lyrics. In eurer Musik gibt es ja auch Lyrics. Könnt ihr euch auch vorstellen, in so einer erfundenen Sprache zu singen oder würdet ihr schon an Lyrics festhalten? Wie wichtig sind denn Lyrics bei eurer Musik?
1: Das sind ja zwei verschiedene Fragen, würde
0: das
1: ich
0: stimmt,
1: mal sagen.
0: Das stimmt, ja. Das ist so eine Stärke oder Schwäche von mir, immer zwei Fragen oder drei zu stellen und die Leute komplett zu verwirren. Ich entschuldige mich dafür.
1: Nee, ich bin auf jeden Fall noch nicht verwirrt. Ich bringe mal kurz Klarheit.
0: Das ist sehr gut. Danke.
1: Ich könnte mir vorstellen, Fantasiesprache zu singen.
2: Ah.
1: Ja, also ist ja auch Quatsch, ne? Ist ja auch, also ich will jetzt nicht so viel vorne weggreifen, aber es geht ja schon noch um so einen Free Flow bei Musikmachen, wo man einfach erstmal das sammelt, was aus einem rauskommt und sich danach mit dem Verstand überlegt, was man damit macht. Und das kann ich mir auch total gut vorstellen mit einer Fantasiesprache. Und ich glaube, das würde auf jeden Fall unserer Arbeitsweise entsprechen. Mhm. Oder? Was denkst du?
2: Ja, also Ich habe gerade eher so dran gedacht, also mich hat es jetzt fast ein bisschen überrascht, weil irgendwie ist ja schon der Inhalt dann auch da bei deinen schnellen Entwürfen, also sozusagen, oder bei den ersten Ideen. Und mir selber geht es oft so, wenn ich irgendwelche Songideen habe, dass ich dann in so einem Kauderwelsch-Englisch da irgendwas reinsumme und dann immer das Gefühl habe, da muss jetzt halt noch ein Text. So, und das ist dann wie so der anstrengende Part. Und das ist, genau, das ist manchmal anstrengend, halt so dieses Gefühl zu haben. Aber insofern kann das ja auch vielleicht total entlastend sein, das eben gar nicht vorzuhaben, irgendwie eine Bedeutung da noch reinzugeben in den Text, sondern sozusagen, ja, dass die Musik mit dem, was da ist, irgendwie an ja, Sprache oder Nicht-Sprache sozusagen, das reicht dann auch.
1: Mhm. Oder? Das löst ja auch was aus.
2: Bringt genug rüber.
1: Ja. Also man hat ja trotzdem auch Bilder im Kopf, ne? Oder Musik transportiert ja auch schon so viel. Aber ja, könnten wir natürlich mal probieren.
2: Let's try.
0: für die neuen ernsten Songs.
1: Genau.
2: Ja.
1: Okay. Zweites Album, neue ernste Songs.
0: Yeah. Da war jetzt aber auch was Interessantes dabei. Du hattest jetzt gerade gesagt, Kevin Ari hat immer so schnelle Entwürfe und da sind dann auch gleich Lyrics dabei. Geht das dann manchmal so einfach so schnell von der Hand und dann sind die Stücke so da und dann steht da auch schon so ein Text gleich mit dazu? Oder?
1: Pretty much, ja.
0: Okay, krass.
1: Also es hat sich aber auch ein bisschen gewandelt. Also am Anfang war es oft so, dass ich da einfach was aufgeschrieben habe. Also irgendein Beat lief so die ganze Zeit in Dauerschleife und ich habe irgendwie ein bisschen geguckt, was mir hochkommt, habe ein paar Notizen gemacht und dann haben wir echt irgendwann angefangen, also Kevin hat damit angefangen, mir ein Mikro einfach vor die Fresse zu packen und zu sagen, ja, wir sammeln, also kann jetzt erstmal alles, also wir sammeln jetzt einfach erstmal, ohne dass ich es aufschreibe und das war auch eine coole Technik, da war natürlich auch viel Quatsch dabei und viel nicht so Gutes, also so sind zum Beispiel die Einspieler natürlich entstanden von seinem Album, da haben wir einfach nur irgendwas gemacht.
0: Die sehr, sehr cool sind übrigens, würde ich mal sagen. Also wir können heute wahrscheinlich nicht spielen hier. Wir wollen uns ja eher so auf die Radio-Pop-Songs konzentrieren. Aber die sind auf jeden Fall sehr unterhaltsam, ja, und sehr cool. Hm.
1: Danke.
2: Ja. Ja, bei dem Daten, also kein Bock mehr auf Daten-Song, den wir später wahrscheinlich hören werden.
0: Den haben wir auf jeden Fall, na klar.
2: Da war es eben auch so, dass wir so einen Loop hatten, der dann lief und dann hat Ari den Flow laufen lassen sozusagen. Mhm. Und daraus haben wir dann danach, im Nachgang hatten wir das alles aufgenommen, haben dann so neu gepuzzelt sozusagen.
1: Und entschieden, was kommt wohin oder so.
2: Was kommt überhaupt rein.
1: Ja.
2: Genau.
1: Am Anfang habe ich so über Gummibärchen noch geredet. Ich dachte halt wieder irgendein random Thema und dann war Kevin so, ja oder vielleicht das Thema. Da hatten wir vorhin so viel Austausch darüber. Es war so ein sehr emotionales Thema vielleicht. Genau, haben wir es gemacht.
0: Ja, ist noch ein wichtiger Song auf jeden Fall, würde ich sagen. Für die Platte. War ja auch die erste Single, glaube ich, war, oder? Kann das sein?
2: Ja, die Single quasi, die wir dann zum Album gemacht haben.
0: Also nicht, okay.
1: Nicht unsere erste Single, das.
0: Okay, das gut, ja. Okay, dazu vielleicht später nochmal mehr. Es ist eine Compilation erschienen vom Kollegen Sebi, den ihr auch schon kennt. Auch Froh, ja. Frufo related. Sebi macht den Podcast für Frufo. Den Hey Podcast heißt er, glaube ich. Und er released ab und zu mit seinem Label Vaya Sampler. Und auf dem Sampler seid ihr auch drauf mit einem Song. Und ich dachte so, einfach um vielleicht den Zuhörern mal so ein bisschen Eindruck zu geben, dass wie eure Musik klingt und dass wir nicht nur die ganze Zeit drüber reden, könnten wir direkt den Song von diesem Sampler mal hören, der auch auf dem Album drauf ist. Und er heißt Du musst deine Pflanzen gießen. Wir würden ihn einmal hören und danach will ich unbedingt erfahren von euch, wie dieser Song entstanden ist.
1: Ob wir unsere Pflanzen gießen?
0: Ja, also ich finde, ja. Genau. Let's go.

0: Ja, das war Du musst deine Pflanzen gießen von Ari Raketo, die heute mit mir hier sind. Erschienen auf der Various Artists Expansion 01 auf Vaja und natürlich aber auch auf dem Album. Wie heißt es nochmal? Alles muss fetzen.
1: Insgesamt sehr fetzig. Alles muss fetzen. Ja, alles muss fetzen.
2: Okay. Insgesamt sehr fetzig von Bremspedal Records.
0: Ja, Bremspedal Records, auch nochmal ein interessantes Thema. Hattet ihr gerade erzählt, Bremspedal Records sind aus Norddeutschland und haben euch die Tapes produziert.
1: Meine Oldenburg.
2: Ja, stimmt. Es ist ein ganz lieber Hauke, kann man ja mal den Namen sagen. Ein ganz lieber.
1: Schöne Band Grüße. Marderschaden.
2: Ja.
0: Ah, okay.
2: Genau.
0: Ja. Da muss ich dann auf jeden Fall nochmal nachrecherchieren. Können wir einmal grüßen hier, oder?
1: Grüße
2: an Hauke.
0: Hey.
2: Genau. Unbekannterweise. Wir haben uns ja auch noch nie getroffen, das Wirklich? Ist ja das Lustige. Ja,
0: okay.
2: Ja.
0: Mhm.
1: Aber ganz nett telefoniert.
0: Ja. Okay, ja, das ist okay.
2: Dann also, mögen uns einfach direkt schon bedingungslos.
0: Cool, aber ihr hattet den angeschrieben? Hat ihr euch angeschrieben? Wie ist das gelaufen?
1: Es kam über eine Freundin, Lina. Und
2: mit der sehr guten Band Räuberin Fotzenrotz, die jetzt auch gerade ihr Tape rausgebracht haben, Schmolotow-Cocktail.
1: Auch da. Auch bei Bremspedal Records.
2: Genau, Lina hat uns Hauke empfohlen.
0: Das klang jetzt eigentlich gerade super interessant auch, muss ich sagen. Also
2: das ist es ja auch.
0: Da, okay.
2: Müssen wir vielleicht weiter drüber reden.
0: Unbedingt. ich habe mir jetzt aber eine andere Frage hier aufgeschrieben.
2: Ach so.
0: Es tut mir leid. Ich muss nochmal mit dem Thema Lyrics nerven.
2: Gerne.
0: Mir kam so der Gedanke, ob ihr gerne über Dinge textet, über die andere vielleicht nur nachdenken. Kann das sein? Die würde ich jetzt mal so an dich direkt spielen, Ari.
2: Also ob ich Texte schreibe über Dinge, über die andere Leute nur nachdenken. Ich überlege jetzt gerade, was wir für Songs haben. Also ich würde sagen, es hat schon so eine brutale Ehrlichkeit mit drin. Oder mir hat auch letztens eine Person gesagt, wegen dem Sockensong, dass es einfach total erleichternd ist, wenn es mal jemand ausspricht, dass man es einfach auch mal ein paar Tage länger anhat, das Paar Socken. Kevin, du willst was sagen?
1: Ich würde auch sagen, dass da eine brutale Spontanität drin ist. Also oft ist ja das allererste, was bei Ari im Kopf erscheint, dann auch der Start vom Text.
2: Ja.
1: Deshalb sind sie vielleicht manchmal auf den... Vielleicht haben sie dann so eine angenehme Banalität manchmal, könnte man sagen.
2: Das hast du schön gesagt. Ja, also ich träume ja immer von einem One-Take. Es gab's auch schon.
0: Ja, welcher Song?
2: Ich glaube zum Beispiel der Sockensong oder, es kommt drauf an, also zum Beispiel der Wohnwagen-Song ist auch so entstanden, aber dann haben wir es natürlich nochmal besser aufgenommen, aber es kommt immer so drauf an. So von den Lyrics her, das ist schon irgendwie relativ schnell da und ich glaube, ich versuche nicht drüber nachzudenken, was ich sage, damit mein Kopf das nicht schon zensiert. Also, dass ich einfach nur alles wie so ein Glas kippe und das mir danach nochmal angucke und schaue, was behalte ich davon, was nicht. Es hat schon was Befreiendes, was nicht so viel will. Also ich glaube, das ist was mir sehr wichtig ist. Sobald ich zu viel Anspruch habe oder zu viel will, bin ich irgendwie blockiert und deswegen versuche ich immer so komplett free flow. Und dann kann man danach ganz in Ruhe gucken, was da jetzt eigentlich dabei. Und das ist irgendwie das Spannende. Ich sage immer zu Kevin, ich weiß ja selber noch nicht, was ich dann sage oder was ich dann schreibe. Das sehe ich dann auch immer erst, wenn es da ist.
0: Okay.
2: Sozusagen.
0: Ja, das ist spannend. Weil gerade halt natürlich, also ich finde auch, wir hatten ja auch vorher kurz geredet, ich finde das Thema Lyrics finde ich immer total schwierig, weil über was reden oder schreiben oder so, ja.
2: Das ist halt das Befreiende, man kann ja über alles Musik machen und ich kriege jetzt auch immer wieder so von irgendwelchen Friends, die meinen so, das wäre doch auch ein Ari Raketo Song, das wäre doch auch ein guter Song für euch und das sind halt meistens so total random Sachen und ich glaube, das ist halt dann diese Freiheit, die man dann auf einmal hat, wenn man sich dieses Genre aussucht. Dann kann ja alles eigentlich ein Song sein.
0: Sehr schön, sehr schön. Okay, wir müssen nachher noch mal ein bisschen weiter reingehen, aber wir haben ja noch den Deep Dive mit euch, da freue ich mich auch schon total drauf. Jetzt mal wieder Musik von einem weiteren Duo übrigens auch, wir haben halt viel Duo-Musik, das ist nichts Konzeptionelles, ist einfach Zufall. Baloo, Crew und Lachsfilet, der Titel heißt Fuck Your Orientalism. Wir hören erstmal wieder und reden danach.

Das war das Stück, jetzt bin ich ein bisschen rausgekommen, weil wir haben ja eine Live-Situation und wir haben gerade einen Anrufer, aber wir versuchen es trotzdem.

0: Kannst du uns hören? Hallo? Hallo?
1: Oh nein.
0: Leider nein. Okay, okay.
2: Ah, jetzt kommt hier wieder.
0: Jetzt kommt nochmal ein Anruf rein. Ihr seid live dabei. leider machen wir das nicht so oft mit dem Telefonieren hier im Studio. Wir kriegen hier aber gerade technischen Support und hoffen, dass wir jetzt gleich mit dem Anrufer hier sprechen können.
1: Das klingelt. Spannend.
0: Es klingelt. Ihr dürft Zeuge sein, wie wir grandios scheitern oder auch nicht.
2: Irgendwas ist da in der Leitung, gefühlt.
0: Irgendwas ist da.
1: Ist da wer?
0: Hört uns irgendjemand? Hört uns da draußen irgendjemand? Hört überhaupt irgendjemand zu?
1: Also an dieser Stelle würde ich vielleicht meine Schwester Marlene, Malle, grüßen aus Köln. Ja. Die hört vielleicht die Sendung.
0: Das ist cool. Ja. Yeah. Okay, also leider hat das mit dem Anrufer nicht geklappt. Es ist wirklich schade. Wir haben alles gegeben.
1: Oder kann man nicht das Handy da auf laut machen oder so?
0: Ja, das ist natürlich schon vielleicht auch lustig. Das können wir nochmal probieren.
1: Schon sehr wild dann.
0: Das können wir nochmal probieren. Richtig.
3: Nein, also nein.
1: Hallo? Jetzt, wir hören was.
3: Oh, wir haben es geschafft.
1: Mensch.
0: Oh. Wir haben es geschafft. Also nicht wir, sondern...
3: Ich weiß gar nicht mehr, worum es ging.
0: Ach so, ja. Also der Techniker... Also wer spricht denn überhaupt? Hallo?
3: Ja, ich bin André. André aus Leipzig-Grünewitz. Und ich wollte euch ein ganz, ganz großes Kompliment machen. Weil ihr habt ein Thema in die Öffentlichkeit gebracht, was im Grunde genommen total im Verborgenen blüht, nämlich Schulhauspflanzen.
0: Ja.
3: Habt ihr euch mal die Schulhauspflanzen angeguckt in Leipzig?
1: Noch nicht aktiv, aber ich kann mir auch vorstellen, dass das da ein Thema, ein großes, wichtiges Thema ist. Ich freue mich sehr, dass es bei dir einen Nerv getroffen hat. Das ist mir auch eine Herzensangelegenheit. Ich sage das wirklich auch so auf der Bühne. Das ist mir ganz wichtig und deswegen schreien wir das auch einfach nicht nur einmal in den Refrain und hoffen, dass deutsche Ohrwürmer davon haben. Das freut mich wirklich sehr. Also Grüße hier auch an die Schulpflanzen.
3: Ja, die Schulhauspflanzen. Ich bin selber Pädagoge und arbeite in einer Leipziger Grundschule. Nun bin ich verantwortlich für einige hundert Pflanzen im gesamten Schulhaus. Und sobald ich mal eine Woche nicht da bin, kann ich die Hälfte der Pflanzen wegschmeißen, obwohl da 40 Fachkräfte arbeiten. Vom Lehrer bis zum Direktorium, den Erziehern, Hausmeister und Reinigungskräfte, da gehen alle an den Pflanzen vorbei. Niemand kümmert sich drum, die werden immer gelber, immer, die sterben ja im Grunde genommen jeden Tag mehr ab. Dann komme ich nach einer Woche wieder aus meinem Urlaub, meinem wohlverdienten Urlaub, wissen Sie. Und dann sind die Pflanzen alle vertrocknet und niemand hat sich drum gekümmert.
1: Das klingt wirklich drastisch und dramatisch. Ich glaube, du bist auf jeden Fall ein Held auf deinem Gebiet, André.
3: Oh, danke.
1: Gut, dass es dich gibt und ja.
3: Das ist lieb, das ist ganz lieb, danke.
1: Also der Song ist geschrieben, schickt ihn gerne an alle 40 Fachkräfte der Schule und bring die Botschaft ins Schulhaus.
3: Es geht ja auch weiter um diese Straßenbäume. Ja, jetzt wurden in den Straßen hier überall Bäume gepflanzt. Ja, dann kommt alle 4 Wochen mal jemand von der Stadt Leipzig mit ein bisschen Gießwasser. Ja, aber bei 38 Grad, dann nützt das nichts. So ein Baum braucht pro Tag mindestens 30 Liter Wasser. So, warum gehen die Anwohner nicht mal raus mit einer Kanne? Ja, jeder mit einer Kanne zweimal am Tag und dann ist der Baum bald so hoch, dass der schönen Schatten spendet. Ja, genauso ist es mit der Fassadenbegrünung. Überall ist dieser wilde Wein, den kann man doch auch mal gießen, oder?
0: Da sind wir auf jeden Fall absolut deiner Meinung. Unbedingt den Song weiterempfehlen. Wir danken dir auf jeden Fall für deinen Beitrag.
1: Grüße gehen raus. Und danke für deinen Anruf.
0: Dass wir hier einmal wirklich mal live einen Anrufer drin hatten, Wahnsinn. Willst du noch irgendjemanden grüßen, André, vielleicht?
3: Ach, wisst ihr, ich grüße alle Leute, die irgendwie irgendwelche Bäume gießen.
0: Genau, da schließen wir uns an.
1: Da gehen wir mit.
3: Ja.
0: André,
3: ich bedanke mich ganz herzlich.
0: Danke dir.
3: Dieser Song verdient, die deutsche Nationalhymne zu werden.
0: Genau.
1: Wow, vielen lieben Dank, André.
3: Du musst deine Pflanzen gießen. Genau. Mach's gut. Tschüssi.
1: Tschüssi. Ganz liebe Grüße.
0: Ciao. Ja,

0: Spannend, Wahnsinn. Wow. Unglaublich. Also scheinbar hören tatsächlich Menschen zu. Das,
1: Grüße an alle Menschen, die gerade zuhören.
0: Ja.
1: Toll, das toll, dass ihr da
0: freut
1: seid.
0: Freut uns und schockiert uns zugleich.
1: Das freut uns das schon
0: freut
1: mehr.
0: Uns, das freut uns. Okay, ich würde mal sagen, ich spare mir meine Frage einfach für später auf. Wir hören nochmal Musik. Und zwar von En Direct. Auch nicht zum ersten Mal in dieser Sendung vertreten. Sie haben was Neues raus. Hört euch das an.

0: Das waren En Direct, auch ein Leipziger Duo, die aus dem Clear Memory-Umfeld vielleicht der oder dem einigen anderen schon bekannt sein sollten. Wir haben sie auf jeden Fall schon gespielt. Sie haben eine neue EP raus, No More Spectacles. Und hier gibt es natürlich wieder Electro meets Electro Body Music zu hören und so weiter und so fort. Wir haben gerade schon festgestellt, es war ein ziemlich ernster Song, oder?
1: Schon ein bisschen anderer Vibe, würde ich mal sagen, ja.
2: Ja. Ja, ich konnte mir den auch irgendwie ganz gut in so einem dystopischen Gameboy-Spiel vorstellen. So, irgendwie so hatte der auch sowas, finde ich, so Anspannung und es geht aber voran, Action irgendwie.
0: Total. Wir hatten auch gerade vorhin schon mal gesprochen über Pete. Pete von Patching Flowers. Also wir sind nämlich hier in der Sendung erklärte Patching Flowers Fans. Wir spielen eigentlich sehr regelmäßig Musik vom Label Patching Flowers.
1: Toll.
0: Und mittlerweile kenne ich die beiden Macher ja auch persönlich und muss sagen, sie sind super, super nett. Wir haben uns auch einen Stand geteilt auf dem Labelmarkt, auf dem Busy Hands Festival. Und wie ist denn eure oder deine Connection, Ari, zu Pete von Patching Flowers eigentlich?
1: Ja, wir lieben uns. Also ich würde sagen, alle lieben sich.
2: Auch ich liebe Pete.
1: Kevin und ich haben uns über Pete auch kennengelernt. Mhm. Ja, also tatsächlich habe ich dieses Projekt Ari Raketo damals mit Pete angefangen gehabt. Und er hat dann eben parallel auch die Sache mit Patching Flowers gestartet und das ist ja auch immer weiter gewachsen und so weiter. Und ich würde jetzt einfach mal behaupten, wir sind enorm gut befreundet. Und
0: Ihr kommt auch aus der gleichen Stadt, oder? Kann das sein?
1: Ja, also wir haben beide mal in Mainz gewohnt und dann habe ich Pete geschafft zu überreden, mit hierher zu kommen. Und dann kam eins zum anderen irgendwie, ja. Aber also ursprünglich natürlich kommen wir nicht daher, aber genau, da haben wir uns gefunden.
0: Das hat er mir mal erzählt, ja. Das hat er mir mal erzählt, dass Ari Raketo gesagt hat, Mainz ist over.
1: Ja, das war auch wirklich so. Ja, ich könnte eigentlich schon sagen, dass ich wegen Pete wieder angefangen habe, Musik zu machen und auch jetzt das mache, was ich mache, halt eben jetzt mit Kevin zusammen. Und ja, genau, musisches Gymnasium und Leistungsdruck und Frau singen und so weiter, erstmal gar nicht mehr Musik machen, deswegen wollen alles weglegen. Und dann habe ich das Pete am Rheinufer mal erzählt, ganz traurig, und dann meinte er so, das ist ganz schlimm und er wünscht sich so sehr, dass ich wieder zur Musik finde und ob wir nicht einfach mal rumprobieren wollen. Und dann hat er irgendein Beat gemacht und dann habe ich erstmal, ich hatte gar keine eigenen Texte, ich habe erstmal so einen Artikel vorgelesen, rhythmisch. Und dann haben wir es einfach aufgenommen und das gefeiert bis zum Ende. Und dann irgendwann habe ich halt selber Quatschsachen gemacht, die waren aber noch wilder. Also auf Bandcamp gibt es noch das erste Album von Pete und mir. Das ist eine wilde Sache. Also das ist schon, wir sagen, sehr experimentell und da hatte das noch nicht so Form angenommen. Aber es war trotzdem geil, auf jeden Fall eine geile Zeit.
0: Ich habe auf jeden Fall mal reingehört.
1: Dann weißt du ja, wovon ich spreche. Das ist nochmal eine andere Hausnummer.
2: Pete ist auch unser größter Supporter, würde ich sagen.
1: Auf jeden Fall, ja.
2: Also er war jetzt wahrscheinlich bei fast allen Konzerten gefühlt. Und dann gibt es immer den supportenden Pete-Arm, der so mitschwingt im Publikum.
0: Sehr cool.
1: Unser Anker.
0: Sehr cool. Apropos Konzerte, nächstes Konzert in Leipzig für alle Zuhörenden?
1: War letzten Samstag.
0: Und dann, warum habe ich das verpasst?
2: Wieder im Dezember erst, oder?
1: Ja, also genau, der Sommer ist jetzt noch gar nicht so voll tatsächlich. Kevin hat auch Solo-Projekto-mäßig ganz schön was am Start und in der Pipeline. Und wir kommen halt auch gerade aus einer sehr arbeitsreichen Phase. Wir wären offen auf jeden Fall erstmal für Gigs, aber genau, jetzt ist erstmal gar nicht so viel. Ab September, Dezember bilden sich gerade die nächsten Auftritte hervor.
0: Das ist ja auch so die Konzertzeit dann wieder. Jetzt. Aber falls jetzt jemand hier noch spontan ein Festival hat für euch.
1: Eigentlich Feierlichkeiten jeglicher Art.
0: Okay. Das ist gut. Ja, Geburtstagsfeier, Hochzeit.
2: Ja.
1: Ja, lass mal quatschen. Wir überlegen uns das. Schreibt uns an, schickt uns ein Briefchen.
2: Hausprojekt Einweihung. Ja. Schon Erfahrung.
0: Okay, das klingt spannend.
1: Ja.
0: Okay. Wenn jetzt kein spontaner Anruf mehr reinkommt, würden wir jetzt mal weitermachen mit Musik. Und zwar von Francis. Das Stück heißt Trick Kick 165. Und wir werden gleich die Frage klären, auf was sich diese Nummer bezieht.

0: Das war Trick Kick 165 von der Trick Kick EP und produziert hat das Francis. Diesen Track hat Jens reingebracht, der Chefredakteur von Frofro. Und Frofro ist ja der Blog, der diese Sendung hier kuratiert, schmeißt, whatever. Laut Jens ein alter Hase im Geschäft, schon seit Ende der 90er aktiv in der Leipziger Szene. Und der Bandcamp-Info nach sind die drei Stücke auf der EP entstanden auf langen Zugfahrten, zwei davon, oder beziehungsweise beim Chillen im Garten, das ist einer davon. Ich weiß jetzt nicht genau, ob das jetzt ein Zugtrack war oder ein Chilltrack war, aber was mich dabei so ein bisschen, oder was, wo ich jetzt dachte, das wäre doch jetzt eine Topfrage an euch, wo schreibt ihr denn oder wo produziert ihr denn am liebsten oder am besten eure Musik?
1: Ah. Ja, bisher war das eigentlich meistens bei uns bei mir im Studio, ne? Aber wir haben das auch schon mal zu Hause gemacht. Aber wir brauchen irgendwie oft, also einen Laptop halt. Oder was würdest du sagen, habe ich jetzt was vergessen?
2: Nee, ich musste gerade dran denken, dass du halt mit deinem Solo-Projekt schon auch nochmal anders gearbeitet hast. Oder es gibt ja dieses tolle Lied IC von Leipzig nach Hannover oder so. Und ja, das wurde im Zug von Leipzig nach Hannover geschrieben.
1: Ich habe auch aber, so einen Zugfahrt.
2: Genau, daran musste ich gerade denken. Aber ich würde sagen, ansonsten, also es sind auch schon, also mit Peter bist du noch oft zu Hause im Zimmer dann gearbeitet oder so, aber ist halt geil, wenn es ein Studio gibt, da kann man dann auch was aufnehmen, aber es kommt drauf an. Also wir hatten manchmal auch einfach schon so Schnipsel, Soundschnipsel, die wir dann da mitgebracht hatten. Oder ich fand es halt irgendwann cool, auch mal ein bisschen Ableton zu zocken, wie Pete immer sagt. und irgendwie Beats zu machen und kleine Tracks und so. Und wir dann daran zusammen weiterarbeiten, das ist schon passiert. Mhm. Da saß ich schon mal abends auf der Couch oder im Bett oder keine Ahnung. Aber genauso richtig produzieren machen wir dann schon im Studio. Da ist halt dann alles da und dann, genau.
0: Also schon so ein richtiges Arbeitsumfeld.
2: So very professional, würde ich mal sagen. Ja, very professional. Das war nicht immer so.
0: Ja, apropos Studio, seid ihr, also macht ihr nur Musik oder seid ihr, du bist Produzent auch, Kevin, habe ich es richtig verstanden?
1: Ja, genau, also ich bin selbstständig mit Musikproduktion und mache auch Musik für Film und Werbung teilweise, genau.
0: Okay, dein Lebensunterhalt?
1: Das ist mein Lebensunterhalt, genau. Mhm.
0: Ich weiß nicht, ob wir gleich drauf zu sprechen kommen wollen. Ich wollte dich nochmal fragen, weil ich irgendwie dachte ich so, als wir uns da gesehen haben beim Konzert, beim Labelmarkt, dachte ich so, du kommst mir irgendwie bekannt vor. Und dann habe ich nochmal so das Bandbild mir angeguckt von Sorry 3000. Du spielst auch bei der Band Sorry 3000, ist das richtig?
1: Ja, das ist richtig, genau. Da spiele ich Schlagzeug. Mhm. Ja. Und habe auch fürs zweite Album mit Frank viel vorgearbeitet sozusagen, also Demos für die Songs gemacht und so.
2: Okay. Na gut. Wer ist Frank?
1: Frank ist der Gitarrist.
3: Ist das ein Begriff?
4: Berechtigte Frage.
2: Ah ja, okay.
1: Frank
2: gut.
1: Leiden.
2: Ja, nee, gut.
0: Schöne Grüße auch an Frank.
1: Frankie, auch ja. Frankie genannt.
2: Achso, ja, Frankie hätte ich erkannt.
1: Ah, ja. Mhm. Ja.
2: Der eine Frank.
0: Also wer Sorry 3000 noch nicht kennt, es gibt so einen famous Song, der, ich hoffe, dass das nicht immer, dass ihr da nicht so oft drauf reduziert werdet, den Nasenspray-Song.
1: Werden wir nie drauf reduzieren.
0: Nee. Wir wollen alle hören. Das ist immer der letzte. Okay.
1: Neu vor.
0: Aber wir wollen ja nicht jetzt hier Sorry 3000 Special machen. Wir wollen ja über Ari Raketo reden.
2: Ach, das ist auch schon öfter mal passiert.
0: Was ist denn euer größter Hit? So nach so Streaming-mäßig Ari. Der größte Ari Raketo-Hit.
2: Milchschaum für Leni hat, glaube ich, gerade 1500. Irgendwas.
1: All-Time-Streams wahrscheinlich der, aber ja. Ich glaube, Pflanzen trendet.
2: Ja,
1: ich sagen.
2: Stimmt. Pflanzengießen hat sich auf jeden Fall gut hochgeschossen, hat sich gut hochgearbeitet und finde ich auch gut. Also man hat ja immer so ein bisschen Sympathien für bestimmte Songs von sich selbst und das war auch mal Zeit, dass Milchschaum abgelöst wird und wir haben auch jetzt neuere Sachen gemacht, aber ich muss sagen, Guns N' Roses ist einfach immer noch mein liebster Song, den spielen wir dann auch live als letztes und da stehe ich irgendwie so am meisten dahinter, den fühle ich am meisten.
0: Okay.
2: Natürlich fühlen wir alle Songs, aber natürlich nicht gleich viel.
0: Ich habe manchmal die These aufgestellt, dass das irgendwie so diese Songs, die dann da irgendwie so eh schon viele Plays haben, dass das dann so auch, dass das wie so eine Selbstverstärkung ist, weil die stehen dann meistens ganz oben dann da irgendwie bei den Streaming-Anbietern. Und dann klicken die Leute da halt drauf, weil die mal kurz hören wollen, wie Ari Raketo so klingt zum Beispiel. Und dann hast du halt wieder ein Play mehr oder so.
2: Mhm. Genau. Ja, aber ich muss sagen, in diesen Ranges bewegen wir uns vielleicht auch noch gar nicht. Also ich frage mich eh, wer sind diese 111 HörerInnen? Also Grüße gehen raus an die Leute. Ich freue mich da über jede einzelne Person. Aber ja. Die würde ich auch mal gerne alle kennenlernen. Voll.
0: Komm zu den Konzerten, heb die Hand. Nice, okay. Es wird jetzt immer ernster hier mit der Musik, muss ich sagen. Wir machen dann am Schluss einen Schwenk zu wieder ein bisschen eingängigerem Material. Das nächste Stück heißt Brain Fog und war ein Bandcamp-Fund von uns bei der Recherche vorab. Die oder der Artist heißt Survivor's Guide und die EP ist sehr gut. Wir hören aber erstmal ein Stück davon, Brain Fog, und danach reden wir nochmal kurz darüber.

0: breaky, deep, sphärischer Stuff, so hat das Jens genannt, der Frofro-Autor, der heute leider nicht hier sein kann, aber mir ein bisschen bei der Recherche geholfen hat. Von der EP Spiritual Reworks und Survivor's Guide, eine, wie eingangs schon gesagt, ein Bandcamp-Fund sozusagen, aber auch mal wieder total geflasht gewesen davon. Ging euch gerade ähnlich, oder?
1: Ich habe mich noch gefragt, ich habe nämlich jetzt auch gegoogelt Survival's Guide, aber es ist Survivor's Guide, ne?
0: Survivor's Guide,
1: ja.
2: Ja. Ja, auf jeden Fall. Ich fand es auch sehr nice. Irgendwie einen reingezogen so.
0: Genau, also erschienen ist die EP am 10. Juni und lohnt sich da auf jeden Fall nochmal reinzuhören und wir werden auf jeden Fall auch dranbleiben am Schaffen von Survivor's Guide. Ja. Jetzt nochmal so kurz zum Thema Album. Streaming und so weiter, auch so ganz beliebtes Thema. Wir haben uns ja auch mal gerade eben so ein bisschen über eure Hits und die ganze Play, die ganzen Plays und Hörerzahlen und sowas unterhalten. Wie steht ihr denn zum Konzept Album? Weil ich meine, ihr habt gerade ein Album veröffentlicht. Die heutige Zeit ist ja eher so einzelne Tracks, Playlists, wer zieht sich noch ein Album rein? Hm. War euch das wichtig, ein Album rauszuhauen?
2: Also ich persönlich mag Alben total gerne zum Hören. Also ich mag das voll gern, wenn man das, also so, wenn mir so ein Album von vorne bis hinten irgendwie gefällt, das ist dann sowas, was, in dem man sich so aufhalten kann. Das mag ich sehr gern. Und bei uns war es jetzt eigentlich so, dass wir halt Song für Song gemacht und veröffentlicht hatten und auch nicht mit dem Plan, jetzt groß ein Album zu machen. Und dann kam das so, dass wir dachten, ja gut, dann packen wir halt alle Songs, die wir jetzt beide zusammen gemacht haben, zusammen. Noch die vier, die noch nicht veröffentlicht sind, und das ist dann unser Album. Also
1: ja, ich würde sagen, es gab schon noch den Zwischenschritt, dass wir uns überlegt haben, eine EP zu machen, stimmt, ja, wo wir alle neuen Sachen mal sammeln. Also weil es war halt auch immer dieser geile Kick, wenn man einen neuen Song gemacht hat, den sofort rauszuhauen. Und es ist übelst schwierig, das alles zurückzuhalten. Allein schon so vier oder fünf neue Songs. genau, deswegen eigentlich hatten wir auch lang eine Telegram-Gruppe, wo wir uns zu zweit geschrieben haben zur EP-Sachen. Wir hatten natürlich, haben natürlich noch einen Privatchat. Und genau, dann meinte Kevin so, genau, lass doch ein Album machen und einfach alles, was wir jemals zusammen gemacht haben, zusammenhauen. Und dann wurde die Gruppe natürlich umgenannt in die Album Arera Keto-Gruppe.
2: Ja, schon auch aus pragmatischen Gründen dann, weil wir dachten, wenn wir ein Tape machen, dann muss ja irgendwas auf die Rückseite, da würden wir halt die anderen Songs drauf machen und dann ist es ja quasi ein Album. Kann es ja gleich zum Album machen. Und wenn man Leute anschreibt, klingt Album natürlich ein bisschen krasser als EP.
0: Album klingt gut, ja, auf jeden Fall.
1: Ja, Album ist einfach der Hammer, das sagt sich total gut. Und hat man unser Album, wir haben ein Album, wir haben Tape. Das sind gute Begriffe auf jeden Fall. Und das ist so, ist richtig viel. Also wir hatten fast ein schlechtes Gewissen gegenüber potenziellen Fans, weil wir halt gar nicht 14 neue Songs oder so gemacht hatten, sondern Songs, die es schon gab, plus, ja, wie viel waren jetzt letztendlich neue?
2: Vier.
1: Vier die plus Einspieler. Die Einspieler, die haben wir jetzt auch mal, genau.
0: Die Interludes.
1: Richtig. Wir haben auch lange nach den Titeln überlegt für die Interludes. Das war schon verschiedene Optionen gehabt. Mhm. Aber zum Beispiel Schlürfi war halt dann einfach, kam dann halt einfach so, ne?
0: Ist einfach ist großartig, sehr unterhaltsam.
1: Danke.
0: Zieht euch das Album rein. Nicht immer nur die Hits, ganz oben anklicken. So, hier wird geschlürft.
2: Ein Spieler wird hier live nachvertont.
0: Genau. Wir ziehen natürlich Sekt hier, ne? Ist klar.
1: Ist klar.
0: Marte.
1: Man kann es ja mal sagen, es ist. Wir sind alle total müde.
0: Wir sind müde, ja. Montags sucks. okay, aber wir müssen oder wir dürfen, wir sollen, wie auch immer, wir machen weiter. Wir machen weiter trotz Müdigkeit. Und es wird ein bisschen technoider bei uns. Wir pumpen uns langsam hoch. Mit Continuum. Recession Indicator.

0: Technoid klingt bei uns. New in Radio, das war Recession Indicator von Continuum. Continuum ist ein Leipziger Produzent, erschienen ist die EP, wo dieser Track hier drauf ist, die QB004, auf einem Label aus Indien, was ich irgendwie auch krass fand. Ist Bandcamp only, aber trotzdem so diese internationale Connection hat mich hier irgendwie fasziniert. Die ganze EP ist ziemlich deep, teils dubbig, teils minimalistisch. Mich hat es jetzt hier gerade so ein bisschen an Chain Reaction erinnert, so ein Oldschool Berliner Techno-Label, so für die Nerds da draußen, die damit vielleicht auch was anfangen können. Auf jeden Fall sehr Berlin, finde ich irgendwie. Also dachte so, das ist ein Berliner Sound, ich weiß nicht. Wie findet ihr denn so Techno eigentlich?
1: Die Frage aller Fragen. Jetzt nichts Falsches sagen, ist Live-Sendung, sonst klingelt es hier gleich Sturm. Sagen. Fang du doch an, Kevin.
2: Ich habe ja gerade schon gesagt zu dir, Nils, dass ich zu seltenen Gelegenheiten schon gerne mal dazu tanze. Und jetzt überdenke ich das aber gerade, weil ich bin mir mit den Genre-Eingrenzungen mal total unsicher, was jetzt alles noch als Techno gilt. Deshalb stimmt es vielleicht überhaupt nicht. Mhm. Und ich finde es bestimmt auch häufig mal monoton.
1: So. Bestimmt mal.
2: Ganz sicher.
0: Ja, ja.
2: Mhm. Aber mit der, also ganz kurz noch, mit der Sound-Ästhetik so kann ich an sich schon auch was anfangen. So, oder auch jetzt gerade das Stück fand ich schon spannend. Mhm. So.
1: Mhm. Ja, ich finde, das kann schon auch eine coole Energy haben. Ich finde einfach irgendwie, dass generell die Tanzszene einfach sehr techno-dominant ist. Oder so. Vielleicht kenne ich auch einfach nur nicht die Partys, wo ich auf dem Dancefloor komplett ausrasten würde, aber ich glaube, das wäre dann tatsächlich eher Italo-Disco und damit können manche Leute dann zum Beispiel auch gar nichts anfangen. Also genau, ich habe gar nichts gegen Techno, aber ich glaube, ich könnte dazu jetzt nicht 2 Stunden abdancen.
0: Ja, also ich finde es tatsächlich auch gar nicht so einfach, immer so die richtige Party für sich selbst zu finden, dass man sagt, ich schaue mir jetzt irgendwie das Booking an, gehe dann dahin und dann ist jetzt aber nicht die Garantie, dass die Party total gut wird.
1: Ist ja auch die Frage, was man beabsichtigt, ne?
0: Ja.
1: Will man überhaupt will tanzen oder einfach nur da sein oder?
0: Ja, also genau, also der Track wäre jetzt für mich persönlich wahrscheinlich auch eher so aus klangästhetischen Gründen interessant, aber so auf dem Dancefloor wäre es mir, glaube ich, auch zu dark. Also ich glaube, ich mag es auch immer ein bisschen melodiöser. Hm. Aber Techno Jens, schöne Grüße gehen raus an Techno Jens. Jens, unser Redakteur, auch bekannt als Techno Jens, ich weiß gar nicht warum. Er hat sich den Namen irgendwie erarbeitet, hat diesen Track gepitcht und ja.
1: Und wer bist du dann?
0: Ich weiß gar nicht, einfach nur Nils.
1: Mit Bindestrich.
0: Vielleicht haben David und Jens auch einen Namen für mich, kann sein. Vielleicht der, ich weiß nicht, der, ich habe keine Ahnung, Plattenladen-Nils, Basketball-Nils.
1: Ja, das würde zu deinem Shirt passen, das sehen jetzt Leute halt nicht, ne? Es hat auf jeden Fall krasse Farben, Knall, Orange und Blau.
0: Das war ein Geschenk tatsächlich. Ich dachte, ich ziehe es heute gleich mal an. Genau, vielleicht können wir noch ein Foto nachher.
2: Ja.
1: Ne, vielleicht na klar.
0: Gucken, genau. Dass Leute auch sehen, wie die Leute auch aussehen, die hier so quatschen.
1: Ob wir stylisch rüberkommen.
0: Ja, also ich doch, finde ich schon.
2: Mhm. Mhm. Mutterstyle.
1: Alle gucken an.
0: Mutterstyle. wir wollen jetzt auf jeden Fall ein bisschen Musik von euch noch hören, Aria Keto. Wir geben jetzt ein bisschen Gas. Vielleicht. Haben wir jetzt einfach nur noch Musik? Nee, Kevin, du hast ein Solo-Projekt, vielleicht willst du es kurz vorstellen. Du hast es mir vorhin noch gesteckt und ich kenne das Stück noch nicht. Ich bin jetzt auch selber gespannt, was jetzt gleich kommt.
2: Ja, erzähl also, doch mal schnell. Jetzt am Freitag habe ich einen Song released. Genau, und ich habe ein Solo-Projekt, das heißt Fänge. Und da habe ich bisher einige Sachen veröffentlicht, auch ein paar EPs. Und es ist nicht so eine Richtung. Also es ist nicht immer die gleiche Richtung. Es sind auch manche Tracks, die sind viel elektronischer als das jetzt. Und genau, deshalb steht das jetzt so ein bisschen für sich alleine. Ich habe versucht, also wie es angefangen hat, den Drum-Sound von Tame Impala, von den frühen Sachen irgendwie zu imitieren. Und dann habe ich das so aufgenommen und dann kam so eins zum anderen.
0: Okay, das klingt spannend. Den Drum-Sound von Tame Impala, den frühen, fand ich nämlich auch ziemlich gut. Bin ich gespannt. Okay, wir hören rein.
1: Ist auch ein schönes Cover, kann ich hier empfehlen an der Stelle.
0: Ich habe hier nur so ein schmuckloses File, Nutria-Master V1. Okay,
1: nein,
0: alles
1: nein.
0: Klar. Ich check das Cover. Viel Spaß.

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anschauen, oh ja, Selfies machen und die dann bearbeiten und direkt wieder löschen. Ja, super. 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Oh ja.

0: wird jetzt ausgepackt. Pack die jetzt bitte aus. Schlafi-Hose. Ganz weiche, bequeme Hose zum Schlafen. Heute wird nichts gemacht.
1: Ja, der perfekte Montagssong, würde ich sagen.
0: Dieses Ba-ba-ba, das war auch auf jeden Fall ein Favorite von Kevin. Der wollte ihn nochmal am Ende haben.
1: Ja, der ist auch cool. Der ist auch sehr prägnant. Schlimmer Ohrwurm, muss ich sagen.
0: Tut mir leid.
1: Ist auf eurem Album drauf. Das Album heißt insgesamt sehr fetzig. Hier habe ich es richtig stehen. Jetzt kriege ich es auch endlich mal hin.
0: Das ist korrekt.
1: Erschien

0: Ist denn, also ist denn, ich werde nicht mal mit dem blöden Quatsch kommen, aber ist Quatsch eine Annäherung vielleicht auch an eventuell ernste Themen manchmal?
1: Kommt auf den Song drauf an.
0: Also, der Wohnwagensong zum Beispiel, den ich jetzt auch noch mit rausgesucht habe.
1: Der hat vielleicht schon auch so eine kleine Metaebene. Ich würde ja eigentlich sagen, unsere Songs haben immer, also Leute suchen manchmal die Metaebene und ich bin immer so, hä, das ist, it is what it is. Aber klar, in Wohnwagen steckt natürlich schon auch eine Kritik drin, ne? Und ein dem Trotzen des Wohnungsmarktes.
2: Ja. Ich glaube, da hat tatsächlich Pete gerade eine Wohnung gesucht, oder? War das nicht so?
1: Stimmt, das ist die Geschichte. Pete hat tatsächlich eine Zwei-Zimmer-Wohnung gesucht in Leipzig und ich habe mir Beschreibungen durchgelesen, die er mir geschickt hatte von Wohnungen und da standen diese Keywords drin, massives Eichenholzparkett und freitragende Treppe und ich habe das alles rausgeschrieben, also die absurdesten Sachen in dieser Anzeige habe ich rausgeschrieben und daraus den Text tatsächlich formuliert. Er wohnt jetzt in einer sehr schönen Wohnung, die hat aber kein massives Eichenholzparkett.
0: Okay, genau. Okay. Ja, schade. Ich möchte einfach nichts erreichen. Ich möchte heute nichts erreichen, oder? Einfach nichts erreichen. Aber es geht ja schon um so einen Tag, den man einfach mal so versandelt, oder? Den man einfach mal so Tag sein lässt und einfach mal vielleicht so Pressure sein lässt, mal so Leistungsgesellschaft mal kurz hinten anstellt. Die 50-Stunden-Woche und wir arbeiten alle zu wenig, Mentalität mal kurz ein bisschen runterfährt.
1: Ja, ich würde sagen, es passt gut in die heutigen Zeiten, auf jeden Fall. Und ja, es ist vielleicht auch einfach so eine Erlaubnis von so, ey, ist okay, heute wird einfach nichts gemacht.
0: Voll.
1: Heute wird die Schlafhose ausgepackt. Das ist ja auch ein ganz eigener Modus dann, ne?
0: Total. Also ich meinte ja vorhin schon so, manche so Texte, die über die Sachen, über die andere Leute nur so nachdenken und dann werden sie in so ein Lied gepackt, das ist cool. Genau. Vielleicht kriegen wir nochmal einen Anruf rein, irgendjemand, der auch Schlafi-Hose und Chill-Day mag. Aber der Song Ich ziehe in meinen Wohnwagen, vielleicht wollen wir einfach mal hören und mal ganz kurz die Wohnungssuche von Pete, dem Mitlabelbetreiber von Patching Flowers.
1: Ich hoffe, wir sind Pete jetzt nicht zu nahe getreten, aber es war wie gesagt auch nur ein Wohnungsangebot von vielen.
0: Ja. Let's go.

Treppe, das muss sein. Da passen dann auch noch unser Konzertflügel und das Designersofa rein. Feinstein fließen und ein, indirekt das Beleuchtungskonzept. Zweiflüglige französische Holzfenster finden wir auch richtig.

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1: Ich ziehe meinen Wohnwagen von Ari Raketo. Ari Raketo sind heute zu Gast im New N Radio und sitzen mir gegenüber. Und meine Frage zu diesem Stück wäre, ob das ein ernstes Stück ist.
2: Ja, auf jeden Fall.
1: Schon, oder?
3: Ja.
1: Bisschen.
3: Mit Quatschzugang.
1: Mhm.
2: Ja,
3: weil
2: also im
3: die
2: Vergleich
3: Realität so absurd ist.
1: Ja.
2: Ja, er kann schon zum Nachdenken anregen. Gegensätze werden gezeichnet. Mhm. Bilderwelten werden aufgemacht.
1: Mhm. Du hast auf jeden Fall gerade noch eine funny Story zur Produktion erzählt. Vielleicht hast du Lust, sie nochmal wiederzugeben. Der Beat ist von dir.
2: Ach so, ja. Der Beat ist von mir, aber er wurde natürlich noch ein bisschen aufpoliert. Zum Beispiel von Pete, aber auch von Kevin.
1: Mhm.
2: Meinst du die Story, dass wir das bei mir zu Hause im komplett unaufgeräumten Zimmer spontan aufgenommen haben? Weil, ja genau. Und tatsächlich ist auch der herausforderndste Song live, weil ich meine Einsätze immer verpasst habe und habe das wirklich durchgezogen, die ersten bestimmt 3 Konzerte, dass ich das abgelesen habe. Und ich habe das auch so anmoderiert. Ich war so, hab das perfekt geübt. Ich kann das an sich auch und ist aber trotzdem für alle besser, wenn ich das vor mir habe. Muss man immer ein bisschen mitzählen.
3: Ich glaube, das erste Mal live spielen hatten wir sogar noch eine Version, wo dein Gesang noch mit drin war.
2: Ja, haben wir uns einfach gegönnt. Das war so, ich sing einfach mit mir. Kein Problem. Hauptsache, ja, es macht Spaß.
1: Das machen die größten Stars hier. Ne?
3: Ja.
1: Also Justin Bieber und so. Wenn der keinen Bock hat, dann singt halt seinen Backing-Track weiter. Ja.
2: Ja,
1: no
2: also
1: shit, da werden Wasserfälle und übelste, weiß ich nicht was, Technik auf die Bühne gestellt. Aber wenn er keinen Bock hat, dann schlufft er da rum und im Hintergrund läuft der Backing-Track und alle rasten aus.
2: Das ist bei uns natürlich nur manchmal der Fall.
1: Ja, weil du auch gesagt hast, dass viele so Takes halt einfach spontan entstehen und dass dann halt schwierig wird, die dann live so wiederzugeben.
2: Ja, genau, das ist das Ding, ne? Man nimmt das auf und ist so, ja, ja, geil, das ist doch super so. Und dann muss man das aber irgendwie wiederholen können, dann live zum Beispiel und die Einsätze selber hinkriegen, die man ja selber gemacht hat, aber ja, das gehört irgendwie mit dazu.
1: Wir wollen auf jeden Fall noch einen großen Hit hören vom Album Kein Bock mehr auf Daten. Die Single, die offizielle Single vorab, die uns auch bemustert wurde und da haben wir natürlich sofort reingehört. Ich finde es cool, vor allem das Ende nochmal mit einem richtigen Überraschungsmoment. Hört selbst.

0: Also das Ende stelle ich mir live sehr lustig vor. Habt ihr das auch so umgesetzt?
1: Ja, natürlich. Ich schreie rum. Und das ist mir auch nicht so einfach, also nicht so leicht gefallen am Anfang, aber es macht schon auch richtig Spaß und es ist Teil von dem Song.
0: Cool. Wir sind ein bisschen im Zeitstress, wie immer, weil wir so viel quatschen. Gerne viel quatschen. Passiert uns hier regelmäßig leider. Wir haben noch einen Classic Dive. Den würde ich mal ganz kurz den Teaser hier spielen.
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0: So, jetzt haben wir noch weniger Zeit. Bitte an Moderation, Ari. Du hast ihn ausgesucht.
1: Ja, ich würde gerne ein befreundetes Projekt vorstellen aus Leipzig und Berlin mit dem Namen Luna Vega. Und die machen Krautwave. Und die haben 2024 ein Album in Leipzig aufgenommen unter dem Label U-Bug mit dem Namen 3, also so römische Ziffern, so drei Striche. Und da habe ich mir den Song Your Door ausgesucht. Ich weiß nicht, ob du den genommen hast oder den anderen.
0: Ich habe leider Change Style genommen.
1: Perfekt.
0: Cool.
1: Den liebe ich genauso.
0: Okay, let's go. Super schön, dass ihr da wart, ey.
1: Danke. Danke dir.
0: Echt sehr, also nach viel Stress am Anfang, sehr, sehr cooles, sehr cooler Talk, sehr schöne Runde mit euch. Let's go. Viel Spaß mit dem Track. Tschüss.
1: Tschüssi.
3: Tschüss.

Ja, meine Lieben, das war noch der ausklingende Restsound der vorherigen Sendung. Aber Restsound klingt so, war ein ziemlich guter Restsound. Deswegen haben wir auch ausklingen lassen. Weiter geht es mit der Katzenmeditation und da habe ich euch was mitgebracht und muss gleich mal schauen, ob es überhaupt funktioniert. Na, das war sehr scheiße leise. Machen wir mal ein bisschen lauter hier. Mal einen kleinen Soundcheck schon mal kompletti. Naja. Das ist okay so. Ich bin aber noch nicht ganz begeistert. Da könnte schon ein bisschen mehr Wumms rauskommen. Aber vielleicht sind auch die Mikrofone, die Kopfhörer einfach relativ leise. Egal, nur damit ihr wisst, wie das heute läuft. Ich soundcheck währenddessen mal so ein bisschen vor mir rum. Folgendermaßen, ich erzähle euch erstmal ein paar Vorgeschichten. Währenddessen werde ich hier mit dem Soundcheck rummachen. Dann spielen wir nochmal ein kleines Liedl, bisschen Musik. Und am Ende, naja, in wenigen Minuten nach dem kleinen Lied und wenn ich das mit der Lautstärke hier so ein bisschen mehr gepusht habe, wenn es klappt, dann gibt es eine wunderbare, kleine, aber feine, akustisch unterstützte Katzenmeditation. Zu dem Gerät muss ich euch auch nochmal sagen, ich habe mir das neu bestellt. Das ist ein ziemlich geiler Ambient-Synth, also das ist ein Synthesizer, Groovebox-Mischung. Es ist so nicht ganz, also es ordnet sich nicht so wirklich in irgendeine klare Sorte von elektronischen Musikerzeuge-Equipment ein. Es geht so ein bisschen seinen eigenen Weg. Ein schönes Ding, explizit auf Ambient-Music zurechtgeschnippelt und ich glaube, ich weiß auch jetzt schon, warum das so leise ist, weil ich habe das Gerät erst seit Samstagnachmittag und hatte daher wenig Zeit, mich da reinzufuchsen. Wir probieren einfach mal Trick 17 und nehmen ein komplett anderes Pattern. Das wird jetzt natürlich Katzenmeditation für Katzenmeditation immer besser und besser. So, kleiner Testlauf. Oh, das sind sie alle ausgeschalten. Aber ich weiß jetzt zumindest, wie die Tasten funktionieren. Ah ja, das ist aber auf jeden Fall lautstärketechnisch besser. Dann nehmen wir dann halt das hier. Habe ich gestern auch schon dran rumgedoktert. Und wie ihr wisst, dürft ihr dann bald in den Genuss kommen von wirklich hochprofessionell daher erzeugtem elektronischen Ambient Sound, wenn ich dieses Gerät ein bisschen besser kennengelernt habe. Aber meine Lieben, jetzt wollen wir uns erstmal ein bisschen was über die Katze an sich anhören, weil für so eine kleine, aber feine Katzenmeditation ist es natürlich schön, ja, wenn dieser Gedanke Katze, wenn dieses fällige Miezchen schon mal im Hinterkopf so ein bisschen auf- und abspaziert ist, sich da schon mal bequem gemacht hat und ganz genau weiß, wenn du dann wegmeditierst, na, die Miezekatze, die wartet da schon im Unbewussten auf dich. Und da habe ich heute euch ein paar Infos mitgebracht, und zwar über die Fellfarbe von Katzen. Eumelanin, also ein Melanin, und zwar das Eumelanin, das ist ein Farbstoff und der sorgt für die Farbe schwarz. Das Pheomelanin ist auch ein Farbstoff, der sorgt für die Farbe rot. Und dann gibt es natürlich noch weiß und weiß ist das Fehlen der Farbe. Aber von welchen Farben rede ich eigentlich gerade? Natürlich von den Fellfarben. Miezekatze. Und so mischt sich das dann alles zusammen. Genetik ist eine super spannende Geschichte, aber irgendwie auch ein bisschen trocken und dröge. Mit den Fellfarben vor Augen, dem Fellmuster einer Katze, wird das dann schon wieder ein bisschen spannender und interessanter. Man kann es ja quasi erfühlen, erdingsen, erdansen, erdenken. Da kommen wir auch gleich noch dazu. Aber jetzt erstmal zum Fellmuster. Das wird durch das sogenannte Tabby-Gen bestimmt. Und kann vier verschiedene Musterungen oder eben auch kein Muster. Also eine einfach einfarbige Katze hat keine Musterung. Aber darüber hinaus gibt es vier verschiedene Musterungen. Die eine Musterung, wer kennt sie nicht? Das ist getigert.
Der Tiger hat eine solche Musterung, die Tigerkatze hat eine solche Musterung. Wir haben es dann oft gesehen. Gestromt ist eine andere Fellfarbe. Auch eine schöne Fellfarbe, weil Katzenfelle sind natürlich immer schön. Getupft, ja, also diese Pünktchen drauf und so weiter. Und dann gibt es noch getickt. Getickt ist eine spannende Geschichte, denn bei all diesen Fellfarbenvarianten oder Fellmustervarianten, die wir haben, hat Fell an der Stelle die eine Farbe, zum Beispiel beim getigerten Streifen, ne, und der eine Streifen ist rot, der andere ist schwarz. Das heißt, das Haar selbst hat immer eine Farbe, rot oder schwarz, und ist unterschiedlich über die Miezekatze verteilt. Bei geticktem Fell ist das anders. Beim getickten Fell, überlegen wir, vielleicht hast du schon eine Katze gesehen mit so einer Fellvariante, Musterung, die wirkt eher einfarbig schimmernd. Und das liegt daran, dass eine getickte Farbe bedeutet, dass die Farbe nicht über das Fell verteilt ist, sondern im Haar selbst. Das heißt, es fängt an der Wurzel vielleicht braun und wird dann zur Spitze hin schwarz. Und so entsteht dieser Schimmer. Ja, da kann ich mal gleich mal ein Gedankenspiel machen. Ne? Überlege mal die letzte fremde Katze. Also eine Katze, die du selber nicht kennst. Irgendwie keine Freundeskatze, nicht deine eigene Katze, sondern die letzte Katze, die dir so random über den Weg gelaufen ist. Was hatte die denn für eine Fellfarbe? Mehrere Farben? Vielleicht nur eine Farbe? Wie war diese fremde Katze gemustert, wenn sie gemustert war? War sie vielleicht getickt? Wow, ganz speziell. War sie gestreift, getigert, gestromt, getupft? Oder eben einfarbig? Und vergleiche diese Fellfarbe mal mit der Fellfarbe und Musterung einer dir bekannten Katze. Deiner eigenen Katze vielleicht oder der Katze der Nachbarn, der Freundin des Freundes, der Familie, wie auch immer. Irgendwo in deinem Dunstkreis wird es bestimmt eine Katze geben, die du kennst. Und wie viele Farben, wenn man all diese Katzen in deiner Vorstellung zusammenzählt, wie viele Farben insgesamt kommen denn da zusammen? Eine dreifarbige Katze übrigens ist fast immer weiblich. Eine rote Katze ist fast immer männlich und, ja, typisch Mann könnte man fast sagen, hat einen kleinen Mangel. In dem Fall kein Mangel an Anstand, sondern einen Mangel an Eumelanin. Schwarze Katzen, die haben eine Mutation des Asib-Gens. Und das Pheomelanin wurde dort vollständig durch Eumelanin verdrängt. Das heißt, bei einer schwarzen Katze ist die Fellfarbe natürlich schwarz, aber die Fellmusterung ist vorhanden, nur nicht mehr sichtbar. Vielleicht kennst du die eine oder andere Katze, die fast schwarz ist, aber irgendwo da drin siehst du so ein kleines Schimmern von ein bisschen Fellfarbe. Das zeigt das sehr deutlich, wie sich das so verhält, wenn eine Katze zum Schwarzen tendiert, bis hin zur pechschwarzen nächtlichen Katze. Übrigens auch eine sehr interessante Eigenschaft von schwarzen Katzen. Nachts kannst du sie nicht sehen. Bevor wir nun ein kleines Liedchen noch laufen lassen und ein kleines Päuschen noch hier machen und dann zur Meditation übergehen, will ich dir noch ein paar schöne Begriffe in den Raum werfen. Da kannst du jetzt selber dich direkt vor den Rechner setzen und reinhacken und ein bisschen googeln und schauen. Oder kannst du auch einfach wirken lassen. Das sind alles Begrifflichkeiten, die irgendwie in irgendeinem Kontext mit der Fellfarbe von Katzen
zu tun haben. Natürlich kannst du auch deine Augen schließen und kannst schon ein bisschen vormeditieren und kannst dich einfach einlassen auf dieses, ja, wie soll man es denn nennen, auf dieses einfache akustische Reizmomentum. Schokolade. Cinnamon. Maltese d'Illusion. Lilac. Fawn. Tricolore. Apricot. Creme. Caramel. D'Illusion. Modifier. In China, auch in anderen Ländern der Welt, das alte Ägypten kommt natürlich sofort in den Sinne, sind Katzen sehr hochgehoben, kulturell gesprochen, teilweise auch religiös verehrt. In China ist das schon lange so, damit man auch die Gebürtigen hier verstehen, in China ist das schon lange so. Zum Beispiel in der Tang-Dynastie, die vom Jahre 618 bis 907 nach Christus ging, also schon einige Jährchen her ist, gab es mal eine Suchanzeige, die bis heute erhalten ist. Und diese Suchanzeige lautete folgendermaßen: Aus dem Hause Jutta Pau ist ein Kätzchen entlaufen. Seine Farbe ist weiß, sein Rufname Schneemädchen. Während der gleich folgenden Meditation kann es sein, dass diese Gedanken an die Fellfarbe von Katzen, Bilder, Farbenmuster für dich schon eine Rolle spielen. Es kann auch sein, dass diese Fellfarben und Muster für dich in dieser Meditation keine Rolle spielen. Wenn du eine Fellfarbe wahrnimmst, lass sie einfach wirken. Lass sie dir erzählen, was sie erzählen möchte. Aber wir wollen auch nichts überbewerten. Und jetzt ein kleines musikalisches Päuschen. Und dann besuchen wir die eine oder andere innere Mietz.

Du hast es ruhig und entspannt und vor allem schließe deine Augen.

Schließe deine Augen heißt, dass du dich in dich wendest und die Welt da draußen sein lässt. Lässt sie vorbeiziehen. Sie interessiert hier nicht. Was uns interessiert, das sind die inneren Welten. Und um diese inneren Welten zu erreichen, hast du es bequem und stabil. Bequem heißt, dass sich dein Körper wohlfühlt, so wie er liegt, wie eine Katze in ihrem Körbchen.

ganz entspannt, angenehmes Gefühl, sodass sich dein Körper gerne und wie von selbst immer tiefer in diese Position geradezu hineinkuschelt.

Stabil heißt, dass deine Muskeln loslassen können und wenn deine Muskeln loslassen, die nichts mehr halten müssen. Dann sinkst du ganz automatisch tiefer in diese angenehme Position.

während du so versinkst, wartet vielleicht schon tief da drin der erste kleine Gedanke an das Fell einer Katze. An den Ort, an dem sie sich befindet. Und an die Welt dort drin, tief im Verborgenen.

Katze in ihrem Körbchen darfst auch du davon dösen. Deine Wahrnehmung

der Tag entschwindet in der Nacht. Zum Katzenchillen ist die Nacht gemacht.

Das Geschehen lassen ist ein Klassiker einer jeden Meditation. Du sollst die Dinge ja erleben, anstatt sie zu erzwingen, so wie sie einfach aus dir und in dir geschehen sind.

Nur was bedeutet dieses Gehen lassen? Für eine Miezerkatze? Wie lässt denn eine Miez den Tag an sich vorüberziehen, wenn sie auf dem Fensterbrettchen döst und die Zeit und der Tag und die Zeit und die Minuten und die Zeit und viele, viele Jahrhunderte an unserer Miez vorüberziehen?

Wenn diese Katze alles gehen lässt mit vollem Magen oder einmal ordentlich durchgekrault. Jedenfalls ist es mit der Katze wie mit dem Menschen erst die Anstrengung, das Spielen, das Jagen, den Baum hinauf und wieder herab. Und nach der Anstrengung folgt

Das Geschehen lassen ist eine Mischung aus Loslassen und Annehmen. Annehmen ist etwas Passives. Annehmen findet gänzlich ohne Anstrengung statt. Es ist das Zulassen vom Loslassen von Hindernissen. Annehmen heißt, einen Krampf zu lösen, eine Mauer zu beseitigen und sich zu öffnen.

So kannst du deinen Atem annehmen, indem du ihm folgst, wohin er dich auch führt. Auch eine Katze atmet sich in den Schlaf und der Atemstrom zirkuliert auch in einem Katzenkörper.

Eine sehr leichte Übung ist das Annehmen der Schwere deines Bewegungsapparats. Denn dieser Bewegungsapparat hat ja eine tatsächliche Schwere. Diese Schwere brauchst du nicht einmal imaginieren, sie ist wirklich da. Diese Schwere anzunehmen, heißt schlicht, sie wahrzunehmen. Wo auch immer sie dir bewusst wird, von da aus folge der Schwere. Durch deinen ganzen Körper.

annehmen für eine Katze heißt zum Beispiel, wenn sich diese Katze in ihre Höhle hineinkuschelt, sich darin es gemütlich macht.

Eine Katze nimmt ihre Höhle an. Wie auch immer diese Höhle beschaffen sein mag, vielleicht ist es eine Kuscheldecke auf dem Sofa.

Vielleicht ist die Höhle deine Armbeuge, in die sich die Katze so wirklich hineinmummeln will. Oder ein hohler Baumstumpf in der Natur.

Vielleicht ist die Höhle etwas ganz, ganz anderes. Wie wir wissen, finden Katzen ihre Kuschelhöhle überall. Und auch ich hier im Studio sehe viele Möglichkeiten, selbst hier, wo sich eine Katze bequem machen kann.

Eine Katzenhöhle ist das Pendant zum Sofa, zum Zelt oder zum Bett des Menschen. Klein und doch genügend Platz, um sich zu drehen und zu wenden. Oder um sich einfach mal auszustrecken.

Ja, der kleine Katzenkörper mit seiner schlaffen Schwere tief im Schlaf versunken. Im warmen Fell

ganz sweet, wie wir es kennen, vom Kätzchen, wenn es döst.

Und wenn du magst, döst du mit der Miet und wanderst hinüber in einen wunderbaren, angenehmen und erfrischenden

Ja, meine Lieben, das war eine kleine katzige Reise. Ich hoffe, es hat euch gefallen. Das mit dem Sound hat ja auch ganz nett funktioniert. Und da freue ich mich ja schon besonders drauf, wenn ich das Gerät, das hier steht, das ich ja wie gesagt erst seit zwei Tagen, in 2 Tagen zumindest schon mal hier so ein bisschen rumbasteln konnte, dass es hier für heute ganz angenehm war. Aber die Idee dahinter ist natürlich noch ein viel tieferer Zugriff auf den Sound, auch wirklich Etappen, Ebenen, Schichten einzubauen in diese kleine Reise oder in die nächste Reise. Und zwar genau solche Schichten und Ebenen, die dann vom Sound auch wirklich getragen, unterstützt und auch ganz klar verändert werden. Apropos Sound, nun entlasse ich euch in die Nacht und lasse mal noch ein bisschen entspannten Sound laufen. Und danach geht's weiter mit, vielleicht kriege ich jetzt gleich Eintritt ans Schienbein, wenn ich wieder rauskomme, Think Loud.

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Bis gleich bei der Sendung Think Loud, die hier ab 23 Uhr startet.

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6: Herzlich willkommen zu Think Loud hier auf Radio Blau, eurem freien Radio in Leipzig. Alle zwei Wochen hört ihr an dieser Stelle im Programm diese Sendung am Montagabend. Hier geht es meistens um Hip-Hop-Musik und Artverwandtes und heute gibt es wieder einmal eine Folge Who Sampled. Sprich, wir hören Hip-Hop-Songs und deren Samplequellen, also Lieder, aus welchen sich Hip-Hop-Produzenten und Beatmaker musikalische Schnipsel ausgeschnitten haben und diese neu zusammengesetzt haben, diese editiert haben, sowie mit weiteren Sounds und Elementen zu einem Instrumental zusammengebastelt haben. Und ich bin heute nicht alleine, Helmut Soul ist noch im Redaktionsraum, er hat ebenfalls Songs mitgebracht und ein erstes Beispiel habe ich hier schon aufliegen und zwar habe ich einen Song rausgesucht von Loyal Carner featuring Navy Blue aus dem Album Hopefully. Den Song Purpose habe ich rausgesucht, das Album ist in 2025 erschienen. Und ich bin so ein bisschen heute für die Sendung danach gegangen, welche Künstler und Künstlerinnen ich halt aktuell sehr, sehr gut finde oder auch schon über einen längeren Zeitraum. Und das ist ganz gut, dass Loyal Carner und Navy Blue hier auf einem Song zu hören sind, denn sind die beide auf jeden Fall in ja, meinen Top 10, würde ich sagen, der letzten Jahre. Und für den Song Purpose samplet hier Loyal Carner bzw. seine Produzenten den Song 42 North. Und der ist aus dem Jahr 1972 von einer kanadischen Jazz-Rock-Psychedelic-Band, die Contraction heißt. Die kannte ich tatsächlich vorher noch nicht, aber ich habe dann mal in das Album reingehört. Das ist wirklich sehr, sehr für mich ansprechende Musik und auch naheliegend, dass die für ein Hip-Hop-Stück verwendet wurde. Und wir hören jetzt zu Beginn Contraction mit dem Originalsong und dann leiten wir direkt in den Mix über in den Song von Loyal Carner und Navy Blue. Herzlich willkommen bei Think Loud.

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1: So sieht es aus. Und nach Loyal Kana und Navy Blue, zwei Künstler, die ich wirklich sehr, sehr gut finde und deren Platten ich jetzt seit einer längeren Zeit schon verfolge, kommen wir zu Frankie Stu und Harvey Gunn. Ich glaube, das dürfte wahrscheinlich die einzige Gruppe sein, von denen ich wirklich alle Schallplatten habe, obwohl ich die noch gar nicht so lang kenne. Rausgesucht habe ich den Song Tears on My Window, der ist aus dem Jahr 2021. Und sie haben hier einen Song gesampelt von Eleni Drake aus dem Jahr 2020. Und wir hören jetzt einfach ganz kurz eine Passage aus dem Original von Eleni Drake und dann ebenfalls direkt in dem Mix. Frankie Stu und Harvey Gunn mit Tears on My Window. Ihr werdet den Ausschnitt erkennen, den hier Frankie Stu und Harvey Gunn aus dem Originalsong von Eleni Drake verwendet haben.

Frankie Stu und Harvey Gunn mit Tears on My Window. Sie samplen hier Eleni Drake mit dem Song Peaches aus dem Jahr 2020. Ja, und vielleicht habt ihr das auch schon gemerkt, dass die Songs, die ich raussuche, mir auch textlich am Herzen liegen. Frankie Stu sagt hier unter anderem: I don't know how I feel. I can't tell if it's fake or real. Also er hat Probleme, sozusagen einen Zugang zu finden zu sich selbst. Und der Song ist ein Song, der zwar 2021 released wurde, aber während der Pandemie geschrieben wurde. Und er malt hier in dem Song ganz viele Bilder, die ja so dystopisch sind und zu der Zeit ja auch sehr, sehr komisch waren. Ja, er hat zum Beispiel hier gemeint, dass er auf einer Zugstrecke unterwegs ist, aber keine Züge sieht. Und es gab ja, glaube ich, sehr, sehr viele Menschen, die zu diesem Zeitpunkt sehr isoliert waren. Ich muss sagen, dass die Zeit für mich eigentlich weniger problematisch war. Aber ich glaube, das lag vor allen Dingen daran, dass wir hier das freie Radio weiter bespielt haben und ein 24-Stunden-Programm auf die Beine gestellt haben, dass viele der Leute, die hier im Hintergrund mit werkeln beim freien Radio, auf einmal ganz viel Zeit hatten, weil sie in ihren ja, klassischen Erwerbsjobs nichts zu tun hatten oder nicht zur Arbeit gehen durften. Und so hatten wir super viel zu tun, haben super viele Radiosendungen gehört, haben uns gegenseitig ausgeholfen, haben Leuten, die von zu Hause aus auf einmal produzieren mussten, per Telefon oder per Zuschaltung über den Computer geholfen, Sendungen zu erstellen. Und es war eigentlich eine gute Zeit, weil wir gut zusammengehalten haben. Aber es gab natürlich auch viele Menschen, die eben nicht so ein Netzwerk hatten. Und ja, für die vielleicht auch dieser Song. Wir kommen jetzt zu den Ugly Heroes. Das sind Apollo Brown, Verbal Kent und Chris Auric, beziehungsweise hieß ja da noch Red Pill. Ich habe ein Album mitgebracht aus dem Jahr 2013, das auch sozusagen als Titel Ugly Heroes hat. Desperate heißt der Song und es wird hier ein Künstler gesampelt und sozusagen verwendet, um den Hip-Hop-Song herzustellen. David Axelrod, der sehr, sehr oft im Hip-Hop gesampelt wurde, unter anderem auch von Größen wie Dr. Dre und Snoop Dogg. Designs Part 4 heißt der Song aus dem Album Earth Rot. Und wir hören erst das Original und dann direkt eingespielt den Song von den Ugly Heroes. Auch ein Song, der sehr, sehr melancholisch-depressiv daherkommt. Aber ja, ist eine meiner Favorite-Hip-Hop-Groups auf jeden Fall aus dieser Zeit. Leider machen die drei nichts mehr zusammen. Doch Apollo Brown ist noch sehr, sehr aktiv.

0: Wir hörten die Ugly Heroes mit Desperate aus dem Jahr 2013 und wie gesagt, hört euch David Axelrod an. Er ist ein Künstler, der cineastische Musik macht und gemacht hat, beziehungsweise geschrieben hat. Alle seine Platten sind wirklich sehr, sehr schön und werden immer wieder im Hip-Hop verwendet. Und jetzt kann ich hier auch an meiner Seite Helmut Soll begrüßen. Helmut, schön, dass du da bist.
1: Hallo, hallo.
0: Zur Primetime an einem Montagabend. Alle hören natürlich jetzt kurz vor 11:30 noch Radio, weil wahrscheinlich alle auch bis jetzt Fußball geguckt haben, also passt das ja. Schön, dass du da bist. Du hast auch Musik mitgebracht. Wir hatten jetzt ja gerade sehr, sehr, sage ich mal, inhaltlich zerstörende Musik. Also Economy is down and suicides are up. Das waren so eine der letzten Zeilen in dem Song. Du hast jetzt die Betty Ford Boys mitgebracht. Die kompensieren das Ganze weg mit Betty Ford Boyd Klinik Aufenthalten. Das sind Suf Daddy, Prank und Fitmella. Oder wer war noch dabei?
1: Dexter
0: war dabei. Fitmella ist auch aus Österreich, aber er war nicht bei den dreien dabei. Er ist sozusagen clean, aber die anderen drei haben tüchtig zugelangt. Wir wollen das nicht verherrlichen, aber wir wollen Musik spielen.
1: Ja, ich bin tatsächlich vor kurzem über ein Sample gestoßen durch Zufall, weil ich selber einen Beat produzieren wollte und da ist mir dieses Sample über den Weg gelaufen und ich dachte, es passt hier ganz gut in die Sendung und zwar ist das von Bernard Estardi, Artifice Percussion. Das ist ein Song aus dem Album Electronics von 1975. Der gute Bernard ist nämlich ein Produzent und Komponist und der hat auch viele Werbungen produziert, beziehungsweise auch quasi Sound Libraries fürs Fernsehen, für Werbeeinspielungen und wurde unter anderem auch von den Chemical Brothers oder von Phonics gesampelt. Und dieser Song Artifice Percussion diente den Betty Ford Boys für den Song Henny Lean. Wir hören jetzt kurz das Sample zum Anfang und geht gleich über in den Track Henny Lean von den Betty Ford Boys.

0: Die Betty Ford Boys. Helmut, dadurch ich ja schon die ersten 20 Minuten der Sendung bestritten habe, musst du jetzt ein bisschen aufholen. Was hast du noch mitgebracht?
1: Ich habe noch ein Sample mitgebracht und zwar ist das die Grundlage für einen Black Milk Song und zwar ist das von Bi Kyo Ran und der Song heißt Warning und das ist ein japanische Progressive Rock Gruppe und das ist mir auch durch Zufall über den Weg gelaufen und tatsächlich diente das als Grundlage für Black Milk, für ein Projekt von einem Beat-Album, wenn man so möchte, das heißt Part 2. Das Witzige dabei ist, das Album besteht, oder beziehungsweise es ist eine Reihe, besteht aus zwei Alben. Part 2 ist die erste Veröffentlichung und Part 1 ist die zweite Veröffentlichung. Relativ unbekannt, weil er die nur über sein eigenes Label vertreibt. Und ja, hören wir jetzt mal rein. Bi Kyo Ran.

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1: So sieht es aus. Ihr hört Think Loud hier auf Radio Blau, eurem freien Radio in Leipzig, für Leipzig und für die ganze Welt. Auf DRB Plus und auf radioblau.de im Stream rund um die Uhr. Und ja, wir machen heute eine Sendung, die sich mit Who Sampled beschäftigt. Also wir hören Hip-Hop-Songs und deren Originale oder Samplequellen, also Lieder, aus denen sich Hip-Hop-Produzenten und Beatmaker sozusagen musikalische Schnipsel ausschneiden, diese wiederum mit anderen Soundquellen, Schnipseln oder auch selbst eingespielten Instrumentalstücken zusammensetzen und dann hat man einen Hip-Hop-Beat, so wie eben gehört von Black Milk. Auf jeden Fall einer unserer beiden Favorites, Helmut Sohl, heute hier mit im Studio. Und Helmut, du hast noch einen weiteren Song mitgebracht.
2: Ja, und zwar liefen über den Weg Sanbier. Heißt der Künstler, und zwar mit dem Song Let Love Flow for Peace von dem Album Soul Train aus dem Jahre 1977. Dieser Song diente gleich für mehrere andere berühmtere Tracks quasi die Grundlage. Und ich habe einmal zwei Songs gepickt. Einmal Nas DJ Premier vom aktuellen Album Light Years, der Song Shine Together von 2025 kam das raus im Dezember. Und gleich hinten dran kommt der Song Edo G Questions aus dem Jahre 2002, produziert von DJ Supreme.

0: Ja, wir haben gehört Edo G mit Questions und hier auch in einem Beispiel, dass ja ein Song auch oft sozusagen herhalten kann oder verwendet wird, klingt vielleicht positiver für verschiedene Hip-Hop-Songs und dann auch noch aus verschiedenen Epochen, aber irgendwie auch von Künstlern und KünstlerInnen, die auch über eine lange Zeit und mehrere Dekaden aktiv sind. Und Nas, DJ Premier und Edo G kann man hier auch schon so in einen Topf werfen, sind Künstler, die schon sehr, sehr lange dabei sind und schon Anfang der 90er Jahre beziehungsweise Ende 80er Schallplatten veröffentlicht haben. Mit mir ist immer noch hier im Studio Helmut Soul. Wir haben noch ein bisschen was über 20 Minuten Zeit und Helmut, du hast noch einen weiteren Song mitgebracht und einen Hip-Hop-Song wie auch den Originaltrack, der hier gesampelt und verwendet wird in Ausschnitten für den Hip-Hop-Song.
1: Ja, tatsächlich. Heute beim Autofahren lief mir ein Sample über den Weg, das ich herausgehört habe von einem ganz anderen Album und ich musste sofort an dieses Lied denken und zwar nämlich an die Carly Agents. Carly Agents The Anthem heißt das Lied und das wurde circa 2000 veröffentlicht auf dem Album The West Was One, quasi das Debütalbum der beiden Protagonisten, nämlich Planet Asia und Rasko bilden zusammen die Gruppe Carly Agents. Produziert wurde das Ganze von Hispanic und wir hören jetzt erstmal in das Sample rein. Das ist nämlich von den Crusaders, A Search of Soul. Danach gehen wir ein bisschen durch, wie das Ganze produziert worden ist, denn ich habe mal versucht, binnen kürzester Zeit, so circa einer Stunde, das grob nachzuproduzieren, aber hört jetzt erstmal in das Sample rein. Die Crusaders, A Search of Soul.

Man merkt quasi, der Song ist etwas unterteilt in zwei Parts, würde ich sagen. Der Anfang wurde nämlich auch gesampelt von Madlib, aber das ist eine andere Geschichte. Wir kümmern uns jetzt quasi um den zweiten Part, um den Piano-Part. Daraus wurden folgende Teile genommen. Diese drei Stellen wurden quasi so rausgechoppt, also herausgeschnitten und anders hinzugefügt ineinander. Und zwar klingt das dann in der Reihenfolge so. Und dazu wurde noch eine Bassline gespielt und ein Drum drüber gelegt. Und zusammen klingt das in etwa so.

Und was ich vergessen habe zu erwähnen, das Ganze wurde nochmal in einen Halbtonschritt nach unten gepitcht, sodass es etwas tiefer ist. Und jetzt kommen wir zum original gesampelten Song, und zwar den Carly Agents, The Anthem.

Wir hörten die Carly Agents, Carly Agents The Anthem aus dem Jahre 2000. So, Connect und ich haben ja einige Songs rausgesucht, die uns geprägt haben oder interessieren oder gefallen haben oder zufällig über den Weg gelaufen sind. Vielleicht interessiert euch ja auch der ein oder andere Song, wie der so aufgebaut worden ist oder welches Sample quasi verwendet worden ist für einen Song. Und wenn ihr Lust habt, das vielleicht mal im Radio zu hören, dann schreibt doch eine E-Mail und zwar an helmutsoul@gmx.de. Und dann können wir vielleicht, sofern das Sample auch bekannt ist, eine kleine Referenz dazu geben und es hier in der Sendung spielen.

0: gesucht, wo das Original mal eine größere Rolle spielt. Also ich rede jetzt von einem Zeitrahmen von 9,5 Minuten. Denn haben wir hier teilweise die Originalsongs nur sehr kurz angespielt. Und natürlich wollen wir auch diesen Songs huldigen. Die Songs sind tatsächlich nicht immer gut, aber sie sind natürlich sehr aus dem Bereich 70er Jahre Jazz- und Soul-Musik. Und da habe ich jetzt einen Titel von Salt featuring Little Sims, der heißt Free aus dem Jahr 2022. Und hier wird die Gruppe Mass Production mit dem Song Galaxy gesampelt, der 1976 auf deren Debüt rausgekommen ist. Und das ist eine Gruppe, die ja, hatte verschiedene Mitglieder gehabt. Es waren 10 Musiker zeitweise und in den 70er, 80ern haben sie Musik rausgebracht und wurden auch immer wieder im Hip-Hop genutzt und gesampelt. Und wir hören jetzt den Song Galaxy als erstes und dann wieder nahtlos in the Mix im Übergang den Song von Salt Free, der auch erstmal ganz lang instrumental ist. Und Little Sims bekommt dann am Ende quasi eine Strophe, die dann aber auch ausfadet. Also als wäre das irgendwie wie bei so einer Freestyle-Session, wo man dann einfach sagt, okay, die Parts waren gut und jetzt faden wir das aus. Aber wollte ich auf jeden Fall auch in der Sendung dabei haben, weil Lil Sims für mich eine absolute Ausnahmekünstlerin ist. Und ja, damit würde ich sagen, verabschieden wir uns schon mal. Beziehungsweise, wenn es die Zeit hergibt, gibt es am Ende noch eine kleine Abmoderation und den Hinweis auf das Folgeprogramm. Jetzt aber erstmal Mass Production und Salt featuring Lil Sims für euch. Vielen Dank an Helmut Soul, dass du da warst.
1: Danke dir.

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2: So sieht es aus. Wir haben gehört Salt featuring Lil Sims mit Free. We overcome the lows and feel the highs. In diesem Sinne würde ich sagen, gute Nacht. Ich wünsche uns allen, dass wir das irgendwie hinbekommen. Und bei Radio Blau geht es natürlich weiter. Ihr hört ab 0 Uhr gute Musik, schlechte Musik, liebevoll gestaltete Playlisten im stündlichen Wechsel unserer Sendungsmachenden hier bei Radio Blau. 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Für euch war Mikrofon Uncle Korn. Helmut Sol war heute zu Gast. In 2 Wochen hier spätestens wieder zu hören und wahrscheinlich auch irgendwie zwischendrin. Vielen Dank fürs Zuhören und eine gute Nacht.

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